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1: Die Suspendierung von Flavio Ruffini ist endgültig aufgehoben. Die USA setzen die Sanktionen gegen russische Öllieferungen aus. Das Wetter zunächst sonnig, dann dichtere Wolken und einige Regenschauer bei 15 bis 20 Grad. Das Kassationsgericht sieht keine Voraussetzung für die Suspendierung des Direktors der Umweltagentur Flavio Ruffini. Das Höchstgericht bestätigt damit den Entscheid des Freiheitsgerichts von Trient und weist eine Beschwerde der Staatsanwaltschaft ab. Ruffini war im Zuge der Ermittlungen zum Fall Alpenkohle verhaftet und vom Amt suspendiert worden. Die Maßnahme wurde dann vom Freiheitsgericht in Trient gekippt. Die Ermittlungen im Fall Alpenkohle betreffen einen angeblich illegalen Abfallhandel mit der Restasche aus dem Fernheizwerk Laas. Der ehemalige Staatsanwalt und Richter am Internationalen Strafgerichtshof in Den Haag, Kuno Tarfusser, sieht den Friedensnobelpreis für Navi Pillay als Stärkung der internationalen Justiz. Die frühere Richterin am Internationalen Strafgerichtshof und Hochkommissarin für Menschenrechte stehe für Rechtsstaatlichkeit und Multilateralität. Von Europa zeigt sich Tarfusser enttäuscht. Die EU-Staaten seien stark in Lippenbekenntnissen, aber schwach in der tatsächlichen Unterstützung für die internationale Gerichtsbarkeit. US-Präsident Donald Trump hat nach einem Gespräch mit Kreml-Chef Wladimir Putin eine Vereinbarung zu Lieferungen von Hunderttausenden Tonnen Diesel aus Russland verkündet. Die USA heben dafür vorübergehend Sanktionen gegen Russland auf. Der Kreml bestätigte den Deal. Der ukrainische Präsident Volodymyr Zelensky kritisierte die Entscheidung der USA mit Blick auf den russischen Angriffskrieg scharf. Ein schweres Erdbeben der Stärke 7,7 hat am Abend den Süden Panamas erschüttert und Tsunami-Warnungen für weite Teile der Pazifikküste ausgelöst. Die Tsunami-Warnung wurde später aufgehoben. Der Betrieb des für den Welthandel wichtigen Panama-Kanals war nicht beeinträchtigt. Gebäude wurden beschädigt, Meldungen über Tote oder Verletzte liegen nicht vor. Der französische Fußballnationaltrainer Zinedine Zidane ist heute Stargast der 120-Jahr-Feier des Hotel Palace in Meran. Der langjährige Stammgast ist zugleich Botschafter des Gesundheits- und Luxushotels. Laut Merans Vizebürgermeister Nerio Zaccaria wird Zidane damit auch zum Botschafter Merans. Dass der ehemalige Nationalspieler und amtierende französische Nationaltrainer am 120. Jubiläum des Hotel Palace persönlich teilnimmt, sei einer Lücke im Fußballkalender zu verdanken, erklärt Zaccaria. In der Eishockey League haben die beiden Südtiroler Teams ihre gestrigen Spiele verloren. Tabellenführer HC Bozen unterlag auswärts gegen Villach 3:4 nach Verlängerung. Der HC Pustertal verlor in Linz 2:5. Das Wetter: in vielen Tälern beginnt der Tag bewölkt, mit Hochnebel, sonst ist es noch recht sonnig. Im Tagesverlauf ziehen von Westen her dichtere Wolkenfelder auf. Am Nachmittag bilden sich ein paar Regenschauer. Die Höchstwerte reichen von 15 bis 20 Grad. Morgen Sonntag überwiegt der Sonnenschein, es zeigen sich nur wenige harmlose Wolken. Von Reis Südtirol hörten Sie Nachrichten, Redaktion Ute Niederfrieniger.
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3: Augen nochmal zu? Ja? Nein? Vielleicht keine so gute Idee, wenn Sie raus müssen, wenn Sie nur raus wollen. Dann mein Tipp, doch nochmal kurz zumachen und unsere Musik erstmal hören zum gemütlich wach werden, die vielleicht gerade aus der Küche oder dem Badezimmer kommt, wo schon wer wuselt, und wir kommen inzwischen auch weiter in die Gänge. Wir, das sind heute das Frühstücksradio-Thema Morgen, Christoph Biechler mit den Nachrichten.
4: Guten Morgen.
3: Stefan Piazzi am Mischpult und auch von mir guten Morgen.

Und wo sind Sie gerade dabei? Beim Müsli, beim Croissant, vielleicht bei der zweiten Tasse? Kaffee schon draußen vor der Tür, da wartet auf jeden Fall der heutige Samstag. Wir sind im Wochenende. Was das Wetter betrifft, so gibt es heute wieder eine kleine Störung. Das heißt konkret für Südtirol, in vielen Tälern beginnt der Tag jetzt bewölkt mit Hochnebel. Aber sonst ist es noch recht sonnig. Am Vormittag jetzt im Tagesverlauf, aber ziehen von Westen her dann dichtere Wolkenfelder auf. Und am Nachmittag bilden sich dann ein paar Regenschauer, das also die kleine Störung. Die Höchstwerte aber mild nach wie vor, sie reichen heute von 15 bis 20 Grad. Und auch morgen am Sonntag herrliches Herbstwetter bis zu 21 Grad. Und auch die neue Woche, die beginnt sehr sonnig und wieder bis zu 21 Grad. Was will man mehr? Goldener Herbst.

0: Explosion. Kannten Sie noch nicht vielleicht den Song vom Südtiroler Riffelblech? Polka-Walzer, Marsch, Reggae, Funk, Bob. Auf jeden Fall energiegeladener Brass-Sound rund um die Frontfrau, Sängerin Tamara Rieder. Ja, und damit ist die Woche wieder vorbei. Die Arbeitswoche zumindest für viele andere beginnen erst jetzt so richtig zu arbeiten am Wochenende. Zeit so oder so für unsere Wochenumfrage. Der Oktober läuft, der Herbst ist da und mit ihm viele Themen, die uns beschäftigen und bewegen. Und natürlich auch vieles ist da dabei, das wir einfach genießen. Wir haben uns mal umgehört und einige Stimmen eingeholt.
1: Ich genieße so viel. Gestern bin ich in Vicenza gewesen, das habe ich genossen. Oder heute fahre ich zu meinen Kindern, das genieße ich natürlich auch. Ja, es gibt viel, was ich genießen kann. Ja. Wenn die Gesundheit bleibt und das so weitergeht, bin ich zufrieden.
2: Wir gehen damit spazieren und was halt so ältere Leute hier nicht.
3: Mich beschäftigt zurzeit der 800. Todestag von Franziskus. Und was mich noch eben gefreut hat, der Pater Cosmas Dielmann von Heiligkreuz, der oben in Säben allein wohnt, der hat gestern gesprochen und hat den Zisterzienserorden samt Erstehung und bis heute eben uns weitergeben, die ganze Geschichte. Und ich wünsche mir, dass die Zukunft von Säben dem lieben Gott überlassen bleibt, weil ich war selber 5,5 Jahre droben. Es war nicht mein Weg, aber es prägt weiterhin mein Leben. Es ist mir ein Bedürfnis, dass mit dem Kloster selbst in rechter Weise die Zukunft dann gestaltet wird.
4: Alle, weil ich ganz schön, weil wir von der Schule aus haben jetzt eine neue Klasse und dann ist ganz toll eigentlich, weil man neue Leute kennenlernt und ja, macht auch immer Spaß.
5: Und circa einen Monat Schule jetzt, wie kommt das hier?
4: Ja, ist jetzt wieder ganz besonders, wieder in den Alltag reinkommen, alle Tage das Gleiche ausstehen, Schule gehen, heißt schon eine Umstellung, aber ich bin froh, wieder in der Schule zu sein, meine Freunde zu sehen und da Spaß zu haben.
6: Ich bin beschäftigt mit meinen Vorfahren. Ja, ich war jetzt gerade am vermuteten Grab von meinen Urgroßeltern. Meine Mutter ist von da und ich vermute, ich bin schon eine Zeit dabei, das herauszufinden, dass das der alte Hof von meinem Großvater war. Aber es ist gar nicht so leicht, das herauszufinden. Das beschäftigt mich die Woche.
5: Also Sie sind ein bisschen auf Spurensuche.
6: So ist es.
7: Ich lasse es mir gut gehen. Ich denke an mich und denke, man muss die schönen Sonnenstrahlen noch ausnutzen, bis der Schnee kommt. Aber auch darüber freue ich mich. Also, aber ich bin in meinem Alter, wo ich an meine Gesundheit ein bisschen denke. Und eben jetzt komme ich gerade vom Wandern und mache viel Sport und lasse dann meine Gedanken kreisen. Ich freue mich auf die Jahreszeit.
5: Wie schaut es mit dem ersten Kastanienherz aus? Haben Sie da auch schon eins gegessen?
7: Will ich jetzt, ja. Auf
5: Gut.
7: jeden Fall.
8: Honeykopf, ja.
7: Hi, Zerste.
0: Ja. Ja. Alte Höfe, Familiengeschichten, die Zukunft des Klosters Säben, da erfährt man gar einiges. Und sonst gibt es immer noch die Kastanienherzen. Schönen guten Morgen.
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0: Der Friedensnobelpreis, man weiß es ja gestern, geht in diesem Jahr also an eine südafrikanische Menschenrechtlerin, Nanavi Pillay. Und ja, Donald Trump, der zeigt sich so gar nicht damit einverstanden, meint, er habe noch nie von der Frau gehört und eigentlich gehöre der Preis natürlich ihm. Ja, weitere Nachrichten des Tages hören Sie gleich bei uns um 6:30. Davor blicken wir noch in unser Programm.
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4: Die Suspendierung von Flavio Ruffini ist endgültig aufgehoben. Die USA setzen die Sanktionen gegen russische Öllieferungen aus. Das Wetter zunächst sonnig, dann dichtere Wolken und einige Regenschauer bei 15 bis 20 Grad. Das Kassationsgericht sieht keine Voraussetzung für die Suspendierung des Direktors der Umweltagentur Flavio Ruffini. Das Höchstgericht bestätigt damit den Entscheid des Freiheitsgerichts von Trient und weist eine Beschwerde der Staatsanwaltschaft ab. Ruffini war im Zuge der Ermittlungen zum Fall Alpenkohle verhaftet und vom Amt suspendiert worden. Die Maßnahme wurde dann vom Freiheitsgericht in Trient gekippt. Die Ermittlungen im Fall Alpenkohle betreffen einen angeblich illegalen Abfallhandel mit der Restasche aus dem Fernheizwerk Laas. Der ehemalige Staatsanwalt und Richter am Internationalen Strafgerichtshof in Den Haag, Kuno Tarfusser, sieht den Friedensnobelpreis für Navi Pillay als Stärkung der internationalen Justiz. Die frühere Richterin am Internationalen Strafgerichtshof und Hochkommissarin für Menschenrechte stehe für Rechtsstaatlichkeit und Multilateralität. Von Europa zeigt sich Tarfusser enttäuscht. Die EU-Staaten seien stark in Lippenbekenntnissen, aber schwach in der tatsächlichen Unterstützung für die internationale Gerichtsbarkeit. US-Präsident Donald Trump hat nach einem Gespräch mit Kreml-Chef Wladimir Putin eine Vereinbarung zu Lieferungen von Hunderttausenden Tonnen Diesel aus Russland verkündet. Die USA heben dafür vorübergehend Sanktionen gegen Russland auf. Der Kreml bestätigte den Deal. Der ukrainische Präsident Volodymyr Zelensky kritisierte die Entscheidung der USA mit Blick auf den russischen Angriffskrieg scharf. Ein schweres Erdbeben der Stärke 7,7 hat am Abend den Süden Panamas erschüttert und Tsunami-Warnungen für weite Teile der Pazifikküste ausgelöst. Die Tsunami-Warnung wurde später aufgehoben. Der Betrieb des für den Welthandel wichtigen Panama-Kanals war nicht beeinträchtigt. Gebäude wurden beschädigt. Meldungen über Tote oder Verletzte liegen nicht vor. Der französische Fußballnationaltrainer Zinedine Zidane ist heute Stargast der 120-Jahr-Feier des Hotel Palace in Meran. Der langjährige Stammgast ist zugleich Botschafter des Gesundheits- und Luxushotels. Laut Merans Vizebürgermeister Nerio Zaccaria wird Zidane damit auch zum Botschafter Merans. Dass der ehemalige Nationalspieler und amtierende französische Nationaltrainer am 120. Jubiläum des Hotel Palace persönlich teilnimmt, sei eine Lücke im Fußballkalender zu verdanken, erklärt Zaccaria. In der Ice Hockey League haben die beiden Südtiroler Teams ihre gestrigen Spiele verloren. Tabellenführer HC Bozen unterlag auswärts gegen Villach 3:4 nach Verlängerung. Der HC Pustertal verlor in Linz 2:5. Das Wetter: in vielen Tälern beginnt der Tag bewölkt mit Hochnebel, sonst ist es noch recht sonnig. Im Tagesverlauf ziehen von Westen her dichtere Wolkenfelder auf, am Nachmittag bilden sich ein paar Regenschauer. Die Höchstwerte reichen von 15 bis 20 Grad. Morgen Sonntag überwiegt der Sonnenschein, es zeigen sich nur wenige harmlose Wolken. Von RAI Südtirol hörten Sie Nachrichten, Redaktion Ute Niederfrieniger.
0: Ja, und wir blicken noch auf Südtirols Straßen, jetzt um 6:58. Es gibt heute einige Almabtriebe, deshalb gibt es einen Einbahnverkehr, eine Einbahnregelung auf der Arndaler Staatsstraße zwischen Kasern und St. Johann von 10 bis 15 Uhr und eine Sperre ebenso wegen Almabtrieb in Therenten auf der Pustertaler Staatsstraße von 14 bis 16 Uhr. Dann, wir wissen es, das Kasloter Spatzenfest findet statt, deshalb gibt es auch hier eine Einbahnregelung in Kastelruth von Gröden kommend. Und zum Schluss noch ein Hinweis auf die Bahnlinie Bozen-Meran. Die ist morgen am Sonntag von 7.50 Uhr bis 13.30 Uhr unterbrochen wegen Instandhaltungsarbeiten. Es gibt aber einen Schienenersatzverkehr mit Bussen. Kommen Sie gut und sicher an Ihr Ziel.

0: Love My Life von Robbie Williams. Und damit ist es 6.41 Uhr geworden. Schönen guten Morgen, das Frühstücksradio auf Rai Südtiroler und ins Radio Wohnzimmer. Da holen wir gerne Menschen, die viel zu erzählen haben, die besondere Wege gegangen sind, die viel erlebt haben, denen man einfach gerne zuhört. Auch dem folgenden ladinischen Musiker, den Verena Amort vors Mikro geholt hat. Blicken wir mit ihr schon mal voraus in unser Wohnzimmer.
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0: Ja, so klingt der Morgen, wenn wir sie ganz sanft, aber gemütlich aus ihren Federn holen wollen. Schön, dass sie sich darauf einlassen. Sortieren unnötig, ja, das gilt vielleicht nicht für Ihren Kleiderschrank, den Sie jetzt im Herbst wieder umräumen. Aber das versprechen sogenannte Farbfangtücher für die Waschmaschine. Sie sollen verhindern, dass Buntwäsche auf weiße Wäsche abfärbt. Aber halten die Tücher, was die Werbung verspricht? Verbraucherschützer haben eine Stichprobe gemacht in der öffentlichen Prüfstelle für das Textilwesen an der Hochschule Niederrhein. Und sie haben ein weißes T-Shirt mit einem neuen, mäßig abfärbenden roten Shirt zu einer Waschladung gegeben und zusammen dann mit zwei Farbfangtüchern in diesen Tüchern bei 30 Grad gewaschen. Naja, 30 Grad ist auch nicht so hoch. Getestet wurden vier verschiedene Produkte und das Ergebnis war stets das gleiche. Die weiße Wäsche war trotz der Farbfangtücher leicht rosa verfärbt. Naja, zart rosa, aber eben rosa. Die Chemikerin der Verbraucherzentrale Nordrhein-Westfalen, Kerstin Effers, hält solche Tücher einfach für überflüssig.
1: Ich würde die Benutzung von Farbfangtüchern auf gar keinen Fall empfehlen. Meine Erfahrung ist, dass die meisten Kleidungsstücke sowieso kaum noch ausbluten. Aber trotzdem empfehle ich eben, weißes getrennt zu waschen und die Buntwäsche extra.
0: Ja, aus ökologischer Sicht hält Kerstin Effers solche Einwegtücher für zusätzlichen Müll, durch den wasserlösliche Polymere und optische Aufheller im Abwasser dann landen. Und zum Problem werden können Farbfangtücher auch für die Waschmaschine selbst. Waschmaschinenmonteur Ejican Ecec aus Berlin holt solche Fremdkörper immer wieder aus Geräten, wie er sagt.
2: Das Tuch verschwindet zwischen dem Schlitz, zwischen Manschette und Trommel. Und hier oben blockiert es dann halt den Weg vom Wasser zur Pumpe. Und dann bekommt die Pumpe gar kein Wasser zum Abpumpen. Und dadurch könnte die Pumpe kaputt gehen. Bei uns zum Beispiel kostet unser Arbeitsaufwand inklusive die Anfahrt 85 Euro. Ist schon teuer für ein kleines Tuch.
0: Ja, fairerweise muss man dazu sagen, die Hersteller schreiben im Kleingedruckten, dass man neue farbige Teile erstmal separat waschen sollte. Auf der Vorderseite der Verpackungen klingt es aber eher wie ein Freifahrschein fürs Nichtsortieren. Das vertiefen wir auch heute noch bei uns im Verbrauchermagazin und zwar um 12 nach 12 zum Mittag. Jetzt gibt's erstmal Musik weiter zum Aufwachen von Gloria Gaynor. Lassen Sie sich drauf ein, stehen Sie gerne mit auf.

0: Ja, von Glitzer, Glamour und Disco-Stimmung durch Gloria Gaynor jetzt weiter zu den Gedanken von Kunsthistoriker Leo Andergassen. Heute mit seinem letzten Blick in Zimmer, in Räumlichkeiten, Interieur. Das war sein Thema die ganze Woche über mit spannenden Einblicken im wahrsten Sinne des Wortes.
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2: Im Innern ist es oft unaufgeräumt, unheimlich. So mutiert auch das Interieur zum Tummelplatz unserer Träume und Vorstellungen, unserer Ängste und Hoffnungen. Über den Innenraum, unsere dritte Haut, können wir uns begreifen und definieren. Während das klassische Interieur oft als Ort des Rückzugs und der Harmonie inszeniert wurde, wandelte sich der Innenraum in der Moderne und im Expressionismus radikal zum Spiegelbild seelischer Isolation, existenzieller Angst und psychischer Gewalt. Die Architektur wird dabei selbst zum Täter oder zum Gefängnis der Psyche. Edward Munchs Am Sterbebett steht für die private Trauer und den psychischen Druck im Raumganzen. Das Gemälde verarbeitet den Tod der Schwester des Künstlers. Die klaustrophobische Enge des Zimmers, die steil aufragenden Wände und die düstere Farbpalette pressen die Figuren förmlich an den vorderen Bildrand. Der Raum lässt kein Entkommen zu. Er verdichtet die Trauer zu einer greifbaren, erstickenden Atmosphäre. Vincent van Goghs Nachtcafé gestaltete den Innenraum des Café de la Gare in Arles nach eigenen Angaben als einen Ort, an dem man sich ruinieren, verrückt werden oder ein Verbrechen begehen kann. So sagt er: Ich habe versucht, mit Rot und Grün die schrecklichen menschlichen Leidenschaften auszudrücken. Der Raum ist blutrot und mattgelb, ein grünes Billard in der Mitte, vier zitronengelbe Lampen mit orangefarbenen und grünen Strahlenkreisen. Überall ist Kampf und Antithese. So berichtet Vincent an seinen Bruder Theo. Menschliche Isolation wird hier rein architektonisch und farblich erzeugt. Die Sturzperspektive des Bodens zieht den Betrachter in die Tiefe. Wir können uns die Räume aussuchen, die uns gut tun, und sollten dies gebührend nutzen.

0: Ja, da kommen Jugendzeiten wieder auf mit den Backstreet Boys 1996, vielleicht ja auch bei Ihnen. Auf jeden Fall in Kürze gibt's bei uns die Nachrichten des Tages um Punkt 7.
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1: Die Suspendierung von Flavio Ruffini ist endgültig aufgehoben. Die USA setzen die Sanktionen gegen russische Öllieferungen aus. Das Wetter zunächst sonnig, dann dichtere Wolken und einige Regenschauer bei 15 bis 20 Grad. Das Kassationsgericht sieht keine Voraussetzung für die Suspendierung des Direktors der Umweltagentur Flavio Ruffini. Das Höchstgericht bestätigt damit den Entscheid des Freiheitsgerichts von Trient und weist eine Beschwerde der Staatsanwaltschaft ab. Ruffini war im Zuge der Ermittlungen zum Fall Alpenkohle verhaftet und vom Amt suspendiert worden. Die Maßnahme wurde dann vom Freiheitsgericht in Trient gekippt. Die Ermittlungen im Fall Alpenkohle betreffen einen angeblich illegalen Abfallhandel mit der Restasche aus dem Fernheizwerk Laas. US-Präsident Donald Trump hat eine Vereinbarung zu Lieferungen von Hunderttausenden Tonnen Diesel aus Russland verkündet. Die USA heben dafür vorübergehend Sanktionen gegen Russland auf. Silvia Franceschini.
2: Die Vereinbarung wurde nach einem Telefonat zwischen Putin und Trump bekannt und vom Kreml bestätigt. Laut Trump wird Russland umgehend mehr als 300 Tonnen Diesel für die USA und den Weltmarkt zur Verfügung stellen. Bis Jahresende sollen weitere 1,5 Millionen Tonnen freigegeben werden. Trump steht wegen hoher Spritpreise in den USA vor den Zwischenwahlen im November unter Druck. Die jetzige Vereinbarung mit Russland wird von den Demokraten scharf kritisiert, weil Trump erst im September ein vom Parlament verabschiedetes Gesetz unterzeichnet hatte, das darauf abzielt, den russischen Öl- und Gasimport einzudämmen. Auch der ukrainische Präsident Volodymyr Zelensky reagierte empört. Russland finanziert mit seinen Rohstoffexporten den Krieg gegen die Ukraine.
1: Die US-Regierung unter Präsident Donald Trump hat weitreichende Sanktionen gegen den Internationalen Strafgerichtshof angekündigt. Dies erfolgte wenige Stunden, nachdem die ehemalige Richterin Navi Pillay mit dem Friedensnobelpreis ausgezeichnet worden war. Zuvor hatte Trump die Verleihung des Preises an Pillay kritisiert und ihn erneut für sich reklamiert. Der ehemalige Staatsanwalt und Richter am Internationalen Strafgerichtshof in Den Haag, Kuno Tarfusser, sieht den Friedensnobelpreis für Navi Pillay als Stärkung der internationalen Justiz. Die frühere Richterin am Internationalen Strafgerichtshof und hohe Kommissarin der Vereinten Nationen für Menschenrechte stehe für Rechtsstaatlichkeit und Multilateralismus, so Tarfusser.
3: Navi Pillay hat sich ihr Leben lang für Menschenrechte eingesetzt. Sie ist ein Vorzeigebild für den Internationalismus, der ja in dieser Zeit sehr, sehr unter Druck steht. Und ich glaube, sagen zu können, dass das Nobelpreiskomitee in Oslo eine gute Wahl getroffen hat, weil es ein starkes Zeichen gegeben hat gegen diese Abweichung von einem Multilateralismus wieder hin zur internationalen Justiz, zu Regeln, zur Gerechtigkeit und für Menschenrechte.
1: Von Europa zeigt sich Kuno Tarfusser enttäuscht. Die EU-Staaten seien stark in Lippenbekenntnissen, aber schwach in der tatsächlichen Unterstützung für die internationale Gerichtsbarkeit. 65% der Hausärzte in Südtirol haben mehr Patienten, als die vorgesehenen Höchstgrenze von 1.500 Personen zulässt. Im gesamtstaatlichen Durchschnitt hat mehr als die Hälfte der Ärzte zu viele Patienten. Zudem könnten in den nächsten 5 Jahren über 10.000 Hausärzte in Pension gehen. Vor allem Gebiete am Land blieben damit medizinisch unversorgt. Dieses Bild ergibt sich aus den Schätzungen des italienischen Verbandes der Allgemeinmediziner. Die Initiative Frauen helfen Frauen wird heute 40 Jahre alt. Der Verein bietet Frauen in schwierigen Lebenssituationen Beratungen an. Ehrenamtliche Mitarbeiterinnen stehen zum Zuhören bereit. Das ist seit der Gründung 1986 so. Die heute 104-jährige Martha Ebner war von Anfang an dabei. Die Probleme waren früher andere als heute, sagt sie. Am Prinzip, dass Frauen am besten Frauen helfen können, habe sich aber nichts geändert. Ebner?
4: Weil Frauen ganz ein anderes Gefühl haben wie die Männer. Und hauptsächlich wurden sie ja von den Männern also oft psychisch und auch physisch misshandelt. Zur damaligen Zeit wussten die Frauen nicht, was die Männer verdienen. Sie bekamen ein Wirtschaftsgeld und mit dem mussten sie auskommen. Und bei den Bäuerinnen war es ja noch schlimmer, nicht? Also da haben die Frauen, die waren zuständig für Eier und Butter, das haben sie verkauft, mit dem mussten sie wirtschaften und sie haben ja überhaupt nicht Bescheid gewusst über das Vermögen der Männer und es hat auch sehr viele Härtefälle gegeben.
1: Die Tätigkeit von Frauen helfen Frauen ist im Anschluss auch Thema beim Morgengespräch. Der französische Nationaltrainer Zinedine Zidane ist Gast der 120-Jahr-Feier des Hotel Palace in Meran. Der Stammgast des Gesundheits- und Luxushotels ist inzwischen offizieller Botschafter des Hotels. Damit ist der dreifache FIFA-Weltfußballer auch Botschafter der Kurstadt, Gudrun Esser.
5: Schönheitspapst Henri Genot brachte die Prominenz der Welt nach Meran. Zum 100. Jubiläum des Palace kamen bereits Stammgäste wie der italienische Sport- und Industriemanager Flavio Briatore, die Rocksängerin Gianna Nannini und damals noch Nationalspieler Zidane. Dass der amtierende französische Nationaltrainer heute persönlich anwesend ist, sei einer winzigen Lücke im Spielkalender zu verdanken, sagt Initiator und Meraner Vizebürgermeister Nerio Zaccaria.
6: Questa data si incastra tra partite appena finite e partite della nazionale che si svolgeranno la prossima settimana.
5: Das Geheimnis der verstorbenen Topmanager des Palace, Genot und Pietro Tosolini, Weltpromis wie Diego Maradona, Caroline von Monaco oder Opernstar Luciano Pavarotti nach Meran zu holen, ohne sie zu vermarkten. Diese Privatsphäre habe stets auch die Bevölkerung respektiert.
6: Garantiamo un momento di tranquillità che forse durante la loro attività professionale non hanno.
5: Umso besonderer die gemeinsame Veranstaltung im Stadttheater, an der neben Zidane und der Witwe Pavarottis auch andere illustre Gäste teilnehmen.
1: In der Eishockey League haben die beiden Südtiroler Teams ihre gestrigen Spiele verloren. Tabellenführer HC Bozen unterlag auswärts gegen Villach 3:4 nach Verlängerung. Der HC Pustertal verlor in Linz 2:5. Italiens Frauenfußballnationalteam ist der WM-Qualifikation einen Schritt näher. Die Azzurre gewannen das Playoff-Halbfinal-Hinspiel gegen Weißrussland 2:0. Von Rai Südtirol hörten Sie Nachrichten, Redaktion Silvia Franceschini und Ute Niederfrieniger.
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7: Guten Morgen, mit den aktuellen Aussichten begrüßt Sie Günter Geier. Ja, die sind für heute ziemlich wechselhaft. In vielen Tälern beginnt der Tag bewölkt mit Hochnebel, sonst ist es noch recht sonnig. Im Tagesverlauf ziehen von Westen her dann dichtere Wolkenfelder auf und am Nachmittag sind auch ein paar Regenschauer dabei. Die Höchstwerte reichen von 15 bis 20 Grad. Auf den Bergen in 2000 Metern Werte um 7 Grad. Morgen scheint dann wieder verbreitet die Sonne mit ein paar harmlosen Wolken und auch in der nächsten Woche bleibt uns das sonnige Herbstwetter erhalten. Jetzt noch die Temperaturen von 7 Uhr. In Meran und Auer 14 Grad, Bozen 13, Brixen 12, in Schlanders 10, in Bruneck und in Sterzing 7, Doblach 6, auf der Blose 2 Grad, dazu Nordwind mit 5 km pro Stunde, am Reschen und am Brenner 7, Innsbruck 11, Lienz 9 und in Trient 15 Grad.
8: Einen schönen Samstagmorgen wünscht Barbara Widotta aus der Landesverkehrsmeldezentrale. Auf der Landesstraße Kastenrut-Santurich anlässlich der 40. Kastenruther Spatzenfest besteht bei Kastenrut von Gröden in Richtung Kastenrut Einbahnverkehr von 8 bis 2 Uhr. Der Verkehr von Kastenrut in Richtung Gröden wird über den Tjoslerweg umgeleitet. Auf der Staatsstraße Arndal zwischen Kasen und St. Johann abschnittsweise Einbahnregelung von 10 bis 15 Uhr wegen des Almabtriebs. Auch auf der Pustertaler Sonnenstraße gibt es eine Sperre von 14 bis 16 Uhr wegen Almabtrieb. Gute Fahrt!
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9: Ich wünsche allseits schönen guten Morgen und willkommen bei uns. Die Initiative Frauen helfen Frauen wird heute 40 Jahre alt. 1986 wurde der Verein auf Anregung der damaligen Landesrätin Waltraud Gebert-Deeg gegründet. Damit ist er die älteste Anlaufstelle für Frauen in Südtirol. Und es braucht sie noch immer. Warum? Das hören wir gleich im Morgengespräch.

0: Bei rund 500 Beratungen im Jahr unterstützt die Initiative Frauen helfen Frauen Hilfesuchende in verschiedenen Notsituationen und das seit 40 Jahren. Seither hat sich viel geändert, auch die Stellung der Frau in der Gesellschaft, aber viele Probleme sind eben dieselben geblieben. 15 ehrenamtliche Mitarbeiterinnen sind vormittags für die Frauen da. Annette Dockenburg-Andergassen ist heute die Präsidentin von Frauen helfen Frauen und Ute Niederfrieniger hat sie ins Studio eingeladen.
1: Guten Tag, Frau Andergassen.
2: Guten Morgen.
1: Frau Andergassen, seit 40 Jahren gibt es Frauen helfen Frauen. Seit 40 Jahren ist der Verein für Frauen da. Warum braucht es euch denn?
2: Es braucht uns, weil es einfach nach wie vor viele Frauen gibt, die oft in schwierigen und belastenden Situationen sind und dann vielleicht einfach im Moment einmal jemanden brauchen, der ihnen zuhört und ein Gespräch suchen. Und dafür sind wir da. Wir sind Ansprechpartner auf Augenhöhe, ohne Vorurteile, jemanden, den man nicht kennt und dem man einfach mal begegnen kann, ohne dass es jetzt im Bekanntenkreis oder Verwandtenkreis ist. Ja, sich Hilfe suchen ist ja doch oft mit Scham behaftet und viele Frauen sind einfach froh, wenn sie jemanden begegnen können im Gespräch, der keinerlei Vorkenntnisse hat über sie.
1: Es gibt ja auch öffentliche Stellen für Frauen in Notsituationen, es gibt Frauenhäuser, es gibt die Sozialdienste. Welche Lücke decken Sie denn ab?
2: Die Lücke, dass wir so niederschwellig wie möglich sind. Also eine Frau muss keinen Termin vereinbaren, um bei uns vorbeizukommen. Wir sind vormittags von Montag bis Freitag von 9 bis 12 einfach da. Es kann jeder vorbeikommen. Es kann auch jeder anonym vorbeikommen, wenn er das möchte. Und wir nehmen uns die Zeit und hören einfach mal zu.
1: Sie bieten auch telefonische Beratung an, glaube ich. Wie funktionieren diese Beratungen?
2: Genau, man kann auch ein telefonische Beratung in Anspruch nehmen. Es ist unser Hauptanliegen, das Zuhören. Ja, also eine Beratung ist in erster Linie so gestaltet, dass wir uns Zeit nehmen, der Frau offen begegnen und einfach zuhören. Und aus diesem Gespräch, das sich dann entwickelt, versucht man aus den jeweiligen Erfahrungen ein Miteinander zu schaffen und vielleicht einfach

0: die Stärken des jeweils anderen hervorzuholen und den anderen darin zu bestärken, Licht wiederzusehen am Ende des dunklen Tunnels, in dem es vielleicht gerade steckt.
1: Sie bieten ja auch eine kostenlose Rechtsberatung an. Für welche Frauen oder für welche Fälle ist die denn vorgesehen?
0: Ja, das bieten wir zweimal im Monat an und das wird auch sehr gerne in Anspruch genommen. Wir haben Gott sei Dank drei ehrenamtliche Rechtsanwältinnen, die das für uns machen. Die Themen sind meistens Partnerschaftsprobleme, Familienstreitigkeiten, Erbstreitigkeiten. Und in erster Linie geht es darum, den Frauen einmal eine gewisse Sicherheit zu geben in den offenen Fragen, die sie haben und dadurch vielleicht wegweisend sein zu können, welchen Weg sie denn einschlagen sollen.
1: Frau Annagassen, Sie haben sich ja sicher mit den 40 Jahren der Vereinsgeschichte beschäftigt, jetzt für das Jubiläum. Was hat sich denn da verändert oder wie haben sich die Situationen der Frauen verändert?
0: Also das, sagen wir sicher, die allergrößte Veränderung, die jetzt auch unseren Verein betrifft, ist die, dass es Gott sei Dank mittlerweile viele Stellen für Frauen gibt, wo sie hingehen können. Also vor 40 Jahren waren wir ja tatsächlich die erste Anlaufstelle und auch einzige. Und das hat sich Gott sei Dank geändert. Was hat sich noch geändert? Es hat sich geändert, dass man sich leichter Hilfe sucht als vor 40 Jahren, glaube ich. Es ist nicht mehr so negativ behaftet, sich Hilfe zu suchen. Das heißt, auch professionelle Hilfe zu suchen. Ich glaube, wir können uns alle erinnern, dass vor 40 Jahren der Gang zu einem Psychologen oder so immer noch damit behaftet war, dass vielleicht die geistige Gesundheit in Zweifel gezogen wurde. Und das hat sich Gott sei Dank verändert und ist heute nicht mehr so. Also man kann sich einfacher Hilfe suchen. Die Themen allerdings, warum Frauen Hilfe suchen, sind, glaube ich, die gleichen geblieben wie vor 40 Jahren.
1: Das ist ja eigentlich erstaunlich. Die Rolle der Frau hat sich ja verändert, zum Glück verändert. Und trotzdem bleibt zum Beispiel die Gewalt. Sind das Themen, mit denen Frauen nach wie vor zu Ihnen kommen?
0: Ja, sei es physische als auch psychische Gewalt. Also das ist nach wie vor vorhanden. Insgesamt einfach Hilflosigkeit, Überforderung, Partnerschaftsprobleme. Die Themen sind geblieben und werden fürchte ich leider auch weiterbleiben. Natürlich oder Gott sei Dank, wie Sie auch sagen, hat sich die Rolle der Frau dahingehend verändert, dass die Frauen sicher selbstbewusster und auch unabhängiger geworden sind. Aber die Probleme im Inneren von kleinen Organismen sind natürlich einfach ja, die gleichen geblieben.
1: Was sind das denn für Frauen, die zu Ihnen kommen? Woher kommen die? Was haben die für einen Hintergrund?
0: Unterschiedlich, aus allen, eigentlich aus allen Teilen des Landes, aus allen Altersgruppen, aus den verschiedensten Milieus heraus. Also da, wir können nicht sagen, es kommen nur die oder kommen nur die. Also es sind, deckt wirklich alle Bereiche ab.
1: Frauen helfen Frauen, Sie haben es schon gesagt, versteht sich auch als Teil eines großen Netzwerkes. Wer gehört denn da noch dazu? Mit welchen Einrichtungen arbeiten Sie denn zusammen?
0: Wir arbeiten mit ganz vielen Einrichtungen zusammen. In den 40 Jahren hat sich natürlich ein großes Netzwerk gebildet. Also ich möchte jetzt auch gar nicht jemanden herausstreichen. Was sich natürlich auch verändert hat im Laufe der Zeit, ist, dass wir jetzt nicht nur mit ehrenamtlichen und privaten anderen Vereinen zusammenarbeiten, sondern natürlich auch sehr, sehr viel mit den Sozialdiensten. Und der Kontakt ist für uns natürlich ganz wichtig, damit einfach Frauen, die in wirklichen Notsituationen sind, insgesamt gut aufgehoben werden und nicht mehr nur gestützt von ehrenamtlicher Hilfe.
1: Kann man sich das so vorstellen, dass Frauen zu Ihnen kommen, ein erstes Gespräch, vielleicht ein weiteres Gespräch haben und dann irgendwo weiter vermittelt werden, weil sie zum Beispiel in ein Frauenhaus müssen, um aus einer Gewaltsituation herauszukommen oder eine andere Beratung brauchen, dann ist es oft so, dass es ihnen auch schon reicht, bei ihnen ein offenes Ohr zu bekommen und dass sie ihr Leben vielleicht wieder selbst in die Hand nehmen?
0: Beides, Gott sei Dank. Also zum einen gibt es natürlich, so wie Sie jetzt angesprochen haben, die Situationen, die mit Gewalt verbunden sind. Und da wissen wir natürlich gleich einmal, dass das auch nicht mehr unser Bereich ist und auch unser Können übersteigt. Ja. Da ist natürlich unser wichtigster Partner das Haus der geschützten Wohnungen, das ja ursprünglich aus Frauen heraus auch entstanden ist. Da haben wir direkten Zugang und Kontakt mit den Psychologinnen. Das heißt, wenn wir sehen, es gibt eine Situation, die auf professionellem Wege weiter begleitet werden muss, dann nehmen wir da sofort Kontakt auf und leiten das weiter. Ansonsten eben auch können wir auf unsere Verbindungen zurückgreifen, wenn wir sehen, eine Frau wäre vielleicht an einer anderen Stelle oder bei einer anderen Organisation besser aufgehoben, beziehungsweise dort kann ihr weitergeholfen werden, dann vermitteln wir das. Und auf der anderen Seite ist es aber auch so, dass wir ganz oft merken, dass einfach das Gespräch hilft, das Zuhören hilft. Und ich glaube, das wissen wir ja selber alle, dass wenn wir ein Gespräch führen, auch über ein Thema, was uns belastet, dann ist im Nachhinein der Rucksack meistens schon ein bisschen leichter. Ohne, dass man jetzt auch eine Lösung vielleicht gefunden hat, aber einfach sich das mal von der Seele geredet haben und gewusst zu haben, es hat mir jemand zugehört, macht das Gepäck schon ein wenig leichter.
1: Ihre Mitarbeiterinnen sind ja alles Ehrenamtliche, die beraten. Was sind denn das für Frauen, die sich für diesen Dienst zur Verfügung stellen?
0: Auch wir sind eine Gruppe von Frauen aus den unterschiedlichsten Bereichen, mit den unterschiedlichsten Hintergründen, sei es jetzt privat als auch beruflich. Wir sind einfach sicher alles Frauen, die große Empathie haben, die eine Offenheit haben, die offen dafür sind, anderen Menschen vorurteilsfrei und empathisch zu begegnen und ein bisschen was von der Stärke, die vielleicht in ihnen, in uns ist, einfach weiterzugeben.
1: Muss man da was besonders gut können?
0: Nein, muss man nicht. Ich glaube, man muss sich einfach drauf einlassen wollen und können. Also es gibt viele, die schrecken ein bisschen davor zurück oder sagen, ach, das traue ich mir nicht zu oder das kann ich nicht. Im Endeffekt, also kommunizieren wir das ja auch, dass wir alle keine professionell ausgebildeten, jetzt sei es Psychologinnen, Beraterinnen oder sonst was sind, sondern einfach Frauen aus dem Leben, die ihre Erfahrungen teilen und weitergeben. Und wenn man sich darauf einlässt, dann funktioniert das, glaube ich, für viele ganz gut oder einfach. Also wenn man sich das zutraut, dann ist das eigentlich keine große Schwierigkeit. Nichtsdestotrotz sind wir ja von einer Supervisorin begleitet, was auch verpflichtend für uns ist, die uns sehr hilft, wenn es um belastende Gespräche geht und belastende Situationen. Und wir sind natürlich dazu verpflichtet, uns zweimal im Jahr fortzubilden in den verschiedensten Bereichen. Also das kommt schon dazu, ja.
1: Sie feiern heute ja Ihr 40-jähriges Bestehen. Was haben Sie denn für einen Geburtstagswunsch, Frau Andergassen, für Frauen helfen Frauen?
0: Ja, der größte Wunsch wäre natürlich eigentlich, dass es uns nicht mehr braucht. Jetzt ist der Wunsch natürlich sehr unrealistisch. Und insofern, glaube ich, würde ich mir einfach wünschen, dass es uns weitere 40 Jahre gibt und dass es weitere 40 Jahre engagierte Frauen gibt, die sich Zeit nehmen, um anderen Frauen mit Offenheit zu begegnen und ihnen ein Stück weiterzuhelfen auf ihrem Weg.
1: Frau Andergassen, vielen Dank für das Gespräch. Dankeschön.
0: Danke Ihnen.
2: Annette Dockenburg-Andergassen war das, sie ist die Präsidentin von Frauen helfen Frauen. Und heute Vormittag feiert diese Vereinigung ihr 40-jähriges Bestehen. Und so wie die Beratungen auch, ist auch die heutige Feier sehr niederschwellig gestaltet und offen für alle. Um 10.30 Uhr geht es los am Musterplatz in Bozen. Und dieses Gespräch können Sie auch nochmal nachhören in unserer Radiomediathek.

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0: 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Es ist 7.30 Uhr. 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
4: Die USA setzen die Sanktionen gegen russische Öllieferungen aus. Die Suspendierung von Flavio Ruffini ist endgültig aufgehoben. Das Wetter zunächst sonnig, dann dichtere Wolken und einige Regenschauer bei 15 bis 20 Grad. US-Präsident Donald Trump hat nach einem Gespräch mit Kreml-Chef Wladimir Putin eine Vereinbarung zu Lieferungen von Hunderttausenden Tonnen Diesel aus Russland verkündet. Die USA heben dafür vorübergehend Sanktionen gegen Russland auf. Der Kreml bestätigte den Deal. Der ukrainische Präsident Volodymyr Zelensky kritisierte die Entscheidung der USA mit Blick auf den russischen Angriffskrieg scharf. Ein schweres Erdbeben der Stärke 7,7 hat am Abend den Süden Panamas erschüttert und Tsunami-Warnungen für weite Teile der Pazifikküste ausgelöst. Die Tsunami-Warnung wurde später aufgehoben. Der Betrieb des für den Welthandel wichtigen Panama-Kanals war nicht beeinträchtigt. Gebäude wurden beschädigt, Meldungen über Tote oder Verletzte liegen nicht vor. Das Kassationsgericht sieht keine Voraussetzung für die Suspendierung des Direktors der Umweltagentur Flavio Ruffini. Das Höchstgericht bestätigt damit den Entscheid des Freiheitsgerichts von Trient und weist eine Beschwerde der Staatsanwaltschaft ab. Ruffini war im Zuge der Ermittlungen zum Fall Alpenkohle verhaftet und vom Amt suspendiert worden. Die Maßnahme wurde dann vom Freiheitsgericht in Trient gekippt. Die Ermittlungen im Fall Alpenkohle betreffen einen angeblich illegalen Abfallhandel mit der Restasche aus dem Fernheizwerk Laas. 65% der Hausärzte in Südtirol haben mehr Patienten, als die vorgesehene Höchstgrenze von 1.500 Personen zulässt. Im gesamtstaatlichen Durchschnitt hat mehr als die Hälfte der Ärzte zu viele Patienten. Zudem könnten in den nächsten 5 Jahren über 10.000 Hausärzte in Pension gehen. Vor allem Gebiete am Land blieben damit medizinisch unversorgt. Der italienische Verband der Allgemeinmediziner zeigt sich besorgt über diese Entwicklung. Die Initiative Frauen helfen Frauen feiert ihr 40-jähriges Bestehen. Pro Jahr werden von den ehrenamtlichen Mitarbeiterinnen über 500 Beratungen durchgeführt. Der Verein bietet eine niederschwellige Anlaufstelle, bei der ohne Anmeldung und auf Wunsch anonym Beratungen angeboten werden. Damit ergänzt der Verein das Netzwerk aus Sozialdiensten, Frauenhäusern und Fachstellen, sagte die Präsidentin von Frauen helfen Frauen, Annette Andergassen, im Morgengespräch auf Resüdtirol. In der Eishockey League haben die beiden Südtiroler Teams ihre gestrigen Spiele verloren. Tabellenführer HC Bozen unterlag auswärts gegen Villach 3:4 nach Verlängerung. Der HC Pustertal verlor in Linz 2:5. Das Wetter zunächst sonnig, dann dichtere Wolken, einige Regenschauer am Nachmittag bei 15 bis 20 Grad. 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
5: Eine Einen schönen Samstagmorgen wünscht Barbara Widott aus der Landesverkehrsmeldezentrale. Auf der Landesstraße Kasteruth-Santurich anlässlich der 40. Kasteruther Spatzenfest besteht bei Kasteruth von Gröden in Richtung Kasteruth Einbahnverkehr von 8 bis 2 Uhr. Der Verkehr von Kasteruth in Richtung Gröden wird über den Tjoslerweg umgeleitet. Auf der Staatsstraße Arndal zwischen Kasern und St. Johann abschnittsweise Einbahnregelung von 10 bis 15 Uhr wegen des Almabtriebs. Auch auf der Pustertaler Sonnenstraße gibt es eine Sperre von 14 bis 16 Uhr wegen Almabtrieb. Gute Fahrt!

0: Es ist 7:07. Wir informieren Sie hier aktuell im Frühstücksradio von Radio Südtirol und wir blicken in die ganze Welt hinaus, jetzt auch nach Amerika. Darf eine Hinrichtung tatsächlich im Internet-Livestream übertragen werden? Diese Frage beschäftigt seit Tagen die öffentliche Diskussion in den USA. Anlass war die Ankündigung von Verteidigungsminister Pete Hegseth, die Erschießung eines wegen 13-fachen Mordes verurteilten Militärpsychologen live übertragen zu lassen. Die Haltung von Präsident Donald Trump ist dazu nicht ganz eindeutig. So berichtet das Washington ARD-Korrespondentin Nina Barth.
1: Ja, er habe der Hinrichtung und Live-Übertragung zugestimmt, hat US-Präsident Donald Trump auf die Frage einer Reporterin geantwortet. Aber ganz so sicher, dass es eine Live-Übertragung einer Hinrichtung geben wird, klingt es nicht mehr. Er werde das noch entscheiden. Klar sei aber, dass der Attentäter durch ein Erschießungskommando hingerichtet werde. Die Ankündigung einer Live-Übertragung einer Hinrichtung hat in den USA bei vielen für Entsetzen gesorgt und sorgt selbst in der eigenen Regierung für Unbehagen. Vizepräsident J.D. Vance wiegelte ab, man müsse erst mal abwarten, ob das tatsächlich so komme.
2: I don't know if that's actually gonna happen.
1: Und wenn, er werde sich eine Live-Übertragung nicht anschauen, so Vance.
2: If it's ultimately live-streamed, I'm not gonna be watching it.
1: Der ehemalige Militärpsychiater Nidal Hassan hatte 2009 auf dem Militärstützpunkt Fort Hood in Texas 13 Menschen erschossen. Mehr als 30 wurden verletzt. Verteidigungsminister Pete Hegseth hatte vor 2 Tagen einem rechten Podcaster gesagt, der 13-fache Mörder werde am 3. Dezember durch ein Erschießungskommando hingerichtet. Und Hegseth kündigte an,
3: we'll make sure that people are able to watch it, that it's public, because people need to understand that there's serious consequences for these types of things.
1: Wir werden sicherstellen, dass die Öffentlichkeit das mitverfolgen kann. Die Menschen müssen verstehen, dass solche Taten schwerwiegende Konsequenzen haben, so Hegseth. Die Hinrichtung des Attentäters wäre die erste Militärhinrichtung in den USA seit 65 Jahren und die erste öffentliche seit fast einem Jahrhundert. Es wäre mittelalterlich, das ist das, was wir an Terrororganisationen verabscheuen, sagte der sichtlich geschockte demokratische Senator Chris Murphy auf CNN.
4: Public executions is medieval. It's frankly one of the things that we abhor about terrorist groups.
1: Auch Republikaner reagierten entsetzt. Der Abgeordnete Austin Scott schrieb auf X, Live-Übertragungen von Hinrichtungen, das sei etwas, was militante Islamisten täten. Amerika sei besser als das. Der Militärrechtsexperte von der Yale University, Eugene Fidel, betonte auf CBS, eine öffentliche Hinrichtung verstoße gegen internationales Recht.
5: It is a violation of the International Covenant on Civil and Political Rights to conduct an execution in public.
1: Kritik kommt auch von Amnesty International und den Vereinten Nationen. Shabir Mantou, Sprecherin des Menschenrechtsbüros der Vereinten Nationen, erklärte, der Livestream einer Exekution sei gleichbedeutend mit einer öffentlichen Hinrichtung und würde gegen das Verbot von Folter verstoßen.
6: The live streaming of an execution is tantamount to a public execution and would breach the absolute prohibition of torture.
1: Die Diskussion über die mögliche Hinrichtung mit Live-Übertragung kommt wenige Tage nach der gescheiterten Hinrichtung von Christa Pike in Tennessee. Die verurteilte Mörderin bekam 2 Giftspritzen verabreicht und überlebte. Sie liegt im Krankenhaus. Ihre Anwälte appellieren an Tennessees Gouverneur, die Todesstrafe in lebenslange Haft umzuwandeln. Aber es ist weiter unklar, ob es einen neuen Hinrichtungsversuch geben soll. 30 Menschen sind in den USA in diesem Jahr hingerichtet worden. Zuletzt am Mittwoch, inmitten der Diskussion über die gescheiterte Hinrichtung, ein verurteilter Mörder in Texas.
0: Im vergangenen Jahr waren in den USA insgesamt 47 Menschen hingerichtet worden. Das ist die höchste Zahl seit 2009.

0: 7.44 Uhr, Zeit für den Pressespiegel hier im Frühstücksradio und heute mit Stefan Nicolini. Schönen guten Morgen, Stefan.
1: Guten Morgen.
0: Der Friedensnobelpreis geht also an die Südafrikanerin Navi Bilei. Eine große Überraschung für viele, denn sie war nicht auf der Liste der Favoriten.
1: Ja, das stimmt. Da standen ganz andere Namen. Sie selbst glaubte in der ersten Reaktion, das sei ein Witz. Die Süddeutsche Zeitung zitiert die Vorsitzende des Komitees, die eben diesen Nobelpreis vergeben. Sie werde, also Bilei, werde für ihre Bemühungen um die Förderung des Friedens und des Völkerrechts ausgezeichnet, sagte eben die Vorsitzende. Bilei habe maßgeblich dazu beigetragen, dass Kriegsverbrechen, Verbrechen gegen die Menschlichkeit und Völkermord strafrechtlich verfolgt werden. Und sie nannte Bilei eine der wichtigsten Richterinnen und Rechtsexpertinnen weltweit. Zugleich will die Jury die Auszeichnung offenkundig als mehr verstanden wissen als die Würdigung eines außergewöhnlichen persönlichen Engagements. Das ist definitiv eine Botschaft an all jene, die dieses System, seine Regeln und seine Institutionen attackieren und untergraben. In der Süddeutschen Zeitung weiter heißt es, das UN-Menschenrechtsbüro begrüßte die Entscheidung der Jury und würdigte ihren langjährigen Einsatz. Dies sei eine großartige Nachricht. Auch die deutsche Bundesregierung gratulierte der Juristin. Ihr Lebenswerk verdiene höchste Anerkennung. Un Nobel per diritto, schreibt die Republika heute auf der Titelseite. Nach einigen fragwürdigen Entscheidungen der letzten Jahre habe nun das Komitee eine gute Wahl getroffen, meint auch Carlo Galli in seinem Leitartikel. Eine völlig andere Meinung vertritt der regierungsfreundliche Journale. Dieser Nobelpreis gehe an die Hamas. Die Nobelpreisträgerin sei die Königin des Hasses gegen Israel.
0: Ja, eine gewagte Behauptung, die sich worauf stürzt?
1: Ja, die Richterin des Internationalen Strafgerichts, übrigens die erste nicht weiße Frau, hat vermehrt Israel des Völkermords gegen die Palästinenser bezichtigt. Und darauf regiert natürlich auch die faschistische oder zum Teil faschistische Regierung des israelischen Ministerpräsidenten Netanyahu, der ja selbst betroffen ist und einen internationalen Haftbefehl am Hals hat. Doch der amerikanische Präsident Trump steht ihm bei und verhängt wenige Stunden nach der Verkündigung gestern weitere Sanktionen gegen den Internationalen Strafgerichtshof. Wir erinnern uns, zuvor hat er bereits Sanktionen gegen einzelne Richter und Ankläger gegeben, wie auch gegen die UN-Sonderberichterstatterin Francesca Albanese.
0: Ja, und zu folgendem Thema haben wir gerade auch unsere ARD-Kollegin gehört. Gestern hat in den USA eine weitere Nachricht für Schlagzeilen eben auch in der Presse gesorgt. Anfang Dezember wollen die USA erstmals seit mehr als 60 Jahren eine Militärhinrichtung durchführen. Sie soll öffentlich sein, sagt der US-Verteidigungsminister Hegseth, und per Livestream sogar übertragen werden.
1: Ja, darüber berichtet die Republik heute ausführlich und sie kritisiert die amerikanische Politik. Die USA habe keine Grenzen mehr. Das sagt auch Michael Walzer, Philosoph und Politologe an der Princeton University. Unser Land, meint er im Interview, verändert sich unter unseren Augen. Wir sind wie die fanatische Terrororganisation ISIS, die Hinrichtungen als Abschreckung live zeigt. Diese Verwaltung, also die amerikanische, meint er, gehört zu den schlimmsten Regimen dieser Erde. Und auch ein ehemaliger Verteidiger und Rechtsanwalt von Trump meint, die Erschießung im Fernsehen zu zeigen, also live zu streamen, diese Entscheidung sei ein großer Fehler, denn er ruft zur Gewalt auf, anstatt sie zu bekämpfen.
0: Kommen wir zu Nachrichten aus Südtirol jetzt. Und auch hier geht es um gerichtliche Urteile. Der Direktor der Umweltagentur wird vom Höchstgericht in Rom entlastet.
1: Ja, genau diesen Titel hat das Tagblatt der Dolomiten, also der Südtiroler, gewählt. Am Entscheid des Trientner Freiheitsgerichts, die Suspendierung von Landesumweltagenturdirektor Flavio Ruffini aufzuheben, wird nicht gerüttelt. Das Kassationsgericht hat die entsprechende Beschwerde der Anklagebehörde abgewiesen. Noch zittern müssen Amtsdirektor Giulio Angelucci und Umweltinspektor Andreas Mari. Die Staatsanwaltschaft hatte auch die Aufhebung ihrer U-Haft angefochten. Weitere Themen heute in der Dolomiten: eine Studie der EURAG über die Integration von Menschen mit Migrationshintergrund. Diese Studie lässt aufhorchen. Demnach ist über ein Drittel der Befragten der Auffassung, dass das Zusammenleben der Flüchtlinge und Menschen mit Migrationshintergrund in der eigenen Gemeinde nicht sehr gut oder gar nicht gut funktioniert. Und etwa die Hälfte der Befragten meint, dass die Einwanderung in Südtirol eher negative Auswirkungen hat. Soziallandesrätin Rosemarie Barmer sieht nun die Wirtschaftsverbände gefordert, Lobbying zu betreiben, denn sie meint, man muss solche Umfragen ernst nehmen. Die Zahl ausländischer Bürger aufgrund der florierenden Wirtschaft, das ist natürlich ein Fakt. Und der Unternehmerverband und auch der HGV sollten noch viel stärker als bisher öffentlich kommunizieren, dass Einwanderer gebraucht werden und dass ohne die Einwanderer so einiges zugesperrt werden müsste, meint Barmer heute in der Dolomiten. Die Neue Südtiroler Tageszeitung wählt einen anderen Aufmacher und geht der Frage nach, wie es Südtirols Jugend geht, welche Fragen sie beschäftigt, was sie belastet. Denn heute ist der Welttag der psychischen Gesundheit und da erklärt eben die Schulpsychologin Ilaria Perucci, wie es den Jugendlichen eben in Südtirol geht. Dazu passt das Titelthema einer Frankfurter Allgemeinen Sonntagszeitung: Soziale Medien rauben uns den Verstand. Es braucht keine Superintelligenz, um die Menschheit zu bedrohen. Die Algorithmen erreichen längst das, dass wir das Denken den Maschinen überlassen. Wer heute relevant sein will, muss auf Social Media präsent sein. Wir sind abhängig von den Regeln der Tech-Bosse und ihrer Plattformen. Ein Gefängnis, in das wir uns alle bereitwillig begeben haben.
0: Ja, viel diskutiert wird in Südtirol auch die Frage nach einem nachhaltigen touristischen Angebot. Immer mehr Menschen glauben, eine Grenze sei erreicht. Das haben auch die jüngsten Proteste in St. André bei Brixen gezeigt, wo ein neues Hotel aus dem Boden gestampft werden sollte.
1: Ja, und das Sonntagsgespräch in der Südtiroler Tageszeitung ist eben diesem Thema gewidmet. Und hier wird auf zwei Seiten der Geiser Gestalter und Heimatpfleger Albert Willeit gefragt. Er warnt seit Jahrzehnten vor den Folgen einer ungebremst expandierenden Tourismusindustrie. Vergeblich, denn es geht immer noch schlimmer als befürchtet. Ein Gespräch über den Baustilwandel vom Rustikalen zum Flachbau, die Überforderung der Baukommissionen und die wachsende Wut der Bevölkerung. Es ist kein Wunder, meint er unter anderem, dass die Ansässigen von dieser Belastung genug haben und protestieren. Der Corriere dell'Alto Adige erinnert seine Leserinnen und Leser, dass Bischof Muser seit 15 Jahren dieses Amt bekleidet. Im Interview erfahren wir, dass vor ihm 102 Bischöfe die Diözese in Brixen geleitet haben. Er ist also Nummer 103. Die 10 spielt bei Prinz Harry eine große Rolle, das erfahren wir heute auf der letzten Seite der Bild-Zeitung. Nicht mehr als 10 Tage ohne Frau und Kinder möchte er leben, denn 2019 rutschte er in eine große Depression und dem folgte eine Therapie.
0: Ja, vielen Dank, Stefan Nicolini, für diesen Überblick. Ich knüpfe noch einmal an das Thema Overtourism. Morgen wird dies auch Thema im Frühstücksradio am Sonntag sein. Jutta Wieser wird mit Harald Bechleiner sprechen. Er ist Leiter des Center for Advanced Studies von EURAG Research in Bozen und auch Professor für Tourismus an einer deutschen Universität. Und um beim Frühstücksradio-Gespräch heute um 7:45 zu bleiben, da stellen wir den Brustkrebsmonat Oktober in den Mittelpunkt. Erika Lahner vom Brustkrebsverein Mamazon wirft einen positiven Blick darauf.

0: 4 Minuten vor 8 heute an diesem Samstag, 10. Oktober. Und Ideen fürs Rausgehen am heutigen Abend, ob Theater, Vortrag oder Musik, Hannes Hölzel bringt sie jetzt auf einige Ideen.
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2: Steinalte Kirchen, mystische Fresken und verborgene Kulturschätze. Die Tage der Romanik laden ein, die alten Kulturstätten zu erkunden. Und wenn es um Romanik geht, da ist der Finchgau ja mal ganz stark vertreten auf der Landkarte. Wenigstens ein Vorteil, wenn man schon jahrhundertelang vernachlässigt wurde. Viel vom Barock-Kitsch ist dem Finchgau erspart geblieben. Die Tage der Romanik finden schon seit 2018 statt. Führungen, Vorträge, Wanderungen und besondere Einblicke in Klöster, Kirchen und Burgen werden geboten. Es werden immer mehr Spielorte, die dazukommen, jetzt auch mit Bustertal und Ahrntal und dem Herzing Hospizklöster in Neumarkt. Aber keine Sorge, Finchgau, der Löwenanteil der 33 Schauplätze ist im Finchgau. Heute und morgen, alle Veranstaltungen sind kostenlos. Josef Spatschek, er war Konzertmeister der Tschechischen Philharmonie. Doch dann entschied er sich, seine renommierte Position aufzugeben. Statt der Sicherheit wählte er die Freiheit einer Solistenkarriere. Gott sei Dank zählt er doch seitdem zu den besten Geigern unserer Zeit. Und an diesem Wochenende kommt er nach Südtirol. Gleich zweimal wird er zu hören sein. Einmal heute im Duo mit seinem Kollegen am Klavier Miroslav Sekera. Und morgen Sonntag mit den besten Streichern des Konservatoriums hier in Bozen mit der Monteverdi Academy. Beginn ist jeweils 19:30 im Walterhaus von Bozen. Karl Orff, kennen Sie? Nicht nur aus der Orff-Klasse ihrer Vorschulkinder, wo munter auf Blechdosen und Xylophonen rumgetrommelt wurde, auch an der Carmina Burana sind sie fast sicher vorbeigekommen. Dieser modernistische Liederzyklus mit seinem ganz und gar nicht klassischen Sound, mit so viel Perkussion, er hatte Premiere 1937 an der Frankfurter Oper und wurde zu einem der bekanntesten Werke der Klassik des 20. Jahrhunderts. Jetzt werden die Carmina Burana aufgelegt von den Kalterern, gespielt in Eppern. Der Pfarrchor Kaltern und Auswahlchöre MGV Meran, Chorissimo Frangard und Kinder- und Jugendchöre der Musikschulen aus dem Umland sind involviert. 6 professionelle Schlagwerker, 3 Gesangssolisten, 2 Pianistinnen. Gesamtleitung Ulrike Ellemunter. Aufgeführt heute um 20 Uhr und morgen um 18 Uhr im Kultursaal St. Michael Eppern. Aus kleinen Proberäumen heraus haben sich die Sportfreunde Stiller zu einer deutschen Mega-Popstar-Band entwickelt, mit Liedern, die ganze Generationen begleitet haben, seit 30 Jahren. Heuer feiern sie ihren 30. Geburtstag und mit dem 30-jährigen Band-Jubiläumsprogramm kommen sie zu uns nach Bozen. Support macht unser rühriger Südtiroler Liedermacher Max von Mieland mit seiner neuen großen Begleitband Die brennenden Herzen. Heute Stadthalle Bozen, 20 Uhr.

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1: Die Initiative Frauen helfen Frauen feiert ihr 40-jähriges Bestehen. Die USA setzen die Sanktionen gegen russische Öllieferungen aus. Das Wetter: zunächst sonnig, dann dichtere Wolken und einige Regenschauer bei 15 bis 20 Grad. Die Initiative Frauen helfen Frauen bietet seit 40 Jahren mit ehrenamtlichen Mitarbeiterinnen Beratungen. Es sind zwischen 400 und 600 im Jahr. Auch wenn es inzwischen ein breites Netzwerk für Frauen in Notsituationen gibt, das von Sozialdiensten über Frauenhäuser bis hin zu Familienberatung reicht, fülle Frauen helfen Frauen eine Lücke. Das sagt die Präsidentin Annette Andergassen im Morgengespräch auf Reise Südtirol.
2: Die Lücke, dass wir so niederschwellig wie möglich sind. Also eine Frau muss keinen Termin vereinbaren, um bei uns vorbeizukommen. Wir sind vormittags von Montag bis Freitag von 9 bis 12 einfach da. Es kann jeder vorbeikommen. Es kann auch jeder anonym vorbeikommen, wenn er das möchte. Und wir nehmen uns die Zeit und hören einfach mal zu. Also eine Beratung ist in erster Linie so gestaltet, dass wir uns Zeit nehmen, der Frau offen begegnen und einfach zuhören. Und aus diesem Gespräch, das sich dann entwickelt, versucht man aus den jeweiligen Erfahrungen ein Miteinander zu schaffen.
1: Frauen helfen Frauen feiert heute sein 40-jähriges Bestehen. US-Präsident Donald Trump hat eine Vereinbarung zu Lieferungen von Hunderttausenden Tonnen Diesel aus Russland verkündet. Die USA heben dafür vorübergehend Sanktionen gegen Russland auf. Silvia Franceschini.
3: Die Vereinbarung wurde nach einem Telefonat zwischen Putin und Trump bekannt und vom Kreml bestätigt. Laut Trump wird Russland umgehend mehr als 300 Tonnen Diesel für die USA und den Weltmarkt zur Verfügung stellen. Bis Jahresende sollen weitere 1,5 Millionen Tonnen freigegeben werden. Trump steht wegen hoher Spritpreise in den USA vor den Zwischenwahlen im November unter Druck. Die jetzige Vereinbarung mit Russland wird von den Demokraten scharf kritisiert, weil Trump erst im September ein vom Parlament verabschiedetes Gesetz unterzeichnet hatte, das darauf abzielt, den russischen Öl- und Gasimport einzudämmen. Auch der ukrainische Präsident Volodymyr Zelensky reagierte empört. Russland finanziert mit seinen Rohstoffexporten den Krieg gegen die Ukraine.
1: Die US-Regierung unter Präsident Donald Trump hat weitreichende Sanktionen gegen den Internationalen Strafgerichtshof angekündigt. Dies erfolgte wenige Stunden, nachdem die ehemalige Richterin Navi Pillay mit dem Friedensnobelpreis ausgezeichnet worden war. Zuvor hatte Trump die Verleihung des Preises an Pillay kritisiert und ihn erneut für sich reklamiert. Der ehemalige Staatsanwalt und Richter am Internationalen Strafgerichtshof in Den Haag, Kuno Tarfusser, sieht den Friedensnobelpreis für Navi Pillay als Stärkung der internationalen Justiz. Die frühere Richterin am Internationalen Strafgerichtshof und hohe Kommissarin der Vereinten Nationen für Menschenrechte stehe für Rechtsstaatlichkeit und Multilateralismus, so Tarfusser.
4: Navi Pillay hat sich ihr Leben lang für Menschenrechte eingesetzt. Sie ist ein Vorzeigebild für den Internationalismus, der ja in dieser Zeit sehr, sehr unter Druck steht. Und ich glaube, sagen zu können, dass das Nobelpreiskomitee in Oslo eine gute Wahl getroffen hat, weil es ein starkes Zeichen gegeben hat gegen diese Abweichung von einem Multilateralismus wieder hin zur internationalen Justiz, zu Regeln, zur Gerechtigkeit und für Menschenrechte.
1: Von Europa zeigt sich Kuno Tarfusser enttäuscht. Die EU-Staaten seien stark in Lippenbekenntnissen, aber schwach in der tatsächlichen Unterstützung für die internationale Gerichtsbarkeit. 65% der Hausärzte in Südtirol haben mehr Patienten, als die vorgesehene Höchstgrenze von 1.500 Personen zulässt. Im gesamtstaatlichen Durchschnitt hat mehr als die Hälfte der Ärzte zu viele Patienten. Zudem könnten in den nächsten 5 Jahren über 10.000 Hausärzte in Pension gehen. Vor allem Gebiete am Land blieben damit medizinisch unversorgt. Dieses Bild ergibt sich aus den Schätzungen des italienischen Verbandes der Allgemeinmediziner. Der französische Fußballnationaltrainer Zinedine Zidane ist heute Stargast der 120-Jahr-Feier des Hotels Palace in Meran. Der langjährige Stammgast ist zugleich Botschafter des Gesundheits- und Luxushotels. Laut Merans Vizebürgermeister Nerio Zakaria wird Zidan damit auch zum Botschafter Merans. Dass der ehemalige Nationalspieler und amtierende französische Nationaltrainer am 120. Jubiläum des Hotels Palace persönlich teilnimmt, sei einer Lücke im Fußballkalender zu verdanken, erklärt Zakaria. Heute um 15 Uhr steigt im Bozner Drusus-Stadion die Begegnung zwischen dem FC Südtirol und Ascoli. Aufgrund des hohen Zuschaueraufkommens ruft der FCS die Besucher auf, mindestens eine Stunde vor Anpfiff ins Stadion zu kommen. Das Stadion öffnet um 13.30 Uhr. In der Eishockey League haben die beiden Südtiroler Teams ihre gestrigen Spiele verloren. Tabellenführer HC Bozen unterlag auswärts gegen Villach 3:4 nach Verlängerung. Der HC Pustertal verlor in Linz 2:5. Italiens Frauenfußballnationalteam ist der WM-Qualifikation einen Schritt näher. Die Azzurre gewannen das Playoff-Halbfinal-Hinspiel gegen Weißrussland 2:0. Das Wetter. In vielen Tälern beginnt der Tag bewölkt mit Hochnebel, sonst ist es noch recht sonnig. Im Tagesverlauf ziehen von Westen her dichtere Wolkenfelder auf. Am Nachmittag bilden sich ein paar Regenschauer. Die Höchstwerte reichen von 15 bis 20 Grad. Morgen Sonntag überwiegt der Sonnenschein, es zeigen sich nur wenige harmlose Wolken. 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
5: Guten Morgen, aus der Landesverkehrsmeldezentrale begrüßt Sie Barbara Widot. Auf der Landesstraße Kasterruth-St. Ulrich, anlässlich der 40. Kasterruth-Spatzenfest, besteht bei Kasterruth von Grödene Richtung Kasterruth Einbahnverkehr bis 2 Uhr. Der Verkehr von Kasterruth in Richtung Gröden wird über den Tjoslerweg umgeleitet. Auf der Stadtstraße Arntal zwischen Kasern und St. Johann abschnittsweise Einbahnregelung von 10 bis 15 Uhr wegen des Almabtriebs. Auch auf der Pustertaler Sonnenstraße gibt es in Tarenten eine Sperre von 14 bis 16 Uhr wegen Almabtrieb. Gute Fahrt!
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6: In Italien erkranken jährlich ungefähr 56.000 Frauen an Brustkrebs. 450 Frauen davon allein in Südtirol. Die Inzidenz steigt zwar, die Mortalität jedoch sinkt. Gegenüber 2018 ist die Wahrscheinlichkeit, an einem Mammakarzinom zu sterben, um 6% gesunken. Brustkrebs ist heute kein Todesurteil mehr, vorausgesetzt, dass er rechtzeitig erkannt wird. Die Überlebenschancen liegen mittlerweile weit über 90%. Wir sind mitten im Brustkrebsmonat Oktober. Weltweit wird in diesem Monat besonders an diese Erkrankung gedacht, aufmerksam gemacht und sensibilisiert. Auch hier bei uns natürlich. Und gleich schauen wir deshalb auf die Vereinigung Mamazone, die es seit nunmehr bald 20 Jahren gibt. Und eine der Mitgründerinnen und einst selbst Betroffene macht hier gleich Mut.

0: Mamazone, Frauen und Forschung gegen Brustkrebs, das ist eine unabhängige Initiative, in der Brustkrebspatientinnen und Patienten, Wissenschaftlerinnen und Wissenschaftler sich für bessere Überlebensperspektiven von Frauen mit Brustkrebs engagieren. Mamazone ist als Non-Profit-Organisation ein eingetragener Verein in Deutschland und seit Oktober 2007 gibt es auch in Südtirol eine Vertretung von Mamazone, also beinahe 20 Jahre alt. Ins Leben gerufen wurde das Projekt hier damals von der ehemaligen Südtiroler Landtagsabgeordneten Martina Ladurna und unterstützt wurde sie dabei stets von Erika Lahner, die als Betroffene gerne mit Rat und Tat zur Verfügung steht und die ich jetzt auch zum Gespräch begrüßen darf. Einen schönen guten Morgen, Frau Lahner.
1: Guten Morgen.
0: Frau Lahner, was bedeutet Brustkrebsmonat Oktober? Wie sichtbar machen Sie sich als Mamazone jedes Jahr im Oktober?
1: Also Brustkrebsmonat Oktober, das ist der internationale Brustkrebsmonat, also die rosa Schleife, die kennt mittlerweile jeder. Und wir haben uns als Mamazone zum Ziel gesetzt, im Brustkrebsmonat nicht nur zu sensibilisieren und zu informieren, dass wenn Brustkrebs früh genug oder besser gesagt rechtzeitig erkannt wird, dann ist er heutzutage kein Todesurteil mehr. Wir veranstalten jedes Jahr im Monat Oktober und dieses Jahr ist es bereits das 19. Mal die sogenannte Brustkrebsakademie Diplompatientin, wo praktisch Vorträgen, Ärzte die neuesten Errungenschaften in der Forschung von Brustkrebs erläutern. Und zwar in einer patientengerechten Sprache, die jeder versteht und wo dann praktisch auch die Patientin oder auch Interessierte mit dem Arzt sich austauschen können, Fragen stellen können. Und das ist praktisch das Ziel unserer Diplompatientin. Sie findet dieses Jahr am 17. Oktober in der Eurak in Bozen statt. Aber man kann auch daran online teilnehmen. Also gemütlich von zu Hause, vom Sofa aus kann man anonym teilnehmen und man kann dort auch Fragen stellen per E-Mail an die Ärzte. Und es ist ein toller Austausch, wo sich praktisch seit 20 Jahren Patientinnen und Interessierte mit der Fachwelt austauschen können.
0: Also das ist einer der Punkte, den Sie immer im Oktober anstreben. Vielleicht bleiben wir mal bei diesem Begriff Diplompatientin. Das ist ja ein Projekt, das sozusagen ganz, wie Sie schon schön gesagt haben, aus der Perspektive der Patientinnen fungiert. Es wird also sozusagen dieser Idealzustand der Diplompatientin angestrebt. Das heißt, dass sich die Patientinnen selbst auskennen sozusagen, was in ihrem Körper passiert mit ihrer Krankheit.
1: Genau, also wir fördern die mündige, aktive Patientin, die nicht den weißen Kittel irgendwie fürchtet. Also wenn man, ich kann mich noch erinnern, vor 20 Jahren, da war Brustkrebs eigentlich ein ziemliches Tabuthema. Man hatte Angst und man hat alles, man hat auch eine Therapie so über sich ergehen lassen. Wir fördern die mündige Patientin, die sich praktisch mit dem Arzt austauscht, die praktisch wissen will, denn Wissen ist auch Macht. Ich will ja wissen, was mit mir und meinem Körper passiert. Und ich glaube, gerade in einem solchen Austausch ist das wirklich für beide Seiten besser, sowohl für die Patientin auf jeden Fall und auch für den Arzt. Es kommen immer wieder Ärzte auf mich zu oder auf uns bei Mamazone zu und sagen, ihr wisst gar nicht, welchen Beitrag ihr da leistet. Ihr nehmt uns so viel Arbeit ab und wir merken selber, wenn wir mit den Patientinnen oder auch Patienten, es erkranken auch Männer an Brustkrebs, also wenn wir mit denen in den Dialog treten, wenn wir uns mit denen austauschen, dann entsteht ganz ein anderes Verhältnis und es ist wirklich auch in der Therapie dann viel einfacher, also wenn beide wissen, worum es geht und also und wir versuchen wirklich, das weiterzubringen. Und dann ist es jeder Patientin selbst überlassen, ob sie es will oder nicht. Also
0: auf jeden Fall ein Austausch auf Augenhöhe. Es wird hier also angestrebt, dass die Betroffenen zu einer Patientin oder einem Patienten werden, die sich auskennt und eben um Selbstbestimmung geht es dann natürlich hier aus. Wenn Sie aber jetzt, Frau Lahner, zurückblicken, es ist ja beinahe 20 Jahre her, dass Mama

0: Klimazone gegründet wurde. Was würden Sie heute sagen? Was hat sich alles getan in dieser Zeit? Worauf können Sie auch mit positivem Auge zurückblicken oder in die jetzige Gegenwart?
1: Also ich kann eigentlich nur positiv zurückblicken oder vorausschauen, sagen wir mal. Erstens einmal, das Tabu ist irgendwie gebrochen. Also ich fühle es immer, ich merke es immer wieder. Also man ist offener, man geht leichter mit der Krankheit um. Die Krankheit ist nicht mehr negativ behaftet, so wie sie früher war. Es ist einfach ein anderer Umgang mit der Krankheit. Und dann, wenn ich denke, ich bin ja selber vor 20 Jahren erkrankt, die Fortschritte, die erzielt worden sind, das ist einfach mega. Das ist, kann man gar nicht begreifen. Erstens einmal, es ist ja nicht ein Brustkrebs. Es gibt ja, sagen wir mal, hunderte von Facetten von Brustkrebs und jeder kann heute individuell behandelt werden. Und das, glaube ich, ist die größte Errungenschaft in diesen 20 Jahren. Also, und auch in der Früherkennung selber, da wurden auch, also sagen wir mal, auch bei den diagnostischen Mitteln, die uns zur Verfügung stehen, also ich will jetzt nicht wieder auch die künstliche Intelligenz mit einbeziehen, aber da wurden auch riesen Fortschritte gemacht und da sind die Ärzte aber auch gefordert, also.
0: In dieser Früherkennung, da appellieren Sie aber ja auch ganz groß natürlich an die Eigenverantwortung der einzelnen Frauen und Männer auch.
1: Ja, man soll nicht immer alles also der Politik oder den Ärzten in die Schuhe schieben, sondern man ist auch selber gefordert. Also vielleicht sollte man wirklich früh genug beginnen, also mit seinem Körper irgendwie, soll man sagen, also dass man sich früh genug wirklich die Eigenverantwortung auch, dass man die früh genug übernimmt und dann zusammen auch mit dem eigenen Gynäkologen, Gynäkologin ein Profil erstellt, also was ist für mich das Richtige, worauf soll ich achten? Also dass man wirklich eine Profilerstellung macht und dann, denn Mammographie allein ist nicht das Allheilmittel, also dass man wirklich altersgemäß, familiär bedingt auch vielleicht eine Anamnese macht, bin ich vielleicht, ist bei Brustkrebs bei mir in der Familie etc. Und dass man dann wirklich ein Bild erstellt, was kommt für mich in Frage, ab wann die Mammographie, ab wann soll ich mit Ultraschall beginnen, ab wann abtasten, okay, abtasten, das sollte man sich eigentlich jeden Monat selber denn abtasten, das gibt vielleicht auch ein Gefühl zur eigenen Brust mehr, also aber natürlich muss man sich auch dessen bewusst sein, dass wenn ein Tumor größer, also wenn er nicht bei, also 1 Zentimeter groß ist, dann ertastet man ihn selten selber. Also man sollte wirklich man geht ja auch ständig zum Zahn, also jährlich zum Zahnarzt, zum Augenarzt, also sollte auch der Termin mit dem Gynäkologen vielleicht auch zu einem klaren Termin werden, also jährlich, alle 2 Jahre. Das
0: ein Fixtermin werden.
1: Ein Fixtermin werden, wo man nicht nur Brust, sondern auch Papptest und die ganzen Sachen macht. Also, aber das, da nehme ich auch wieder ein bisschen die Gynäkologen und wie soll man sagen, das Gericht ist ein falscher
0: ins Visier.
1: Ja, dass sie vielleicht da auch die Frauen ein bisschen unterstützen, denn die Frauen werden ja auch nur bombardiert mit Screening, Mammographie. Man weiß ja mit 20 Jahren nicht, was ein Screening ist. Also ich meine, und dann hört man immer Mammographie als Heilmittel, das ist das ja auch nicht. Also man sollte da wirklich
0: rechtzeitig darauf vorbereitet werden, oder?
1: Ja, genau. Aber das ist Aufgabe von deinem Arzt, der ja praktisch dein Vertrauter sein sollte und der dir da vielleicht auch erklärt, was für dich welcher der richtige Weg ist, der einzuschlagen ist.
0: Also ich höre schon durch bei Ihnen, Frau Lana, es geht eben wirklich um dieses Zusammenspiel zwischen Patientin, Arzt, Eigenverantwortung, aber auch Ärzte, die aktiv ihre Patientinnen ansprechen sollen, gemeinsam eine Anamnese machen und den idealen Weg suchen. Auf jeden Fall danke ich Ihnen vielmals, Erika Lana, für dieses Gespräch. Sehr engagiert von Beginn an, seit 2007 in der Vereinigung Mamazone. Vielen Dank für dieses Gespräch und alles Gute wünsche ich Ihnen.
1: Danke und auf Wiedersehen.
0: Ja, die Vorträge zum Thema Diplompatientin erfolgen also, wie wir gehört haben, in einer patientinnengerechten Sprache und können auch heuer wieder sowohl in Präsenz als auch online verfolgt werden. Die Tagung findet am nächsten Samstag, am 17. Oktober statt, und zwar in der EURAG in Bozen. Die Teilnahme, die ist kostenlos. Eine Anmeldung ist jedoch erforderlich, und zwar unter info@mamazone.it.

0: Ohne Emotionen per Sempre von Eros Ramazzotti, ein Klassiker bei uns auf Südtirol. Auch zum Hören während Handarbeiten und Handarbeiten auch gegen die Einsamkeit. Der Stricktreff im Jukas in Brixen macht's möglich. Gleichzeitig ist dies ein reger Austausch von Know-how in Sachen Stricken und Häkeln. Und so manche haben das Handarbeiten als Kinder gelernt und dann im Laufe der Jahre vergessen. Rosa, die strickt schon lange. Handgestricktes galt früher nämlich als besonderer Liebesbeweis.
1: Eins von den ersten Geschenken war wirklich ein Sarner. Und nach ein Sarner-Gelee, das habe ich halt für ihn gestrickt schon ganz am Anfang. Das sind die ersten Liebesbeweise in der Reihe gewesen.
2: Ich bin seit der Schulzeit eben nicht mehr zum Häkeln gekommen und jetzt ist halt die Möglichkeit, dass ich das wieder auffrische. Und da wird mir weitergeholfen. Und dann kann ich dann auch meine Freunde, die es eben alle Mamas werden, beschenken mit Kleinigkeiten, die ich selber mache. Und ich finde einfach etwas selber gemacht, das ist mehr wert, als etwas Gekauftes.
3: Ich bin auch so ein bisschen leseresistent im Sinne von, ich kann keine Strickschriften lesen. Das heißt, da wird dann ganz fest geholfen. Und sonst hole ich mir die Tipps und die Infos schon auch über YouTube oder über das Internet, aber nicht alles schafft man.
0: Ja, und mit in diese nette Runde hinein kann es heute Abend gehen für Sie, und zwar im Fernsehmagazin beziehungsweise. Weitere Themen dort sind Humor und das Lächeln im Alltag, das viele Türen öffnet. Es gibt auch ein Porträt über Maria Kustatscher, die 50 Jahre lang im Landesausschuss im KVW tätig war. Beziehungsweise heute Abend 20:25 Uhr.

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1: Die Initiative Frauen helfen Frauen feiert ihr 40-jähriges Bestehen. Die USA setzen die Sanktionen gegen russische Öllieferungen aus. Das Wetter zunächst sonnig, dann dichtere Wolken und einige Regenschauer bei 15 bis 20 Grad. Die Initiative Frauen helfen Frauen berät jährlich rund 500 Frauen in Notsituationen. Der Verein feiert sein 40-jähriges Bestehen. Er bietet eine niederschwellige Anlaufstelle, bei der ohne Anmeldung und auf Wunsch anonym Beratungen angeboten werden. Damit ergänzt der Verein das Netzwerk aus Sozialdiensten, Frauenhäusern und Fachstellen, sagte die Präsidentin von Frauen helfen Frauen, Annette Andergassen, im Morgengespräch auf Rai Südtirol. Das Kassationsgericht sieht keine Voraussetzung für die Suspendierung des Direktors der Umweltagentur Flavio Ruffini. Das Höchstgericht bestätigt damit den Entscheid des Freiheitsgerichts von Trient und weist eine Beschwerde der Staatsanwaltschaft ab. Ruffini war im Zuge der Ermittlungen zum Fall Alpenkohle verhaftet und vom Amt suspendiert worden. Die Maßnahme wurde dann vom Freiheitsgericht in Trient gekippt. Die Ermittlungen im Fall Alpenkohle betreffen einen angeblich illegalen Abfallhandel mit der Restasche aus dem Fernheizwerk Laas. 65% der Hausärzte in Südtirol haben mehr Patienten, als die vorgesehene Höchstgrenze von 1500 Personen zulässt. Im gesamtstaatlichen Durchschnitt hat mehr als die Hälfte der Ärzte zu viele Patienten. Zudem könnten in den nächsten 5 Jahren über 10.000 Hausärzte in Pension gehen. Vor allem Gebiete am Land blieben damit medizinisch unversorgt. Der italienische Verband der Allgemeinmediziner zeigt sich besorgt über diese Entwicklung. US-Präsident Donald Trump hat nach einem Gespräch mit Kreml-Chef Wladimir Putin eine Vereinbarung zu Lieferungen von Hunderttausenden Tonnen Diesel aus Russland verkündet. Die USA heben dafür vorübergehend Sanktionen gegen Russland auf. Der Kreml bestätigte den Deal. Der ukrainische Präsident Volodymyr Zelensky kritisierte die Entscheidung der USA mit Blick auf den russischen Angriffskrieg scharf. Ein schweres Erdbeben der Stärke 7,7 hat am Abend den Süden Panamas erschüttert und Tsunami-Warnungen für weite Teile der Pazifikküste ausgelöst. Die Tsunami-Warnung wurde später aufgehoben. Der Betrieb des für den Welthandel wichtigen Panama-Kanals war nicht beeinträchtigt. Gebäude wurden beschädigt, Meldungen über Tote oder Verletzte liegen nicht vor. In der Eishockey League haben die beiden Südtiroler Teams ihre gestrigen Spiele verloren. Tabellenführer HC Bozen unterlag auswärts gegen Villach 3:4 nach Verlängerung. Der HC Pustertal verlor in Linz 2:5. Von Rai Südtirol hörten Sie Nachrichten. Redaktion Silvia Franceschini und Ute Niederfreniger.
2: Guten Morgen. Aus der Landesverkehrsmeldezentrale begrüßt Sie Barbara Widot. Auf der Landesstraße Kasteruth-St. Ulrich, anlässlich der 40. Kasteruth-Spatzenfest, besteht bei Kasteruth von Grödene Richtung Kasteruth Einbahnverkehr bis 2 Uhr. Der Verkehr von Kasteruth in Richtung Gröden wird über den Tjoslerweg umgeleitet. Auf der Stadtstraße Arntal zwischen Kasen und St. Johann abschnittsweise Einbahnregelung von 10 bis 15 Uhr wegen des Almabtriebs. Auch auf der Pustertaler Sonnenstraße gibt es in Tarenten eine Sperre von 14 bis 16 Uhr wegen Almabtrieb. Gute Fahrt!
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3: Ja genau, da sind wir mittendrin angelangt, heute an diesem Samstag. Manche nutzen die Zeit zum Aufräumen, zum Putzen, zum Sortieren, sich und die Zettel. Da könnte das Wetter heute vielleicht ganz gut passen. Günter Geier mit den Aussichten zunächst für heute.
4: In vielen Tälern beginnt der Tag bewölkt mit Hochnebel, sonst ist es noch recht sonnig. Im Tagesverlauf ziehen von Westen her dann dichtere Wolkenfelder auf und am Nachmittag sind auch ein paar Regenschauer dabei. Die Höchstwerte reichen von 15 bis 20 Grad, auf den Bergen in 2000 Metern Werte um 7 Grad.
3: Ja, und morgen am Sonntag, da zeigt sich der Herbst dann wieder goldig durch und durch.
4: Morgen scheint dann wieder verbreitet die Sonne mit ein paar harmlosen Wolken und auch in der nächsten Woche bleibt uns das sonnige Herbstwetter erhalten.

0: Stellen Sie sich mal vor, Sie gründen ein kleines Unternehmen mit einem, sagen wir mal, mobilen Gemüsemarktstandl. Dann werden da bald auch Handys verkauft und irgendwann setzt sich wer dazu und frisiert den am Standl vorbeikommenden die Haare. Vielleicht etwas weit an den Haaren herbeigezogen, wenn ich das jetzt auf die Post beziehe. Aber Barbara und Dietmar Brandl, ja, die machen sich da auch so ihre Gedanken.
1: So sehen halt mir's.
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1: Die Post ist allem wieder einmal in die Schlagzeilen.
3: Richtig. Vor kurzem hat man gelesen, die Poste Italiane baut den Konzern um.
1: Die Post mischt ja mittlerweile auch im Versicherungsgeschäft und bei Finanzdienstleistungen kräftig mit.
3: Ja, letztens hat man ja sogar gehört, dass die Post den Telekommunikationskonzern TIM übernehmen will.
1: Weiters kann man jetzt bei der Post in Reisepost beantragen und muss nicht mehr auf einen Termin bei der Questur warten.
3: Dafür wartet man halt noch im Postamt dafür umso länger, wenn man noch wahrscheinlich einen Brief bei Reinschreiben aufgeben will, wenn es einem gerade jemand einen Reisepost beantragt.
1: Du, wer weiß, vielleicht kann man auch Einschreibebriefe künftig auf der Questur aufgeben.
3: Ja, weil eins fällt halt auf der Post kannst du, wie mir gehört, mittlerweile ganz viele Sachen machen.
1: Aber das eigentliche Geschäft, die Kernaufgabe von der Post, Briefe und Mitteilungen zustellen oder in Empfang nehmen, selbst funktioniert alleweil weniger.
3: Ja, weil es scheinbar für die Post zu wenig lukrativ ist, weil man mit dem normalen Postgeschäft zu wenig verdient.
1: Früher ist der Briefträger alle Tage gekommen.
3: Ja, heute kommt er in gewisse Orte leider alle paar Tage.
1: Nicht, weil so viel Post mittlerweile auszutragen ist, sondern weil es aber weniger Briefträger gibt.
3: Ja, die in Pension gehen, werden oft nicht einmal mehr ersetzt.
1: Und viele andere haben sie mit unmöglichen Arbeitszeiten und Arbeitsbedingungen so vergrault, dass sie von allein gegangen sind.
3: Dabei zahlt ja das Land jährlich ziemlich viel Geld an die Post, damit der Dienst funktioniert.
1: Ja, aber zwischen Nehmen und Geben klafft da eine ziemlich große Lücke.
3: Das Einzige, was man denken kann, war, wenn viele Leute Einschreibebriefe an die Postverwaltung schicken taten, um sich über den mangelhaften Dienst zu beschweren.
1: Das war nicht eine schlechte Idee.
3: Ja.
1: Das einzige Problem dabei war, wie und wo man die Einschreibebriefe aufgeben kann.
3: Ja, Protest gibt es ja aber nicht allein wegen der Post. Alleweil öfters protestieren die Leute ja auch zum Beispiel wegen mehr Hubschrauberlandeplätze.
1: Die für touristische Zwecke und für Rundflüge genutzt werden. Das letzte Beispiel ist eine Bürgerinitiative in St. Valentin Kastelruth.
3: Ja, die sich wehrt gegen einen Hubschrauberlandeplatz, wo die Hubschrauber die Touristen zusammen hinbringt, nicht? Und von zusammen auch Rundflüge startet und zusammen auch wieder landet.
1: Die Gemeinde hat sich grundsätzlich gegen touristische Hubschrauberflüge ausgesprochen.
3: Ja, aber irgendwie hat sie da keine Kompetenzen, sich zu wehren, weil da anscheinend die Flugaufsichtsbehörde, die ENAC, zuständig ist.
1: Die autonome Zuständigkeit Südtirols scheint da nicht allzu groß zu sein, obwohl der Landeshauptmann im Zuge der Autonomiereform von neuen Spielräumen diesbezüglich geredet hat.
3: Ja, aber seit Zembern sind die Landeplätze alleweil mehr anstatt weniger.
1: Auf Anfrage von Team K hat der Landesrat Brunner, wie man gelesen hat, keine beruhigenden Informationen geben.
3: Nein, weil das Einzige, was er mitgeteilt hat, ist, dass derzeit die Zuständigkeit nicht gegeben ist und dass man aufgrund der Autonomiereform jetzt eine Arbeitsgruppe eingesetzt hat.
1: Uiuiui, und wenn man weiß, wie lange es dauert, bis so eine Arbeitsgruppe Brauchbares liefert, werden noch viele Hubschrauber überall in Land starten und landen.
3: Ja, weil es gibt ja allem noch den gültigen Spruch, wenn du nicht mehr weiter weißt, dann gründe einen Arbeitskreis.
1: Ja, dafür hat der Landesrat Alfreider letzthin wieder einen Erfolg vermelden gekannt. Ab Sommer 2027 sollen neue Frecciarossa-Züge Italien mit Deutschland und Österreich verbinden.
3: Mailand München und Rom München, die jeweils über Bozen und Innsbruck fahren werden.
1: Wobei ich mich allerdings frage, wie die Frecciarossa-Züge pünktlich sein wollen, wenn die Intercity-Züge der Deutschen Bahn vor Stollen Verspätung haben.
3: Ja, weil die Frecciarossa-Züge schneller sein.
1: Aha. Aber die Frau Palla, die Chefin der Deutschen Bahn, sagt allem, das Problem sind die Gleis, also die Infrastruktur, und die Frecciarossa fahren ja nachher auf die gleichen Gleis.
3: Ja, wir werden das verfolgen, aber der Landesrat Alfreider hat bei der Präsentation ganz euphorisch gesagt, in einen Zug passen viele Menschen.
1: Wo recht hat er recht?
3: Ja, und das entspricht vielen Autos, die von der Straße weggebracht werden.
1: Da gebe ich dem Herrn Alfreider völlig recht. Allerdings stellt sich mir die Frage, wieso gilt denn das fürs Überetsch nicht?
3: Ja, stimmt eigentlich, weil bei der Überetscherbahn verweigert sich der Herr Alfreider eben.
1: Obwohl zum auch viele Autos von der Straße weggebracht werden könnten.
3: Ja, um das mit den Worten vom Landesrat Alfreider zu sagen, meinst du?
1: Eben.
3: Ja.
1: Und auf alle Fälle,
3: so sehen halt wir's.

0: Daniel Craig, den kennen Sie vielleicht, den früheren James-Bond-Darsteller. Er ist jetzt unter die Pub-Besitzer gegangen. Der 58-Jährige, so habe ich heute gelesen, hat sich in ein Pub gekauft, und zwar in Clerkenwell, nördlich von London City. Die urige Kneipe, die wird seit 36 Jahren von einem Bar betrieben, das nun aber in Rente geht, und da hat er zugegriffen. Laut Vorbesitzerin treibt im Keller sogar der Geist eines einstigen Henkers namens Gilbert sein Unwesen. Ob er da selbst drin dann arbeiten wird, der Daniel Craig, ich bezweifle es, aber es wird wohl dahin gepilgert werden jetzt. Ein Instagram-Spot wird das werden, ohnegleichen ja die ganze Palette. Ob auch unsere Kollegin Christine Wieser da bald vielleicht mal zu hören sein wird mit einer alpenländischen Volksmusiksendung, wer weiß. Heute auf jeden Fall erstmal bei uns noch im Radio am Nachmittag mit folgenden Klängen und Gästen.
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1: Die Initiative Frauen helfen Frauen feiert ihr 40-jähriges Bestehen. KI der Firma Anthropic hat unkontrolliert Visa-Anträge auf einer Regierungshomepage ausgefüllt. Das Wetter zunächst sonnig, dann dichtere Wolken und einige Regenschauer bei 15 bis 20 Grad. Die Initiative Frauen helfen Frauen berät jährlich rund 500 Frauen in Notsituationen. Der Verein feiert sein 40-jähriges Bestehen. Er bietet eine niederschwellige Anlaufstelle, bei der ohne Anmeldung und auf Wunsch anonym Beratungen angeboten werden. Damit ergänzt der Verein das Netzwerk aus Sozialdiensten, Frauenhäusern und Fachstellen. Das sagte die Präsidentin von Frauen helfen Frauen, Annette Andergassen, im Morgengespräch auf Rai Südtirol. Das Kassationsgericht sieht keine Voraussetzung für die Suspendierung des Direktors der Umweltagentur Flavio Ruffini. Das Höchstgericht bestätigt damit den Entscheid des Freiheitsgerichts von Trient und weist eine Beschwerde der Staatsanwaltschaft ab. Ruffini war im Zuge der Ermittlungen zum Fall Alpenkohle verhaftet und vom Amt suspendiert worden. Die Maßnahme wurde dann vom Freiheitsgericht in Trient gekippt. Die Ermittlungen im Fall Alpenkohle betreffen einen angeblich illegalen Abfallhandel mit der Restasche aus dem Fernheizwerk Laas. 65% der Hausärzte in Südtirol haben mehr Patienten, als die vorgesehene Höchstgrenze von 1500 Personen zulässt. Im gesamtstaatlichen Durchschnitt hat mehr als die Hälfte der Ärzte zu viele Patienten. Zudem könnten in den nächsten 5 Jahren über 10.000 Hausärzte in Pension gehen. Vor allem Gebiete am Land blieben damit medizinisch unversorgt. Der italienische Verband der Allgemeinmediziner zeigt sich besorgt über diese Entwicklung. Künstliche Intelligenz der Entwicklerfirma Anthropic hat in einem Testlauf einen falschen Hinweis auf einer Polizeiwebsite zur Aufklärung ungelöster Mordfälle eingereicht. In einem weiteren Zwischenfall füllte die KI-Software Visa-Anträge einer US-Regierungsseite aus. In den vergangenen Wochen wurden ähnliche Vorfälle von KI des ChatGPT-Entwicklers OpenAI bekannt. Die Unternehmen trainieren zurzeit sogenannte KI-Agenten. Das ist Software, die im Auftrag der Nutzer Aufträge erfüllen soll. Die jetzigen Vorfälle gehen auf Versuche zurück, die KI für Online-Aufgaben vorzubereiten. US-Präsident Donald Trump hat nach einem Gespräch mit Kreml-Chef Wladimir Putin eine Vereinbarung zu Lieferungen von Hunderttausenden Tonnen Diesel aus Russland verkündet. Die USA heben dafür vorübergehend Sanktionen gegen Russland auf. Der Kreml bestätigte den Deal. Der ukrainische Präsident Volodymyr Zelensky kritisierte die Entscheidung der USA mit Blick auf den russischen Angriffskrieg scharf. Ein schweres Erdbeben der Stärke 7,7 hat am Abend den Süden Panamas erschüttert und Tsunami-Warnungen für weite Teile der Pazifikküste ausgelöst. Die Tsunami-Warnung wurde später aufgehoben. Der Betrieb des für den Welthandel wichtigen Panama-Kanals war nicht beeinträchtigt. Gebäude wurden beschädigt, Meldungen über Tote oder Verletzte liegen nicht vor. In der Eishockey League haben die beiden Südtiroler Teams ihre gestrigen Spiele verloren. Tabellenführer HC Bozen unterlag auswärts gegen Villach 3:4 nach Verlängerung. Der HC Pustertal verlor in Linz 2:5. Heute um 15 Uhr steigt im Bozner Drusus-Stadion die Begegnung zwischen dem FC Südtirol und Ascoli. Aufgrund des hohen Zuschaueraufkommens ruft der FCS die Besucher auf, mindestens eine Stunde vor Anpfiff ins Stadion zu kommen. Das Stadion öffnet um 13.30 Uhr. Das Wetter. Der Tag ist zunächst recht sonnig. Im Tagesverlauf ziehen von Westen her dichtere Wolkenfelder auf. Am Nachmittag bilden sich ein paar Regenschauer. Die Höchstwerte reichen von 15 bis 20 Grad. Morgen Sonntag überwiegt der Sonnenschein. Es zeigen sich nur wenige harmlose Wolken. 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
2: Guten Morgen wünscht Deborah Gartner aus der Landesverkehrsmeldezentrale. Auf der Brenner Autobahn in beiden Richtungen zwischen Brixen und Sterz in Kolonnenverkehr wegen einer Baustelle. Auf der Arntaler Stadtstraße zwischen Kasern und St. Johann im Arntal gilt abschnittsweise eine Einbahnregelung von 10 bis 15 Uhr wegen des Almabtriebs. Kommen Sie gut voran.
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3: Heute am Nachmittag, da kann es vereinzelt nass werden. Das lässt das Grün morgen dann noch mehr erstrahlen im Kontrast zu den ersten verfärbten Laubbäumen. Ja, mit Sicherheit auch im hinteren Sarntal. Denn da bringt uns in Kürze Theo Hendrichs heutiger Wandertipp hin. Er geht schon mal voraus und gleich werde ich ihn dazu hören. Sie halten sich gerne schon mal bereit, auch fürs Familienquiz in diesem Zusammenhang. Ich freue mich. Bis gleich.

0: allemal im Herbst, wenn auch ein sehr milder Herbst, der zeigt sich wirklich von seiner schönsten Seite. Besonders wenn man eine Wanderung draußen in der Natur unternimmt, dann kann man diese Färbung in all ihrer Pracht jetzt beobachten. Eine solche Wanderung wird uns jetzt Kollege Theo Hendrich vorschlagen. Doch wie immer genau zuhören, was mein Kollege da alles so erzählt, denn irgendwas stimmt da nicht. Da hat er bewusst, ja, das macht er mit Absicht, einen kleinen Fehler angebaut. Denn wenn Sie den Fehler hören, dann können Sie im Anschluss bei mir anrufen und es gibt ein Rai Südtirol Erste-Hilfe-Set zu gewinnen für die oder denjenigen, der den Fehler entdeckt. Ein kleiner Tipp von mir heute vorweg, ja, ich bin sehr guter Laune, irgendwas mit den Namen, irgendwas bringt er da mit einem Namen durcheinander. Hören Sie mal genau zu.
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2: Oh. Na, hallo Karin, hallo.
0: Ja, hallo Theo.
2: Servus, schönen guten Tag. Moment mal Karin, lassen wir vielleicht ganz schnell noch den Bus vorbeifahren.
0: Ja.
2: Der startet jetzt gerade.
0: Welch Lärm bei dir, Theo.
2: Ja, jetzt ist er vorbei.
0: Sehr
2: nochmal,
0: gut.
2: Hallo Karin.
0: Hallo,
2: schönen,
0: guten Morgen.
2: Guten Morgen, ja. Und guten Morgen auch an alle, die jetzt vor dem Radiogerät sind. Ja, unschwer zu erkennen, ich bin heute wieder mit den öffentlichen Verkehrsmitteln unterwegs und ich bin hier im Sarntal und zwar genauer gesagt im Dürnholzer Tal. Ich würde auch vorschlagen, diese Wanderung heute, also zumindest mal einen Teil davon mit den öffentlichen Verkehrsmitteln in Betracht ziehen. Ich jetzt persönlich bin in Sarntein gestartet und zwar mit der Linie 152 Richtung Dürnholzer See und da kommt dann die Haltestelle Agrathof. Ja, da wandern wir jetzt eben zum Agrathof hinauf, zunächst ein Stückchen asphaltierter Weg und dann am Agrathof schlagen wir dann die Forststraße ein Richtung Wald hinein. Da kommen wir zum Wanderweg Nummer 4 und dann geht's Richtung Norden Dürnholz. Ja, da haben wir dann einen Fahrweg, so einen Schotterweg und da leiten uns die Wegweiser bis zum Dürnholzer See. Da geht's ganz schön einen Waldpfad entlang und dann erreichen wir die Höhe so 1500, 1600 Meter. Und dann geht's immer leicht auf und ab über wunderschöne Wälder, Wiesen und vorbei an Bauernhöfen. Da lichtet sich auch der Wald und man sieht immer wieder hinüber auf die gegenüberliegende Talseite zum Skigebiet Rheinswald. Ja, und jetzt die farbigen Lärchen hier im Sarntal und auch die Laubbäume, die färben sich schon. Ja, und nach ein paar Kilometer erreichen wir dann auch den Talboden bei Dürnholz. Ja, und Dürnholz, da liegt ja auch der schöne Dürnholzer See. Da gibt es übrigens, ganz schön, das Kirchlein zum heiligen Nikolaus. Da gibt es einen schönen Freskenzyklus, wem das interessiert. Es gibt dort natürlich auch Einkehrmöglichkeiten. Und wer Lust hat in Dürnholz, der kann auch den Dürnholzer See umrunden. Für die Umrundung dieses dreieckigen Sees, ja, braucht man vielleicht noch mal eine Stunde. Und der Dürnholzer See ist ja gerade im Sommer auch ein beliebter Ausgangspunkt für zahlreiche Wanderungen, zum Beispiel zum Latzfonser Kreuz hinauf, zur Kofeljochhütte oder auch zur Flackerschartenhütte hinauf, die ja auch Kasselerhütte genannt wird. Aber das ist dann etwas im Hochsommer. Ja, und jetzt sind wir in Dürnholz. Wer möchte, kann den Weg wieder zurückgehen, ist allerdings ein bisschen weit, würde ich nicht empfehlen. Von Dürnholz, da startet stündlich wieder der Linienbus 152, also jener Bus, mit dem wir bis zur Haltestelle gefahren sind, zum Ausgangspunkt. Ja, wie viele Höhenmeter legen wir da zurück? Wir legen gerade so knapp 480 Höhenmeter zurück und Gehzeit müssen wir so 3 Stunden, 3,5 Stunden ganz gemütlich einplanen. Ja, ich gehe wieder zurück zu dir ins Studio von Rai Südtirol am Mazziniplatz und sag allen noch ein schönes, erholsames Familienwochenende. Servus allerseits.
0: Ja, servus Theo. Vielen, vielen Dank für diesen wunderschönen Einblick. Ich würde sagen, das könnte sich ganz, ganz gut für morgen, für Sonntag ausgehen. Da steht nämlich wieder wunderschönes Wetter an. Im hinteren Sarntal, im Dürnholzer Tal mit dem Ziel des Dürnholzer Sees. Perfekt für diese Jahreszeit. Ja, ich habe es eingangs gesagt, angekündigt. Ich bin mir sicher, Sie haben genau zugehört, was uns da mein Kollege so alles erzählt hat. Wäre Ihnen da etwas aufgefallen?

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0: Lou and Me waren das, Never Give Up. Und während dieser Song gelaufen ist, hat sich wahrscheinlich der Elmar noch schnell einen Brotbissen reingeschoben. Elmar, liege ich richtig? Schönen guten Morgen.
1: Guten Morgen. Ja, ich bin beim Frühstückchen.
0: Aber vor Aufregung wahrscheinlich gerade jetzt nicht mehr gegessen, damit Sie schön bereit sind für unser Spiel, oder? Elmar, Sie machen,
1: genau.
0: Sie machen sich's heute gemütlich an diesem Samstag?
1: Ja, gemütlich mit der Familie, ein bisschen wandern.
0: Sehr schön, also genau der richtige Anrufer, ein Familienwanderer, das suchen wir ja immer am Samstag hier bei uns. Der Theo, der war heute oder ist heute im hinteren Sarntal unterwegs und hat uns da eine Wanderung vorgeschlagen um den Dornholzer See. Haben Sie irgendwas gehört? Ich habe eingangs gesagt, ich gebe den Tipp eines Namenfehlers. Haben Sie was gehört, wo Sie glauben, da hat er geflunkert, unser lieber Kollege?
1: Ja, er nannte eine Hütte und das müsste die Marburger Hütte sein. Er nannte sie aber anders.
0: Er hat, hören wir uns doch mal an, hören wir uns noch genau diesen Bart noch mal an und schauen wir, ob Sie da richtig liegen.
2: Ja. Oder auch zur Flacker-Schartenhütte hinauf, die ja auch Kasseler Hütte genannt wird.
0: Ja. Lieber Elmar, die wird Marburger Hütte genannt, die Flackerschartenhütte. Sie liegen genau richtig. Gratulation, gewonnen.
1: Danke.
0: Das heißt, Sie könnten diese Familienwanderung unternehmen. Wie ist es denn bei Ihnen mit Ihren Kindern? Ich glaube, Sie haben schon ein bisschen größere Kinder. Gehen die auch noch mit zum Wandern? Klappt das manchmal?
1: Ja, meine Tochter ist zwar schon 18, aber sie kommt schon noch mit.
0: Sehr schön, das klingt sehr gut. Das wäre ein schöner Tipp jetzt für den Herbst, oder, da hinten
1: drin? Ja, auf jeden Fall.
0: Wunderbar, Elmar. Heute am Nachmittag, da soll es vereinzelt ein bisschen regnen, vielleicht heute mit Regenjacke raus, aber morgen am Sonntag, da wird es schon wieder richtig schön. Und dann könnten Sie das ja spätestens vielleicht in Angriff nehmen. Auf jeden Fall schicke ich Ihnen ganz, ganz liebe Grüße nach Meran von uns hier aus Bozen, vom Mazziniplatz. Und ganz liebe Grüße dann besonders auch an die Tochter. Sie bekommen das Erste-Hilfe-Set von uns als kleines Geschenkchen. Alles Liebe.
1: Danke.
0: Wiederhören.

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3: Guten Morgen wünscht Deborah Gartner aus der Landesverkehrsmeldezentrale. Auf der Brenner Autobahn in beiden Richtungen zwischen Brixen und Sterzing Kolonnenverkehr wegen einer Baustelle. Auf der Arntaler Stadtstraße zwischen Kasern und St. Johann im Arntal gilt abschnittsweise eine Einbahnregelung von 10 bis 15 Uhr wegen des Almabtriebs. Kommen Sie gut voran.
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4: Ja, dann hoffen wir mal, dass die Tiere gut und rasch runtergetrieben werden von der Alm, denn es gibt erste kleine Regenfleckchen bei uns im Land, die kommen vom Westen her heute, vom Finchgau her, da wird es am Nachmittag dann auch vereinzelt eben Regenschauer geben. Spätestens am Nachmittag, es ziehen eben im Laufe des Tages dichtere Wolkenfelder auf. Und die Höchstwerte, die liegen heute zwischen 15 bis 20 Grad, also immer noch sehr mild für diese Jahreszeit. Wir haben heute ja schon den 10. Oktober, morgen am 11. am Sonntag, da gibt es dann wieder viel Sonnenschein, der überwiegt nur einige wenige harmlose Wolken. Und auch die neue Woche beginnt mit viel Sonnenschein, nur wenigen Wochen. In der Früh dieser Tage immer herunten in den Tälern, in den Ortschaften 3 bis 9 Grad und am Nachmittag 15 bis 22 Grad.

0: Eine fantastische Insel voller wundersamer Wesen. 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
2: Hallo, ich möchte einen Modka.
3: Der Alkoholkonsum ist gesperrt.
2: Mach eine Ausnahme.
3: Wir machen keine Ausnahmen.
2: Arschloch.
4: Es ist eine Welt in der nahen Zukunft. Roboter sind längst Teil des Alltags und bedienen etwa im Restaurant. Frau Winkler kann mit den technischen Helfern allerdings wenig anfangen. Die 80-Jährige lebt allein und ist einsam. Immer wieder holen sie Erinnerungen ein an ihren viel zu früh verstorbenen Mann und Bühnenpartner und an ihre eigene Zeit als Schauspielerin. Doch dann stürzt Frau Winkler zu Hause und ist plötzlich auf intensive Hilfe angewiesen. Ihre Tochter Emi kann die Betreuung nicht übernehmen und so soll ausgerechnet ein Pflegeroboter für Frau Winkler sorgen.
5: Guten Tag, Frau Winkler.
2: Soll mir nicht näher kommen.
6: Sagen wir erstmal er.
7: Mama, du willst doch wahrscheinlich, dass das ein Mann ist, oder?
2: Das ist eine Maschine.
4: Frau Winkler verlässt das Haus, zeigt, wie das Leben ohne familiäre Unterstützung angesichts der aktuellen Misere in der Pflege künftig aussehen könnte und welche Rolle künstliche Intelligenz dabei spielen kann. Doris Dörrie geht es in ihrem neuen Film auch um die philosophischen Fragen des menschlichen Zusammenlebens, um Verantwortung, Fürsorge, Trauer und Familie und das mit einem großartigen Ensemble. Trotz all dieser ernsten Themen ist der Film aber keineswegs nur schwer und traurig. Mit leisem Humor und einer gewissen Leichtigkeit erzählt Dörrie eine bittersüße Geschichte, die berührt, aber immer wieder auch zum Schmunzeln bringt. Von einer ziemlich verzwickten Lage erzählt auch der nächste Film Neustart, Couscous und andere Geheimnisse. Im Mittelpunkt dieser französischen Produktion steht der junge Koch Mehdi. Er ist algerischer Herkunft, lebt in Lyon, liebt die französische Küche und seine Freundin Lea.
8: Darf ich meinen Geschäftspartner jetzt küssen?
9: Ich hab dir doch schon erklärt, dass meine Mama kompliziert ist.
4: Denn Mehdis traditionsbewusste Mutter weiß von all dem nichts. Vor ihr spielt er weiterhin den perfekten Sohn und versucht mit immer neuen Ausreden, seine beiden Welten voneinander fernzuhalten.
10: Warum willst du ihr deine Freundin denn nicht vorstellen?
9: Entweder stelle ich ihr meine Freundin vor, was sie umbringt, oder ich tue es nicht und Lea verlässt mich.
10: Soll ich deine Mutter spielen?
9: Was?
4: Mehdi verstrickt sich immer tiefer in ein Gewirr aus Lügen und Notlügen und tritt dabei recht bald von einem Fettnäpfchen ins nächste. Couscous und andere Geheimnisse ist Verwirrspiel, Liebesgeschichte und Mutter-Sohn-Drama in einem. Das ist stellenweise witzig und durchaus unterhaltsam. Für einen Daumen nach oben reicht es deshalb nicht. Am Ende noch etwas für das jüngere Kinopublikum: Forgotten Island. In diesem Animationsfilm von DreamWorks geht es um zwei Mädchen, die seit ihrer Kindheit beste Freundinnen sind. Doch jetzt stehen sie kurz davor, getrennte Wege zu gehen. In ihrer letzten gemeinsamen Nacht entdecken sie ein geheimnisvolles Portal und landen auf einer fantastischen Insel.
11: Wir sind durch das Portal vor 12 Stunden gegangen und ich kann mich an nichts von gestern Abend erinnern. Du etwa?
12: Nein, aber anscheinend hatten wir eine Menge Spaß.
4: Auf der Insel begegnen ihnen jede Menge magische und ziemlich sonderbare Wesen aus der philippinischen Sagenwelt.
13: Das hier kommt euch vielleicht wie das Paradies vor.
14: Alter, wie cool ist das denn?
13: Aber für Sterbliche ist es gefährlich.
15: Ihr hättet nicht in meine Welt kommen dürfen.
13: Sie ist ein Erinnerungsdämon. Je länger ihr hier seid, desto mehr nimmt sie von euch.
4: Forgotten Island erzählt von Freundschaft, Erinnerungen und vom Erwachsenwerden. Das Ganze ist temporeich, knallbunt und visuell ziemlich einfallsreich verpackt. Mit einem Stil, der stellenweise auch an Manga und Anime erinnert. Und weil neben all dem Fantasy-Spektakel auch die Geschichte der beiden Freundinnen trägt, vergehen die knapp 2 Stunden wie im Flug.
16: Ich werde dich niemals vergessen. Halt eure Hintern weg! Wir gehen nach Hause.
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0: Mandless Anything, so heißt diese Band mit dem Song Live It Up. Und damit einen schönen guten Morgen wünsche ich Ihnen. Ja, schönen Vormittag vielleicht an alle, die schon etwas länger wach sind, schon bei der zweiten Tasse Kaffee. Es ist 10:10 heute an diesem Samstag. Wir schauen jetzt auf das Musikkapellenwesen im Gardertal und darüber hinaus. Es ist seit Jahrzehnten untrennbar mit seinem Namen verbunden. Friedel Beskoller. 45 Jahre lang war er Kapellmeister der Musikkapelle Abtei. Vor 3 Jahren hat er den Dirigentenstab einem Jüngeren übergeben. Aber ohne Musik geht bei Friedel Beskoller auch heute noch nichts. Er ist und bleibt neugierig, saugt alle möglichen Musikgenres in sich auf und sogar in seinem Beruf als Kunstweber hat die Musik immer eine große Rolle gespielt.
1: Wir hatten auch ein ganz gutes Team in die Weberei mit Musikern, der Paul Schuhen natürlich, mein großer Kollege, der Vater von André Schuhen und die Töchter Ganes. Wir haben zusammen musiziert zum Mittag. Wurden nicht geraffelt, da wurde musiziert. Kurz essen und danach wurde gespielt. Klarinette oder Erziehharmonika. Und wir haben auch uns gegenseitig, weil er ist auch Kapellmeister gewesen, und das hat einfach sehr gut gepasst. Ich finde eigentlich, die Musik mit der Weberei hat Zusammenhänge, weil Weben, das ist ein Rhythmus. Das ist ein Rhythmus, wenn man nicht auf Rhythmus webt, dann geht der Webstuhl nicht weiter.
0: Friedel Beskoller ist gleich zu Gast im Radio Wohnzimmer bei Verena Amort und erzählt vom Weben, vom Dirigieren, aber auch vom Reißen, vom Sterndollen schauen und davon, wie es dazu gekommen ist, dass er eine Kühltruhe gegen eine Polka eingetauscht hat. Ja, alles ist möglich. Das Radio Wohnzimmer gleich nach den 10 Uhr Nachrichten auf Radio Südtirol und jederzeit zum Nachhören in unserer Mediathek. Und ich verabschiede mich an dieser Stelle von Ihnen mit Matthias Höglinger am Mischpult. Wir sagen auf Wiederhören, machen Sie es gut, einen schönen Samstag wünschen wir noch. Es geht bei uns den ganzen Tag weiter mit viel Programm, viel Musik, vielen Sendungen. Bleiben Sie uns gerne treu.

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1: Die Initiative Frauen helfen Frauen feiert ihr 40-jähriges Bestehen. KI der Firma Anthropic hat unkontrolliert Visa-Anträge auf einer Regierungshomepage ausgefüllt. Das Wetter zunächst sonnig, dann dichtere Wolken, einige Regenschauer bei 15 bis 20 Grad. Die Initiative Frauen helfen Frauen berät jährlich rund 500 Frauen in Notsituationen. Der Verein feiert sein 40-jähriges Bestehen. Er bietet eine niederschwellige Anlaufstelle, bei der ohne Anmeldung und auf Wunsch anonym Beratungen angeboten werden. Damit ergänzt der Verein das Netzwerk aus Sozialdiensten, Frauenhäusern und Fachstellen. Das sagte die Präsidentin von Frauen helfen Frauen, Annette Andergassen, im Morgengespräch auf Rhein Südtirol. Ein ganzjahres Kindergarten und Kinderbetreuung über das Schuljahr hinaus scheitern an den personellen Ressourcen. Das sagte Soziallandesrätin Rosemarie Palmer bei der Vollversammlung der Sozialen Mitte in der SVP zu Rhein Südtirol. Besser sei die Situation in der Kleinkindbetreuung. Für Kinder zwischen 0 und 3 Jahren habe Südtirol einen Betreuungsindex von 40% erreicht. Hier seien in den vergangenen Jahren große Fortschritte gemacht worden, sagt Palmer. 65% der Hausärzte in Südtirol haben mehr Patienten, als die vorgesehene Höchstgrenze von 1.500 Personen zulässt. Im gesamtstaatlichen Durchschnitt hat mehr als die Hälfte der Ärzte zu viele Patienten. Zudem könnten in den nächsten 5 Jahren über 10.000 Hausärzte in Pension gehen. Vor allem Gebiete am Land blieben damit medizinisch unversorgt. Der italienische Verband der Allgemeinmediziner zeigt sich besorgt über diese Entwicklung. Künstliche Intelligenz der Entwicklerfirma Anthropic hat in einem Testlauf einen falschen Hinweis auf einer Polizeiwebsite zur Aufklärung ungelöster Mordfälle eingereicht. In einem weiteren Zwischenfall füllte die KI-Software Visa-Anträge einer US-Regierungsseite aus. In den vergangenen Wochen wurden ähnliche Vorfälle von KI des ChatGPT-Entwicklers OpenAI bekannt. Die Unternehmen trainieren zurzeit sogenannte KI-Agenten. Das ist Software, die im Auftrag der Nutzer Aufträge erfüllen soll. Die jetzigen Vorfälle gehen auf Versuche zurück, die KI für Online-Aufgaben vorzubereiten. Russland hat am Morgen ein Wohngebäude in Saporischschja bombardiert. Bei dem Angriff kamen den lokalen Behörden zufolge 5 Menschen ums Leben, weitere 11 wurden verletzt. Die ukrainische Luftwaffe teilte mit, die Bomben seien von einem Transportflugzeug des russischen Heeres abgeworfen worden. US-Präsident Donald Trump hat nach einem Gespräch mit Kreml-Chef Wladimir Putin eine Vereinbarung zu Lieferungen von Hunderttausenden Tonnen Diesel aus Russland verkündet. Die USA haben dafür vorübergehend Sanktionen gegen Russland aufgehoben. Der Kreml bestätigte den Deal. Der ukrainische Präsident Volodymyr Zelensky kritisierte die Entscheidung der USA mit Blick auf den russischen Angriffskrieg scharf. Ein schweres Erdbeben der Stärke 7,7 hat am Abend den Süden Panamas erschüttert und Tsunami-Warnungen für weite Teile der Pazifikküste ausgelöst. Die Tsunami-Warnung wurde später aufgehoben. Der Betrieb des für den Welthandel wichtigen Panama-Kanals war nicht beeinträchtigt. Gebäude wurden beschädigt, Meldungen über Tote oder Verletzte liegen nicht vor. Heute um 15 Uhr steigt im Bozner Drusus-Stadion die Begegnung zwischen dem FC Südtirol und Ascoli. Aufgrund des hohen Zuschaueraufkommens ruft der FCS die Besucher auf, mindestens eine Stunde vor Anpfiff ins Stadion zu kommen. Das Stadion öffnet um 13.30 Uhr. Das Wetter. Der Tag ist zunächst recht sonnig. Im Tagesverlauf ziehen von Westen her dichtere Wolkenfelder auf. Am Nachmittag bilden sich ein paar Regenschauer. Die Höchstwerte reichen von 15 bis 20 Grad. Morgen Sonntag überwiegt der Sonnenschein. Es zeigen sich nur wenige harmlose Wolken. Von Rhein Südtirol hörten Sie Nachrichten, Redaktion Silvia Franceschini und Ute Niederfrieniger.
2: Hier ist die Landesverkehrsmeldezentrale mit Barbara Widot. Auf der Brenner Autobahn in Richtung Norden zwischen Klausen und Brixen 4 Kilometer Stau. Und in Richtung Süden zwischen Sterzing und Brixen 2 Kilometer Stau wegen Arbeiten. Eine sichere Fahrt.
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3: Ja, und dazu begrüße ich Sie ganz herzlich. Ich bin Verena Amort. Ja, manchmal muss es schnell gehen im Radiowohnzimmer. Es kann sein, dass mal ein Gast kurzfristig absagen muss. Und dann ist es gut, wenn man eine ganze lange Liste hat an weiteren potenziellen Radiowohnzimmergästen, die man gerne einmal einladen würde. Und so ist heute jemand bei mir, den ich vorgestern erst kontaktiert habe und der dann gesagt hat, ja freilich, zack, ich komme und ich komme gerne. Ich freue mich, dass er da ist. Friedel Peskoller aus dem Gardertal, Musiker und weitum bekannter langjähriger Dirigent, Kapellmeister der Musikkapelle Abtei. Herzlich willkommen im Radio Wohnzimmer.
4: Freut mich, dass ich hier sein kann, ja.
3: Friedel Peskoller, wir haben uns schon öfters für verschiedene Interviews getroffen. Einmal ging es zum Beispiel, weiß ich noch, um die große Ladiner-Wallfahrt, bei der du regelmäßig dabei bist und bei der sich vieles so bildhaft erzählen lässt. Und weil wir uns aus diesem Grund schon kennen, wäre es dir sehr recht, hast du mir gesagt, wenn wir du zueinander sagen.
4: Per du, es klingt einfach besser.
3: Dann passt das so. Wenn du mir die Musik wegnimmst, nimmst du mir die Seele weg. Das hast du im Interview gesagt. Vor 3 Jahren, glaube ich, war das bei deinem Abschied als Kapellmeister von der Musikkapelle Abtei. Und das nach 45 Jahren Kapellmeisterschaft. Das heißt, auch wenn den Taktstock mittlerweile ein anderer führt, ohne Musik, Friedel, geht es bei dir nicht?
4: Nein, nein, ganz sicher nicht. Ohne Musik geht bei mir gar nichts. Gar nichts. Ich freue mich. Die Musik ist meine Freude, die gibt mir Leben, die gibt mir Seele. Für mich die Musik ist einfach sehr, sehr wichtig. Ich tue ganz viele andere Sachen natürlich auch, aber die Musik für mich ist sehr wichtig in meinem Leben, ja.
3: Und du bist deiner Musikkapelle auch treu geblieben, nicht mehr vorne als Kapellmeister, sondern als Musikant?
4: Ja, natürlich. Ich habe gesagt, natürlich, ich will weiterspielen, weil ich spiele auch mehrere Instrumente. 2 Sachen konnten sie mir nicht wegnehmen. Die Notenarchiv, weil ich bin Notenwart, und meine Turmbläser. Ich habe eine Gruppe Turmbläser mit 10 Bläsern. Wir spielen zu Weihnachten und bei mehreren so Anlässen. Und das tue ich immer weiter. Na, aufhören zu spielen, ganz sicher nicht. Das ist auch sehr gut für das Gehirn. Das tut einfach gut, ein Mensch. Spielen muss man.
3: Ja. Du hast gerade gesagt, du spielst eben mehrere Instrumente. Ich habe dich so im Hinterkopf als Klarinettisten abgespeichert. Was kommt noch dazu an Instrumenten?
4: Ja, also geboren bin ich als Klarinettist, aber ich spiele viele Instrumente dazu. Ich spiele zum Beispiel Tuba. Beim Marschieren spiele ich Tuba sehr gerne, habe ich dazu gelernt. Ich spiele Fagott, dann Saxophon natürlich kann ich auch dazu spielen. Klarinetten gibt es mehrere. Ich habe die B-Klarinette, dann habe ich die Bassklarinette und die Kontrabassklarinette, alles eigene Instrumente, die mir gehören.
3: Gibt es dann bei dir zu Hause ein eigenes Musikzimmer oder wie darf man sich das vorstellen, wo die alle schön aufgereiht nebeneinander stehen?
4: Ja, ein ganzes Musikzimmer. Zuletzt habe ich mir einen Kontrabass gekauft, aber das muss ich erst lernen.
3: Der braucht Platz.
4: Ja, die Instrumente habe ich erworben, weil ich als Dirigent habe ich nie Geld angenommen, aber immer Instrumente. Ich habe mir Instrumente gekauft. Ich habe, glaube ich, mindestens bei die 20 Instrumente. Auch für meine Töchter habe ich Instrumente gekauft.
3: Friedel Peskoller, wenn man 45 Jahre lang Kapellmeister ist und bleibt bei ein und derselben Kapelle, dann ist das erstmal natürlich eine herausragende Leistung, die man da bringt. Ist es aber immer gut, wenn jemand so lange einen Verein als Kapellmeister prägt? Der Verein wird ja auch geformt, der wird natürlich auch weitergebracht, aber man drückt dem natürlich auch über lange Zeit einen Stempel auf. Ist das immer gut?
4: Gut und nicht gut. Nicht gut ist, weil vielleicht ich war einfach zu lange. Aber das hat sich einfach so ergeben. Ich habe ganz jung angefangen und wir sind immer nach oben gestiegen, es ist immer besser gegangen, es sind immer mehr gekommen und jetzt habe ich gesagt, ich lasse es, obwohl die Musikanten hätte es ganz leicht noch weitermachen können. Die Synergie, die Stimmung war immer gut. Ich habe gesagt, ich muss es lassen.
3: Wie viel von der Stimmung in einem Musikverein, in einer Musikkapelle hängt von dem ab, der vorne steht.
4: Ich glaube, das ist zusammengewachsen. Der vorne, der muss die Leute motivieren und begeistern. Aber da vorne eigentlich bist du nichts. Wenn du nicht die anderen vorne hast, die mitmachen, dann kann der vorne auch nicht viel tun. Natürlich, er kann sie anregen, er kann mit ihnen Spaß haben, er kann sie loben und er kann sie auch manchmal kritisieren und sagen, aber immer die Wahrheit. Die Musik ist die ehrlichste Kunst und die direkte Kunst und das muss so sein, das muss direkt sein und dann passt das alles. Aber natürlich motivieren, vorne kann man viel motivieren, aber man wird automatisch auch motiviert von den Musikanten, wenn sie gerne spielen. Das hängt alles zusammen.
3: Also das, was man gibt, bekommt man zurück?
4: Ja, natürlich, das ist ein Rat. Das ganz sicher. Das passiert nicht nur in der Musik, aber in alles, was man im Leben lebt und durchmacht. Und das ist ganz sicher wahr.
3: Also man hört schon, die Musik, die nimmt weiterhin auch nach Ende deiner Kapellmeisterschaft, sage ich mal, sehr viel Raum ein in deinem Leben. Wie viel Zeit am Tag verbringst du denn mit Musik? Also passiv und aktiv, also auch Musik hören oder Radio hören oder eben auch selber spielen und proben und üben?
4: Also Musik habe ich den ganzen Tag. Wenn ich aufwache, da schon Frühstück, Radio wird angeschaltet, dann ist Nachrichten oder Musik den ganzen Tag. Durch meinen Kopf geht so viel Musik, dass vielleicht kriege ich das nicht einmal immer mit, wie viel Musik das sich mal spielen und üben. Das ist schwer zu sagen. Manche Tage tue ich gar nicht üben, manche Tage tue ich üben. Aber irgendwie studiere ich immer Musik oder Partituren. Ich höre ein Stück im Radio, das mir gefällt, dann habe ich das schon, die Noten im Kopf.
3: Mhm. Und dann hört man sich das nach oder sucht es irgendwo im Netz?
4: Natürlich. Ja, heutzutage hat man, damals musste man in ein Geschäft gehen und sich eine Vinyl-Schallplatte kaufen. Heutzutage geht man auf Spotify oder hört Radio, man hat alles. Also das ist schon ein riesen Fortschritt, ein wunderbarer Fortschritt von der Technik.
3: Unsere Gäste, Friedel Peskoller, im Radio Wohnzimmer, die dürfen auch Musik mitbringen, Musik ihrer Wahl, wenn sie das möchten. Und ja, bei einem, der Friedel Peskoller heißt, ist es keine große Frage. Du hattest, denke ich mal, so ein bisschen die Qual der Wahl mit dem Repertoire, als ich gesagt habe, such dir was aus. Du kennst natürlich nicht nur das Musikkapellenrepertoire, sondern auch vieles querbeet weit darüber hinaus. Aber den Beginn hier im Radio Wohnzimmer, den machst du jetzt doch gerne mit einem Stück der Musica de Badia, ich hoffe, ich spreche das richtig aus.
4: Okay. Musica de Badia.
3: Musica.
4: Ja, genau.
3: Und hier im Radio Wohnzimmer, den machst du jetzt doch gerne mit einem Stück der Musica de Badia, ich hoffe, ich spreche das richtig aus.
4: Okay. Musica de Badia.
3: Musica.
4: Ja, genau.

0: Das ist mein Meister, mein Lehrer, Major Gerd Buitenhuis aus Holland. Der ist mein Lehrer gewesen in der Direktion in den letzten Jahren. Ein fantastischer, ein großartiger Mensch.
1: Und wenn man die Musik hört, die wir jetzt eben gleich hören werden, gespielt von der Musikkapelle Abtei, da können schon so innere Bilder vor einem durchziehen. Und das sind eigentlich genau die Bilder der Berge, die du von deinem Küchenfenster aussiehst in Canacei.
0: Ja, natürlich. Von den Bergen, von den Liedern, von den Traditionen, wie die Ladiner leben und was sie früher erlebt haben. Diese Lieder haben sie ja selber komponiert und selber erfunden.
1: Dann hören wir jetzt rein in Alles Dolomites, gespielt von der Musikkapelle Abtei, dirigiert natürlich von meinem heutigen Radio-Wohnzimmergast Friedel Beskoller.

Ein Ausschnitt aus In alles Dolomites, die Hymne an die Dolomiten. Musik ausgewählt und in dieser Aufnahme, die Sie gerade gehört haben, dirigiert von meinem heutigen Gast im Radiowohnzimmer. Das ist Friedel Beskoller aus dem Gardatal, genauer aus Abtei. Er ist Musiker.

0: Er war 45 Jahre lang Kapellmeister der Musikkapelle Abtei. Ja, und er ist überhaupt ein Macher, wenn es darum geht, tolle musikalische Projekte umzusetzen und dabei auch möglichst viele Menschen mitzunehmen und mitzureißen, wie zum Beispiel vor einigen Jahren auch das große Musical Ägypter Oyes über das Leben des heiligen Josef Frenademetz. Die Sache mit der Musik, die, Friedel, hat eigentlich schon früh angefangen in deinem Leben bei dir zu Hause in Canatay. Das ist ein Ortsteil von Abtei und du wohnst eigentlich nur wenig entfernt vom Geburtshaus von Josef Frenademetz.
1: Ja, so 500 Meter. Ich fahre jeden Tag vorbei. Ich halte auch oft dann vielleicht ein kleines Gebet oder eine Kerze anzünden. Natürlich, der heilige Frenademetz bringt uns in Abtei schon sehr viel mit, sehr viel Seelisches, sehr viel. Das ist einfach so gesund für uns, das tut uns gut.
0: Also ganz in der Nähe seines Geburtshauses bist auch du geboren, 1959. Als jüngstes von 7 Kindern wurde bei dir zu Hause auch schon gesungen und musiziert. Also hast du das praktisch von der Wiege auf mitbekommen?
1: Ja, natürlich. Mein Vater, der war Messner in der Kirche und der hat ein Grammophon gekauft. Und nach der Frühmesse ist er beim Frühstücken hat er immer diese Schallplatten gehen lassen mit Märsche, mit schönen Liedern. Und das wurde dann auch später nachmittags, nach dem Nachmittagsgebet, kamen viele bei uns zu Hause und da wurde getanzt, da wurde gesungen. Und ich war nur ein kleiner Bursche da, vielleicht war ich auch nicht einmal 10 Jahre. Und ich konnte immer mithören und das hat mich immer begeistert. Ich wurde immer involviert in der Musik.
0: Das heißt, die Leute kamen da, die Nachbarn, die Dorfleute kamen da spontan vorbei. Die Kirchgänger und haben dann in der Messnerstube in Canatay getanzt.
1: Ja, überhaupt in der Zeit von im November, da wurden Kästen gebraten und getanzt und gelacht und da hat schon fast die ganze Stube gezittert.
0: Also es war ein richtiger Treffpunkt für die Menschen.
1: Natürlich. Ja, natürlich, sehr viel. Aber auch nur schon in der Familie. 6 Geschwister und alle haben schon gesungen und gespielt, meine Brüder Instrumente gespielt und die anderen Schwestern konnten alle sehr gut singen.
0: Deine Familie eben also war die Messner-Familie von Abtei, das heißt, ich kann mir denken, dass Kirche, Messbesuch, Festlichkeiten, Glaube, Religiosität, dass das alles eine große Rolle gespielt hat, auch in deiner Kindheit schon.
1: Ja, schon durch meinen Vater, weil er war Messner. Ich musste überhaupt in der Adventszeit, Rorate, war damals 5:30. Jeden Tag.
0: In der Früh?
1: Jeden Tag in der Früh und da war ich Ministrant. Natürlich und mit meinem Vater natürlich konnte ich oben auf den Turm gehen, weil er musste die Glocken elektrisch, die waren elektrisch, musste er sie einstellen, weil durch Kälte und Wärme musste man die einstellen. Er war oben direkt bei der Glocke und ich war unten, konnte das einschalten und alles. Das hat mir immer mitgereist. Auch heutzutage, jetzt ist mein Bruder Messner. Und wenn er einmal fehlt oder es geht nicht, dann tue ich gleich einsteigen und mache selber Messner.
0: Dann springst du ein und
1: natürlich.
0: Hast dieses Messner-Gehilfe-Sein also schon von klein auf
1: sehr schönes Beruf
0: mitgekriegt. Mhm. Ja. Das ist auch gut, dass du diese Erinnerungen hast, denn du hast deinen Vater relativ früh verloren schon.
1: Ja, mein Vater ist mit 61 Jahren gestorben.
0: Wie alt warst du da?
1: Da war ich 13. War schon eine Tragödie, weil er hat die Altare neu geschmückt und er ist von der Leiter runtergerutscht, hat sich eine Niere zerquetscht und nicht aufgepasst. Nach 3 Monaten eine Infektion und weg war. Mhm. Das war schon sehr schlimm. Er war ein sehr beliebter Mensch, auch im Dorf. Er war ein sehr unterhaltsamer Mensch. Er hat gerne Witze erzählt bei den Hochzeiten. Er hat 8 Stunden lang Leute unterhalten.
0: Ja. Eltern hat man ja immer 2. Ja. Was hat dir deine Mutter mitgegeben?
1: Meine Mama ist mit 89 Jahren gestorben. Knapp, dass sie 90 geworden wäre. Ja, meine Mutter war. Bei uns heißt man die Mutter auf Ladinisch Lauma. Uma. Und sie war ein bisschen die Uma vom ganzen Dorf. Weil die haben sie alle so gerne gemacht. Weil danach, wenn mein Vater verstorben ist, hat sie Messnerin weitergemacht, bevor mein Bruder dann eingestiegen ist. Und die Mutter war es ist nicht leicht zu beschreiben, wie ein Mensch so schön, so strahlend sein kann für alle. Ein gutes Wort für alle. Für junge und für ältere Menschen. Sie konnte auch sehr streng werden bei mir.
0: Das heißt, es hieß Samstagabend, als du 15 warst, um 11 bist du zu Hause, oder wie?
1: Nein. Sie hat mir nie etwas verboten. Dann bin ich manchmal schon ein bisschen später, vielleicht mal 1 Uhr die Nacht, eingeschlichen im Zimmer daneben. Habe ich gedacht, ja, jetzt hört sie mich nicht. Habe ich die Tür aufgemacht. Hat sie gesagt, Friedel, bist du schon zu Hause? Und das war immer so, das war lustig. Aber nie, direkt geschimpft nicht, aber gesagt, du, das vielleicht könnte man auch anders machen. Das schon. Mhm.
0: Also eine gute Ratgeberin fürs
1: Leben. Ja, natürlich. Mhm. Sehr direkt.
0: Friedel, ich nehme mal an, du hast dann Grundschule, Mittelschule in Abtei besucht. Wie ging es denn danach für dich weiter?
1: Ja, ich habe die Volksschule in Abtei, die Mittelschule war dann in Stern. Und danach musste ich eine Arbeit aussuchen. Da habe ich mich entschieden für Weber. Bin ich Weber geworden und habe die Berufsschule in Innsbruck besucht. Für Handweber. Und das hat, diese Arbeit hat mir immer sehr gut gefallen. Habe ich gerne gemacht.
0: Also wenn man sich vorstellt, da sitzt du am Webstuhl mit x Fäden eingespannt. Ja. Du bist sehr konzentriert. Das ist Handarbeit, es ist aber auch Kopfarbeit. Oder was ist das, was dir so gefällt an dem Beruf?
1: Ist Konzentration, aber schon in sich die Fasern. Das sind diese Naturfasern. Leinen, Baumwolle, Wolle. Wolle zu weben, das siehst du von Faden zu Faden, wie die Tischdecke ein bisschen immer länger, die Meterware immer länger wird.
0: Wie sie wächst sozusagen.
1: Ja, wie sie wächst und das ist schon sehr schön. Und natürlich, wir hatten auch ein ganz gutes Team in die Weberei mit Musiker, der Paul Schuhen natürlich, mein großer Kollege, der Vater von André Schuhen und die Töchter Ganes. Wir haben zusammen musiziert zum Mittag. Wurde nicht gerastet, da wurde musiziert.
0: Das Klamente heißt, der gespielt. Webstuhl wurde dann beiseite gelassen sozusagen?
1: Ja, Mittagspause, kurz essen und danach wurde gespielt. Klarinette oder RC-Harmonika und wir haben auch uns gegenseitig, weil er ist auch Kapellmeister gewesen und das hat einfach sehr gut gepasst. Ich finde eigentlich, die Musik mit der Weberei hat Zusammenhänge, weil Weben, das ist ein Rhythmus. Das ist ein Rhythmus, wenn man nicht auf Rhythmus webt, dann geht der Webstuhl nicht weiter.
0: Du könntest eigentlich einmal einen Webermarsch komponieren oder so.
1: Ah ja, aber ich bin kein Komponist. Okay. Ich mache Transkriptionen, aber selber habe ich nie komponiert.
0: Aber es wäre schön, wenn es sowas gäbe.
1: Ah, das ist aber eine gute Idee. Ich habe gute Freunde hier, Komponisten in Südtirol. Wäre eine Idee.
0: Schauen wir mal.
1: Der Webermarsch.
0: Friedel Beskoller ist heute mein Gast im Radio Wohnzimmer. Er ist Musiker aus dem Gardatal, hat ganz, ganz viele Jahre, 45 Jahre lang, die Musikkapelle Abtei geleitet als Kapellmeister. Ja, und auch sonst vieles an kulturellen und musikalischen Projekten vorangebracht im Tal. Auch privat, Friedel, ist es für dich gut gelaufen. Du hast eine Frau kennengelernt, die gar nicht so weit weg war, von der du gesagt hast, mit der möchte ich gerne alt werden.
1: Ja, die habe ich kennengelernt, wenn wir das 150-jährige Jubiläum von der Musikkapelle hatten. Dann habe ich diese wunderschöne Frau gesehen. Ich weiß noch genau, wie sie angezogen war. Sie hatte ein weißes Hemd und ein knallblaues Rock. Dann habe ich sie zum Tanz eingeladen und so war's. Das ist jetzt 40 Jahre her. Aber verheiratet sind wir seit 33 Jahren.
0: Ja. Mit deiner Frau Alice, glaube ich, heißt sie, hast du 2 Töchter.
1: Ja.
0: Die sind jetzt auch junge Erwachsene, nehme ich an. Und die sind dir so ein bisschen nachgefolgt, zumindest was die Musik betrifft.
1: Ja, natürlich. Jetzt die Julia, das ist die Ältere, die ist jetzt 27 Jahre. Die hat zuerst mit Oboe angefangen und danach hat sie Klarinette gespielt. Und dann hat sie mit Cello angefangen. Jetzt spielt sie Cello in München in ein Jugendorchester. Fantastisches Orchester natürlich, die spielt wie Profi. Und die andere, das ist die Hanna, die ist jetzt 23, die ist eine Schlagzeugerin. Die macht Percussion und sie wäre eigentlich, hätte sie gemüsst, meine Nachfolgerin werden als Dirigentin. Die hat eine so gute Hand als Dirigentin und die auch so spaßig und sehr musikalisch. Aber sie sind nach München gezogen zu studieren, dann musste sie das auslassen. Aber sie spielt auch in Münchner Symphonisches Blasorchester.
0: Das heißt, beide Töchter sind in München zu Hause jetzt?
1: Ja, beide
0: jetzt.
1: Sind in München, ja.
0: Tut dir das leid?
1: Nein, ja, natürlich, man möchte immer die Kinder haben zu Hause, aber das geht nicht. Die Jungen brauchen, heute ist das Leben so offen. Es ist richtig, dass sie da sind. Es gefällt ihnen natürlich so viel. Aber wir hören uns sehr oft. Wir gehen sie besuchen, sie kommen. Die Hanna ist sogar jetzt bei uns zu Hause, zu Besuch ein paar Tage. Morgen fahren wir nach München, weil die Julia Konzert hat mit dem Orchester. Und so, wir sind immer beisammen, ja.
0: Also musikalisch ist das bei euch alles ganz breit aufgefächert. Und ja, musikalisch breit aufgestellt bist du auch hier im Radio Wohnzimmer. Als nächstes Stück hast du eins gewählt von Queen. Oh ja. Mit der Stimme natürlich von Freddie Mercury. Warum hast du dir das ausgesucht?
1: Ah, ich bin ein Fan von Freddie Mercury und die Gruppe Queen. Und diese Bohemian Rhapsody, die habe ich ein Leben lang in meinem Herz. Ich war ans Meer mit meinem Freund. Da waren wir in ein Musikgeschäft. Da war diese Cover, die hat mir so gut gefallen. Ich habe gedacht, ich wusste nicht, was das war. Aber da, das muss gut sein. Habe ich gekauft. Habe ich auf meinen Schallplattenspieler, dann ich war von dieser Melodie fasziniert das ganze Leben.

0: Ja, Sie am Radio konnten das jetzt leider nicht sehen, aber mein Gast im heutigen Radio-Wohnzimmer, Friedel Beskoller, hat dieses Stück, die Bohemian Rhapsody von Queen, jetzt regelrecht mitdirigiert hier im Studio. Hatte eine imaginäre Musikkapelle vor sich sitzen und wirklich jeden einzelnen Einsatz gegeben. Also man spürt, Friedel, wie viel Freude dir das generell macht, diese Musik auch als, ja, als universelle Sprache vielleicht.
1: Ja, die Musik ist die einzige Sprache, die jeder Mensch versteht, von klein bis zum Tod. Die kann einem so viel geben, in traurigen Momenten natürlich, kann sie trösten. In lustigen Momenten, da musst du lachen für die Musik und das ist fantastisch.
0: Mhm. Wenn ich sage universelle Sprache, Sprachen haben in deinem Leben ja auch eine besondere Bedeutung, gerade für dich als Ladiner. Also ich nehme mal an, im Ladinischen fühlst du dich zu Hause. Wie sehr zu Hause fühlst du dich im Deutschen und im Italienischen?
1: Ja, natürlich, ich bin Ladiner geboren und bin sehr stolz darauf und freue mich sehr, dass ich diese wunderschöne Sprache gelernt habe. Bei uns zu Hause, mein Vater hatte die deutsche Schule gemacht und meine Mutter die italienische Schule, weil das war damals beim Faschismus durch diese Option, müssen sie wählen, einer Deutsch, der andere Italienisch. Meine Mama konnte kein Wort Deutsch und mein Vater tat sich sehr schwer mit Italienisch. Aber natürlich auf Ladinisch haben sie sich verstanden. Ladinisch, das ist eine Sprache, die verbindet Sprachen. Da kommst du leicht, zum Beispiel mit Ladinisch verstehen wir auch viel Französisch, mit Italienisch, Spanisch. Und das ist sehr gut, ja.
0: Das Verbindende ist überhaupt etwas, was du immer wieder hervorhebst. Du bist auch so einer, der viele Kontakte hat, der Netze knüpft, der die Menschen zusammenbringt und manchmal oder sehr oft, wie du es gesagt hast, auch zum Lachen zusammenbringt.
1: Ja. Lachen ist eine wichtige Sache. Ich denke, jeder Mensch sollte eine Stunde pro Tag lachen. Das ist schon körperlich sehr gesund. Und ich natürlich, jetzt heutzutage ist das so praktisch. Mit dem Telefon, da kann ich Dick und Doof schauen, da kann ich Tom und Jerry schauen oder Charlie Chaplin natürlich, Charlie Chaplin oder Buster Keaton. Da muss man lachen. Meine Frau, weil zum Mittag machen wir immer ein Raster, dann bin ich auf dem Divan. Und dann lache ich. Dann sagt sie, was lachst du schon wieder? Du schaust immer die gleichen Zeichentrickfilme an. Und du musst lachen. Das ist, als ob ich jedes Mal das Erste das sehen würde.
0: Also auch wenn du es schon x-mal gesehen
1: ja,
0: hast.
1: Ja, natürlich.
0: So ähnlich geht es ja mit dem Witze erzählen, habe ich mir erzählen lassen.
1: Oh ja, Witze erzähle ich gerne. Jetzt fange ich nicht jetzt am Radio Witze zu erzählen, aber natürlich, wenn ich da anfange, dann dauert die Sendung 2 Stunden.
0: Brauchen wir ein bisschen länger.
1: Ja.
0: Das Radio bringt die Leute zusammen, sagt man immer. Und das hast du kürzlich auch ganz konkret umgesetzt. Du bist nämlich ein sehr treuer Rhein-Südtirol-Hörer und hast in unserem Radiotauschmarkt Dorf Rock und Gfunden etwas gehört, das dich sofort inspiriert hat.
1: Ja, total. Die Musikkapelle Vilnius, das sind auch meine sehr guten Freunde, die haben eine Kühltruhe gesucht für die Feste. Und die haben gedacht, ich habe genau eine, die gebe ich Ihnen gerne her. Nach der Sendung habe ich angerufen, ich habe diese Kühltruhe. Und dann wurde ich gleich zurückgerufen von Michel Wikohler, der Posaunist von der Musikkapelle. Ich kenne alle natürlich auch Toni Profander, ein sehr guter Freund von mir. Und da habe ich, ja, natürlich, aber was kriege ich dafür? Da hat er gesagt, nein, wir widmen dir einen Marsch. Ah, das ist schön.
0: Das ist ein schönes Tauschgeschäft,
1: ja,
0: oder?
1: Schöne Sache. Und sie hatten zufällig, eine Woche danach hatten sie das letzte Konzert und da hat sie gesagt, dann kommst du, dann widmen wir dir einen Marsch. Habe ich gesagt, ja, das komme ich, aber dirigieren tue ich mir selber. Und ich konnte da die böhmische Liebe dirigieren, das war ganz, seine Polka, das war so ein schönes Treffen. Die Zufälle sind oft einmal das schönste Zusammenkommen. Das war ein Zufall.
0: Kein Zufall ist etwas, was du hobbymäßig und interessensmäßig schon seit langer Zeit auch machst. Du bist nämlich regelmäßig bei Bibelrunden dabei. Für alle, die jetzt nicht genau wissen, was ist denn eine Bibelrunde, erklärst du es uns mal, wie das abläuft?
1: Also die Bibelrunde wurde angeführt von unserem Pfarrer, damals Dekan Josef Granroatz. Seit Covid konnte man sich nicht mehr treffen. Dann haben wir angefangen, das online zu machen. Alle 15 Tage ist ein Treffen von 8 Uhr bis 9 Uhr abends. Wird eine Bibelrunde gemacht. Das ist eine Erklärung der Bibel, die Evangelien von Lukas, von Matthäus und alle Evangelisten. Wird zuerst das Evangelium vorgelesen und danach werden diese erklärt, wie sie sind. Weil wir denken, man liest so ein Evangelium, ja gut, das passt schon. Aber was alles dahinter steckt, das ist sehr, sehr kompliziert.
0: Warum interessiert dich das so? Es gäbe viele andere Bücher, über die es sich lohnen würde zu reden.
1: Ja, aber die Bibel, das ist diese Lebensgeschichte, die ist 3000 Jahre alt. Mir interessiert es sehr, sehr kompliziert. Alleine könnte ich das nie verstehen, weil da müsste ich wirklich Theologie studieren. Da habe ich zu wenig Zeit. Oh, vielleicht kommen wir in gar nicht die Zeit, dann mache ich das auch.
0: Friedel, du bist überhaupt ein religiöser Mensch, ein sehr gläubiger Mensch und jemand, der auch die Traditionen sehr hoch hält. Wir haben uns kennengelernt im Vorfeld einer Ladinerwallfahrt. Das ist eine große Wallfahrt, die alle 3 Jahre stattfindet. Die führt nur Männer von Abtei bis nach Kloster Seben, geht über 3 Tage oder 2 Tage?
1: 3 Tage,
0: ja. Genau. Und ich kann mich erinnern, du hast mir das so eindrücklich beschrieben, diese Stimmung, wenn man da früh morgens losgeht oder vielleicht schon in der Nacht teilweise losgeht. Ja. Was erlebst du da? Was nimmst du denn von dieser Wallfahrt regelmäßig mit? Du bist ja jetzt schon lange immer wieder dabei.
1: Ja, Moment, jetzt muss ich etwas zuerst korrigieren. Gläubiger, ich suche das Glauben. Aber dass ich ein Gläubiger bin, das kann ich das nicht genau sagen. Das wäre zu viel. Ich bin kein Gott, ich bin kein Pfarrer, ich bin ein Sündiger wie jeder. Deswegen. Aber natürlich, diese Wallfahrt, das ist ein Treffen. Ein Treffen von diesen ganzen Leute, die an das glauben, das ist einfach fantastisch. Man startet von Dorf zu Dorf. Wir haben 12 Dörfer in Gadertal. Jeder zu der Zeit muss genau pünktlich starten, damit sie sich treffen. Von Hochabtei kommen sie von Kolfusch. Kolfusch, glaube ich, startet um 5.30 Uhr in der Früh. Wir starten um 7:30 Uhr, damit wir uns dann auf dem Hügel Pescol treffen. Und dann geht es weiter nach Campil. Und danach geht es weiter über Mundadain, heißt man das, Ladinisches Kreuzjoch, glaube ich.
0: Also über die Jöcher.
1: Über die Jöcher, ja. Mhm. Und Untergadertal kommt über Würzjoch. Und es sind schon auch zwischendrin immer Pausen, aber während des Gehens, wenn man geht, da wird gebeten. Gebetet und gebetet und gebetet, Rosenkränze, einer nach dem anderen.
0: Wie viele Leute gehen da mit? So.
1: In den letzten Jahren bei die 1000. Jung und alt. Es ist interessant, man denkt, die Jungen heutzutage mögen nicht Kirchen. Da muss man erst mal zusehen, wie die da mitmachen, wie sie singen und wie sie beten. Das ist fantastisch. Und dann kommt man runter den ersten Tag nach St. Maddalena. Da treffen sich Untergadertal mit Hochgadertal. St. Maddalena. Und danach geht man alle zusammen nach St. Peter.
0: Vilnius,
1: in der Kirche wird gebeten, da wird auf zum Schwur gesungen, alle zusammen mit 1000 Leuten. Das ist ein. Das tut einem so wohl.
0: Vielstimmiger Klang.
1: Fantastisch. Und danach die Musikkapelle und da treffen man sich. Und
0: ihr werdet auch immer sehr freundlich empfangen von den Vilnössern und Vilnösserinnen.
1: Sie sagen selber, das ist für sie wie ein Gebet, dass wir ein gutes Jahr. Und wir sind alle in die Familien. Ich zum Beispiel bin schon seit langem bei Toni Profanter, der Kapellmeister, der damalige Kapellmeister von der Musikkapelle Vilnöss. Und da haben wir zu reden über Musik und
0: alles. Da bist du der Übernachtungsgast, weil es wird ja einmal übernachtet.
1: Zwei Tage.
0: Ja. Einmal beim Hingehen und einmal beim Zurückgehen.
1: Ja. Dann zweiter Tag geht man auf Kloster Seben, da ist die Messe und dann kommt man wieder zurück nach St. Peter. Und dritter Tag geht man wieder nach Hause mit der Prozession. Da verteilen sich hier wieder Untergadertal, Obergadertal und alle in die Dörfer. Mhm. So ist das.
0: Eine sehr schöne Stimmung, auch im Einklang mit der Natur.
1: Ja, natürlich. Die Natur und das Gebet, und das hängt halt so zusammen, das gibt es schon seit 1000 Jahren. Diese Prozession und das immer das Gleiche. Und das finde ich schon sehr, sehr religiös und sehr, sehr tief eingegraben in alle Generationen.
0: Mhm. Im kommenden Juni ist es wieder soweit, also 2027 findet die nächste Ladinerwallfahrt statt. Und Friedel Pescola, mein heutiger Radio-Wohnzimmergast, langjähriger Kapellmeister der Musikkapelle Abtei, der wird da sicherlich auch wieder mit dabei sein.
1: Sicher.
0: Generell, Friedel, dich mit anderen Leuten auszutauschen und auch dazu zu lernen im Austausch mit anderen Menschen, das glaube ich, ist etwas, was dir wichtig ist. Und im Vorfeld, Friedel, hast du mir erzählt, es hat über lange Jahre eine Gruppe gegeben bei euch im Gardatal, eigentlich eine Gruppe von Freunden, die sich vorgenommen hat, ich sage jetzt mal, die großen Themen der Menschheit eigentlich zu diskutieren und eben ja die eigene Meinung dazu zu sagen oder die eigene Sicht auf die Welt. Wie ist das zustande gekommen und wer war dabei?
1: Das war ein bisschen ein Zufall. Ich habe einen guten Freund, der Hans-Jörg Valentin, haben wir gesagt, es wäre schön, sich zu treffen, nur einmal über alles und nichts zu diskutieren. Da sind wir fünf Freunde zusammenkommen, Louis Anvidafre, der große Künstler, der ist mein Cousin, und seine Frau, die Roberta da Punt, die Dichterin, und der Hubert, ihr Sarah. Und da haben wir uns getroffen, über alles zu diskutieren. Und da haben wir ein Argument vorbereitet, zum Beispiel Theologie. Dann mit dem alten Dekan Josef Granratz sind wir zum Beispiel nach Israel, in Heiligen Land, 2 Wochen. Wir haben uns vorbereitet da über Jesus Christus und die Geschichte, wie die Römer waren, wie die Palästinenser waren. Waren wir 10 Tage oder 15 Tage da, und er hat uns erklärt, er hat gesagt, so, jetzt gehen wir nach Israel und wir werden uns Steine anschauen. Habe ich gedacht, Steine? Er sagt, ja, das schon, weil das sind die kulturellen Güter, die noch übrig geblieben sind. Und das war schon so toll, natürlich da in Jerusalem, hier am Heiligen Grab, und über das diskutiert. Dann sind wir zum Beispiel in Marokko, nach Marrakesch, da haben wir dann eine Tournee gemacht, die alten Tempel von den Arabern und von den Christen, uns das alles angeschaut. Und auch da, jedes Mal haben wir uns vorbereitet. Mhm. Oder zum Beispiel
0: also richtige Kulturreisen.
1: Ja, Kulturreisen. Oder an die Biennale in Venedig. Das ist wieder der Louis Anvidafre. Weiß ganz genau, uns erklären. Wenn man da hingeht, ohne zu wissen, dann ist es schwierig zu verstehen. Aber wenn du so einen wie Louis Anvidafre hast, der erklärt dir das, dann ist es einfach viel schöner. Man bekommt wirklich kulturell sehr viel mit. Ich habe sehr viel gelernt, muss schon sagen, ja.
0: Du hast oft das Glück gehabt, einfach durch die Menschen, die du kennst, viel von der Welt zu sehen und zu erfahren.
1: Ja, natürlich. Menschen kennen ist sehr wichtig. Ja.
0: Dein Blick, Friedel Beskola, geht aber auch über diese Welt, über diese kleine Erde, diesen Planeten hinaus. Du bist ein Sterngucker. Du bist jemand, der sehr oft den Blick zum Nachthimmel hebt.
1: Ja, natürlich, wo ich wohne, das ist eine Zone, wo nicht viel Licht ist. Da kann man die Sterne so schön beobachten. Ich kann die Sternzeichen durch das ganze Jahr beobachten. Ich erkenne sie fast alle inzwischen. Ich bin auch an einer Gruppe von Astronomen in Cortina mit dabei, und wir schauen mit Teleskop, und das ist sehr schön. Und das, also dieses Weltall, dieses Universum anzusehen, da muss man schon denken, ja, warum sind wir hier eigentlich? Wer sind wir? So fantastisch. Wir können sehen, das sehen. Natürlich, wir sehen nur, was schon passiert ist. Wenn wir einen Stern, was 10.000 Jahre, Lichtjahre weit weg ist, und dann sehen wir, was vor 10.000 Jahren passiert ist. Und so. Ich finde das auch abends für mich ist das ein Gebet, ein Dank an Gott, dass ich das anschauen und dass ich das fühlen darf.
0: Da passt es gut, dass wir gleich auch musikalisch sozusagen in himmlische Sphären aufsteigen. Du hast Musik mitgebracht von Carl Jenkins, das Benediktus aus seiner Messe für den Frieden. Das ist eines, das dich ganz tief berührt.
1: Mass for Peace wurde in Central Park in New York aufgeführt, und das ist einfach so ein fantastisches Stück. Ich habe es selber auch mit der Musikkapelle angespielt.
0: Noch kurz zur Erklärung zu der Version, die jetzt hier bei uns zu hören ist im Radio Wohnzimmer. Das ist die Version der London Mozart Players, gesungen von der Schola Cantorum der Cardinal Vaughan Memorial School, also von einem Knabenchor in London. Solist ist dabei der erst 16-jährige Malachi Ballou, und das mit engelsgleicher Stimme.

0: Musik von Carl Jenkins, ausgewählt von meinem heutigen Radio-Wohnzimmergast. Das ist Friedel Beskoller aus dem Gardertal, Musiker, ja, und langjähriger Kapellmeister der Musikkapelle Abtei. Musik in all ihren Facetten, Friedel, kann dich begeistern. Das haben wir heute auch durch diese ganze Sendung immer wieder gehört. Und ja, du hast vieles erreicht, du hast vieles umgesetzt im Tal für die Menschen, und das war dir auch immer wichtig, etwas zu bewegen, und dafür bist du auch ausgezeichnet worden im Übrigen von der Gemeinde Abtei. Du hast die goldene Ehrennadel bekommen, du bist Ehrenbürger deiner Gemeinde. Was bedeutet dir das?
1: Eine Ehrennadel, das ist eine Ehre, die man bekommt für etwas, was man getan hat. Aber ich, im Endeffekt habe ich nichts getan, weil ich habe das getan, nicht für die anderen. Für die anderen tue ich das nicht als Egoismus, aber das tue ich mit den anderen. Was man mit den anderen tun, da erreicht man viel. Für die anderen etwas tun, da will man nur die Ehre für sich selber haben. Aber diese Nadel, diese muss ich teilen mit alle die Leute im Dorf, mit die ich das mitmachen konnte. Und alle umarmen. Ich sage immer, Dirigent ist nicht an erster Stelle. Dirigent ist an vierter Stelle. Zuerst brauchst du gute Musik, zweitens gute Musikanten, drittens ein gutes Publikum und viertens kommt der Dirigent und umarmt alle. Ich denke das so. Vielleicht ist das falsch, aber ich denke das so. Und bis jetzt hat es immer guten Erfolg gehabt. Ich bin sehr froh darüber.
0: Das Bild nehmen wir gerne mit und erinnern uns vielleicht auch genau daran, wenn wir das nächste Mal im Publikum sitzen bei einem Konzert. Friedel Beskoller, Musiker aus Leidenschaft, langjähriger, 45 Jahre lang Kapellmeister der Musikkapelle Abtei und immer dafür zu haben, wenn es darum geht, musikalisch, kirchlich und kulturell etwas Schönes umzusetzen, von dem dann viele Menschen etwas haben. Ich danke dir sehr für deinen sehr spontanen Besuch hier im Radio Wohnzimmer. Und ich wünsche dir, dass du ja noch lange viel Freude hast und dass du die Welt noch lange weiterhin mit anderen gemeinsam zum Klingen bringen kannst.
1: Oh, ich danke sehr herzlich dir, liebe Verena. Es war eine Freude, dass du mich angerufen hast. Das war so überraschend, hat mich riesig gefreut. Ich möchte alle grüßen, alle, die die Musik lieben, alle, die die ganze Welt lieben, und dass man sich wieder trifft und wieder zusammensetzt und musizieren oder lachen mit einem Witz vielleicht. Oder es ist gleich was, aber wir sollen uns umarmen. In diesen Zeiten, wo man denkt, es ist alles schlecht, es ist nicht wahr, es ist nicht alles schlecht. Es ist auch sehr viel Gutes. Man muss schauen auf das Gute. Dann wird die Welt wieder viel besser.
0: Ich bin Verena Amort. Gemeinsam mit Daniele Tigliani an der Technik wünsche ich Ihnen noch einen angenehmen Tag mit Radio Südtirol. 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

0: Es ist 11 Uhr. 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
1: Die Dolomiten gelten in Südkorea als Traumreiseziel. KI der Firma Anthropic hat unkontrolliert Visa-Anträge auf einer Regierungshomepage ausgefüllt. Das Wetter zunächst sonnig, dann dichtere Wolken und einige Regenschauer bei 15 bis 20 Grad. Zahlreiche Fernsehsendungen und Webformate über die Dolomiten machen Südtirol zu einem Kultreiseziel für Südkoreaner. So erklärt der aus Südkorea stammende Tourismusexperte Kim Hyun-jin gegenüber der Nachrichtenagentur ANSA die rasant steigende Präsenz von asiatischen Touristen. Seit klassische Reiseziele wie Rom, Mailand oder Venedig überlaufen seien, suche das südkoreanische Publikum nach versteckten Juwelen. Ziel sei das perfekte Foto für Social Media. In den letzten Tagen kursierten Bilder von hunderten Touristen, die in Vilnius die Geißlerspitzen fotografierten. Das Land bietet ab 2027 mehr Unterstützung für alle, die das Rauchen aufgeben wollen. Vorgesehen ist ein einheitlicher Betreuungspfad. Zu Beginn beurteilen Fachkräfte den Grad der Abhängigkeit und die Motivation der Betroffenen. Danach wird ein individueller Therapieplan festgelegt. Dieser kann Beratung, psychologische Unterstützung, bei Bedarf Psychotherapie oder Medikamente umfassen. Die Leistungen sind ticketfrei. Ein Ganzjahreskindergarten und Kinderbetreuung über das Schuljahr hinaus scheitern an den personellen Ressourcen. Das sagte Soziallandesrätin Rosemarie Palmer bei der Vollversammlung der sozialen Mitte in der SVP zu Reihe Südtirol. Besser sei die Situation in der Kleinkindbetreuung. Für Kinder zwischen 0 und 3 Jahren habe Südtirol einen Betreuungsindex von 40% erreicht. Hier seien in den vergangenen Jahren große Fortschritte gemacht worden, sagt Palmer. Künstliche Intelligenz der Entwicklerfirma Anthropic hat in einem Testlauf einen falschen Hinweis auf einer Polizeiwebsite zur Aufklärung ungelöster Mordfälle eingereicht. In einem weiteren Zwischenfall füllte die KI-Software Visa-Anträge einer US-Regierungsseite aus. In den vergangenen Wochen wurden ähnliche Vorfälle von KI des ChatGPT-Entwicklers OpenAI bekannt. Die Unternehmen trainieren zurzeit sogenannte KI-Agenten. Das ist Software, die im Auftrag der Nutzer Aufträge erfüllen soll. Die jetzigen Vorfälle gehen auf Versuche zurück, die KI für Online-Aufgaben vorzubereiten. Russland hat am Morgen ein Wohngebäude in Saporischschja bombardiert. Bei dem Angriff kamen den lokalen Behörden zufolge 5 Menschen ums Leben, weitere 11 wurden verletzt. Die ukrainische Luftwaffe teilte mit, die Bomben seien von einem Transportflugzeug des russischen Heeres abgeworfen worden. US-Präsident Donald Trump hat nach einem Gespräch mit Kreml-Chef Wladimir Putin eine Vereinbarung zu Lieferungen von Hunderttausenden Tonnen Diesel aus Russland verkündet. Die USA heben dafür vorübergehend Sanktionen gegen Russland auf. Der Kreml bestätigte den Deal. Der ukrainische Präsident Volodymyr Zelensky kritisierte die Entscheidung der USA scharf mit Blick auf den russischen Angriffskrieg. Ein schweres Erdbeben der Stärke 7,7 hat am Abend den Süden Panamas erschüttert und Tsunami-Warnungen für weite Teile der Pazifikküste ausgelöst. Die Tsunami-Warnung wurde später aufgehoben. Der Betrieb des für den Welthandel wichtigen Panama-Kanals war nicht beeinträchtigt. Gebäude wurden beschädigt. Meldungen über Tote oder Verletzte liegen nicht vor. Das Wetter. Der Tag ist zunächst recht sonnig. Im Tagesverlauf ziehen von Westen her dichtere Wolkenfelder auf. Am Nachmittag bilden sich ein paar Regenschauer. Die Höchstwerte reichen von 15 bis 20 Grad. Morgen Sonntag überwiegt der Sonnenschein. Es zeigen sich nur wenige harmlose Wolken. 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
2: Einen schönen Vormittag wünscht Deborah Gartner aus der Landesverkehrsmeldezentrale. Auf der Brenner Autobahn gibt es 6 Kilometer Stau wegen Arbeiten in Richtung Norden zwischen Klausen und Brixen, in Richtung Süden zwischen Sterzing und Brixen. Auf der Arntaler Staatsstraße zwischen Kasern und St. Joachim in Arntal gilt abschnittsweise eine Einbahnregelung bis 15 Uhr wegen des Almabtriebs. Auf der Finchgauer Staatsstraße in Richtung Reschen zwischen Döll und Eiers abschnittsweise Kolonnenverkehr und Stau wegen Überlastung. Landesstraße Kastelroth-St. Ulrich. Anlässlich des Kastelrother Spatzenfestes besteht bei Kastelroth von Gröden in Richtung Kastelroth Einbahnverkehr bis 2 Uhr nachts. Allen unterwegs eine gute und sichere Fahrt.
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3: Am Mikrofon begrüßt Sie dazu Barbara Wiest. Südtirol ist zwar ein kleines Land, aber mit vielen interessanten Menschen.
4: Ja, grüß dich, ich bin der Norman. Also ich bin jetzt 33 Jahre alt und ich bin Mosaiker und das mache ich jetzt seit 10 Jahren. Meine Arbeit gibt mir viel eigentlich, nicht? Also das ist meine Passion. Also ich komme viel um die Welt und habe auch schon viel gesehen und das ist eigentlich eine super Sache für mich. Nicht? Also top.
3: Wie seine Mosaike in New York, Kanada oder Houston aussehen, wie er sie verlegt und was ihn an seiner Arbeit so freut, wissen wir spätestens am Ende dieser Sendung, denn ich habe ihn vor kurzem in seinem Heimatdorf Brenzoll besucht.

0: Norman Pfeiffer, ihr habt die Gelegenheit genutzt und bin zu Ihnen nach Bransol gekommen, weil dort trifft man Sie eher selten nun, weil Sie drei Viertel von Jahr auf der ganzen Welt unterwegs sind. Wo sind denn Sie überall gewesen, beziehungsweise wo sind Sie noch nicht gewesen, anders gefragt?
1: Genau, also die Liste ist schon mal lang, nicht? Also wo ich schon gewesen bin. Also meistens so mal bin ich schon in Europa und Amerika rum. Also Nordamerika, USA, Kanada und nach Europa eigentlich fast. Sind weniger die Länder, müssen die eher ausschließen, als wir sie jetzt aufzählen. Nicht? Was mir fehlt, ist Asien, aber wer weiß.
0: Der Grund dafür, dass Sie so viel reisen, ist, dass Sie ein ausgebildeter Mosaikleger sein und ganz besondere Kunstprojekte machen. Was machen denn Sie da genau?
1: Also die Kunstprojekte sind eben Zusammenarbeiten, zum Beispiel mit Künstlern oder mit Architekten. Und ja, also ich bin da, was die Steine zerschlagt und praktisch noch die Bilder zusammensetzt, nicht aus den verschiedenen Farben. Und die Projekte sind halt, das ist eben, man sagte, was nicht allein in einer Stadt ist, sondern die meisten sind dann auch in verschiedenen Städten. Und es ist halt eine kostenspielige Sache. Also es ist nicht so wie jetzt in einem Dorf, dort sich jeder ein Mosaik ein, sondern es ist halt noch schon meistens noch öffentliche Projekte, nicht? Wo zum Beispiel Ausschreibungen sind, was ein Künstler gewinnt und der sucht sich noch die Werkstätten aus, nicht? Und deswegen bin ich halt unterwegs. Also.
0: Sie sind seit 3 Jahren selbstständig und werden sozusagen auch umgestellt. Ihre Auftraggeber sind meistens öffentliche Strukturen. Zum Beispiel machen Sie große Mosaike bei U-Bahnen in New York zum Beispiel.
1: Ja, so mache ich auch noch. Ich ein großer Auftraggeber nicht in der Mosaikwelt momentan, also schon seit eigentlich mehreren Jahren. Weil sie haben sie eigentlich auch ein bisschen die Kultur, nicht? Weil sie, wenn sie die U-Bahn-Station gebaut haben am Anfang, dann haben sie praktisch halt die Zollen und die Zugstationen eigentlich halt mit Mosaik gemacht. Und Mosaik eignet sich eigentlich noch auch perfekt, nicht? Für solche Sachen, nicht? Wo viele Leute gehen. Und es ist halt schon eine Sache, was halt ewig haltet, nicht? Wenn man ein bisschen aufpasst, nicht?
0: Es gibt verschiedene Mosaikstile im byzantinischen Stil, im römischen und im modernen. Worin unterscheiden sich die drei jetzt?
1: Sagen wir, also mit dem Römischen, also waren es Fußbodenbeläge, also es hat einen praktischen Sinn gehabt, nicht? Danach ist es weitergegangen mit dem Byzantinischen, was dann noch ganz einen anderen Sinn gekriegt hat, das Mosaik. Das hat sich vom Boden auf die Wand verlagert, das Mosaik. Und das Mosaik ist eigentlich da gewesen, um ein bisschen, sagen wir mal, wie so Comics oder so etwas, nicht? Um halt die Leute aufklären. Und ja, mit dem goldenen Hintergrund und praktisch. Das ist noch eher Kunst geworden. Und dann ist das Mosaik eigentlich ein bisschen zurückgegangen im noch Mittelalter. Und danach ist es eigentlich ein bisschen eher von selber machen, direkt auf der Baustelle, also direkt in den Kathedralen und Kirchen, ist das dann eigentlich mehr so geworden, dass man Malerei interpretiert. Und ja, und das ist eigentlich bis heute nur so. In den Kathedralen und Kirchen ist das dann eigentlich mehr so geworden, dass man Malerei interpretiert. Und ja, und das ist eigentlich bis heute nur so geblieben, nicht? Also man,

0: Hallo Pianoman, also ich mache Mosaike und ja, bin da in Branzol jetzt und ich komme viel in der Welt rum und ich mache es auch, was mir gefällt. Und ich denke, das ist nicht so ein bekannter Beruf bei uns, also deshalb will ich eigentlich mal ein bisschen einen Einblick geben. Nicht?
1: Sie haben mit 16 die Ausbildung zum Fliesenleger gemacht und dann 3 Jahre lang als solcher gearbeitet. Aber dann haben Sie beschlossen, in Friaul die Schule für einen Mosaikleger zu machen. Wie sind Sie nur darauf gekommen überhaupt?
0: Praktisch meine Mutter mit dann so einem Künstlerverein vom Dorf, sind sie nach Slowenien gefahren und haben immer eine Etappe da in Spilimbergo gemacht. Er ist in Friaul und das ist ganz ein schönes Städtlein. Und sie haben eben hat sie mir ein paar Bilder gezeigt, nicht, von der Schule. Nicht? Und das hat mich ganz begeistert, nicht? Weil ich habe mir gedacht, wow, das haben da mit Stern noch zeichnen. Also, man kennt es noch, aber wenn man nicht einmal wirklich einmal so einen Bezug dazu hat, nicht? Dann weiß man eigentlich, dass das nicht einmal ein Beruf ist, aber was heute noch überhaupt existiert oder sowas. Nicht? Ja, und mir war mir das eigentlich schon ziemlich sicher. Dann bin ich halt die Schule zu besuchen. Nicht? Da habe ich einmal einen Wochenkurs gemacht, einmal schauen, ob das etwas für mich ist. Nicht? Ja, und dann bin ich eigentlich gleich bald mal drauf gekommen, dass, ja, das werde ich machen. Ja.
1: Dann haben Sie die Ausbildung gemacht. Was haben Sie denn da genau gelernt?
0: In der Schule geht es eigentlich 360 Grad um Mosaik. Aber jetzt natürlich, Mosaik ist jetzt nicht gleich Steine schlagen und reinhauen, also, sondern da gibt es auch viel Theorie. Zum Beispiel Zeichnen. Dann Farbenlehre, das ist ganz wichtig. Und dann halt auch viel Computer, also wie man die, so ein Mosaik zum Beispiel, eine größere Mosaike noch, realisieren kann. Nicht? Und Terrazzo, so man halt ein bisschen das arme Mosaik. Nicht? Und das gehört auch zur Familie, nicht? Also
1: Was ist denn jetzt genau der Unterschied zwischen einem Fliesenleger und einem Mosaikleger?
0: es sind zwei verschiedene Berufe. Sie haben eigentlich bis zur Endmontage von Mosaik haben sie eigentlich nicht viel zu tun, weil die, wenn man ein Mosaik macht in der Werkstatt, dann ist es noch ein ganz anderer Beruf, nicht? So, wo sie sich gleichen, ist eher noch wirklich ganz zum Schluss
1: Beim Verlegen.
0: beim Verlegen. Also zusammen sind Ähnlichkeiten zu sehen.

0: nicht, obwohl es sind auch schon alle Steuerlichen, wo sie sich zusammentreffen. Nicht?
1: Sie sind einer von den wenigen Mosaikkleger, weil es gibt weltweit nicht so viele.
0: Ich schätze mal, es gibt auf die 400 Mosaiker. Und da gibt es halt, es gibt drei, vier größere Werkstätten, bekannte, nicht, was so in Kunst. Ambiente arbeiten. Das ist eigentlich ganz familiär.
1: Aber die ganzen Mosaikkläger, die machen nicht alles Gleiche, weil da gibt es auch Unterschiede, wie man den Beruf ausüben kann, oder?
0: Ja, also es gibt sagen wir, zwei große Unterschiede. Nicht? Eins ist die Werkstatt, also wo das Mosaik praktisch kreiert wird. Und das zweite ist praktisch das Setzen, also wenn man auf Baustelle geht und das Mosaik noch einsetzt. Ne? Jetzt natürlich, wenn man das Mosaik einsetzt, muss man auch Mosaik machen können, weil praktisch, wenn irgendetwas ist, oder, keine Ahnung, die Maße nicht stimmen oder sollte es an sein, dann muss man halt vor Ort noch das alles noch flicken. Nicht? Also das sind eigentlich die zwei Unterschiede, aber viele kennen auch alles beides. Und,
1: Und
0: ja.
1: Sie machen alles beides oder Sie sind vor allem beim Verlegen dabei, oder?
0: Ich mache alles beides. Es ist halt da, so mal. Man verdient mehr, wenn man auf Baustelle geht. Und es kann auch nicht wirklich, also Baustelle, wenn es so große Projekte sind, kann noch nicht jeder. Also auch weil die Verantwortung ziemlich groß ist, weil so man die Mosaik können auch Millionen kosten. Nicht? Und da muss man halt noch schon wissen, also technisch. Also zum gibt mir eben die Sache, dass ich Fliesenleger war, erst da, schon einen großen Vorteil, weil eben es geht zusammen auch um Baustelle und technische Sachen. Also, man hat sich ein bisschen mehr Richtung Kunst gewendet und das andere ist noch ein bisschen technischer. Nicht? Aber man muss alles beides kennen. Also.
1: Was genau muss denn jetzt der Mosaikkläger kennen? Also, was sind da die großen Kompetenzen, die er mitbringen soll?
0: Ja, ein Mosaikkläger muss geduldig sein, weil oft klappt es nicht genauso, wie man will. Dann muss man, und das sind halt viele kleine Steine, nicht? Dann muss man halt oft geduldig sein. Aber so mal. Meistens geht es dann auch schon verloren. Also, wenn man so ein Mosaik sieht, denkt man von draußen, denkt man, ja, da ist ja einer, das ist ja eine ewige Sache. Das geht aber eigentlich, also wenn man drinnen ist, da vergehen mal die Stunden so schnell. Also, da ist der Tag Paloma, wenn man es gern macht. Also, das wird man ziemlich schnell auch, die ganze Geschichte. Nicht?
1: Wie lange Sie an so einer Mosaik arbeiten und wie das genau entsteht, selbst verraten Sie uns jetzt gleich Norman Pfeiffer in unser Land. Wir sind nämlich Heinz da bei Ihnen in Brandzoll und Sie geben uns ein bisschen einen Einblick in Ihren Beruf.

0: Norman Pfeiffer, wir sind heute in Brandsoldau bei Ihnen in der Werkstatt. Sie sind 33 Jahre alt und sind seit circa 10 Jahren Mosaikleger. Sie machen weltweit viele Mosaike für meistens öffentliche Strukturen. Sie haben zum Beispiel schon Mosaike bei U-Bahn-Stationen gemacht in New York. Wie entsteht jetzt eigentlich so ein Mosaik? Was sind da die einzelnen Arbeitsprozesse?
1: Also, so mal, es ist ein Beruf, der was eigentlich noch nicht viel von den Maschinen oder so übernommen worden ist. Also, deshalb, es geht alles ziemlich so mal händisch vom Wege. Nicht? Also, natürlich halt, man hilft sich jetzt mit dem Computer zum Beispiel. Nicht? Und meistens kommt da der Künstler und er hat eigentlich schon eine Idee, von was er machen will. Also, oft kommt er schon mit der Malerei oder mit einem Foto. Also, und praktisch, wir starten auch von dem Foto und starten noch meistens mit einem Muster. Das wird noch meistens, sagen wir mal, 50 mal 50 Zentimeter gemacht. Nicht? Und in dem Muster müssen wir ein bisschen mehrere Sachen schauen. Erstens einmal müssen wir wissen, wie groß das wird einmal. Nicht? Weil wenn es jetzt sagen wir, 100 Quadratmeter groß wird, dann muss man bestimmte Techniken finden, was ein bisschen, sagen wir, ein bisschen flüssiger geht. Nicht? Und da muss man auch wirklich auch interpretieren, also den Künstler verstehen, wie er es machen will und ein bisschen an die Zeichnung, nicht? Zum Beispiel wie Pinselstriche gehen und das. Nicht? Das muss man auch ein bisschen herausfinden. Dann geht man drüber, also dann geht man zum Computer. Also dann wird das Foto mal in den Computer eingespeichert und mit
0: Das
1: Photoshop.
0: machen Sie dann,
1: Ja,
0: oder?
1: ja. Das wird dann mit Photoshop
0: Bearbeitet?
1: bearbeitet, also auf die richtige Größe. Also so mal jetzt, wenn es 10 Quadratmeter werden, dann muss es halt vergrößert werden. Nicht? 10. Und dann wird es praktisch mit dem Plotter ausgedruckt. Dann werden die ganzen verschiedenen Papierlagen zusammengeklebt, also bis das ganze Papier bereit ist. Nicht? Und auf dem Samen werden wir noch, praktisch danach startet es noch mit die Andamenti, heißt es.
0: Also, sie dir noch so langsam die Stirn drauflegen, oder wie?
1: Ja, noch nicht. Also da ist noch ein wichtiger Schritt vorher, also auf der Kopie. Praktisch müssen wir noch anfangen zeichnen. Nicht? Also wir müssen zum Beispiel die Pinselstriche, also die Richtung von den Steinen eingeben. Nicht? Das ist ganz eine wichtige Sache, nicht? Weil die Richtung ist oft, also ergibt oft das Lebendige ans Mosaik. Nicht?
0: Was heißt die Richtung? Wie kann man sich das jetzt vorstellen?
1: Ein gutes Beispiel von mir ist nicht, wenn man jetzt die Malerei hernimmt zum Beispiel, nicht? Wenn man ein Gesicht malt. Dann gehen die Pinselstriche auch in bestimmte Richtungen. Nicht? Und so mehr oder weniger kann man es halt im Mosaik auch sehen. Ja, so mal zum Beispiel auf der Nase, das ist eher eine zylindrische Form, also man geht auch aufwärts und unter die Augen geht es so halbmondig weiter. Nicht? Und, also, das ist jetzt bei einem Gesicht, nicht? Aber ich denke, das ist ein Beispiel, wo man es ein bisschen verstehen kann. Nicht?
0: Und dann, wenn Sie den Arbeitsprozess fertig haben, dann geht es weiter.
1: Danach geht es weiter. Danach kommt man auch direkt zum Mosaik. Also, dann werden auch halt die ganzen Farben wieder rausgesucht, also die, was man im Muster gemacht hat. Also, die ganze Farbpalette. Dann muss man noch die ganzen Farben mischen. Und meistens ist man ja nicht allein. Nicht? Das geht ja noch, da sind ja vielleicht 10 Leute, nicht? Die daran arbeiten. Und die müssen alle die gleichen Farben verwenden. Also, deswegen muss man da Farbpalette haben. Und die Farbmischungen machen, also dass jeder mehr oder weniger die gleichen Farben hat. Und danach wird es auf den Tisch getan. Und ja, und jeder hat seine Sekt. Also,
0: Sein Platzl sozusagen, das ist ein
1: genau.
0: Beleg sozusagen.
1: Genau, so mal noch sein, so in die großen Werkstätten, seine Tische, die was noch, keine Ahnung, 5 Meter lang sind. Und dann arbeitet man noch auch zu viert und dann tut man noch effektiv noch die Steine schneiden und sie noch einsetzen. Nicht?
0: Das heißt, Sie verwenden Sturen.
1: Ich nenne es jetzt Steinlein, also es ist ein Naturstein, aber meistens, wenn man jetzt mit zeitgenössischen Kunst arbeitet, dann sind es Malti, also das ist Glas, also durchgehend gefärbtes Glas, was halt noch in Murano hergestellt wird. Und er hat halt stärkere Farben, durch mehr Nuancen. Und es ist eben auch so ein bisschen eine technische Sache, weil. Jetzt zum Beispiel Marmor ist viel sensibler, also überhaupt im Außenbereich mit UV-Strahlungen. Und deswegen wird eigentlich so ein Gloss meistens verwendet noch. Nicht?
0: Und wie lange sind Sie da so im Schnitt in so einer Werkstatt drin und belegen sozusagen die Bilder, die sie vorher produziert haben?
1: Wenn ich umgestellt war, nicht, dann war ich eigentlich den ganzen Tag in der Werkstatt, außer wenn man montieren gegangen ist. Jetzt als Selbstständiger befasse ich mich viel mehr mit der Montage. Das heißt, ich gehe meistens 2-3 Wochen in die Werkstatt und daran arbeiten und weiß, um was es geht, noch, bei Mosaik. Nicht? Also, dass man ein bisschen reinkommt, im Fall auf Baustelle, wenn etwas zu richten ist und das so, dann weiß man schon eigentlich mehr oder weniger, was man machen muss. Nicht? Also soll man auch die ganzen Maße kontrollieren. Also man geht in die Werkstatt und ist dann meistens so 2 Wochen und dann fährt man auf Baustelle in die Welt um und dann fährt man wieder heim.
0: Und wie schneiden Sie da genau die Stirner? Mit was arbeiten Sie da? Was sind da die Arbeitsgeräte in der Werkstatt?
1: Man arbeitet eigentlich nur, wie es die alten Römer gemacht haben. Also es ist die gleiche Technik, also wie man das schneidet, da hat man so einen Hammer, also der ist unter Mosaiker, heißt der Martellina. Und der ist so ein Halbmondhammer und der hat so also zwei verstärkte Stahl, also Eiseneinlagen, mit dem man praktisch noch auf einen Holzstamm mit einem Nimbus den auch praktisch genau zuschneidet, wie man es braucht. Nicht? Am besten ist, ich zeige es euch jetzt und zählen sie jetzt gleich in unser Land.

0: Also ich bin ja nochmal am Pfeifer und jetzt zeige ich eigentlich, wie das mit dem Mosaikstein schneiden geht.
1: Wir sind hier jetzt gerade bei Ihnen in der Werkstatt in Brandzoll. Vor uns sehe ich ein Bild. So soll zum Schluss, nehme ich mal uns, Mosaik ausschauen, das Sie gerade herstellen. Da liegen ein paar Stirndl oben, beziehungsweise kleine Stirndl oben. Die haben Sie schon zugeschnitten, beziehungsweise geschlagen.
0: Genau, also das ist jetzt ein byzantinisches Mosaik und in dem Fall tut man die Mosaiksteine schon erst schneiden. Nicht? Das ist so ein Halbmondhammer und da haben wir einen Hammer und da haben wir einen Holzblock.
1: Ein Imbus.
0: Genau, und so haben wir so einen Eisenimbus, der was ausschaut, der was so spitz ist und praktisch, da tue ich den Stein auflegen. Und mit dem Hammer praktisch tue ich den nach so schneiden wie in einem
1: Dahlen
0: Bauch.
1: eigentlich im Grund.
0: Ja, Dornen, ja, genau. Ja. Also, sagen wir mal, das Richtige war Spalten. Nicht? Also, man tut den Stein nach Spalten. Nicht? Und ja, und so, das haben eigentlich schon die alten Römer gemacht. Und so machen wir es weiter. Es funktioniert ganz gut. Also.
1: Aber wie wissen Sie, wie groß der kleine Sturm sein muss? Der kann ja unterschiedliche Größen haben.
0: Genau, also da haben wir ja erst geredet, nicht, dass wir uns da eben die Zeichnungen machen, nicht? Also auf ein Bild. Und praktisch, und wir müssen eigentlich die Größe von den Steinen also folgen. Nicht? Und sagen wir, das geht nach allem der Farbe nach. Nicht? Zum Beispiel eben im zeitgenössischen Zeit werden viel größere Steine reingesetzt. Also zusammen arbeitet man nicht mehr so wie im klassischen, alles klein und fitzelig, sondern dann versucht man auch wirklich auch mit größeren Sternen so mal die Farbe nachzugehen, nicht? So mal so, nicht?
1: Aber da geht es um Millimeter dann manchmal, oder?
0: Ja, das geht um Millimeter, ja.
1: Das heißt, man braucht ein gutes Auge.
0: Das braucht man ja. Und was eigentlich noch interessant ist, denke ich mal, beim Mosaik, das funktioniert eigentlich nicht so wie die Malerei, also wo praktisch die Farben gemischt werden, sondern es funktioniert nur so ziemlich auf Pixelart, also sag mal, die Mosaike sieht man ja noch meistens, wenn es so Millimeter Steine sind, das sieht man noch meistens von Weitem. Nicht? Und das Interessante ist, dass eben das Auge die verschiedenen Farben eigentlich noch schon selber vermischt. Und sag mal, das ist oft nicht so leicht, weil jetzt zum Beispiel eine rote Farbe da, nicht? Also da zogen die Kim daher, aber die kann nicht noch, das hat noch damit zu tun, mit den Steinen, die sie um den tun, wie die Farbe noch rauskommen wird. Nicht? Also deswegen, man muss schon eigentlich, man weiß, ein Mosaik weiß schon von Anfang an, welche Sterne da zusammenkommen. Nicht?
1: Aber was ist noch
0: Also.
1: die Kunst dabei? Das kann ja im Grunde, wenn man schlagen kann, kann ja jeder die Stirn legen. Oder was muss man da jetzt mehr kennen?
0: Naja, es ist nicht so leicht. Also eben erstens einmal wegen der Farbenauswahl, nicht wie ich gesagt habe, dass das eben die Pixel sein, nicht? Und man geht schon noch ums Technische, also es ist ja Kunsthandwerk. Also deswegen, es geht auch darum, dass man auch ein bisschen handwerklich begabt ist, also dass es noch ein bisschen zackig geht. Und sagen wir mal, die künstlerische Seite verändert sich noch nicht, ist noch meistens, es startet vom Muster. Nicht? Also wenn ich ein Bild sehe, also das Bild, die Malerei kann zum Beispiel ganz anders ausschauen. Nicht? Jeder Mosaik hat noch eigentlich auch seine eigene Hand und wenn ich jetzt frei bin, das Mosaik zu machen, und da mein Kollege vor mir ist, dann werden zwei komplett verschiedene Mosaike rauskommen mit dem gleichen Bild. Also du wirst das gleiche Bild haben, aber die werden noch total anders ausschauen. Nicht? Und eben geht es eben an die Interpretation und eben man muss ein bisschen den Künstler sich ein bisschen recherchieren und ein bisschen nachschauen, wie er da arbeitet. Nicht? Also zum Beispiel, wenn er da die Farbe euch rinnen lässt, nicht? Zum Beispiel, dann muss man halt so, sagen wir, eine Technik finden, wo man eben, ich dachte mehr so verlängerte Steine hernehmen, nicht? Und das hat man alles, also das hat man auch schon so ziemlich im Kopf, nicht, wenn man beim Muster ist. Also das ist noch nicht so random Steine setzen, sondern
1: Und wie lange brauchen Sie da ungefähr für so einen Quadratmeter Mosaik?
0: eben, das ist nicht so leicht zu sagen. Also die Frage wird mir öfters gestellt. Und eben, es ist total unterschiedlich, weil es kann ein weißer Hintergrund sein. Dann kannst du einen Quadratmeter am Tag machen. Aber es kann eben ein Gesicht sein, wo du vielleicht 10 cm am Tag machst. Nicht? Das hängt total ab. Nicht?
1: Was kann da jetzt schief gehen?
0: Ja, sag mal, es Also wenn es schief geht, kann es schon ziemlich schief gehen. Also so zum Beispiel, du hast eine Technik, du hast der Rovescio su carta, also die indirekte Technik. Und praktisch, du wirst der Stein aufs Papier gesetzt mit einem provisorischen Kleber, also das ist ein Mehlkleber. Und zum Beispiel, das auf kein, also wenn das Mosaik also Feuchtigkeit kriegt, dann fliegen die Steine rein. Weil eben das Papier wird zum Schluss weggetan. Aber wenn jetzt zum Beispiel, keine Ahnung, in die Kartone, was du verschickst, also nicht gut verpackt sein, also die Sachen, dann kann sein, und das Feuchtigkeit kriegt, dann können viele Steine runterfallen. Nicht? Und das heißt, dann haben wir schon ein bisschen ein Desaster. Nicht?
1: Weil das sind sehr, sehr kostspielige Kunstprojekte, die sie umsetzen. Wie viele kosten ungefähr und wie sie die dann verlegen vor Ort auf der Baustelle, selber fragen wir jetzt gleich in unser Land von Norman Pfeiffer.

0: Norman Pfeiffer, wir sind heute in Brand-Zollo und jetzt haben Sie uns ein bisschen erklärt, wie Sie sozusagen in der Werkstatt das Mosaik machen. Das muss dann aber auf der Baustelle montiert werden. Das heißt, Sie sind auf der Welt irgendwo unterwegs und Sie haben einen Plan, wie das Mosaik bis zum Schluss ausschauen soll. Und Sie müssen dann die ganzen kleinen Stirnlein, die Mosaike, müssen Sie dann verlegen. Wie machen Sie das? Wie geht das?
1: Ja, praktisch, nicht? Jetzt erst einmal geredet, wie man in der Werkstatt eben das Mosaik gemacht hat, nicht? Und ja, also das Mosaik, was in der Werkstatt gemacht wird, also zum einen die Steine schon alle na, praktisch auf das Mosaik wird noch so aufgeteilt in so Puzzle, in so Segmente. Das schaut nun wirklich aus wie ein Puzzle und dort jedes Puzzleteil seine Nummer. Und ja, wir starten noch mit einem Planer noch, nicht? Also da haben wir einen Plan, wo eben die ganzen Nummern oben sind, nicht? Und ja, das wird dann auch vor Ort geschickt, also wo man hingehen muss.
0: Und wie wird das geschickt? Wie wird das transportiert?
1: Ja, wenn man nicht in Stress ist, dann meistens mit Schiff, weil es halt weniger kostet, nicht? Und aber wenn es jetzt so mal zeitlich ein bisschen ja, knapp ist, dann wird es mit Flugzeug versendet.
0: Und wenn das die Stirner sozusagen umkommen sein vor Ort auf die Baustellen, wie geht es dann weiter? Wie wird das Ganze verlegt?
1: Ja, praktisch, man muss sich einmal die Baustelle umschauen, nicht? Also schauen, ob die Wände groß sind und halt, dass man es halt technisch setzen kann, nicht? Und ja, und dann fängt man an eigentlich, man zieht das Puzzle aus so, und auf dem Puzzle, auf dem Papier, auf dem Plan da, was wir haben, nicht? Haben wir mal die Maße, dann müssen wir einmal alles schauen, die ganzen Maße, dass das innen passt und so, nicht? Und dann machen wir die Kisten auf und starten nach mit Kiste 1. Und danach geht es halt, es können auch 100 Kisten sein. Also es
0: Was
1: ist
0: war denn jetzt das größte Mosaik, was Sie gemacht haben?
1: das größte Mosaik war am Times Square in New York. Also und selber nah auf die 1500 Quadratmeter.
0: Und wie viel kostet so ein Mosaik?
1: Ich schätze mal, da sind wir im Millionenbereich. Also das ist, man schaut halt schon, das Material ist nicht billig. Und die Arbeitszeit, also da fließt extrem viel Arbeitszeit ein. Insgesamt ist es nicht eine billige Angelegenheit.
0: Das heißt, Sie waren dann vor Ort ungefähr 3, 4 Monate, bis Sie das ganze Mosaik fertig gehabt haben mit 3, 4 anderen Mosaikleger.
1: Ja, dann waren wir 3 Monate drüben, ja. Und ja, und dann praktisch, dann fängt man an, das zu ersetzen. Und da gibt es noch verschiedene Techniken. Eins ist, wenn es umgekehrt auf dem Papier ist, dann sieht man eigentlich bis zum Schluss aus nicht, wie es Mosaik sein wird, also bis man nicht das Papier wegtut. Und ist eigentlich auch so ein bisschen spannend, nicht? Also für ihn auch nicht, weil dann sieht man halt auch die verschiedenen Hände, also das sieht man eigentlich nicht, aber man weiß mehr oder weniger, wer das gemacht hat, nicht? Und dann sieht man halt, ist eigentlich ganz interessant, nicht? Also danach, wenn man das Fertige sieht, dann hat man auch, zumindest man erstens einmal erleichtert, dass es überhaupt bei den großen Projekten, dass es einmal, dass es fertig ist, nicht? Und es gibt noch halt da immense, also wenn man denkt, da gehen Millionen Leute vorbei und es gibt auch nicht viel, also sagen wir mal so.
0: Es gibt noch eine zweite Art, das zu verlegen, eine andere Möglichkeit, die war.
1: Das war die direkte Technik und soll ich eigentlich ein bisschen mehr so mal händelt, ein bisschen den Fliesen legen. Also zum hast du praktisch die Mosaikplatten, also wo das Mosaik schon gemacht ist, nummeriert, muss man den auch so mal wie ein Puzzle aufbauen. Nicht? Also so das Mosaik ist noch schon ziemlich ähnlich. Also man darf eben, es darf eben nicht ausschauen, als ob es Fliesen sein. Es muss ausschauen, als ob es vor Ort gemacht worden ist. Also deswegen da siehst du nicht die Unterschiede, also von einem Plattel zum anderen, sondern es muss ausschauen, als ob das alles vor Ort gemacht worden ist. Nicht? Also, und das ist mal ein bisschen die Herausforderung.
0: Und mit welchen Materialien arbeiten Sie da?
1: Also, meistens werden zementbasierte Kleber verwendet. Und es gibt schon einige Mal, also, wenn es jetzt, keine Ahnung, so Sachen im Schwimmboot sind, also, wird schon auch Epoxidharz und andere Materialien. Aber ich versuche halt, es ein bisschen zu meiden, weil.
0: Was sind so zum Beispiel Mosaike, die Sie schon gemacht haben? Wo sind die zu sehen und wie schauen die aus ungefähr? Beschreiben Sie uns das mal.
1: Ja, also viel in Amerika, also die großen, überhaupt die großen Projekte. Und so mal, also in New York ist jetzt einmal so 20 U-Bahn-Stationen, weil sie ja daran gearbeitet haben. Na, also Arkansas, Cleveland, Nebraska, Houston, Lubbock, Los Angeles, also Washington, Baltimore. Ich denke mal, ja, das sind extrem viele. Wie die ausschauen, eigentlich natürlich ist ganz unterschiedlich. Das hängt eben auch vom Bild, was wir eben interpretieren müssen. Nicht? Also.
0: Aber was sind das für Bilder? Sind das ganz moderne oder sind das eher antike? Wie kann man uns das vorstellen?
1: Nein, meistens ist es zeitgenössisch. Also, oh, man kann eben die Techniken auch ein bisschen vermischen. Nicht? Das ist alles Interessante. Nicht? Also zum Beispiel überhaupt beim zeitgenössischen. Nicht? Also wenn man etwas Fotografisches hat und der erhebt zum Beispiel irgendetwas, dann kann man zum Beispiel so Technik switchen. Nicht? Also vom Klassischen auf den... Hast du dann eben ein bisschen so einen antikeren Style, nicht? Aber das eben, das hängt eben auch an, wie man es interpretiert, nicht? So mal, die fotografischen Mosaike sind, denke ich mal, oft sind die fast mehr, so mal, was in die Leute ein bisschen mehr gefallen, weil, so mal, das Abstrakte, da ist nicht jeder so drin, nicht? Überhaupt so in U-Bahn-Stationen, wo alle vorbeigehen, nicht? Ich denke mal, bei den fotografischen halt, da sehen sie halt die Leute sehen halt eben das Foto auf Sterne gemacht und dann sind sie auch schon, wow. Und es ist ja schön, nicht? Weil ab und zu, wenn man eben hinten ist, dann nimmt man oft eine U-Bahn-Station, nicht? Dann siehst du, meistens sind es noch Touristen hinten, nicht? Oder schauen sie noch ein Mosaik an und greifen zu, nicht? Und die denken, ah, das habe ich gemacht.
0: Und was Sie noch alles an Ihrem Beruf reizt, Helferorden sind Sie jetzt gleich in unser Land.

0: Norman Pfeiffer, Sie haben uns heute ein bisschen einen Einblick in Ihren Arbeitsalltag gegeben und uns ein bisschen verraten, was Sie genau machen und wie Sie das machen, wie Sie es verlegen. Sie machen das jetzt seit über 10 Jahren. Was freut Sie an deinem Beruf so sehr?
1: Ein bisschen alles, so man jetzt genau, also ich kann das jetzt nicht sagen, genau in Stein schlagen, aber ich denke mal, das Gesamt, was rauskommt, nicht, ist, ergibt noch am meisten Freude. Nicht? Also, wenn das Projekt gut läuft, und das ist noch super. Nicht? Natürlich, noch, das Reisen ist auch interessant. Nicht? Also, mir gefällt es, verschiedene Städte zu sehen. Also, ich denke mal, das kann ich nie. Also, so Urlaub oder kann man so viele Städte nicht sehen. Nicht? Und das Schöne ist, man lebt ein bisschen an die Städte. Nicht? Also wenn jetzt einen Monat enden bist, oder zum Beispiel New York, wo ich oft enden war, dann wird das noch schon auch so ein bisschen zur dritten Heimat, nicht? Oder sowas. Nicht? Also ist noch schon interessant. Nicht?
0: Man muss aber auch sehr, sehr flexibel sein.
1: Man muss flexibel sein, ja.
0: Man muss flexibel sein in ihrem Beruf, aber dafür wird Musikleger auch sehr gut entlohnt meistens, oder?
1: Ja, also in die Werkstätten muss ich jetzt mal, jetzt als Angestellter wird man schon auf die 3.000 verdienen. Und auf Baustelle ist natürlich viel mehr noch. Nicht? Eben wegen der ganzen Risikoverantwortung, dass du weg bist. Nicht? Also dann verdient man auch viel mehr. Dann geht es noch schon, ich schätze mal, vor die 6.000, 7.000.
0: Aber man muss dafür auch viel tun und genau und gründlich arbeiten.
1: Es braucht auch Erfahrung, weil überhaupt auf dem Bau, also ich denke, jeder, der was auf dem Bau arbeitet, weiß, jeder Bau ist anders. Man muss viele Gesichter haben. Zum Beispiel nach seiner ganz eigenartigen Arbeit, nicht? Zum Beispiel wenn jetzt Kuppeln sein oder solche Sachen, dann ist natürlich Schwierigkeitsgrad höher. Und natürlich ab und zu ist man noch auf der Gerüste oben, da kann teilweise 50 Meter hoch sein. Und so muss man halt auch logistisch ein bisschen schauen, wie man sich das einrichtet. Nicht?
0: Was gibt Ihnen Ihr Beruf?
1: Es ist halt schier, nicht? Also die Arbeiten zum Mann, weil es eben ganz etwas Eigenartiges ist. Nicht? Und oft halt so mal so ein Privat, nicht? Zum Beispiel fragen sie die, ja, was machst du? Mosaiker. Und dann gibt man oft auch Musiker. Nein, nicht? Mosaiker, nicht? Und dann ist es halt eigentlich oft ganz interessant. Da kommst du oft ins Gespräch ein, nicht? Und dann ist halt, ja, die Genugtuung, nicht? Also so, es ist schier, nicht? Das ist halt etwas Interessantes, denke ich mal, nicht?
0: Wenn Sie endlich nach Monaten als Musik fertig haben, wie geht es Ihnen, wenn Sie Ihr eigenes Musik anschauen, das Sie gemacht haben? Beschreiben Sie uns mal das Gefühl.
1: Meistens haben wir noch, ist das Mosaik noch in Baustelle, also es ist alles noch Baustelle, wenn in so Mosaik ist. Und oft sehen wir die Mosaike erst, wenn wir zum Beispiel in die Stadt zurückgehen. Dann sehen wir halt alles sauber und die Leute, was durchgehen. Oft sind wir nicht die Ersten, was noch alles komplett sauber sehen. Und es gibt mir halt schon viel nicht, überhaupt, wenn du so viele Leute vorbeigehen. Und es sind oft Leute, was da das umgreifen und wow, nicht? Und ja, ich denke mal, es gibt halt einfach gleich viel zurück.
0: Wie lange möchten Sie das noch machen?
1: Ja, ich hoffe ein ganzes Leben lang, also das ist mal der Plan. Nicht? Mir passt es einfach. Es ist eine super Sache. Ist perfekt.
0: Norman Pfeiffer, Sie sind seit 10 Jahren Musikleger. Sie sind einer von den wenigen, die das Handwerk beherrschen. Sie haben uns heute ein bisschen einen Einblick in Ihren Arbeitsalltag gegeben. Danke fürs Gespräch. Ich wünsche Ihnen auf alle Fälle noch viel Spaß und gutes Gelingen für Ihre weiteren Arbeitsjahre. Und auch bei Ihnen möchte ich mich bedanken fürs Zuhören. Sie können die Sendung gern nachhören. Sie finden sie in unserer Radiomediathek. Mein Name ist Barbara Wiest und ich wünsche Ihnen noch einen schönen Tag.

0: Es ist 12 Uhr. 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Hier sind die Nachrichten mit Christoph Biechler.
1: Die soziale Mitte in der SVP will mehr Gewicht in der Partei. Ein schweres Erdbeben fordert in Panama Verletzte. Das Wetter zunehmend bewölkt, einige Regenschauer bei 15 bis 20 Grad. Die soziale Mitte in der SVP hat heute ihre Landesversammlung abgehalten. Dabei wurde Kritik laut, dass der sozialdemokratische Flügel die früheren Arbeitnehmer im Vergleich zu anderen Parteirichtungen zu wenig gelte. Die Vorsitzende Gabriele Morandell nahm das zur Kenntnis.
2: Ja, es ist Kritik und es ist auch gut, dass wir immer wieder diskutieren und uns unterhalten. Und natürlich, ja, wir müssen unsere Interessen auch gut vertreten. Und das ist schon berechtigt, dass man immer wieder sagt, ja, auch wir müssen uns weiterbringen und für unsere Wähler uns einsetzen. Und das finde ich auch gut, dass wir das machen.
1: In den Dolomiten, aber auch in Bozen ist der Anstieg an asiatischen Touristen auffallend. In den letzten Tagen kursierten dazu Fotos von hunderten Touristen in Vilnius, die die Geißlerspitzen im Abendrot fotografieren wollten. Ute Niederfrieniger.
3: Südtirol ist Kult. Zahlreiche Fernsehsendungen und Webformate über die Dolomiten machen diese in Südkorea zum Traumreiseziel. So erklärt der aus Südkorea stammende Tourismusexperte Kim Hyung-jing gegenüber der Nachrichtenagentur ANSA die rasant steigende Präsenz von asiatischen Touristen. Seit klassische Reiseziele wie Rom, Mailand oder Venedig überlaufen seien, suche das südkoreanische Publikum nach versteckten Juwelen. Ziel sei das perfekte Foto von spektakulären Landschaften. Befeuert werde der Wettlauf nach Aufmerksamkeit von den sozialen Medien, sagt Kim Hyung-jing.
1: In der Industriezone Galsaun hat es kurz nach 10 Uhr einen Fehlalarm gegeben. Wegen starker Rauchentwicklung im Gebäude der Privatmühle Fuchs hatten mehrere Anrainer die Landesnotrufzentrale oder die Feuerwehr verständigt. Die Feuerwehren von Galsaun und Kastelbell riefen zum Einsatz. Doch wie sich bald herausstellte, wurde in der Firma mit einer Nebelmaschine Rauch produziert. Es wurde versäumt, die Feuerwehr vorab zu informieren. Heftige Unwetter haben heute erneut den Süden Italiens getroffen. In Sizilien, großen Teilen Kalabriens sowie in Gebieten Kampaniens und Apuliens führte Starkregen zu Überschwemmungen, Erdrutschen und Verkehrsbehinderungen. Silvia Franceschini.
4: Besonders schwer betroffen ist die Gemeinde Melito di Porto Salvo in Kalabrien. Nach heftigen nächtlichen Regenfällen wurden Straßen überschwemmt und mit Schlamm und Trümmern bedeckt. In der Nacht habe eine regelrechte Sturzflut die Gemeinde getroffen, sagte Bürgermeister Tito Nastasi. Fahrzeuge seien bis ins Meer gespült worden, zudem seien Mauern eingestürzt, Straßen seien teilweise nicht mehr passierbar. Auch aus dem Raum Neapel werden Überschwemmungen und Erdrutsche gemeldet. Große Schäden gab es auch auf der Insel Lipari. Bereits gestern hatten Wirbelstürme an der sizilianischen Küste schwere Verwüstungen angerichtet. Dort wurden insgesamt 11 Menschen verletzt.
1: Ein schweres Erdbeben der Stärke 7,7 hat in Panama schwere Schäden angerichtet und Panik ausgelöst. Mindestens 27 Menschen wurden nach Behördenangaben bei dem Erdstoß verletzt. Todesopfer wurden nach Angaben des Katastrophenschutzes bisher nicht gemeldet. Einige betroffene Ortschaften konnten aber noch nicht erreicht werden. Der internationale Flughafen von Panama-Stadt stellte den Betrieb vorübergehend ein. Für den östlichen Pazifik wurde zunächst eine Tsunami-Warnung ausgegeben, später jedoch wieder aufgehoben. Künstliche Intelligenz der Entwicklerfirma Anthropic hat in einem Testlauf einen falschen Hinweis auf einer Polizeiwebsite zur Aufklärung ungelöster Mordfälle eingereicht. In einem weiteren Zwischenfall füllte die KI-Software Visa-Anträge einer US-Regierungsseite aus. In den vergangenen Wochen wurden ähnliche Vorfälle von KI des ChatGPT-Entwicklers OpenAI bekannt. Die Unternehmen trainieren zurzeit sogenannte KI-Agenten. Das ist Software, die für die Nutzer Aufträge erfüllen soll. Die jetzigen Vorfälle gehen auf Versuche zurück, die KI für Online-Aufgaben vorzubereiten. Russland hat am Morgen ein Wohngebäude in Saporischschja bombardiert. Bei dem Angriff kamen den lokalen Behörden zufolge 5 Menschen ums Leben, Weitere 11 wurden verletzt. Die ukrainische Luftwaffe teilte mit, die Bomben seien von einem Transportflugzeug des russischen Heeres abgeworfen worden. US-Präsident Donald Trump hat nach einem Gespräch mit Kreml-Chef Wladimir Putin eine Vereinbarung zu Lieferungen von Hunderttausenden Tonnen Diesel aus Russland verkündet. Die USA heben dafür vorübergehend Sanktionen gegen Russland auf. Der Kreml bestätigte den Deal. Der ukrainische Präsident Volodymyr Zelensky kritisierte die Entscheidung der USA mit Blick auf den russischen Angriffskrieg scharf. Von RAI Südtirol hörten Sie Nachrichten, Redaktion Ute Niederfrieniger und Silvia Franceschini.
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5: Jetzt am Nachmittag gibt es viele Wolken und von Westen jetzt hier in einige Regenschauer durch. Am Abend ist es im Großteil des Landes wieder trocken und in der Nacht lockern die Wolken auf. Die Temperaturen erreichen noch Höchstwerte von 15 bis 20 Grad. Morgen scheint dann verbreitet die Sonne. Im Großteil des Landes beginnt der Sonntag wolkenlos, morgendliche Nebelfelder lösen sich auf. Im Laufe des Tages zeigen sich noch ein paar harmlose Wolken. Nach einstelligen Frühwerten steigen die Temperaturen auf 15 bis 21 Grad, auf den Bergen in 2000 Metern Werte um 7 Grad. In der neuen Woche geht es dann mit sonnigem Herbstwetter weiter. Die Temperaturen entsprechen der Jahreszeit mit Höchstwerten um 20 Grad. Soweit die aktuellen Aussichten mit Günter Geier. Ich wünsche noch ein angenehmes Wochenende.
6: Aus der Landesverkehrsmeldezentrale begrüße Sie Barbara Widot. Auf der Brenner Autobahn in Richtung Norden zwischen Klausen und Brixen 8 Kilometer Stau wegen Arbeiten. Und zwischen Sterzing und dem Brenner 2 Kilometer Stau wegen dichter Verkehrs. In Richtung Süden zwischen Sterzing und Brixen 8 Kilometer Stau wegen Arbeiten. Auf der Finchgauer Stadtstraße Richtung Reschen zwischen Töll und Eiers sowie auf der Pustertaler Stadtstraße Richtung Brixen zwischen Mühlbach und Schabs Kolonnenverkehr und Stau wegen starken Verkehrs. Fahren Sie vorsichtig!
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8: Schönen guten Tag. An der Sendetechnik ist Maximilian Hauser. Mein Name Erika Corbellini. Auch diesen Samstag kurz nach Mittag das Verbrauchermagazin. Herzlich willkommen, freut mich, dass Sie dabei sind. Und das klären wir heute unter anderem. Farbfangtücher für die Waschmaschine. Halten Sie, was Sie versprechen. Knusperobst, die Vor- und Nachteile von gefriergetrockneten Früchten. Und blitzblanker Ofen, was steckt in Backofenreinigern? Wer kennt das nicht? Den Backofen gründlich zu reinigen, schieben viele gern vor sich her, weil sich Spritzer von Fett oder Süßem so schwer entfernen lassen. Es gibt dafür natürlich spezielle Backofenreiniger, doch die sind manchen nicht ganz geheuer, weil sie die Verkrustungen fast zu gut lösen. Zu Recht, denn die meisten enthalten starke Laugen, die gern die Schleimhäute reizen. Ökotest hat mehrere Backofenreiniger getestet und auf ihre Wirkstoffe hingeprüft. Marina Giuri-Perntaler hat mit der Redakteurin bei Ökotest, Heike Bayer, über die Ergebnisse gesprochen und Tipps zum chemiearmen Reinigen von Backöfen eingeholt.
9: Frau Bayer, in Ihrem Artikel schreiben Sie, dass manche Verbraucherinnen und Verbraucher einen stets sauberen Backofen ohne Verkrustungen haben, ohne dass sie je einen Backofenreiniger benutzen. Wie ist das zu erreichen?
10: Ja, frischer Schmutz geht ja eigentlich von den Ofenwänden noch ganz leicht ab. Wer seinen Backofen dann immer gleich nach dem Braten oder Backen auch mit Spüli und Wasser auswischt, dürfte eigentlich keine Probleme mit hartnäckigen Verkrustungen haben, denn die bilden sich ja erst mit der Zeit. Mit jedem Mal, wo man den Backofen wieder einschaltet, werden die Verkrustungen dann hartnäckiger.
9: Gängige Backofensprays verwenden starke, auch ätzende Laugen, um die Verkrustungen zu lösen. Was gilt es zu beachten, damit die Anwender keinen gesundheitlichen Schaden nehmen?
10: Die Warnhinweise stehen meistens auch auf den Spraydosen hinten drauf. Also man sollte beim Einsprühen möglichst Handschuhe tragen und wenn es geht auch einen Augen- oder Gesichtsschutz, um eben diese ätzenden und atemwegsreizenden Laugen fernzuhalten von Haut und Schleimhäuten. Gut ist es auch, wenn man während der Anwendung das Fenster öffnet und auch während des Einwirkens. Und was oft nicht auf den Backofenreinigern steht, ist, dass man bei Warmanwendungen die Belüftungsphase abwarten sollte. Also, dass sich der Ventilator ausgestellt hat, bevor man den Backofen einsprüht. Denn sonst kann der Schaum durch den Ventilator einen feinen Nebel bilden und in die Raumluft übergehen.
9: In Ihrem Test schneiden Produkte wie das Spray Denk mit des Drogeriemarkts DM oder das Spray Bref von Henkel mit der Note gut ab, obwohl sie Ammoniumhydroxid bzw. Aminoethanol enthalten. Kommt ein Backofenspray ohne solche Stoffe gar nicht aus?
10: Doch, im Prinzip schon. Das zeigt unser Test ja auch. Wir haben auch zwei Produkte im Test, die weder Ammoniumhydroxid noch Aminoethanol enthalten und die dennoch im Praxistest auch gut abgeschnitten haben. Und umgekehrt ist es ja auch so, das Produkt, was am allerschlechtesten im Praxistest war, hat dennoch Aminoethanol dabei. Also das ist nicht zwangsläufig gekoppelt. Ja, dennoch ist es so, wir haben die starken Laugen nicht zu stark bewertet, weil wir eben gesagt haben, es gibt keinen Backofenreiniger, der absolut harmlos ist. Alle arbeiten mit starken Laugen und es bringt ja auch nichts, wenn Backofenreiniger dann nur harmlose Inhaltsstoffe enthält und dafür kaum reinigt. Der kann dann auch nicht gut abschneiden.
9: Gibt es natürliche Reinigungsmittel, die einen Backofen ebenso sauber bekommen?
10: Die gibt es schon. Das kommt allerdings sehr darauf an, was das für eine Art von Schmutz ist. Also ob eher Sirup oder eher Fett und wie stark der Schmutz schon eingebrannt ist. Also gegen fettige Spritzer kann man dann am Anfang, wenn die noch relativ frisch sind, schon mal mit Essig oder Zitronensäure arbeiten. Und wenn es schon ein kleines bisschen hartnäckiger ist, gilt als stärkeres Hausmittel, aber auch nur bei Fett, Natriumcarbonat. Das ist im Handel unter dem Namen Waschsoda zu bekommen als weißes Pulver. Und das rührt man dann zu gleichen Teilen mit Wasser an und kann die Paste auf die Backofenwände auftragen, am besten über Nacht einwirken lassen. Und dann löst sich am nächsten Tag auch schon einiges auf.
8: Ein Interview mit Heike Bayer von Ökotest. Der in Italien gängige Backofenspray Fornet enthielt früher die ausgesprochen starke Lauge Natriumhydroxid. Dieser Stoff ist seit ein paar Jahren mit anderen Chemikalien ersetzt worden. Fornet enthielt früher die ausgesprochen starke Lauge Natriumhydroxid. Dieser Stoff ist seit ein paar Jahren mit anderen Chemikalien ersetzt worden. Es sind dieselben, die auch in den deutschen

0: Glaubt man der Werbung, kann man sich das Leben oft ganz einfach machen. Beispiel Wäsche sortieren in Buntwäsche, Weißwäsche und dunkle Wäsche. Das muss überhaupt nicht mehr sein, versprechen zumindest manche Farbfangtücher für die Waschmaschine. Sie sollen ärgerliche Verfärbungen verhindern. Klingt erstmal gut, aber was können die Tücher wirklich? Die ARD-Verbraucherredaktion hat den Labortest gemacht. 4 Marken im Test. Die Erkenntnisse fasst Matthias Bartsch zusammen.
1: Das Werbeversprechen, das ist wirklich Quatsch.
2: Ich würde die Benutzung von Farbfangtüchern auf gar keinen Fall empfehlen.
3: Sowohl Lutz Vossebein, Professor für Textiltechnologie, als auch Kerstin Effers von der Verbraucherzentrale NRW haben eine klare Meinung zum Thema Farbfangtücher in der Waschmaschine. Aber was können sie wirklich? 4 Produkte wurden rausgesucht, darunter Eigenmarken von DM und Rossmann sowie Markenartikel von Heidmann und Dr. Beckmann. 20 Einwegtücher kosten zwischen 1,13 Euro und 2,35 Euro. Auf den Verpackungen das Versprechen: Sortieren unnötig. Halten die Tücher, was die Werbung suggeriert? Unsere Stichprobe machen wir in der öffentlichen Prüfstelle für das Textilwesen an der Hochschule Niederrhein. In die Waschmaschine kommt ein neues, mäßig abfärbendes rotes Shirt zu einem weißen Baumwollshirt bei 30 Grad mit 2 Fangfarbtüchern.
1: Wir wollten ja wirklich wissen, funktioniert ein Werbeversprechen, wenn ich sage, egal ob die rote Socke in meiner weißen Wäsche ist oder nicht. Und dann haben wir einen sogenannten Multifiber Stripe, ein Multifasergewebe, da dran genäht mit unterschiedlichen Faserarten, zum Beispiel Wolle, Baumwolle, Polyester, Polyamid, wie diese unterschiedlichen textilen Fasern Farbe aufnehmen.
3: Die Idee der Farbfangtücher: sie sollen Farbmoleküle im Wasser abfangen, bevor sie sich auf andere Wäsche legen. Heidmann und Dr. Beckmann werben zusätzlich mit Wirkstoffen, die Farbe im Wasser binden. Die Verbraucherzentrale hält das für überflüssig.
2: Meine Erfahrung ist, dass die meisten Kleidungsstücke sowieso kaum noch ausbluten. Aber trotzdem empfehle ich eben, Weißes getrennt zu waschen und die Buntwäsche extra.
3: Und es gibt noch 2 Probleme. Erstens die Umwelt. Einwegtücher sind zusätzlicher Müll, kritisiert die Verbraucherzentrale. Im Abwasser landen wasserlösliche Polymere. Zweitens die Waschmaschine selbst. Monteur Egejan Atesh holt solche Tücher regelmäßig aus verstopften Maschinen.
4: Das Tuch verschwindet zwischen dem Schlitz, zwischen Manschette und Trommel. Und hier oben blockiert es dann halt den Weg vom Wasser zur Pumpe. Und dann bekommt die Pumpe gar kein Wasser zum Abpumpen. Und dadurch könnte die Pumpe kaputt gehen. Bei uns zum Beispiel kostet unser Arbeitsaufwand inklusive die Anfahrt 85 Euro. Ist schon teuer für ein kleines Tuch.
3: Zurück ins Labor. Alle 4 Tücher haben sichtbar rote Farbe aufgenommen. Funktionieren sie also?
1: Die weißen T-Shirts haben eben trotzdem immer noch rote Farbe auch aufgenommen und sind allesamt mit allen Arten von Farbschmutzfangtüchern, die wir untersucht haben, rosa geworden. Zartrosa, aber eben rosa.
3: Note 4 von 5 für alle weißen Shirts. 5 wäre keine Anfärbung. Es gibt minimale Unterschiede bei den Anbietern. Dr. Beckmann ist etwas besser. Als Sieger geht die Marke aber nicht durch. Nochmal Professor Lutz Vossebein.
1: Wenn man jetzt wirklich den Sinn eines Schmutz- oder Farbfangtuches sich vor Augen führt, die Farbe so aufzufangen, dass mein weißes T-Shirt, was ich hier vielleicht habe, auch so weiß aus der Wäsche kommt, muss ich sagen, gibt es keinen Gewinner, sondern im Prinzip haben alle verloren.
3: Fairerweise muss man sagen, die Hersteller schreiben im Kleingedruckten, neue farbige Teile sollte man die ersten Male separat waschen. Vorne auf den Verpackungen klingt es aber nach Freifahrtschein fürs Nichtsortieren. Unser Fazit: bei schon oft gewaschener Buntwäsche sind Farbfangtücher eine mögliche Ergänzung. Als Ersatz fürs Sortieren bei neuen Teilen definitiv nicht.
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0: Knusprige Erdbeeren, Himbeeren oder Bananenscheiben. Gefriergetrocknete Früchte sind praktisch, leicht und lange haltbar. Sie liegen im Trend, ob als Snack für zwischendurch, im Müsli oder als Zutat beim Backen. Die bunten Fruchtstücke gelten als gesunde Alternative zu Süßigkeiten. Aber sind sie wirklich so gut wie frisches Obst? Und welche Nachteile bringt das Trocknungsverfahren mit sich? Antworten hat die Ernährungsexpertin der Verbraucherzentrale, Silke Raffainer.
6: Die Gefriertrocknung besteht aus 2 Schritten. Zuerst erfolgt ein sogenanntes Schockfrosten. Die Früchte kommen dann auf eine Temperatur von minus 30 bis minus 50 Grad. Vorteil dieses Verfahrens ist, dass die Wasserkristalle klein sind beim Einfrieren. Und dadurch bleibt die Struktur, bleiben also die Zellwände der Früchte sehr gut erhalten und bleibt insgesamt die Form.

0: der eingefrorenen Früchte gut erhalten.
1: Einen Haken hat das Gefriertrocknen allerdings. Es braucht verhältnismäßig viel Energie, und zwar für beide Schritte des Verfahrens.
0: Der zweite Schritt besteht dann darin, diesen schockgefrosteten Früchten den Großteil des enthaltenen Wassers zu entziehen. Bei der Gefriertrocknung erfolgt das mittels Vakuum und Liefertemperaturen. Es braucht da einen sogenannten Kondensator. Und durch den Unterdruck und die tiefe Temperatur wandeln sich die Eiskristalle direkt zu Wasserdampf um. Also da entfällt sozusagen der Zwischenschritt der Verflüssigung der Eiskristalle, ja, zu flüssigem Wasser. Und der feste Aggregatzustand geht direkt in ein Gas über, in den Wasserdampf.
1: Das Ergebnis ist dann ein anderes als bei herkömmlich getrockneten Früchten. Gefriergetrocknetes Obst ist auffällig schön. Himbeeren sehen noch aus wie Himbeeren und nicht wie Himbeermatsch. Das gleiche gilt für Erdbeeren. Die Konsistenz der Früchte ändert sich allerdings.
0: Sie bekommen eine knusprige Konsistenz, weil eben wirklich um die 90% des Wassers entzogen wird oder sogar mehr. Also da bleibt nur mehr die trockene Hülle sozusagen übrig. Die Farbe bleibt wunderschön erhalten und auch hinsichtlich der Nährstoffe und Aromen gilt die Gefriertrocknung als sehr schonend. Also auch Nährstoffe und Aromen bleiben sehr gut erhalten.
1: Erhalten bleiben in manchen gefriergetrockneten Früchten allerdings auch unerwünschte Schadstoffe. Das hat eine Untersuchung von Ökotest im August 2026 gezeigt.
0: Ökotest hat im August 21 verschiedene Proben von gefriergetrockneten Erdbeerchips eingekauft. Manche davon werden ja speziell für Kinder angeboten und beworben als gesunder Snack. Unerfreulicherweise wurde festgestellt, dass bei über der Hälfte der Proben mehrfach Rückstände von Pestiziden nachweisbar waren.
1: Mehrfach Rückstände bedeutet, dass in einer Probe mindestens zwei oder mehr Pestizidrückstände enthalten sind, wenn auch nur in geringen Mengen.
0: Also alle Proben haben die gesetzlich zulässigen Höchstwerte eingehalten, das heißt, sie waren gesetzeskonform. Aber für das eigene Kleinkind wünscht man sich wahrscheinlich nicht ein Produkt, das mit bis zu 34 verschiedenen Substanzen belastet ist.
1: Aus ernährungswissenschaftlicher Sicht ist gefriergetrocknetes Obst für Silke Raffiner nicht wirklich empfehlenswert.
0: Gefriergetrocknete Früchte sind aufwendig vom Energieverbrauch her in der Herstellung. Sie enthalten in der Regel sehr viel Zucker, weil durch das Gefriertrocknen ein Konzentrationsprozess stattfindet auf das bis zu 10-fache. Und sie sind astronomisch teuer.
1: Gefriergetrocknete Früchte sind praktisch, keine Frage. Aber wenn Preis und Geschmack gegeneinander antreten, hinterlässt frisches Obst meist den süßeren Nachgeschmack.

0: Kürzere Tage, kühlere Luft und erste bunte Farbtupfer im Laubkleid der Bäume. Der Herbst ist da und mit ihm kommen auch wieder andere Speisen auf den Tisch als im Sommer, gehaltvollere. Zum Letzten, womit uns der Garten übers Jahr beschenkt, zählen Kürbisse, die es in unterschiedlichen Größen und Farbvarianten gibt. Speisekürbisse haben ja in den letzten Jahren eine bemerkenswerte Renaissance erlebt. Vom Arme-Leute-Essen zum geschätzten Allrounder. Denn neben vielen deftigen Rezepten eignet sich Kürbis auch für süßes Gebäck. Darüber hinaus gibt es auch zahlreiche Kürbisarten, die sich nur als Deko eignen, sogenannte Zierkürbisse. Blöd ist nur, manchmal stehen diese Zierkürbisse im Supermarkt beim Obst und Gemüse. Das hat in der Vergangenheit schon öfters für Verwechslungen gesorgt, weil manche offenbar das Schildchen mit der Aufschrift Zierkürbisse nicht lesen oder nicht verstehen. Die Geschäftsführerin der Verbraucherzentrale Gunde Bauhofer weiß mehr.
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2: Das ist ein Problem, auf das das Gesundheitsministerium eigentlich seit Jahren schon hinweist. Denn diese Zierkürbisse, die ja wunderschön anzuschauen sind, sind nicht zum Verzehr geeignet. Wenn man sie trotzdem konsumiert, kann es einem richtig schlecht gehen, da diese Zierkürbisse viel zu viele Cucurbitazine enthalten und die sind nicht gut für den menschlichen Organismus. Das heißt, im Umkehrschluss, ich muss beim Einkauf genau darauf achten, welchen Kürbis ich jetzt kaufe. Das ist bei einigen Zierkürbissen sehr einfach festzustellen, andere wiederum ähneln den essbaren sehr. Also der Tipp, wenn Sie Kürbisse kochen möchten, einen Blick auf das Etikett werfen, mit dem sie ausgestellt sind, ob das denn auch wirklich essbare Sorten sind.
0: So viel für heute aus der Verbraucherredaktion. Diese und alle früheren Sendungen finden Sie wie gewohnt in der Rhein-Südtirol-Mediathek zum Nachhören. Hier übernimmt gleich Mariana Casserola mit dem Magazin Land und Leben, unter anderem mit einem Blick in die Zukunft des Kräuteranbaus in Südtirol. Danke für Ihr Interesse bis hierher, sagen Maximilian Hauser an der Sendetechnik und ich, Erika Corbellini. Von uns allen hier im Funkhaus, Ihnen ein schönes Wochenende, lassen Sie sich's gut gehen.

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2: Früher hat es vielleicht nicht so viele Möglichkeiten gegeben für den Verkauf. Es ist ja die letzten Jahrzehnte schon sehr zum Trend geworden. Früher war es vielleicht mehr nur das Bioprodukt, jetzt ist es ganz stark das regionale Produkt.
3: 30 Jahre Kräuteranbau, was einst als Hobby begonnen hat, ist heute eine erfolgreiche Nische. Dennoch stellt der Kräuteranbau die Bäuerinnen und Bauern immer wieder vor neue Herausforderungen. Und darüber berichten wir bei Land und Leben. Dazu begrüßt sie Mariana Casarola. Weitere Themen sind das kürzlich ausgezeichnete Produkt des Jahres und die Gewinnung junger Führungskräfte für landwirtschaftliche Genossenschaften. Zuerst aber werfen wir einen Blick auf die nun zu Ende gehende Almsaison mit Zahlen und im Gespräch mit einem Almbewirtschafter. Die Weidehaltung auf den Almen prägt die Südtiroler Berglandwirtschaft seit Jahrhunderten und trägt wesentlich zur Pflege der alpinen Kulturlandschaft bei. In vielen Regionen ist die diesjährige Almsaison mittlerweile zu Ende. Die Tiere sind wieder auf ihre Heimbetriebe zurückgekehrt. Doch der trockene Sommer hat auch auf den Almen seine Spuren hinterlassen. Wie die Saison verlaufen ist, welche Vorteile die Alpung für Tierwohl und Landschaftspflege bringt und vor welchen Herausforderungen die Betriebe stehen, darüber hat sich Martin Unterweger mit Matthias Profanter, dem neuen Direktor des Amtes für Viehzucht der Provinz Bozen, und mit Fabian Tabeiner, Jungbauer auf einem viehhaltenden Betrieb in Schnals, unterhalten.
4: Mit der Einführung der Weideprämie schuf das Land Südtirol ein gezieltes Förderinstrument, um die Haltung von Rindern und Pferden auf Almen zu unterstützen. Für jede Großvieheinheit, das entspricht etwa einem ausgewachsenen Rind ab 2 Jahren, wird eine Direktzahlung von 200 Euro gewährt. Mit den heurigen Auftriebszahlen zeigt sich Matthias Profanter, Direktor des Amtes für Viehzucht, zufrieden. Von den rund 7.000 viehhaltenden Betrieben im Land haben heuer etwa 4.500 ein Ansuchen für die Weideprämie eingereicht und ihre Tiere auf Almen gebracht.
5: Wir haben bei den Rindern ca. 42.000 Rinder gehabt, die sich auf den Almen befunden haben, in Südtirol oder auch außerhalb auf den Almen. Jedenfalls 42.000 Rinder wurden von Südtiroler Bauern auf Almen gebracht. Es sind ungefähr gleich viel Schafe und Ziegen gewesen und circa bei den Pferden war es 1.500 Stück.
4: Das sind die Zahlen, wie sie dem Amt für Viehzucht vorliegen. Für Matthias Profanter sprechen aber nicht nur die Auftriebszahlen für die Almwirtschaft. Er sieht klare Vorteile für die Tiere, wenn diese den Sommer auf den Almen verbringen.
5: Aus Sicht des Tieres ist es vor allem die Tiergesundheit oder auch die Fitness an sich. Also durch die Alpung, durch den Weidegang wird der Körper des Tieres stärker. Das ganze System, Organe im Körper und die Muskeln werden gestärkt. Und durch die Bewegung im steilen Gelände oder im aufwendigen Gelände werden auch Beine und Klauen gestärkt. Und sozusagen für die gesamte Fitness des Tieres ist das immer von Vorteil.
4: Auch für die Bäuerinnen und Bauern bringt die Alpung spürbare Vorteile mit sich. Werden die Tiere auf der Alm von Hirten betreut, reduziert sich der tägliche Arbeitsaufwand auf den Heimbetrieben deutlich, bestätigt auch Fabian Tabeiner vom Oberniederhof in Schnals. Für ihn stehen dabei 2 Überlegungen im Vordergrund.
6: Einmal, dass es einfach in Viech auf der Alm im Sommer sicher besser geht. Es ist klimatisch, haben sie es feiner, sind höher gelegen. Und für mich ein großer Punkt ist die Arbeitserleichterung direkt am Hof.
4: Einheimische und Gäste schätzen die gepflegten Almlandschaften gleichermaßen. Dass diese wertvollen Flächen erhalten bleiben, ist vor allem der Beweidung durch die Weidetiere zu verdanken. Sie leisten damit einen wichtigen Beitrag zur Landschaftspflege und zum Erhalt der Artenvielfalt.
5: Das Verhindern der Verbuschung auf dem Almen durch die Beweidung wird das Aufkommen von Sträuchern oder Bäumen eben verhindert oder reduziert und somit bleiben diese Flächen auf den Almen frei. Und das macht eben wieder diese Kulturlandschaft aus, die wir im Südtiroler Hohm und der Tourismus oder die Gäste, die sich hier aufhalten und vor allem auf dem Almen unterwegs sein, schätzen diese Landschaft sehr wohl.
4: Der Sommer war heuer sehr trocken. Die langen Trockenphasen machten sich sowohl auf den Almen als auch auf den Heimbetrieben bemerkbar. Das Futterwachstum blieb vielerorts deutlich hinter den Erwartungen zurück, wodurch die verfügbaren Futterreserven knapper ausfielen und die Betriebe vor Herausforderungen stellt.
5: Ein großes Problem war sicherlich die Wasserknappheit, die durch das trockene Jahr heuer vorzufinden war. Viele Quellen seien versiegt übers Jahr hinweg und das hat eben zu Trinkwasserknappheit für das Vieh geführt. Und deshalb seien viele Bauern in gewissen Gebieten 2 Wochen früher als in den letzten Jahren von den Almen wieder ins Tal gezogen. Im Tal hat diese Dürre aber auch zu Futterknappheit geführt, weil ausgetrocknete Wiesen sehr viel weniger Heu produziert haben oder Futter produziert haben. Und das führt wahrscheinlich auch wieder zu teurem Futterzukauf oder vielleicht auch zum Verkauf einiger Tiere.
4: Während bei vielen Betrieben die Heulager nach dem trockenen Sommer nur spärlich gefüllt sind, ist Fabian dabei noch vergleichsweise glimpflich davongekommen. Dank der Bewässerungsmöglichkeit auf seinem Betrieb konnte er die Ertragseinbußen begrenzen.
6: Heu haben wir schon Einbußen, also logisch merkt man. Ist auch mit dem Viehbestand schon wieder zu schauen, ob man durchgeht mit dem Heu oder nicht, oder ob man etwas wegnehmen muss. Aber ja, also ich sage, andere Betriebe hat sicherlich mehr getroffen als wir uns. Futterkaffee kannst du, ich werde den Bestand so schauen zu managen, dass vielleicht ein alter Kuh oder etwas noch mehr wegtue.
4: Trotz der aktuellen Herausforderungen blickt der neue Amtsdirektor Profanta optimistisch nach vorne.
5: Ich sehe, dass sehr viele Junglandwirte eine große Leidenschaft haben, also Tierzüchter zu sein. Sie haben eine große Leidenschaft, gewisse Rassen zu züchten oder auch eine große Freude, den Hof zu bewirtschaften. Und deswegen kann man sicher guter Dinge sein, dass die Tierzucht oder die tierhaltenden Betriebe eine gute Zukunft haben.
3: Sagt Matthias Profanta, der neue Direktor des Amtes für Viehzucht der Provinz Bozen. Mit ihm und mit dem Schnalzerviehbauer Fabian Tabeiner hat Martin Unterweger gesprochen und diesen Beitrag zur heurigen Almsaison zusammengestellt, die mit Mitte Oktober allerorts zu Ende geht. An diesem Wochenende finden noch einige Almabtriebe statt, so in Xiers, in Rodeneck, in Uttenheim und in Therenten. Und am nächsten Wochenende ist Rainer Kierkämmer angesagt, der Almabtrieb in Rhein in Taufers mit besonders prächtig geschmückten Kühen.
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3: Vergangene Woche hörten Sie in unserer Sendung anlässlich des 30-Jahr-Jubiläums der Vereinigung der Südtiroler Kräuteranbauer einen Beitrag über die Entwicklung des Kräuteranbaus in Südtirol. Heute schauen wir uns an, wie es aktuell um diese Produktionssparte bestellt ist. Gabriele Falschlunger hat dazu wieder einige Kräuterproduzenten und Produzentinnen vors Mikrofon gebeten.
7: Die Vereinigung Südtiroler Kräuteranbauer hat jetzt 17 Mitglieder aktuell. Seien eben von den Umfängen her die Pioniere teilweise dabei und seien auch ganz junge, was jetzt höher dazugekommen sind. Wir seien ein Verein, der was ganz bunt ist. Generell der Kräuterumbau ist sehr vielfältig. Es seien ganz kleine, die auf wenige 100 Quadratmeter umbauen und das im Nebenerwerb machen oder oft mit Urlaub auf Bauernhof in Kombination. Aber es gibt auch Umbauer, die auf mehrere Hektar Kräuter umbauen. Insgesamt in Südtirol haben wir so an die 20 Hektar Kräuterumbau.
8: So berichtet Bernhard Aukenthaler von den Kräutergärten Wipptal. Er ist derzeit Obmann der Vereinigung der Südtiroler Kräuteranbauer. Die Zahl der Mitglieder hat sich also seit der Gründung der Vereinigung im Jahr 1996 kaum geändert. Der Anbau von Heil- und Gewürzkräutern stellt immer noch eine Nische dar. Einzelne Höfe haben den Kräuteranbau aber deutlich ausgeweitet und sehr erfolgreich zu ihrem Haupterwerb gemacht. Das bestätigt Rita Frehner vom Schmidthof.
9: In Umfang, also es ist hobbymäßig betrieben worden und jetzt wird das schon hauptberuflich betrieben. Also jetzt sind die Betriebe inzwischen so, dass sie davon leben können, die meisten. Und früher hat man halt so das nebenbei getan, weil es halt so viel bärig gewesen ist.
8: Was sich seit den Gründungsjahren stark verändert habe, sei die Vermarktung, so die Kräuterbäuerinnen und Bauern. Die Betriebe sind nach wie vor Direktvermarkter, doch die Absatzkanäle haben sich verändert. Die Bedeutung von Bauernmärkten hat abgenommen. Hofläden, hofeigene Online-Shops oder die Zusammenarbeit mit Wiederverkäufern, zum Beispiel dem Lebensmitteleinzelhandel, sind wichtiger geworden. Manche Kräuterbauern arbeiten auch mit der Gastronomie zusammen. Bernhard Aukenthaler sieht hier noch Potenzial. Der Obmann der Vereinigung sieht die Situation des Kräuteranbaus insgesamt positiv.
7: Die Nachfrage nach den Kräuterprodukten in Südtirol ist sehr gut, weil wir eine sehr hohe Qualität haben. Und früher hat es vielleicht nicht so viele Möglichkeiten gegeben für den Verkauf. Es ist ja in den letzten Jahrzehnten schon sehr zum Trend geworden. Oder ich glaube, das ist nicht nur ein Trend, sondern eine Richtung, wo der Konsument geht. Früher war es vielleicht mehr nur das Bioprodukt, jetzt ist es ganz stark das regionale Produkt.
8: Die Betriebe haben also unterschiedliche Vermarktungsstrategien entwickelt. Doch alle erzählen, dass die Arbeitsbelastung hoch sei. Es brauche viel Zeit und Einsatz. Von der Aussaat bis zum Verkauf sei ein langer Weg. Als Nachteile der Direktvermarktung nennen die Kräuterbauern auch den hohen bürokratischen Aufwand und die strenge Gesetzgebung im Lebensmittelbereich. Von der Etikettierung über die Regelungen rund um die Herstellung bis zu steuerlichen Dingen ist vieles zu berücksichtigen. Für einen kleinen Betrieb bedeutet das einen enormen Aufwand. Für Rita Frehner hat die Direktvermarktung aber auch große Vorteile.
9: Und es ist das auch wieder interessant, dass man selbstständig ist, also dass man kann selber gestalten, die Produktion selber gestalten und den Verkauf selber gestalten. Und was man bei einer Genossenschaft nicht so kann, was sicher weniger Arbeit bringt in der Genossenschaft. Aber von der Spannung her und von Interessant her ist es einfach bäriger, wenn man das selber gestalten kann. Den Kontakt mit den Leuten, da kriegt man das Feedback auch. Für die gute Arbeit soll ich halt mindestens oft so viel wert wie die monetäre Entgeltung.
8: Cornelia Mulser, Rita Frehner und Bernhard Aukenthaler betonen, dass ihnen die Arbeit mit den Kräutern Freude mache. Das hört man, wenn sie beispielsweise von der Ernte und so mancher Lieblingspflanze erzählen.
10: Mir gefällt am besten die Nachtkerzenernte, weil es wirklich ein magisches Schauspiel, wenn man auf Nacht da zuschauen kann. Die geht, wenn es finster ist, geht sie auch. Das ist ein Traum. Weil in der Früh geht die wieder zu. Und wenn man es auf Nacht erntet, dann bleibt die Qualität auch noch mal schöner als in der Früh. Das ist das Schönste.
9: Mein Favorit ist die Königskerze. Also das soll ich, bevor das von Sonnenaufgang ist, das zu ernten. Und oft ist noch Dämmerung und dann leuchten die Blumen schon. Und dann kommen schon die ersten Bienen zu erkunden, wo es da was zu futtern gibt. Und das soll ich auch nicht ganz wilde Mühe, um zu glauben. Deswegen mag ich die Königskerze ja so.
7: Meine Lieblingspflanze ist jetzt im Herbst, bis Mitte Oktober, so die Meisterwurz wild sammeln gehen. Wenn die Kräfte von der Pflanze in den Boden oben gehen und wenn man den rausgrabt und den Duft von der Meisterwurz hat und noch dazu einen schönen Herbststock, das ist halt mal, schon ein Highlight, ja.
8: Besonders schätzen die Kräuterbäuerinnen und Bauern, dass ihre Arbeit abwechslungsreich ist. Die Vielfalt auf den Kräuterbetrieben ist nämlich nach wie vor hoch. Auf den Feldern wachsen zahlreiche Blütenpflanzen, Gewürz- und Heilkräuter und die Produktpalette reicht von verschiedensten Teemischungen, Kräutersalz und Gewürzen über Sirupe und Liköre bis zu Kosmetikprodukten. Diese Vielfalt macht die Kräuterbetriebe widerstandsfähig. Fällt eine Pflanzenart aus klimatischen Gründen aus oder sinkt die Nachfrage nach einem speziellen Produkt, gleichen andere Kräuter das aus. Die Vielfalt an Pflanzen hält außerdem den Boden gesund und bietet zahlreichen Insekten Lebensraum und Nahrung und fördert damit die Artenvielfalt. Cornelia Mulser und Bernhard Aukenthaler erklären, was die Südtiroler Kräuterprodukte noch auszeichnet.
10: Das sind ja schon leider mal die Kilometer, halt die Regionalität, nicht? Und ich denke auch das Klima, die klimatischen Bedingungen für den Kräuteranbau ganz gut. Und die Trocknung, die schonende, und wir haben alle gute Trocknenlagen und Verarbeitungsmethoden.
7: Und ich denke, das sind die 45 Jahre Kräuterumbau in Südtirol und von vielen, teilweise zusammen mit der Leinburg im Versuchszentrum, viel Entwicklung stattgefunden hat und somit zum, sag ich jetzt einmal, Industrieprodukt schon ein großer Unterschied ist, einfach von der Qualität. Ich glaube, dass ganz viel Handarbeit und viel Herz dahinter ist und Freude an die Kräuter.
3: Der Kräuteranbau hat sich also in Südtirol als stabile Nische etabliert. Er benötigt vergleichsweise wenig Ressourcen und bietet gerade kleineren Betrieben eine interessante Einkommensmöglichkeit. Gleichzeitig sind artenreiche Kräuterfelder ökologisch wertvoll und eine echte Augenweide. Eine wichtige Rolle spielt dabei die Vereinigung der Südtiroler Kräuteranbauer. Einmal als Interessensvertretung bei der Zusammenarbeit mit dem Versuchszentrum Leimburg und als Plattform für den Austausch unter den Betrieben. Mehr Informationen finden Sie unter www.suetirol-kräuter.it.
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3: Wer übernimmt morgen Verantwortung in landwirtschaftlichen Genossenschaften? Junge Frauen und Männer für ein Mandat zu gewinnen, ist schwieriger geworden. Gleichzeitig steigen die Anforderungen an Verwaltungsräte und andere Funktionärinnen. Wie Nachwuchs gewonnen, vorbereitet und begleitet werden kann, darüber haben sich der Raiffeisenverband Südtirol und Vertreter der Raiffeisenware Austria bei der Bergmilch in Bozen ausgetauscht. Dabei zeigte sich, die Wege sind unterschiedlich, die Herausforderungen sehr ähnlich.
12: Neue Verwaltungsräte für die landwirtschaftlichen Genossenschaften zu finden, war bis vor einigen Jahren noch etwas leichter. Das hat sich verändert, sagt der Obmann des Raiffeisenverbandes, Herbert von Leon.
13: Ich leite das aus dem einfachen Grund ab, dass die Verantwortung schon gestiegen ist. Die Genossenschaften werden größer, viel mehr Mitarbeiter und die Verantwortung steigt. Und da gibt es schon einige Zurückhaltungen.
12: Darauf reagiert der Raiffeisenverband auch mit vermehrter Ausbildung. Im Jänner gibt es wieder einen Zertifikatslehrgang für Verwaltungsräte in den Obst-, Wein-, Milch- und Viehgenossenschaften. Bereits heuer zu Jahresbeginn fand der Lehrgang bei den neuen Mandataren großen Anklang.
13: Die Mandatare haben aber festgestellt, dass sie nicht nur für die Genossenschaft lernen, sondern auch fürs Persönliche. Es sind viele Themen, die dann auch von Nutzen sind und so auch die Persönlichkeiten dann stärken, fühlen sich sicherer und treten dann auch effizienter auf.
12: In Österreich geht man noch einen Schritt weiter. Für die Funktionäre der Lagerhausgenossenschaften gibt es einen verbindlichen Ausbildungsrahmen. Lukas Fuchs von der Raiffeisenware Austria, RWA, begleitet die Bildungs- und Funktionärsentwicklung im Lagerhausverbund. Er sieht Weiterbildung aufgrund neuer Herausforderungen als unbedingt notwendig.
14: Ich glaube, es gibt dieses Paradoxon des Lernens. Es kostet Zeit, ist anstrengend und kostet auch Geld. Beides haben wir gerade in diesen Zeiten nicht. Trotz allem ist es unumgänglich, darin zu investieren, sich Zeit zu nehmen und auch Geld in die Hand zu nehmen, weil nur so können wir als Lagerhausgenossenschaften zukunftsfit und zukunftsfähig sein.
12: Die Funktionäre tragen Verantwortung für große Unternehmen und für die vielen bäuerlichen Mitglieder. Genau deshalb setzt die Raiffeisenware Austria nicht allein auf freiwillige Weiterbildung.
14: Weil das ist einerseits natürlich ihre Genossenschaft, aber sie stehen auch für 1.000, 2.000, 3.000 Mitglieder, denen sie verpflichtet sind, im Wort stehen. Und am Ende des Tages haben wir alle das gemeinsame Ziel, den genossenschaftlichen Förderauftrag bestmöglich zu erfüllen.
12: Auf dem Ausbildungsprogramm stehen unter anderem Genossenschaftswesen, Betriebswirtschaft und Kommunikation. Ziel ist es auch, dass Funktionäre ihre Rolle gegenüber der Geschäftsleitung gut wahrnehmen können. Aus der Suche nach jungen Funktionärinnen und Funktionären entstand vor einigen Jahren auch Team Green. Das Netzwerk bringt junge Menschen aus den Lagerhausgenossenschaften zusammen, sagt Team Green Programmleiterin Andrea Hackel-Bascher.
15: Daraus ist dann eine Gruppe von ca. 80, 85 Funktionären und Funktionärinnen entstanden und wir versuchen, die Zukunft der Lagerhausgenossenschaften aktiv mitzugestalten und hier wirklich einen Beitrag für die Lagerhausgenossenschaften zu leisten.
12: Team Green bietet unter anderem Schulungen, Exkursionen und Fachreisen. Mindestens ebenso wichtig ist es aber, dass junge Funktionäre merken, andere stehen vor ganz ähnlichen Fragen.
15: Das andere ist so dieses, okay, ich schwimme nicht nur in meiner eigenen Suppe, sondern habe die Möglichkeit, wirklich mit Funktionären und Funktionärinnen aus anderen Genossenschaften mich auszutauschen. Und das macht einen großen Wert dann halt aus.
12: Das bestätigt Karl Reiner, Obmann des Raiffeisen-Lagerhauses Wien-Becken und selbst Mitglied bei Team Green. Gerade beim Einstieg in ein Mandat habe ihm dieses Netzwerk geholfen.
16: Ja, durch das Team Green wurde eigentlich sehr viel Angst auch genommen, weil man sieht, okay, wie gearbeitet wird. Man bekommt mehrere so einen Einblick, dass man vielleicht in der kleinen Genossenschaft nicht so gleich hat. Man kommt mit anderen Funktionären zusammen und ist eine tolle Organisation.
12: Neue Mitglieder für Team Green werden vor allem über die einzelnen Lagerhausgenossenschaften angesprochen. Eine besondere Schlüsselrolle spielen dabei die Obleute.
15: Das sind auch unsere Ansprechpartner. Das heißt, wir sprechen über die Obmänner und sagen, schaut, habt ihr nicht jemanden fürs Team Green? Schaut, das könnt ihr Zuckerl anbieten. Ihr habt da die Möglichkeit, von dem zu partizipieren. Und sie kriegen geboten fachlichen Austausch, Netzwerken, Fachreisen, der Blick über den Tellerrand. Weil oft schon alleine dieses Verständnis von den Zusammenhängen macht viel mit den Leuten.
12: Das Netzwerk soll junge Menschen aber nicht nur für ein Mandat begeistern, sondern sie längerfristig auf mehr Verantwortung vorbereiten.
15: Wir verstehen uns auch selbst so ein bisschen als, ich will jetzt eine Kaderschmiede sagen, aber schon als Vorbereitung auch für Spitzenfunktionärstätigkeiten.
12: Bei der Ausbildung gehen Südtirol und Österreich unterschiedliche Wege. Hier ist die Freiwillige im österreichischen Lagerhausverbund bereits verbindlich. Wie wichtig Ausbildung trotzdem ist, sagt Verbandsobmann Herbert von Leon.
13: Aber wir stellen schon fest, dass es unbedingt notwendig ist, weil sonst dauert das einige Jahre, bis man die Abläufe und die Entwicklungen in der Genossenschaft richtig verstanden hat, um auch effizient dann mitzudiskutieren und mitzuentscheiden. Und mit einer solchen Ausbildung startet man schon mit einem höheren Wissen. Und deswegen glaube ich, ist der Austausch zwischen uns und dem österreichischen Genossenschaftswesen sehr wichtig, weil sie haben einige Jahre mehr Erfahrung in diesen Dingen.
3: Und dieser Austausch zwischen dem Raiffeisenverband und dem Team Green der Raiffeisenware Austria endete mit einer virtuellen Betriebsführung durch die Bergmilch und einer Verkostung der genossenschaftlichen Milchprodukte.
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3: Einmal im Jahr vergibt der Bauernbund die Auszeichnung Roter Hahn Produkt des Jahres für ein besonderes Qualitätsprodukt. Das heurige Produkt des Jahres ist der Himbeeraufstrich von Robert Gurndin aus Aldein. Er überzeugt seit Jahren bei den Blindverkostungen, wo regelmäßig etwa 200 Roter Hahn Produkte geprüft werden, berichtet Michael Del Tedesco.
17: Jedes Jahr aufs Neue gelingt es Robert Gurndin vom Unichhof in Aldein, auf seinen Feldern Beeren von höchster Qualität zu ernten und fachmännisch zu verarbeiten.
18: Ja, die Auszeichnung bedeutet mir nicht so viel. Das Einzige, was mich freut, ist, dass ich auf dem richtigen Weg bin, dass die Leute die Produkte gerne haben.
17: Sagt Robert Gurndin. Bei den Roter Hahn Blindverkostungen überzeugte sein Himbeeraufstrich über mehrere Jahre hinweg die Fachjury mit seiner Konsistenz, seinem Aroma und dem klaren Himbeergeschmack.
18: Man probiert das Beste draus. Ein Jahr ist die Witterung anders, ein Jahr ist Hagel, ein Jahr ist Trockenheit. Man probiert das Beste draus zu machen.
17: Jahr für Jahr eine überdurchschnittliche Qualität zu produzieren, ist nicht so einfach. Vor allem, weil Robert Gurndin seit Jahren gegen die Kirschessigfliege kämpft. Seine Methode ist aufwendig, aber erfolgreich.
18: Ja, es ist zu sagen, dass wenn man nicht den richtigen Zeitpunkt erwischt, man hat einen Ausfall, muss man halt etwas wegschmeißen. Und sonst muss man halt so fleißig sein, dass man einfach leider die Früchte nimmt, was nicht befallen sind.
17: Neben Himbeeren baut Robert Gurndin am Unichhof in Aldein auch Johannisbeeren, Stachelbeeren, Brombeeren, Kirschen, Holunder, Zwetschgen, Äpfel, Birnen und Quitten sowie verschiedene Kräuter an. Neben Fruchtaufstrichen ist Gurndin auch für sein Brot aus dem eigenen Getreide sowie eingelegtem und Speck bekannt. Die Lebensmittel vermarktet Gurndin direkt. Seit 14 Jahren ist er Mitglied beim Qualitätssiegel Roter Hahn.
18: Ja, ich habe eigentlich die Eltern, was mir helfen, und Onkel und Tanten, was mir manchmal beim Pflücken und so weiterhelfen.
17: Verkauft werden die Produkte direkt ab Hof und in ausgewählten Geschäften. Gurndin ist ein Beispiel dafür, wie mit großem Fleiß, Hartnäckigkeit und der richtigen Einstellung man auch auf einem abgelegenen Hof erfolgreich sein kann.
18: Ja, erfolgreich. Ich sage jetzt, was vorausgesetzt ist, dass man eher muss halt einen Service anbieten, dass man eher zustellt und solche Sachen macht. Bauernmärkte habe ich müsst, mal jetzt heuer mal mehr oder minder lassen, weil es einfach zeitlich nicht mehr drin ist.
17: Den Hof bewirtschaftet Robert Gurndin mit seinen Eltern und Verwandten. Für die Zukunft hat er nur einen Wunsch.
18: Wenn ich es so irgendwie weiterziehe, dann, dass wir alle älter werden und sowas, glaube ich, wird das so beibehalten.
3: Sagt Robert Gurndin vom Unichhof in Aldein. Sein Fruchtaufstrich ist das Roter Hahn-Produkt des Jahres. Mehr Informationen über Robert Gurndin und die weiteren Roter Hahn-Direktvermarkter gibt es in der Broschüre Qualitätsprodukte vom Bauern, die kürzlich neu erschienen ist, sowie unter www.roterhahn.it.
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3: Forschung und Praxis im Dialog. Unter diesem Motto steht ein Fachabend für Frauen in der Landwirtschaft. Am Donnerstag, 15. Oktober, laden die Bäuerinnenorganisation, das Versuchszentrum Leimburg, der Landesbeirat für Chancengleichheit und das Frauenmuseum Meran dazu ein. Im Mittelpunkt stehen aktuelle Fragen zur Landwirtschaft von heute und morgen. Themen sind unter anderem die Pflanzenzüchtung und ihr rechtlicher Rahmen sowie die Rolle der Bäuerinnen für die Ernährungssicherheit. Ein besonderer Programmpunkt ist die Präsentation der Sonderausgabe »Die Südtiroler Landwirtin« der Fachzeitschrift des Bauernbundes. Die Veranstaltung findet im Felsenkeller des Versuchszentrums Leimburg statt und bildet zugleich den Abschluss des Internationalen Jahres der Bäuerin 2026. Auch am Donnerstag, 15. Oktober, geht es im Naturmuseum um die geheime Macht der Pilze. Der Mykologe Marc Stüttler zeigt in seinem Vortrag, welche Bedeutung Pilze für Ernährung, Landwirtschaft, Umwelt und Medizin haben. Als natürliche Recycler spielen sie eine wichtige Rolle in den Ökosystemen. Zugleich bieten sie Potenzial als nachhaltige Nahrungsquelle und für neue Formen der Landwirtschaft. Auch mögliche Anwendungen in Medizin und Gesundheitsforschung werden thematisiert. Der Vortrag beginnt um 18 Uhr, der Eintritt ist frei. Der Bauernbund lädt zum traditionellen Erntedankfest auf den Walterplatz nach Bozen am kommenden Samstag, 17. Oktober. Dabei präsentiert sich die heimische Landwirtschaft mit ihrer ganzen Vielfalt. Bäuerinnen und Bauern bringen ihre Produkte in die Stadt und geben Einblicke in ihr tägliches Schaffen. Die Besucherinnen und Besucher erwarten regionale Köstlichkeiten, Musik und ein abwechslungsreiches Programm. Auch für Familien und Kinder wird einiges geboten. Und auch am Samstag, 17. Oktober, dreht sich im Obstbaumuseum in Lana alles um das Thema Streuobstwiese und Sortenvielfalt. Die Wiederentdeckung dieser traditionsreichen Kulturlandschaft und die Freude an alten und neuen Sorten stehen im Zentrum der Veranstaltung mit Beginn um 15 Uhr. Bei Vorträgen geht es um die Geschichte der Streuobstwiese und die Frage, wie und warum Bangarte erhalten werden können. Dazu gibt es eine Verkostung verschiedener Apfelsorten, ein Streuobstquiz für Kinder und Familien sowie eine Ausstellung. Gezeigt werden Obstbilder der Künstlerin Anna Warasin und Fotografien besonders schöner Bangarte in Südtirol. Organisiert wird die Veranstaltung von der Initiative Baumgart gemeinsam mit dem Obstbaumuseum Lana und Eurac Research. Im Oktober stehen vier UNESCO-Anerkennungen im Mittelpunkt einer Veranstaltungsreihe zum immateriellen Kulturerbe. Dazu gehören Alpinismus, Transhumanz, traditionelle Bewässerung und die Technik des Trockensteinmauerns. Das Land Südtirol und sechs Partnerorganisationen bieten dazu 9 Veranstaltungen im Finchgau an. Auf dem Programm stehen Wanderungen, Führungen und praktische Einblicke in die verschiedenen Traditionen. Dabei geht es um Wissen und Techniken, die über Generationen weitergegeben wurden. Die Veranstaltungen finden rund um den Welttag des immateriellen Kulturerbes am 17. Oktober statt. Alle Veranstaltungen finden Sie unter Respekt mit C geschrieben, also respekt.provinz.bz.it. Und das war Land und Leben, das Landwirtschaftsmagazin von Reis Südtirol. 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Vielen Dank für Ihr Interesse. Ein angenehmes Wochenende wünscht Mariana Casarola mit David Leitner und Franz Waschkler an der Technik.

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3: Die soziale Mitte in der SVP will mehr Gewicht in der Partei. Ein schweres Erdbeben fordert in Panama Verletzte. Das Wetter zunehmend bewölkt, einige Regenschauer bei 15 bis 20 Grad. Die soziale Mitte in der SVP will in der Partei eine größere Rolle spielen. Auf der heutigen Landesversammlung wurde bemängelt, dass die soziale Mitte im Vergleich zum früheren SVP-Arbeitnehmerflügel an Gewicht verloren habe. Die Vorsitzende Gabriele Morandell begrüßte die offene Auseinandersetzung über das Thema.
4: Ja, es ist Kritik und es ist auch gut, dass wir immer wieder diskutieren und uns unterhalten. Und natürlich, ja, wir müssen unsere Interessen auch gut vertreten. Und das ist schon berechtigt, dass man immer wieder sagt, ja, auch wir müssen uns weiterbringen und für unsere Wähler uns einsetzen. Und das finde ich auch gut, dass wir das machen.
3: Im Mittelpunkt der Landesversammlung der sozialen Mitte standen die Rolle der Familie und die Vereinbarkeit von Beruf und Privatleben. Das Land bietet ab 2027 mehr Unterstützung für alle, die das Rauchen aufgeben wollen. Vorgesehen ist ein einheitlicher Betreuungspfad. Zu Beginn beurteilen Fachkräfte den Grad der Abhängigkeit und die Motivation der Betroffenen. Danach wird ein individueller Therapieplan festgelegt. Dieser kann Beratung, psychologische Unterstützung, bei Bedarf Psychotherapie oder Medikamente umfassen. Die Leistungen sind ticketfrei. Heftige Unwetter haben heute erneut den Süden Italiens getroffen. In Sizilien, großen Teilen Kalabriens sowie in Gebieten Kampaniens und Apuliens führte Starkregen zu Überschwemmungen, Erdrutschen und Verkehrsbehinderungen. Silvia Franceschini.
5: Besonders schwer betroffen ist die Gemeinde Melito di Porto Salvo in Kalabrien. Nach heftigen nächtlichen Regenfällen wurden Straßen überschwemmt und mit Schlamm und Trümmern bedeckt. In der Nacht habe eine regelrechte Sturzflut die Gemeinde getroffen, sagte Bürgermeister Tito Nastasi. Fahrzeuge seien bis ins Meer gespült worden, zudem seien Mauern eingestürzt, Straßen seien teilweise nicht mehr passierbar. Auch aus dem Raum Neapel werden Überschwemmungen und Erdrutsche gemeldet. Große Schäden gab es auch auf der Insel Lipari. Bereits gestern hatten Wirbelstürme an der sizilianischen Küste schwere Verwüstungen angerichtet. Dort wurden insgesamt 11 Menschen verletzt.
3: Ein schweres Erdbeben der Stärke 7,7 hat in Panama erhebliche Schäden angerichtet und Panik ausgelöst. Mindestens 27 Menschen wurden nach Behördenangaben bei dem Erdstoß verletzt. Todesopfer wurden nach Angaben des Katastrophenschutzes bisher nicht gemeldet. Einige betroffene Ortschaften konnten aber noch nicht erreicht werden. Der internationale Flughafen von Panama-Stadt stellte den Betrieb vorübergehend ein. Für den östlichen Pazifik wurde zunächst eine Tsunami-Warnung ausgegeben, später jedoch wieder aufgehoben. Künstliche Intelligenz der Entwicklerfirma Anthropic hat in einem Testlauf einen falschen Hinweis auf einer Polizeiwebsite zur Aufklärung ungelöster Mordfälle eingereicht. In einem weiteren Zwischenfall füllte die KI-Software Visa-Anträge einer US-Regierungsseite aus. In den vergangenen Wochen wurden ähnliche Vorfälle von KI des ChatGPT-Entwicklers OpenAI bekannt. Die Unternehmen trainieren zurzeit sogenannte KI-Agenten. Das ist Software, die im Auftrag der Nutzer Aufträge erfüllen soll. Die jetzigen Vorfälle gehen auf Versuche zurück, die KI für Online-Aufgaben vorzubereiten. Russland hat am Morgen ein Wohngebäude in Saporischschja bombardiert. Bei dem Angriff kamen den lokalen Behörden zufolge 5 Menschen ums Leben, weitere 11 wurden verletzt. Die ukrainische Luftwaffe teilte mit, die Bomben seien von einem Transportflugzeug des russischen Heeres abgeworfen worden. US-Präsident Donald Trump hat nach einem Gespräch mit Kreml-Chef Wladimir Putin eine Vereinbarung zu Lieferungen von Hunderttausenden Tonnen Diesel aus Russland verkündet. Die USA heben dafür vorübergehend Sanktionen gegen Russland auf. Der Kreml bestätigte den Deal. Der ukrainische Präsident Volodymyr Zelensky kritisierte die Entscheidung der USA mit Blick auf den russischen Angriffskrieg scharf. In den Dolomiten, aber auch in Bozen, ist der Anstieg an asiatischen Touristen auffallend. In den letzten Tagen kursierten dazu Fotos von hunderten Touristen in Vilnius, die die Geißlerspitzen im Abendrot fotografieren wollten. Ute Niederfrieniger.
6: Südtirol ist Kult. Zahlreiche Fernsehsendungen und Webformate über die Dolomiten machen diese in Südkorea zum Traumreiseziel. So erklärt der aus Südkorea stammende Tourismusexperte Kim Hyung-jing gegenüber der Nachrichtenagentur ANSA die rasant steigende Präsenz von asiatischen Touristen. Seit klassische Reiseziele wie Rom, Mailand oder Venedig überlaufen seien, suche das südkoreanische Publikum nach versteckten Juwelen. Ziel sei das perfekte Foto von spektakulären Landschaften. Befeuert werde der Wettlauf nach Aufmerksamkeit von den sozialen Medien, sagt Kim Hyung-jing.
3: In der Industriezone Galsaun hat es kurz nach 10 Uhr einen Fehlalarm gegeben. Wegen starker Rauchentwicklung im Gebäude der Privatmühle Fuchs hatten mehrere Anrainer die Landesnotrufzentrale oder die Feuerwehr verständigt. Die Feuerwehren von Galsaun und Kastelbell riefen zum Einsatz. Bald stellte sich heraus, dass in der Firma mit einer Nebelmaschine Rauch produziert wurde. Die Feuerwehr war vorab nicht informiert worden. In der Formel-1-Weltmeisterschaft hat Max Verstappen das Sprintrennen beim Großen Preis von Singapur gewonnen. Hinter dem Red Bull-Piloten kamen Lewis Hamilton und Charles Leclerc auf Ferrari ins Ziel. Der Italiener Kimi Antonelli wurde mit seinem Mercedes Vierter. Von Rai Südtirol hörten Sie Nachrichten, Redaktion Ute Niederfrieniger und Silvia Franceschini.
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7: Jetzt am Nachmittag gibt es viele Wolken und von Westen jetzt hier in einige Regenschauer durch. Am Abend ist es im Großteil des Landes wieder trocken und in der Nacht lockern die Wolken auf. Die Temperaturen erreichen noch Höchstwerte von 15 bis 20 Grad. Morgen scheint dann verbreitet die Sonne. Im Großteil des Landes beginnt der Sonntag wolkenlos, morgendliche Nebelfelder lösen sich auf. Im Laufe des Tages zeigen sich noch ein paar harmlose Wolken. Nach einstelligen Frühwerten steigen die Temperaturen auf 15 bis 21 Grad. Auf den Bergen in 2000 Metern Werte um 7 Grad. In der neuen Woche geht es dann mit sonnigem Herbstwetter weiter. Die Temperaturen entsprechen der Jahreszeit mit Höchstwerten um 20 Grad. Soweit die aktuellen Aussichten mit Günter Geier. Ich wünsche noch ein angenehmes Wochenende.
8: Es begrüßt Sie Deborah Gartner aus der Landesverkehrsmeldezentrale. Brenner Autobahn in Richtung Norden. Zwischen Bozen Nord und Klausen 2 Kilometer Stau wegen eines defekten Fahrzeugs. Zwischen Klausen und Brixen 8 Kilometer Stau wegen Arbeiten. Zwischen Sterzing und dem Brenner 4 Kilometer Stau wegen Überlastung. In Richtung Süden. Zwischen Sterzing und Brixen 8 Kilometer Stau wegen Arbeiten. Auf der Brenner Staatsstraße in Richtung Süden zwischen Gossensatz und Sterzing Stau wegen Überlastung. Auf der Passaira Staatsstraße bei St. Martin in beiden Richtungen Stau nach einem Unfall. Auf der Finchgauer Staatsstraße in Richtung Reschen zwischen Töll und Eiers abschnittsweise Kolonnenverkehr und Stau wegen Überlastung. Gute Fahrt!
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9: steinalte Kirchen, mystische Fresken und verborgene Kulturschätze. Die Tage der Romanik laden ein, die alten Kulturstätten zu erkunden. Und wenn es um Romanik geht, da ist der Finchgau ja mal ganz stark vertreten auf der Landkarte. Wenigstens ein Vorteil, wenn man schon jahrhundertelang vernachlässigt wurde. Viel vom Barockkitsch ist dem Finchgau erspart geblieben. Die Tage der Romanik finden schon seit 2018 statt. Führungen, Vorträge, Wanderungen und besondere Einblicke in Klöster, Kirchen und Burgen werden geboten. Es werden immer mehr Spielorte, die dazukommen. Jetzt auch mit Bustertal und Ahrntal und dem Herzigen Hospizklöster in Neumarkt. Aber keine Sorge, Finchgau, der Löwenanteil der 33 Schauplätze ist im Finchgau. Heute und morgen, alle Veranstaltungen sind kostenlos. Josef Spatschek, er war Konzertmeister der Tschechischen Philharmonie. Doch dann entschied er sich, seine renommierte Position aufzugeben. Statt der Sicherheit wählte er die Freiheit einer Solistenkarriere. Gott sei Dank zählt er doch seitdem zu den besten Geigern unserer Zeit. Und an diesem Wochenende kommt er nach Südtirol. Gleich zweimal wird er zu hören sein, einmal heute im Duo mit seinem Kollegen am Klavier Miroslav Sekera und morgen Sonntag mit den besten Streichern des Konservatoriums hier in Bozen mit der Monteverdi Academy. Beginn ist jeweils 19:30 im Walterhaus von Bozen. Karl Orff kennen Sie. Nicht nur aus der Orff-Klasse Ihrer Vorschulkinder, wo munter auf Blechdosen und Xylophonen rumgetrommelt wurde, auch an der Carmina Burana sind Sie fast sicher vorbeigekommen. Dieser modernistische Liederzyklus mit seinem ganz und gar nicht klassischen Sound, mit so viel Perkussion, er hatte Premiere 1937 an der Frankfurter Oper und wurde zu einem der bekanntesten Werke der Klassik des 20. Jahrhunderts. Jetzt werden die Carmina Burana aufgelegt von den Kalterern, gespielt in Eppern. Der Pfarrchor Kaltern und Auswahlchöre MGV Meran, Chorissimo Frangard und Kinder- und Jugendchöre der Musikschulen aus dem Umland sind involviert. 6 professionelle Schlagwerker, 3 Gesangssolisten, 2 Pianistinnen. Gesamtleitung Ulrike Ellemunter. Aufgeführt heute um 20 Uhr und morgen um 18 Uhr im Kultursaal St. Michael Eppern. Aus kleinen Proberäumen heraus haben sich die Sportfreunde Stiller zu einer deutschen Mega-Popstar-Band entwickelt, mit Liedern, die ganze Generationen begleitet haben, seit 30 Jahren. Heuer feiern sie ihren 30. Geburtstag und mit dem 30-jährigen Band-Jubiläumsprogramm kommen sie zu uns nach Bozen. Support macht unser rühriger Südtiroler Liedermacher Max von Mieland mit seiner neuen großen Begleitband Die brennenden Herzen. Heute Stadthalle Bozen, 20 Uhr.

Es begrüßt Sie Deborah Gärtner aus der Landesverkehrsmeldezentrale. Brenner Autobahn in Richtung Norden. Zwischen Bozen Nord und Clausen 2 Kilometer Stau wegen eines defekten Fahrzeugs. Zwischen Clausen und Brixen 8 Kilometer Stau wegen Arbeiten. Zwischen Sterzing und dem Brenner 4 Kilometer Stau wegen Überlastung. In Richtung Süden. Zwischen Sterzing und Brixen 8 Kilometer Stau wegen Arbeiten. Auf der Brenner Staatsstraße in Richtung Süden zwischen Gossensatz und Sterzing Stau wegen Überlastung. Auf der Passaerer Staatsstraße bei St. Martin in beiden Richtungen Stau nach einem Unfall. Auf der Finchgauer Staatsstraße in Richtung Reschen zwischen Töll und Eiers abschnittsweise Kolonnenverkehr und Stau wegen Überlastung. Gute Fahrt!

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1: Die soziale Mitte in der SVP will mehr Gewicht in der Partei. Die EU weist die angekündigten US-Sanktionen gegen den Internationalen Strafgerichtshof zurück. Das Wetter zunehmend bewölkt und einige Regenschauer bei 15 bis 20 Grad. Die soziale Mitte in der SVP will in der Partei eine größere Rolle spielen. Auf der heutigen Landesversammlung wurde beklagt, dass die soziale Mitte im Vergleich zum früheren SVP-Arbeitnehmerflügel an Gewicht verloren habe. Die Vorsitzende Gabriele Morandell begrüßte die offene Auseinandersetzung über das Thema. Interne Kritik tue der Bewegung gut. Die Stadt Meran hat den Cheftrainer der französischen Fußballnationalmannschaft Zinedine Zidane geehrt. Die Auszeichnung wurde Zidane im Rahmen der Jubiläumsfeier zum 120-jährigen Bestehen des Hotel Palace übergeben. Der ehemalige Profifußballer ist seit mehr als drei Jahrzehnten regelmäßiger Urlaubsgast der Kurstadt. Der Brixner Oswald Mederle bleibt Präsident des Kriegsmuseums in Rovereto. Mederle wurde für weitere 4 Jahre im Amt bestätigt. Der 70-jährige Geschichtspublizist und Vizepräsident des Tiroler Geschichtsvereins ist der erste deutschsprachige Vorsitzende des Roveretanischen Museums. Das Land Südtirol bietet ab 2027 mehr Unterstützung für alle, die das Rauchen aufgeben wollen. Vorgesehen ist ein einheitlicher Betreuungspfad. Zu Beginn beurteilen Fachkräfte den Grad der Abhängigkeit und die Motivation der Betroffenen. Danach wird ein individueller Therapieplan festgelegt. Die Leistungen sind ticketfrei. Die EU verurteilt die Absicht der Vereinigten Staaten von Amerika, den Internationalen Strafgerichtshof mit Sanktionen zu belegen. US-Präsident Donald Trump solle seine Drohung zurücknehmen, sagte die EU-Außensprecherin Kaja Kallas. Die Union werde alles in ihrer Macht Stehende unternehmen, damit der Internationale Strafgerichtshof auch in Zukunft seiner unverzichtbaren Aufgabe nachkommen könne. Trump hatte Sanktionen angekündigt, nachdem die ehemalige internationale Richterin Navi Pillay mit dem Friedensnobelpreis ausgezeichnet worden war. In New York sind erneut hunderte Menschen auf die Straße gegangen, um gegen den Schusswaffeneinsatz der umstrittenen US-Einwanderungsbehörde ICE zu protestieren. Am Donnerstag hatten ICE-Einsatzkräfte einen Mann in seinem Auto angeschossen, in dem sich auch ein 5-jähriges Kind befand. Der New Yorker Bürgermeister Zoran Mamdani hat den Vorfall verurteilt und den Abzug der ICE-Mitarbeiter aus der Stadt gefordert. In der Formel-1-Weltmeisterschaft hat Max Verstappen das Sprintrennen beim Großen Preis von Singapur gewonnen. Hinter dem Red Bull-Piloten kamen Lewis Hamilton und Charles Leclerc auf Ferrari ins Ziel. Der Italiener Kimi Antonelli wurde mit seinem Mercedes Vierter. Das Wetter. Der Nachmittag verläuft überwiegend bewölkt. Von Westen her ziehen einige Regenschauer durch. Am Abend ist es im Großteil des Landes wieder trocken und in der Nacht lockern die Wolken auf. Die Höchstwerte liegen zwischen 15 und 20 Grad. Der morgige Sonntag beginnt wolkenlos. Im Laufe des Tages bilden sich nur harmlose Wolken. Von Rai Südtirol hörten Sie Nachrichten.
2: Guten Nachmittag wünscht Barbara Widotta aus der Landesverkehrsmeldezentrale. Auf der Brenner Autobahn in Richtung Norden zwischen Bozen-Nord und Klausen 2 Kilometer Stau wegen eines defekten Fahrzeugs. Zwischen Klausen und Brixen 8 Kilometer Stau wegen Arbeiten. Zwischen Sterzing und dem Brenner 4 Kilometer Stau wegen dichten Verkehrs. In Richtung Süden zwischen Sterzing und Brixen 8 Kilometer Stau wegen Arbeiten. Auf der Landesstraße Pustertal-Sonnenstraße in Tarenten Sperre bis 16 Uhr wegen des Almabtriebs. Auf der Passaire Stadtstraße bei St. Martin wurde die Unfallstelle geräumt. Die Staus lösen sich langsam auf. Kommen Sie gut ans Ziel.
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3: Ja, und der freut sich wieder riesig, dass auch ihr wieder mit dabei seid die nächsten 3 Stunden. Die verbringt ihr bitte mit mir bei sensationeller Musik und natürlich einem sensationellen Gespräch. Eva Maria Resch ist heute meine Gästin. Sie ist in Südtirol aufgewachsen, genau genommen in Pfalzen, hat in Florenz, Istanbul, Palästina und London studiert und später im Irak gearbeitet. Heute lebt sie in Berlin und hat gerade ihren ersten Roman veröffentlicht währenddessen. Wir reden über die Menschen, denen sie unterwegs begegnet ist, über ihren Weg zum Schreiben und darüber, was man von daheim mitnimmt, wenn man hinaus in die weite Welt geht. Ihre Musik hat Eva natürlich auch mitgebracht, da lernen wir sie noch einmal von einer anderen Seite kennen, dann in der 2. Stunde. Zum Start gibt es aber einen, der seinen eigenen Weg ziemlich konsequent gegangen ist, Udo Lindenberg mit Mein Ding. Der Song kam ja 2008 als 3. Single aus Stark wie 2 heraus, also das Album damals zunächst fürs Radio und als Download. Und das Album dahinter war tatsächlich ein Nummer-1-Album. Da hatte Udo Lindenberg schon Jahrzehnte auf der Bühne hinter sich und legte noch einmal ordentlich nach. Also, falls ihr gerade eine Idee im Kopf habt, die ihr schon lange mit euch herumtragt, ja, vielleicht liefert euch Udo jetzt den passenden Anschub. Und ich finde auch, die Nummer passt dann perfekt zu meiner Gästin Eva Maria Resch. Ich freue mich auf das Gespräch und bis dorthin.

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1: Es gibt Orte, da kennen wir jede Straße, jeden Berg und beim Bäcker vielleicht sogar noch die Leute hinter der Theke. Und trotzdem zieht es uns irgendwann hinaus, weil wir neugierig sind, weil wir etwas anderes sehen wollen oder weil wir erst unterwegs herausfinden, wo wir eigentlich hingehören. Meine Gästin heute hat einiges von der Welt gesehen. Sie ist in Südtirol aufgewachsen, hat in Florenz, Istanbul, Palästina und London studiert und später in der internationalen Zusammenarbeit gearbeitet, unter anderem im Irak. Heute lebt sie in Berlin, schreibt und arbeitet an Film- und Videoprojekten mit. Und jetzt ist ihr erster Roman da. Währenddessen. Darin geht's um eine Familie, um das, worüber gesprochen wird und um das, worüber alle schweigen. Um Erinnerungen, die man mitnimmt, auch wenn man längst woanders lebt. Und um die Suche nach einem eigenen Platz. Mit diesem Buch hat sie die 6. Ausgabe des Literaturwettbewerbs Zoom@ gewonnen. Da gibt's also einiges zu erzählen. Vom Aufbrechen und Ankommen, von Begegnungen unterwegs und davon, wie aus all dem eine Geschichte wird. Schön, dass du da bist, Christi. Eva-Maria Resch.
2: Hallo.
1: Du bist zurzeit in Südtirol, weil wir haben Gott gehört, du lebst mittlerweile in Berlin. Wie ist es wieder, einmal zurückzukommen nach Südtirol?
2: Ja, es ist schön, dort zu sein. Ich bin allem wieder gern da. Ich versuche auch in letzter Zeit ein bisschen öfter dort zu sein, weil mein Bruder hat 2 Kinder und die werden wachsen schnell. Deswegen versuche ich ein bisschen öfter dort zu sein, aber ich bin allem gerne in Südtirol.
1: An der Klangfarbe hören wir jetzt gleich, du bist aus dem Buschertal?
2: Ich bin eine Buschlerin, ja.
1: Buschlerin, wo genau?
2: Pfalzen.
1: Pfalzen, bist du. Okay. Wie ist das Wetter draußen jetzt? Ist auch der Herbst so langsam ein bisschen umgekommen, oder?
2: Seit gestern eigentlich, davor war es allem sehr schön.
1: Okay. Eva, fangen wir mal ganz vorne an. Was warst du für ein Kind? Eins, das schon unbedingt hinaus in die Welt wollte, oder war Südtirol damals deine ganze Welt? Kannst du dich auf das noch erinnern?
2: Ich glaube, ich war schon einmal jemand, der das eigentlich ein bisschen rausgezogen hat. Also ich weiß noch, ich glaube 14 ungefähr oder 13, war ich mal in Florenz. Mein Bruder hat zusammen, ich glaube, einen Spruchkurs gemacht, ich weiß nicht mehr ganz genau. Und ich weiß, dass ich unglaublich fasziniert von Florenz war und nachher, bald mal wieder zurückkommen, sind Pfalzen ist mal als extrem eng und klein vierkommen. Aber ich kann jetzt auch nicht sagen, also so weit, wie es mich da nach außen getrieben hat, war auf jeden Fall auch nicht der Plan. Also war, glaube ich, auch außerhalb der Vorstellung irgendwie.
1: Wie kann man sich vorstellen, wie bist du aufgewachsen? Wie war das bei dir im Ort?
2: Sehr idyllisch, dann die sagen. Ich bin ich bin eine richtige Pfalznerin, ich bin in die Pfalzner Volksschule gegangen. Ich war aber auch ganz viel bei meiner Oma und bei meinem Opa, glaube ich, was wichtig oder großer Teil von mir und von meinem Aufwachsen, von meiner Kindheit ist, die sind wir mal am Bauernhof in Hofern. Genau.
1: War dann Bäuerin werden mal ein Plan? Oder was war dein Plan? Was wolltest du allem werden? Warst du noch?
2: Nein, ich weiß es nicht mehr. Also ich glaube, das hat sich ganz oft verändert bei mir. Aber Bäuerin war auf jeden Fall nie. Und lustigerweise, meine Verwandten werden lachen, aber eher jetzt denke ich mir oft, einmal, so ein Häfel vielleicht. Ja. Also eher jetzt. Also wenn schon, ist ganz anders, aber früher absolut nie.
1: Muss man auch nach Berlin ziehen, um zu verstehen, dass ein Häfel vielleicht bergisch ist, oder?
2: Ganz genau. Ja, okay. Ja, ich glaube.
1: Wie wurde aus der Idee wegzugehen der erste konkrete Schritt? Kannst du dich auf den noch erinnern? Also du erzählst, du warst mit deinem Bruder in Florenz und scheint das selbst so ein bisschen ein ausschlaggebender Punkt war, wo dich die Weite interessiert hat oder die Ferne?
2: Nein, also ich bin dann mit 19 oder noch der Oberschule, ich glaube, ich war 19, nach Florenz gegangen zu studieren. Und in allem, also ich nie gewählt Österreich, in allem irgendwo gewählt in Italien bleiben, auch um die Sprache besser zu lernen. In Buschertal, ich sag mal, wir hören eigentlich ganz viel Italienisch reden, und das war mir voll wichtig und ich habe auch gewählt, sind wir nicht schon, also bei Verona waren wir ein bisschen zu nachen geworden, also wir hören eigentlich ganz viel Italienisch reden, und das war mir voll wichtig und ich habe auch gewählt, sind wir nicht schon, also bei Verona waren wir ein bisschen zu nachen geworden, Florenz war irgendwie richtig.

0: schon allem brutal gut gefallen. Als erstes schon allem irgendwie so das Künstlerische in mir gehabt. Und ich weiß auch, dass sie mich in der Oberschule noch so gefragt haben, okay, was studiere ich jetzt? Und dann war es so ein bisschen zwischen, soll ich jetzt irgendwie Kunst machen oder mehr eben in eine andere Richtung gehen? Und bei Kunst ist mir vor allem vier gekommen, ich weiß halt gar nicht, ich habe noch nichts zu erzählen. Oder ich habe noch nichts zu so, ich muss noch ganz viel lernen, irgendwie, um überhaupt eine eigene Sprache, glaube ich, zu entwickeln.
1: Und dafür studiert man nachher Politik, oder was?
0: Ja, also Politik war auch, war so, mir hat interessiert Recht, mir hat interessiert Geschichte, hat interessiert auch Wirtschaft. Und ich habe gehört, dass Politik, also ich glaube, ganz wenig Vorstellungen davon gehabt, was man eigentlich studiert. Und ich habe gehört, aber dass es jetzt so ein, dass die Sachen zusammen drin sein. Und dann habe ich mir gedacht, ich probiere es einmal und wenn mich es nicht interessiert, nachher weiß ich vielleicht besser, was ich machen will. Und mir hat das Politikstudium aber tatsächlich gleich extrem gut gefallen in Florenz. Ich glaube, ich habe einen ganz einen guten Studiengang gehabt und bin es schon fest irgendwie angegangen, genau.
1: Kannst du dich noch erinnern an, wann das gewesen ist, wo du gemerkt hast, so jetzt bin ich auf mich allein gestellt? War das erst in Florenz oder vielleicht auch schon davor?
0: Sicher in Florenz das erste Mal, also ich glaube, sie ist schon nicht so auf mich allein gestellt.
1: War das das erste Mal dann so wirklich?
0: Ich glaube schon, ja. Okay. Ja. Und Florenz, also ich kann mich jetzt nicht an einen Moment erinnern, wo ich so gedacht habe, auf einmal,
1: Heimweh?
0: Nie, nein. Also irgendwann Heimweh. Nein, aber ich glaube, hell hängt auch einfach damit zusammen, dass sie allem gewusst haben, überall wo ich war, wenn ich heim will, dann kann ich heim fahren. Er war auch allem von meiner Familie so klar kommuniziert, dass, also wenn es einmal nicht gehen soll, dann bin ich in ein paar Stunden heim.
1: Also zwischen Florenz und Berlin liegt noch viel Geschichte, über den werden wir noch einiges erfahren. Mittlerweile lebst du in Berlin. Wie ist es jetzt, wenn du jetzt nach Südtirol zurückkommst, wie hat sich das verändert? Was ist jetzt Südtirol für dich?
0: Ach, große Frage. Südtirol ist schon allem ein Teil von daheim. Also ich glaube, es gibt ja nicht sehr viele verschiedene Definitionen von daheim. Also deswegen geht es ja ein Buch irgendwie. Aber es ist auf jeden Fall ein Teil von daheim. Und es ist vor allem extrem viel Wohlstand und allem so ein Moment für mich so durchzuschnaufen, weil die Probleme, was da sein, sehr klein sein. Es ist wirklich so für mich allem extrem beruhigend, wenn ich da bin. Es ist so ein Relax-Moment.
1: Obwohl wir da alle von den großen Problemen sprechen bei uns. Ne?
0: Ja, die relativieren sich ja.
1: Wenn man ein bisschen aussieht, oder? Florenz Homer, Stationen wie Istanbul, Palästina, London. Wie hast du die Orte alle ausgewählt? Also Florenz war der erste Ort oder die erste Stadt?
0: Ich habe ein bisschen das Gefühl, die haben mich mehr ausgewählt wie umgekehrt. Also ich kann jetzt nicht sagen, da war eins, wo ich unbedingt gewählt habe. Ich habe praktisch nachher, also ich habe erst den Bachelor gemacht und den Master habe ich nachher Auslandssemester gewählt machen. Und Sam schon, muss ich zugeben, also es haben schon das, was am weitesten weg war. Er war Istanbul, war erst also Europa, Erasmus ist ja Europa. Und Sam war Istanbul schon das, was am weitesten und am weitesten in aller, also weniger jetzt von der Distanz, sondern eben auch von der Kultur und alles weg war und habe mich deswegen für Sel entschieden. Und Sel war eine unglaublich tolle Erfahrung. Also Sel, glaube ich, hat es noch angefangen mit den krassen Fernweh. Und da irgendwie, ich war so überwältigt von der Größe, von der Stadt und ich habe so das Gefühl gehabt, okay, da ist echt noch richtig viel, was sie Zeichen gibt. Das war so das Grundgefühl, was sie in Istanbul gehabt haben. Und
1: was hast du denn noch alles gesehen am Ende?
0: Also ich habe natürlich studiert, das war natürlich die Hauptsache, aber für mich war es einfach, ich weiß auch noch, in einem von den ersten Tagen, wo ich umgekommen bin, da waren auch ganz viele verschiedene Exchange-Studenten und Studentinnen und wir waren da alle in ein Haus und irgendwie war da schon so eine Party organisiert oder ich weiß nicht was. Auf jeden Fall hat es allem geleitet und aus allem neue Leute kamen und haben dann irgendwie gesagt, okay, ich bin der und der von Norwegen, ich bin der und der von Frankreich, ich bin der und der von Polen und das war für mich total neu einfach und unglaublich faszinierend, so viel neue Menschen kennenzulernen. Und eben auch Istanbul, was so eine Stadt ist, Istanbul ist ja einfach, es härtet auch, es ist so groß. Und ich kann mich vor allem an den Moment erinnern,

0: und da auch in einem von den ersten Tagen haben sie uns da hingelassen, wir haben so Exchange-Mentoren gehabt, die was nicht so wie nur umgeführt haben in der Stadt, sonst kannst du dich ja gar nicht orientieren. Und die haben nachher das, so einen Abend organisiert für die neuen Exchange-Studenten und das war in so einem Rooftop, also praktisch, ich weiß nicht in wievielten Stock, aber sehr weit oben, etwas, was für mich war, ich war noch nie davor auf so einem Rooftop. Und da hat man, da war auch so ein Glas auf der Terrasse und da hat man wirklich einfach die ganze, wir haben einen wunderschönen Bosphorus, der was geglänzt hat und die einfach heißer gesehen. Und das hat mich unglaublich fasziniert. Und ja, und einfach in der Riesenstadt.
1: Wie war das auch als Frau dort zu leben, als europäische Frau?
0: Also
1: im Sinn von, hast du Angst gehabt oder wurdest du akzeptiert? Wie bist du aufgenommen worden?
0: Also Istanbul ist eine riesengroße, sehr diverse Stadt. Es gibt wie in jeder anderen großen Stadt verschiedene Orte, wo verschiedene Customs, also wie sagt man so, Lebensarten dominieren. Und für mich war es eher, also eher also, dass für mich extrem spannend war. Ja, und dass es eher, also dass es eher neue Formen gegeben hat, als Frau zu sein. Und die nicht ganz allgemein, also zusammen kommen wir vielleicht auch noch, aber ich bin ja viel in der arabischen oder muslimisch geprägten Welt unterwegs und ich habe extrem gute Erfahrungen gemacht, ganz im Gegenteil. Also die schlechten Erfahrungen, die ich gehabt habe, waren allem mit alter weißer Mann, da muss ich sagen.
1: Okay.
0: Leider, ja.
1: Noch Istanbul kam Palästina, wenn ich jetzt die Reihung richtig habe. Und dann noch London. Welche Stadt oder welche Begegnung hat dich am meisten verändert? Oder auch vor allem noch deinen Weg geprägt?
0: Ich glaube schon Palästina einfach. Also ich bin nach Istanbul direkt nach Palästina gegangen und zähl.
1: Was war denn der Auslöser, dass du von Istanbul nachher nach Palästina gegangen bist? War es eine Begegnung? War es eine Erfahrung?
0: Nein, es war auch noch ein Exchange. Also es hat praktisch einmal das Erasmus genau gegeben und nachher gibt es noch es hat irgendwie Exchange hat es auch noch gegeben, ich weiß nicht. Und dann haben wir uns eben auch Palästina gegeben und ich glaube, also weder mir noch meiner Uni in Florenz war so richtig bewusst, wo sie mich da hinschicken oder wo ich dir auch nicht wirklich gewusst, was ist.
1: Wie alt warst du?
0: 23, glaube ich. Also okay. Schon auch noch echt jung, ja. Und bin da so ein bisschen total naiv. Ich weiß auch, dass ich mich da so durchgefragt habe. Ich bin schon nach Tel Aviv gefahren und nachher bin ich mit einem Bus irgendwie nach Jerusalem und dann habe ich noch auch wieder gefragt, wie komme ich da hin? Und mir war aber auch die ganze
1: Trennung.
0: Ich war ganz allein, ja.
1: Okay.
0: Mit so einem Riesen, also ich frage mich heute, wie ich das getan habe, weil es war, also man hat natürlich Handys und Internet schon gehabt, aber es war nicht so wie jetzt, wenn ich in ein neues Land komme, dann lade ich mir sofort ein eSIM machen und dann noch im Internet. Aber ich habe noch nie Internet gehabt, wenn ich nicht irgendwie zu einem Wi-Fi-Camp bin. Ich habe mich wirklich so durchgefragt, ich glaube, die Adresse wirklich auf einen Zettel aufgeschrieben. Es klingt jetzt ein bisschen, also ich will das auch gar nicht romantisieren oder so, aber das war tatsächlich so. Also ich frage mich selber, bis ich da hingekommen bin.
1: Und du sagst, jene Stadt, die dich am meisten geprägt hat, war Palästina, oder?
0: Ja, also ich habe noch in Bethlehem, ich habe erst in einem ganz kleinen Dorf gewohnt, wo die Uni auch war und dann in Bethlehem 6 Monate gelebt und eben selber die Lebensrealität gesehen, hat mich sicher schon ganz stark geprägt, ja.
1: Wenn du jetzt die Lebensrealität beschreiben müsstest oder darfst jetzt da, wie würdest du das zusammenfassen? Was kann ich mir jetzt darunter vorstellen? Du warst jetzt noch nie in Bethlehem oder in Palästina gewesen sein?
0: Kennt man jetzt natürlich 3 Stunden mindestens drüber sprechen, aber es ist, also Bethlehem ist eine wunderschöne Stadt auch, natürlich eine unglaublich historische Stadt, wie wir alle, wir kennen sie alle. Heißt aber ganz allgemein, glaube ich, die arabische Kultur ist sehr sehr gastfreundlich. Also spannend historisch einfach, man hat so ein bisschen das Gefühl gehabt, okay, kann man jetzt die Geschichten, die man irgendwie früher in Religionsunterricht gehört hat, die kann ich mir da gut vorstellen.
1: Bist du die Wege auch nachgegangen? Okay.
0: Auf jeden Fall. Man kann in die, es gibt die Gebetskirche, Geburtskirche ist direkt in Bethlehem. Und ich war noch auch in Jerusalem, wo halt die anderen Stationen für die christlichen Stationen wichtig sein. War ich noch auch, genau, es ist von der Landschaft her ist ziemlich mediterran, macht auch Sinn. Aber es ist natürlich geprägt von der Besatzung, die was seit 75 Jahren, zu der Zeit war es wahrscheinlich ein bisschen weniger, aber die Besatzung, die es gibt, dieser prägt natürlich das ganze Bild. Das heißt, man ist sehr eingeschränkt in seiner Bewegungsfreiheit. Das sind eben so Checkpoints auch innerhalb. Also wenn ich von Bethlehem zu meinem Uniforum bin, der was in einem kleinen Dorf daneben war, in Abu Dis, nachher muss man schon durch die Checkpoints durch, die sind kontrolliert von der israelischen Armee, die was bis auf die Zerchen mit Waffen ausgestattet sein, also mit Waffen sein und die auch nicht gut behandeln. Und vor allem, für mich war es oft ein bisschen ein Problem, für mich war es ein bisschen schwer, dass ich so dunkel bin, weil bei mir sieht man nicht sofort, dass ich nicht eine Palästinenserin bin, zumindest. Und dann kriegt man schon einiges mit.
1: Aber was hat denn die nach unten gehalten? Also die Rahmenbedingungen waren jetzt nicht optimal fein, oder?
0: Na, fein ist es auf jeden Fall nicht. Das ist nicht Spanien oder Barcelona. Ja. Aber ich glaube, wir waren allem extrem so wissbegierig und das war einfach etwas, das muss man ja auch selber erleben. So versteht man sowieso nicht. Und dann, glaube ich, versteht es allem noch schwierig, das zu verstehen. Mhm. Und irgendwie... Und ihn einfach extrem beschienen, aber die Grundkonditionen sind jetzt nicht so easy, heißt sicher, aber ihn extrem tolle Erfahrungen gemacht und extrem wichtige Menschen kennengelernt, die auch bis heute in meinem Leben sein und die mir auch einfach Geschichten erzählen gekannt haben, die was mich so krass neu geprägt haben und der bis heute irgendwie jetzt mittlerweile ein großer Teil von meiner Persönlichkeit irgendwie auch sein und für was ich stehe, für was ich irgendwie versuche zu arbeiten, für was ich lebe, für was...
1: Hat sich der Blick aufs Leben da unten verändert? Auf dein eigenes?
0: Ja, also ich glaube, der Blick aufs Leben verändert sich vor allem wenn man neue wichtige Erfahrungen macht, aber es hat man auf jeden Fall klar. Also das macht schon etwas mit jemandem, wenn man so von einem total behüteten Südtirol kommt und nur sieht, mit was andere Leute sich, was die Umstände für andere Leute sind und gleichzeitig noch aber auch, wie schön das Thema sein kann. Also ich sage das gar nicht jetzt wertend.
1: Ja, okay. Du hast in Abu Dis, glaube ich, spricht man das aus, immer studiert und 2016 habe ich mir ausgeschrieben im Kulturzentrum ob ich das richtig ausgesprochen habe, im Flüchtlingslager bei Bethlehem gearbeitet. Das liegt im Westjordanland, habe ich mir das umgeschaut. Ich hoffe, das ist richtig. Warum wolltest du Grotzema arbeiten dann, neben studieren?
0: Also ich muss jetzt einmal sagen, das war so ein Volontariat sozusagen. Und das ist auch wieder besonders spannend, weil das Flüchtlingszentrum ist in Bethlehem drinnen. Also Bethlehem, es ist mit der Mauer angeschotten und es ist aber in Bethlehem drin. Und das sind eben die Leute, die bei der Staatsgründung Israels 1948 vertrieben worden sind. Und die Leute haben alle noch ihren Schlüssel mit und die haben alle gedacht, sie kämen gleich einmal wieder zurück.
1: Das ist wirklich bildlicher so. Die haben praktisch das Haus hinten gelassen mit dem Schlüssel und haben allem gesagt, wir kämen sicher wieder zurück. Das ist eigentlich auch der Konfliktgrund.
0: Genau, die Vertreibung.
1: Die Vertreibung,
0: Die Vertreibung von 700.000 Palästinenser 1948 und eben auch nicht eine sehr gewaltvolle Vertreibung.
1: Und das ist mindestens die dritte Generation jetzt, wenn
0: ja, mindestens eher die vierte.
1: Schon fast vierte.
0: Ja, genau.
1: Wo das immer weitergetragen wird und diese Hoffnung noch nie aufgehört hat.
0: Genau. Okay. Und mittlerweile die Hoffnung zurück, also es gibt sie und ich glaube auch, es werden sich Sachen verändern, aber es ist das ist das Right to Return, von dem man auch spricht in Palästina-Konflikt. Und die Leute haben eben nur den Schlüssel mit und haben in Umfang halt so mehr so ganz sporadische Passau gebaut, aber mittlerweile sind es Städte einfach oder ganze Stadtteile. Und es gibt sehr viele von denen, also das zum Beispiel ist jetzt in Bethlehem, glaube ich, gibt es 4 oder 5. Und das zum Beispiel hat 14.000 Einwohner, also das sind einfach Städte.
1: Also aus diesen Flüchtlingslagern oder wie soll man sagen, wurden die Städte.
0: Genau.
1: Also das sind keine momentane Auffanglager, das klingt jetzt also blöd, aber jetzt weiß ich, wie man das genau sagt. Also es ist nicht ein Moment, wo man umkommt und danach kann man weitergehen oder etwas, sondern die wurden dort sesshaft, immer noch mit der Hoffnung zurückgehen zu können und das über Generationen jetzt.
0: Genau.
1: Okay.
0: Ja. Und hier neben einem von meiner engsten Freunde, was da bis jetzt noch ein ganz enger Freund von mir ist, den ich an der Uni kennengelernt habe, das war so ein Logo. Und die, weil das so ein enger Freund von mir war, war ich ganz oft in den Logo. Das sind eigentlich auch nicht Ausländer, eigentlich gehen da auch gar nicht inne. Also ich weiß auch noch, dass mir das erste Mal, weil ich mit ihm praktisch zu ihm, zu seinem Haus und zu seiner Familie, weil ich zu ihm eingeladen war, hat er gesagt, ja, gehen wir mal. Jetzt machen wir erst einmal eine Runde, weil dann sagen die Leute, dass du zu mir gehörst und nachher passt es auch, wenn du in und außen gehst. Weil es sind auch so Orte, die nicht, da ist auch die rechtliche Situation, was immer über rechtliche Situation braucht man in Palästina sowieso nicht sprechen, aber es ist komplex. Also da geht da nicht jeder jetzt in und aus, wenn du irgendwie ein privilegierten
1: Zirkel. Hast du Angst gehabt irgendwann
0: mal? Ich habe leider Angst vor den Israelischen. In jeder Situation, die bewusst gefährlich war, vor allem mit den Israelis und nie mit den Palästinensern. Wirklich, okay. Nicht einmal. Okay.
1: Gibt es eine Begegnung oder eine Situation, an die du heute noch oft denkst, die du da unten erlebt hast?
0: Ja, es gibt ganz viele. Also vor allem, wenn man jetzt so spontan entfaltet, ist in so einem Umfang, bevor ich nach Bethlehem gezogen bin, war ich erst in den kleinen Dorf, das was Abu Dis eben heißt, wo die Uni auch war. Und dann war ich in so einem Studentenheim. Aber ich war die Einzige, die da war. Und ich habe mich... Ja, also in Umfang natürlich auch. Also da war noch der Mann, der halt das Studentenzentrum da irgendwie geführt hat und ich bin da hin und habe meinen Ausweis gezogen. Und war man natürlich auch ein bisschen unsicher. Und dann hat mir der aber auch, also der hat noch irgendwie gesagt so, ja, ob er heute auf Nacht für mich kochen darf und die und da irgendwie das Gitschele da und auch nicht wirklich gewusst, was ich. Und ich gesagt, ja, okay. Und mir war aber natürlich alles ein bisschen ungeheuer, so. Und dann hat der aber für mich gekocht und dann Galing hat er gesagt, ja. Und dann haben wir schon ganz ein schönes Gespräch gehabt während dem Dinner zwischen uns zwei. Und dann hat der Galing gesagt, ja, Kim, ich muss dir etwas zeigen. Und hat mich so einen Dunkelraum hineingeführt. Und er ist noch wo gekommen und hat so eine Torte mit dabei gehabt. Und hat gesagt, ja, er hat halt gesehen auf meinem Ausweis, dass heute mein Geburtstag ist. Und das war der erste Tag für mich in Palästina. Und hat gesagt, ja, es ist halt sicher auch nicht einfach für dich. Wahrscheinlich auch schon wenn heim wäre, aber... herzlich willkommen in Palästina, du hast jetzt da eine Familie. Das muss ich oft denken, natürlich. Ja, okay.
1: Was hast denn du vom Leben dort gesehen, das man in den Nachrichten nicht sieht?
0: Also ich halt den, ich weiß nicht, ja, in den normalen Nachrichten sieht man es wahrscheinlich nicht, aber die ganze die Vertreibung, die Unterdrückung, einfach das Silencing für die Menschen in Palästina an ich gesehen und miterlebt und die Brutalität für die israelischen von der israelischen Armee bei den Checkpoints, die ganzen Geschichten, die ich gehört habe, von Menschen, die wissen, gefoltert worden sein in die Gefängnisse in israelischen über Jahrzehnte. Jeder in der Familie hat jemanden, der irgendwie im Gefängnis war. Die Leute kämen vielleicht ganz jung für irgendetwas, weil sie einen Stein geworfen haben in ein Gefängnis und danach Jahrzehnte nicht mehr raus. Und weil sie rauskommen, sind es ganz andere Menschen. Also wirklich die Folter, was systematisch passiert. Ja, jetzt zum Beispiel, ich war in die letzten Monaten ja wieder zusammen und es geht nicht eine Woche vorbei, dass nicht jemand im Westjordanland getötet wird, mindestens, also oft ganze Familien, die mit dem Auto fahren, nach B fahren, auch gehalten werden aus irgendeinem Grund und wirklich systematisch erschossen werden und nachher ist noch ein Kind übrig mit 3 Jahren. Das sind Geschichten, die jede Woche passieren. Heißer, die was verbrennt werden, vor allem also heißer. Ich habe das mal Bauern kennengelernt, für die ständig ist einfach das Ackerland, alles, was sie umgepflanzt haben, ungezündet wird, also dass die ganze Ernte halt weg ist. Also nicht, es ist die systematische Ausrottung von Menschen, von einer Gruppe von Menschen. Deswegen wird es einfach Deswegen ist es ein Genozid, deswegen muss man es auch so benennen. Und das sieht man auf jeden Fall, auch wenn man im Westjordanland ist und natürlich von Gaza kann man gar nicht sprechen. Das ist Nummer.
1: Nochmal eine andere.
0: Ja.
1: Hat die Zeit, die was du nun verbracht hast und da verbringen wärst, weil du wärst wahrscheinlich wieder hinfahren, so wie das her, oder? Deinen Blick auf dein eigenes Zuhause verändert, beziehungsweise auch auf den Begriff Heimat, der da bei uns in Südtirol ja auch sehr viel in der Diskussion, in vielen Diskussionen auch fällt, dieses Heimatthema.
0: Mhm. Ja, ich glaube, also ich glaube nochmal, das so ist Heimatsthema ist für mich auch sehr groß geworden, natürlich auch durch das ganze Herumspringen und die neuen wieder Erfahrungen gemacht, dass sie irgendwo oder mit jemand bin, wo ich ein totales Gefühl von zu Hause habe, weil ich mich total ungenommen fühle, weil ich mich verstanden fühle. Wahrscheinlich, ich glaube, mein Semmer zu viel zu dir und für mich. Natürlich gibt es Dinge, die ich ganz besonders gut in Südtirol verstehe, weil ich da auch gewachsen bin und weil ich in die Berge auch gewachsen bin, unter Anführungszeichen. Ja. Weil schon das, was man isst, weil ich verstehe, wie man spricht, wie man sich verhalten muss. Und gleichzeitig passt mir aber ja nicht alles, was da ist. Gleich wie man in anderen auch nicht alles passt. Aber ich glaube, ich habe wieder so kleine Sachen gefunden, die sich irgendwie wie zu Hause anfühlen.
1: Okay. Hast du etwas von daheim mal mitgenommen, Knädelrezept oder irgendwas?
0: Nein, ich bin ein schlecht. Ganz schrecklicher Köchin.
1: Okay. Eva-Maria Resch ist heute meine Gästin. Ja, erst vor kurzem kam ihr neues Buch raus. Währenddessen, sie hat auch den Zoom-Ad-Preis gewonnen mit diesem Roman. Zum Schreiben ist sie erst vor ein paar Jahren gekommen. Und meine Aufgabe an die, liebe Eva, war ja, nimm Musik mit, die zur Zeit passt, die was du vielleicht auch beim Schreiben hörst. Und genau das hast du auch mitgebracht. Where the River Goes von Ambrose Akinmuse. Da kann ich jetzt eine blöde Figur machen. Ich kenne die Nummer nicht.
0: Ja.
1: Du auch. Okay. Das ist, wenn hörst du die Musik? Wenn hörst du den Titel?
0: Also,
1: und warum?
0: Den zum Beispiel, das ist jetzt lustig, weil ich weiß auch nicht genau, wie man es ausspricht. Und das ist mein Lieblingskünstler schon seit einigen Jahren. Er ist ein Trompetist, sagt man auf Deutsch, oder?
1: Trompeter. Ja, Trompeter.
0: Trompeter. Aus Kalifornien. Und ich ehrlich gesagt gestern noch geschaut, ich bin nicht so gut mit Numen und mich interessiert es auch nicht so wirklich, wo die Leute von denen die Kunst mag herkommen. Solange sie politisch halbwegs solide sein, ist mir sie gleich. Aber der macht ganz tolle Sachen, Jazz, Richtung Jazz, auch mit ein bisschen Rap oft mit dabei. Und endlich, in 2 Monaten, sehe ich ihn das erste Mal, weil er noch Berlin kommt. Aber das hoffe ich zum Beispiel beim Schreiben.
1: Beim Schreiben horcht die Musik vor allem. Die Nummer ist ein bisschen länger. Wir kürzen sie ein bisschen für all jene, die Lust drauf gekriegt haben, den Künstler auch zu hören. Schreibt sie voll an via Facebook oder Instagram. Wir schreiben sein Kind, wie das ich wirklich schreibe. Er ist fast unmöglich auszusprechen. Aber man kann ihn verdammt gut hören, auf jeden Fall.

0: Jazz in a Tom's Radio Show, Where the River Goes, Ambrose Akimusier, sowas in der Richtung, so ungefähr spricht man ihn aus, aber auf jeden Fall, wer den Titel genau haben will und auch den Interpreten, den schreibt uns einfach via Instagram oder Facebook und wir geben euch Antwort, wie das genau heißt. Wir sind noch nicht drauf gekommen, wie man es ausspricht. Meine Gästin heute, Eva Maria Resch, sie hat erst vor kurzem ihren Roman veröffentlicht, sie hat einige Jahre daran geschrieben, währenddessen heißt er. Wir werden jetzt über den Roman gleich reden. Wir haben jetzt ein bisschen kennengelernt, woher sie kommt. Sie kommt aus Pfalzen, Puschertal, Florenz, Istanbul, Palästina. Ihre Städte, wo sie hingereist ist, London gehört auch noch dazu. Mittlerweile lebt sie in Berlin, ist momentan da in Südtirol, weil das Buch auch beim Rezia Verlag erschienen ist. Und es gibt gerade Lesungen eben mit dir, liebe Eva. Und jetzt sind wir natürlich gespannt auf das Buch. Mir war auch wichtig, die Einzuordnung, wie kommst du nach Palästina, wie bist du aufgewachsen, um auch zu verstehen, was ist der Roman? Inwiefern ist der autobiografisch, wo spielt der und wie können wir den einordnen? Wenn wir jetzt mit dem Roman anfangen, gab es für die einen Moment, wo für die klar wurde, so, ich will jetzt schreiben, ich will eine Geschichte erzählen? Und kannst du dich noch erinnern, wenn das gewesen ist?
1: Also ich glaube, ich habe schon allem Sachen auch geschrieben, während vor allem eben bald das Sache reisen und miteinander hupfen angefangen hat. Und es war allem so ein bisschen ein Weg, um Sachen irgendwie festzuhalten und vielleicht auch aussetzen lassen, dass sie nicht mehr allein in meinem Kopf sein.
0: Ja, aber du hast einiges erlebt, ne? Damit ja. Muss man erstmal umgehen lernen, oder?
1: Ja, ich glaube, ums Seil ist es ein bisschen gegangen. Und ich glaube vor allem auch, was wichtig ist, dadurch, dass ich in so vielen verschiedenen Orten gelebt habe und ganz viele wichtige Beziehungen in meinem Leben habe, aber niemand hat alle Stationen mit mir mitgemacht. Und Seil hat sich, glaube ich, schon oft ein bisschen, also ich will nicht sagen einsam gefühlt, aber natürlich schwierig, weil man oft... Ja, also bestimmte gewisse Erfahrungen kann ich ja ganz schlecht leihen. Also ich kann es irgendwie erzählen, aber so richtig spüren kann man es vielleicht halt nicht. Und ich glaube, es war auch ein Grund, warum das mit dem Schreiben so angefangen hat. Und ich habe allem ganz lange und fest und gut irgendwie studiert und Internships gemacht und so, weil ich, also mir war es schon allem wichtig, dass ich einen tollen Job mache, so. Und ich habe nachher mein erster richtiger großer Job, war noch auch schon ein richtig großer, toller Job. Und ich habe nachher ein paar, also für die in der Entwicklungszusammenarbeit gearbeitet, für die deutsche Bundesregierung. Und es war schon so ein richtiger, unter Anführungszeichen, Traumjob und war es dann aber eigentlich für mich noch ein paar Jahre nicht. Und dann war es auch so eine Frage, also bei denen ich mich entschieden habe, vielleicht gehen wir uns zusammen noch, weil ich mich nur dafür entschieden habe, dass ich das eigentlich nicht machen will, also nicht mein ganzes Leben lang oder dass ich mindestens noch besonders probieren will, war, also eine Motivation war für mich gewählt ein bisschen Wurzelschlagen, weil ich so viel miteinander war und ich gemerkt habe, dass ich es halt brauche, dass ich mir ein bisschen mehr geografisch irgendwo festsetzt. Und es war nur Berlin und in einem Moment, weil es war total viel in dem Job davor, ich bin voll viel gereist, ich habe voll viel gelernt und ich habe einen Moment gebraucht und haben mir gewählt, ein bisschen Zeit gegeben, um zu verstehen, okay, was ist jetzt der nächste Schritt und habe nachher umgekehrt zu schreiben und schon auch mit dem Ziel irgendwie für mich, das richtig zu strukturieren und da in einer Form von einem Buch zu bringen. Aber
0: was waren denn zuerst? Die Figuren, war zuerst die Geschichte, der Titel, was kam denn als erstes?
1: Nein, die Figuren absolut nicht, auch nicht die Geschichte, es waren ganz viele kleine Geschichten und die haben noch lange gebraucht, glaube ich, bis sie die in eine Form gebracht haben, die was allem noch sehr abstrakt ist, sagen wir halt auch die Leser, dass es oft nicht so einfach ist. Aber es geht weniger um ganz konkrete Figurenbildung. Für mich geht es mehr, versteht man immer, wenn man einen Roman liest, es geht mehr um Begegnungen und Umstände, glaube ich, als jetzt um die Figuren so ganz konkret. So.
0: Lest du jetzt eine kleine Stelle kürzere Stelle? Natürlich, für die Lesungen werden wir dann noch an und die Termine gerne weitergeben. Aber leider, damit wir so ein bisschen die Sprache jetzt und da die Geschichte, dass wir ein bisschen eintauchen können.
1: Okay, ich hebe mal von Anfang an. Man muss die Vergangenheit ruhen lassen, sagst du mit Zwiebeltränen, die dir über die Wangen laufen. Immer wenn das Messer das Schneidebrett trifft, zittert dein Körper. Jeder Schritt das Trennen von Zellwänden, Enzyme, die freigesetzt werden, Materie, die gerade noch getrennt voneinander war und sich jetzt aneinander bindet. Ich sitze neben dir auf der Küchenzeile und erstarre. Plötzlich diese Kälte überall. Ein Kinderkörper merkt, wenn Geister im Raum sind. Aber auch du spürst sie, die Geister. Hinter dir, unter dir, deine Augen, eine reglose Mauer aus Beton, die das Sonnenlicht in dem Regen zum Glitzern bringt. Du hältst die Hand starr vor dir, ganz so, als gehöre sie dir nicht, und ich sehe die Tropfen, die von deinen Fingern auf das Schneidebrett fallen, als wären sie Schnee, nur in Rot. Sie bilden gleichmäßige Kreise, bis es so viele sind, dass sie zu einem Fluss verschwimmen. »Mama«, sage ich in die Kälte, auch wenn mich dann vielleicht die Geister hören. Der Schmerz ist eine Momentaufnahme. Er lässt uns ein bisschen weinen, dann verdunstet er. Du schüttelst einmal den Kopf und drehst dich zu mir um. Die Mauer vor deinen Augen ist verschwunden, ihr Glitzern auf deinen Backen verlaufen. Du drückst ein Küchentuch auf den blutenden Finger, streichst mir über den Kopf. Es ist nicht so schlimm, nichts passiert, wir machen das gleich weg. Während der Fluss aus rotem Schnee von der Küchenzeile schwer auf den Boden fällt. Heute stelle ich mir vor, was gewesen wäre, hätten wir noch weiter geschnitten. Hautschicht durch Hautschicht, erst durch meine, dann durch deine, bis das Meer uns zu Großmutter führt, deren Vater, deren Mutter, die Häute unserer Vorfahren immer tiefer, bis wir irgendwann dort ankommen, wo es nicht mehr wehtut. Wir als Stoffe, die in Verbindung zu etwas Leichterem, Reizendem werden. Aber so frei sind wir nicht. Du wischst mit dem Küchentuch, das um deinen Finger gewickelt ist, das Blut vom Boden, sagst noch einmal, dass es nicht so schlimm ist, dass wir es wieder wegmachen, dann nimmst du das Messer, streifst die Zwiebel vom Schneidebrett in die Pfanne und als sie das Öl treffen, zischen die Geister davon. Wir sind sicher, Mama. Wenn wir schon nicht frei sein können, können wir uns dafür entscheiden, sicher zu sein. Denn so wie den Geistern bleibt uns dann wenigstens die Wahl zwischen verbrennen oder verstummen.
0: Eva Maria Resch aus ihrem neuen Buch Währenddessen. Und warum hast du den Titel Währenddessen auch gewählt? Was hat der jetzt mit der Geschichte am Ende zu tun?
1: Also währenddessen ist nicht der Unfunkstitel gewesen. Es waren andere Sachen, die sind im Raum gestanden. Aber das hat mit Palästina zu tun. Also ich war 6 Monate an dem Roman geschrieben, als der neue, also als der Genozid, also nach dem 7. Oktober wieder ausgebrochen ist. Und ich war erst einmal total, also es hat irgendwie nichts mehr Sinn gemacht, es hat keinen Sinn gemacht, weil ich mich auch viel mit der Südtiroler Geschichte und mit den Wunden von den Konflikt der Rabbins war, beschäftigt haben. Und es hat keinen Sinn irgendwie gemacht, darüber zu schreiben. Und während das und noch viel schlimmer wieder passiert. Und ich habe auch nicht gewählt, über Palästina schreiben, weil ich das Gefühl habe, sollen die Palästinenser selber tun und wir sollen die Palästinenser zuhören und nicht in irgendwelcher Leid von außen. Und ich war irgendwie in den Konflikt drin und habe mich nachher dazu entschieden, in dem Roman aber schon ganz konkrete Bilder von den letzten 3 Jahren, ganz schreckliche Bilder, mit ihnen zu schreiben und die unterbrechen so ein bisschen den Text. Es ist ein Rohr geschrieben.
0: Das sind so Einwürfe, gell?
1: Genau. Und die fangen mal mit währenddessen. Genau, die fangen mit währenddessen und beschreiben dann, was gerade passiert. Und dann ist es auch der Titel geworden. Und ich glaube, währenddessen ist auch ganz ein gutes Thema für so ein bisschen so mein Leben oder den Weg, den ich bis jetzt gemacht habe. Ganz viele verschiedene Inputs und Wege und Momente.
0: Also es ist Palästina, deine Erfahrungen und alles, was passiert ist, spielt schon eine Rolle, dass das Buch entstanden ist. Es ist aber nicht eine reelle Geschichte, die du von dort nicht. Es ist ein Roman, um das zu verarbeiten, was du gesehen hast.
1: Es ist oder? So, also die Einwürfe, die währenddessen Einwürfe, das sind wirklich ganz konkrete Beschreibungen von Bildern von den letzten 3 Jahren. Also okay. Das sind Sachen oder von Erzählungen von Menschen vor Ort in Gaza, die die wir gesehen haben. Also ganz, die Samen sind nicht fiktiv. Also das ist genau so, wie es passiert ist. Und die sind auch ganz emotionslos, unter Anführungszeichen, da geschrieben, weil ich einfach gewählt habe, dass Leute das mitlesen müssen, wenn sie den Roman lesen. Weil man es nicht, weil das Schweigen für mich so wie eine Mittäterschaft ist. Aber der Rest von Roman ist ein Roman, es ist eine fiktive Geschichte, es ist natürlich...
0: Wer spielt denn da die Hauptrolle? Was erlebt die?
1: Es ist eine Ich-Erzählung, also aber es ist jetzt nicht meine Geschichte, absolut nicht. Es ist jede Person, die in den Roman drin ist, ist sogar, es ist alles ich und nichts ich, weil natürlich ich kann ja nicht über etwas schreiben, was ich überhaupt keine Ahnung davon habe, aber es war mir jetzt auch allem so viel zu intim irgendwie. Also ich beschreibe jetzt nicht mein ganzes Leben. So viel findet man nicht aus, es ist dann allem so wie so ein Mosaik, glaube ich, auch die ganzen Personen.
0: Was möchtest du, was die Menschen, die dein Buch lesen, nach der letzten Seite mitnehmen? Oder was soll denn bleiben, wenn ich das Buch gelesen habe?
1: Habe ich mir jetzt eigentlich noch nicht so die Frage gestellt. Ich glaube, eine Sache, die was ich jetzt gerade als voll schieren empfinde, ist, dass jetzt langsam ein paar Menschen lesen und sie nachher ganz, dass es die unterschiedlichsten Interpretationsformen irgendwie auch gibt für den Text und dass der sich so ein bisschen verselbstständigt. Das finde ich eigentlich schieren, mit dem kann ich gut umgehen. Wenn sich Leute da noch mehr mit dem Thema Palästina beschäftigen oder wenigstens, wenn sie zum Beispiel gewisse Produkte nicht mehr kaufen, wenn sie sich, natürlich, wenn jetzt jemand einmal auf einen Protestgang nach dem Buch, also selber absolut fantastisch, aber ich glaube ganz allgemein irgendwie, ich glaube, in dem Buch geht es auch ganz viel darum, dass sich irgendwie die Wunden von Krieg allem wieder die gleichen sein. Aber wenn natürlich allem die Umstände und das spezifische Konflikt allem anders ist, aber irgendwie die Wunden allem wieder gleich sein und so ein bisschen, ja. Aber ich glaube, hell wissen die Leute so und so oder so, die was Zeichen wählen und ja, nun werden es wahrscheinlich auch nicht, jetzt wird es sich auch nicht gerade sehen und vielleicht, wenn sie das lesen. Aber ich weiß nicht, ich glaube, das darf jetzt, also das wo ich ihnen das jetzt geschrieben und das ist jetzt so abgeschlossen und das darf jetzt auch seinen Weg gehen.
0: Okay. Du wirst jetzt mal bis Ende Oktober mal da bleiben, im Lande Südtirol, habe ich jetzt recherchiert oder hast du mal davor gesagt, weil du einige Lesungen geplant hast. Magst du uns schon sagen, wenn wir dir das nächste Mal beim Lesen sehen dürfen und wo?
1: Ja, gern. Also am 14. Nächste Woche ist im Ost-West-Club in Meran eine Lesung. Und am 22. ist nachher in Pfalzen in der Bibliothek Sam eine Lesung. Und danach, vorhin nochmal Berlin und nachher gibt es nochmal, ich glaube am 26. in der Tessmann in Bozen eine Lesung.
0: Okay, also man kann die auch dort live erleben und kann mit dir ins Gespräch kommen und vor allem dann auch das Buch kaufen. Eva-Maria Resch, heute meine Gästin, währenddessen... während wir da reden, Hommage Musik aufgelegt wieder. Und zwar von Ahmed, spricht man das so aus? Das ist die Nummer nennt sich Bi Yin Huna. Aber bin ich auch nicht so recht mächtig dieser Sprache. Warum die Nummer jetzt?
1: Ahmed ist ein Freund von mir tatsächlich. Er ist Palästinenser aus Ramallah. Und er hat aber lange Zeit in Berlin gelebt, ist jetzt nach Marseille gegangen und er macht palästinensische, dann sagen so Pop-Rock-Musik. Er schreibt seine Texte selber und es geht um das, was gerade passiert. Und es gibt auch die Übersetzungen online. Ich glaube, die Leute kennen sich vielleicht, wenn es interessiert, soll sich unhören. Es sind voll schöne Texte und es ist tolle Musik.

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1: Der LVH fordert von der Politik mehr Leistungen für Unternehmen, die in Südtirol bleiben. Die EU weist die angekündigten US-Sanktionen gegen den Internationalen Strafgerichtshof zurück. Das Wetter zunehmend bewölkt und einige Regenschauer bei 15 bis 20 Grad. Der Landesverband der Handwerker ruft die Politik dazu auf, sich nicht nur gegen die Abwanderung von Fachkräften einzusetzen, sondern auch jene Unternehmer zu unterstützen, die sich fürs Dableiben entscheiden. Während über den Brain Drain diskutiert werde, gerieten jene aus dem Blick, die Betriebe übernehmen, Arbeitsplätze schaffen und investieren, sagte LVH-Direktor Walter Pöhl auf dem heutigen Tag des Handwerks. Die Lebensqualität in Südtirol allein reiche als Standortvorteil nicht aus. Genauso wichtig seien leistbares Wohnen, funktionierende Mobilität, Kinderbetreuung und berufliche Entwicklungsmöglichkeiten. Die soziale Mitte in der SVP will mehr Einfluss auf die Entscheidungen der Partei. Auf der heutigen Landesversammlung wurde beklagt, dass die soziale Mitte im Vergleich zum früheren SVP-Arbeitnehmerflügel an Gewicht verloren habe. Die Vorsitzende Gabriele Morandell begrüßte die offene Auseinandersetzung über die Rolle der Bewegung. Der Brixner Oswald Mederle bleibt Präsident des Kriegsmuseums in Rovereto. Mederle wurde für weitere 4 Jahre im Amt bestätigt. Der 70-jährige Geschichtspublizist und Vizepräsident des Tiroler Geschichtsvereins ist der erste deutschsprachige Vorsitzende des Roveretanischen Museums. Die EU verurteilt die Absicht der Vereinigten Staaten von Amerika, den Internationalen Strafgerichtshof mit Sanktionen zu belegen. US-Präsident Donald Trump solle seine Drohung zurücknehmen, sagte die EU-Außensprecherin Kaja Kallas. Die Union werde alles in ihrer Macht Stehende unternehmen, damit der Internationale Strafgerichtshof auch in Zukunft seiner unverzichtbaren Aufgabe nachkommen könne. Trump hatte Sanktionen angekündigt, nachdem die ehemalige internationale Richterin Navi Pillay mit dem Friedensnobelpreis ausgezeichnet worden war. Papst Leo XIV. Hat die Anwendung der Todesstrafe verurteilt. Sie verletze die Unantastbarkeit und die Würde menschlichen Lebens, erklärte der Papst anlässlich des heutigen Internationalen Tages gegen die Todesstrafe. Der Schutz des Gemeinwohls sei auch ohne Kapitalstrafe möglich. In New York sind erneut hunderte Menschen auf die Straße gegangen, um gegen den Schusswaffeneinsatz der umstrittenen US-Einwanderungsbehörde ICE zu protestieren. Am Donnerstag hatten ICE-Einsatzkräfte einen Mann in seinem Auto angeschossen, in dem sich auch ein 5-jähriges Kind befand. Der New Yorker Bürgermeister Zoran Mamdani hat den Vorfall verurteilt und den Abzug der ICE-Mitarbeiter aus der Stadt gefordert. Ragebait ist das deutsche Jugendwort des Jahres. Der Begriff bedeutet wörtlich übersetzt Wutköder und steht für absichtlich platzierte Empörung in sozialen Netzwerken. Wie der Langenscheid Verlag auf der Frankfurter Buchmesse bekannt gab, erhielt Ragebait von Jugendlichen in einer Online-Befragung 36,5% der Stimmen. Das Wetter: Der Nachmittag verläuft in Südtirol überwiegend bewölkt. Von Westen her ziehen einige Regenschauer durch. Am Abend ist es im Großteil des Landes wieder trocken und in der Nacht lockern die Wolken auf. Die Höchstwerte liegen zwischen 15 und 20 Grad. Der morgige Sonntag beginnt wolkenlos. Im Laufe des Tages bilden sich nur harmlose Wolken. 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
2: Guten Nachmittag aus der Landesverkehrsmeldezentrale. Brenner Autobahn in Richtung Norden zwischen Klausen und Brixen 8 Kilometer Stau wegen Arbeiten. Zwischen Sterzing und dem Brenner 6 Kilometer Stau wegen Überlastung und in Richtung Süden zwischen Sterzing und Brixen 8 Kilometer Stau wegen Arbeiten. Auf der Brenner Startstraße in Richtung Süden zwischen dem Brenner und Sterzing Stau wegen Überlastung. Gute Fahrt!
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0: Blauer Mond vom sensationellen Herbert Pixner hier in der Doms Radio Show in der zweiten Stunde. Meine Gästin und DJin heute Eva Maria Resch. Sie lebt mittlerweile in Berlin, ist eine Südtirolerin aus Polzen, ging dann des Studium wegen, Politik hat sie studiert, ein bisschen Musik, nebenbei nach Florenz. Von Florenz ging es nach Istanbul, Istanbul dann nach Palästina. Und ja, das hat sie stark geprägt. London war auch noch mit dabei und dann eben noch Berlin. Mittlerweile Berlin deshalb, weil sie auch gewählt hat, Wurzeln schlagen. Werden wir auch noch darauf zurückkommen, warum nicht Pfalzen wieder. Aber werden wir auch noch klären. Und dort ist jetzt auch ein Buch entstanden, hat es darum geschrieben, geprägt natürlich von den Geschichten, die sie erlebt hat als junge Frau. Sie ist 34 mittlerweile, ist eben sehr früh schon von zu Hause weg und hat die Weite und vor allem eben diese Gebiete kennengelernt und auch einiges leider miterleben müssen. Hat da ein bisschen einen anderen Blick, vielleicht als viele andere, auf die Geschichte Palästinas und so weiter und auch auf das, was sie erlebt hat, und einiges verarbeitet im Buch. Es ist aber keine Erzählung über das, was gerade passiert, sondern es ist ein Roman, geprägt von den Erfahrungen. Und es ist eine Ich-Erzählung, aber nicht unbedingt das, was sie wirklich autobiografisch wiedergibt. So hat man es geklärt. Währenddessen ist der Titel von diesem Buch, hat auch den Zoom-Idee-Preis gewonnen, was eine tolle Sache ist. Was ist denn das? Ist es dein erstes Buch, Eva, und du gewinnst gleich schon einen Preis? Denkst du, hey, läuft? Oder darf weiter so gehen?
1: Ja, das habe ich mir schon oft in meinem Leben gedacht. Also ich will damit nicht sagen, dass es einmal so einfach war, aber ich glaube, in irgendwie allem so einen sehr positiven ins Gefühl. Es sind schon sehr viele gute Sachen zu mir gekommen, unter anderem eben auch das mit den Preis, den ich jetzt gewonnen habe. Und dass es jetzt geklappt hat, dass es der erste Schreibversuch unter Anführungszeichen schon zu einem Roman geworden ist, das ist schon top natürlich. Ja.
0: Wie sind denn die ersten Reaktionen? Also es gibt ja einige Reaktionen, die du auch im Pressetext zitierst, aber was sind denn so die Reaktionen, durchwegs positiv, vor allem die Sprache, die Geschichte, wie du das machst, ist zum Zusammenfassend der Tenor gewesen. Aber welche Reaktion hat dich am meisten berührt?
1: Also es gibt noch relativ jung, weil es ist ja jetzt noch ganz alles frisch. Es haben schon viele Leute gesagt, dass es ein bisschen zart ist, das Buch. Es stimmt bestimmt. Aber ich glaube, sprachlich ist es sehr gut umgekommen. Ich glaube, was mir jetzt einfällt, ist, dass mein Papa, der ist schon zum zweiten Mal, also meine Eltern haben das Buch schon einmal in der Rohfassung gelesen. Bevor es dann eins ins Lektorat gekommen ist, sind wir es noch ein bisschen anders und haben es jetzt eben nochmal gelesen. Und mein Papa hat letztens gesagt, es ist schon ein zartes Buch, Eva. Und die haben eigentlich so gesagt, ja, tut mir leid. und wir haben so ein bisschen drüber gelacht, weil ich gesagt habe, ja, eben, wenn ich ein Buch irgendwie über das, was jetzt gerade passiert, schreibe, nachher schaut es leider so aus, tut mir leid. Und er hat aber noch gesagt, dass er sich zeitweise gedenkt hat, so, bah, und mir, uns geht so viel gut und wir leben so schieren. Und dass er sich noch ein bisschen gefragt hat, so, was kann man in Tieren? Und Sel hat mich schon gefreut als Reaktion. Ja.
0: Bist durch die Welt gereist und am Ende war ja die Aufgabe war ja, dass du heute Musik mitnimmst, die was Meilensteine in deinem Leben beschreiben. Und am Ende ist es ja so, dass der erste Titel ein Südtiroler Titel ist. Mittlerweile lebt er in Österreich, aber der Pixner Herbert ist ein Psyrer. Und der Blaue Mond ist es. Genau, der Blaue Mond ist die erste Nummer, die was du heute da mitgebracht hast. Warum das? Welchen Meilenstein beschreibt die Nummer?
1: Also ich bin jetzt einfach so durch die verschiedenen Orte, wo ich war, durchgegangen und deswegen, und nachher habe ich eben auf Südtiroler Musik gedenkt, die was mir gut gefällt, und nachher bin ich auf dem Herbert, oder?
0: Herbert Pixner.
1: Herbert.
0: Ja. Hast du schon mal live gesehen? Ja?
1: Oder gehört? Nein, leider noch nicht. Und jetzt ein paar Mal. Aber wie gesagt, also ich bin auch auf seiner Musik, muss ich sagen, erst mehr erkennt, weil ich nicht mehr in Südtirol gelebt habe, also erst später, und ich bin momentan so wie ein da gewesen. Ich gehe schon auch noch oft Konzerte tatsächlich da, aber noch, ja, Bei ihm hat es noch nie geklappt.
0: Okay. Die nächste Nummer, die Sel Kimp, ist eine italienische Nummer. Lucio Battisti, Il mio canto libero. Warum die Nummer?
1: Ja, das ist Florenz. Also, das ist für mich so das totale italienische Lebensgefühl in Florenz. Irgendwie so ein bisschen melancholisch, aber ganz viel Schierens und einfach ist, ja, das habe ich sehr viel gekocht.
0: Was hast du am meisten genossen in Florenz, neben dem Studium?
1: Die Leichtigkeit. Es war schon einmal so, nicht mehr in Südtirol zu sein, nicht mehr in der gewohnten Umgebung, so ganz anonym, ihren Alben, Anonymität total gern. Was glaube ich, nicht mehr in Südtirol zu sein, nicht mehr in der gewohnten Umgebung, so ganz anonym, ihren Alben, Anonymität total gern, was glaube ich für ganz viele Leute nicht das so ist, aber ich bin auch total gerne

0: Lepersch, oder?
1: Ja.
0: Jetzt schon. Kennen wir das noch.
1: Wobei, ich glaube, also die Orte, wo ich war, zum Beispiel, ich war ja in Libanon und in Jordanien und so, und es ist schon sehr mediterran. Wir sind nicht so weit weg von. Also kulturell, glaube ich, ist schon oft dann das Gefühl, ist irgendwie ein Sizilianer ist sicher ein Araber von der Gegend wahrscheinlich oft näher als jetzt vielleicht ein Südtiroler.
0: Okay.
1: Kann man schon fast so sagen.
0: Ja, ich denke ja. Schleicht mich. Okay, also noch hoffen wir uns jetzt in Lucio Battisti, Il mio canto libero, und ja, beamen ins Zug in deine Zeit in Florenz.

0: Lucio Battisti, Il mio canto libero, mitgebracht und aufgelegt von Eva Maria Resch, heute meine Gästin. Und das war eben auch die erste Zeit, wo sie weggegangen ist aus Südtirol. Und das war eben Florenz. Und dann hat sie geliebt, die Aperitivi, Dolce Vita, also das Mediterrane. Und das hat sie aber auch in den anderen Ländern wie eben Westjordanland, Syrien, hast du das auch erlebt, oder? Nein,
1: Syrien war ich nie, Libanon, Jordanien.
0: Libanon und Jordanien, das war's. Wo du das auch so ein bisschen erlebt hast, dieses das mediterrane Leben auch dort. Dann kommen wir jetzt zu einem Titel, das wird jetzt schon wieder schwieriger, den Titel lassen wir auch weg, haben wir beide entschieden, weil wir beide nicht aussprechen, aber Aida Pekan, das kriegen wir hin, wir beide. Warum jetzt die Nummer, wo kommt die her?
1: Genau, also die kommt aus Istanbul. Ich bin ziemlich chronologisch gegangen mit meiner Auswahl. Genau, also das ist so, ich glaube, vor die 70er ist es Lied, bisschen jazzig, genau, das gehört zu Istanbul, also meiner Zeit in Istanbul.
0: Kann ich mich davon erinnern, in der ersten Stunde hast du das erzählt, was dich so fasziniert hat, diese Rooftops, da bist du oben gewesen, hoch oben, die Riesenstadt, genau. Die Skyline. Wie war das kultureller für dich, sei es jetzt mal Essen und so, wie hast du das erlebt in Istanbul?
1: Also ich glaube, es ist überhaupt so, wenn man in so einer großen Stadt ist, was ich so total genossen habe, eben auch in London, auch in Berlin jetzt, ist so die Vielfalt. Es gibt ja eigentlich alles. Man kann sich eben ziemlich aussuchen, in welcher eben auch, was man isst zum Beispiel und wie man leben will. Und Istanbul ist allem noch so eine Stadt. Also ich sage allem, wenn es nicht Berlin geworden war, war es wahrscheinlich Istanbul geworden.
0: Echt?
1: Ich liebe Istanbul überall. Ich bin allem noch extrem oft zusammen, weil ich war einer von meiner besten Freundinnen aus seinem Lab und ich versuche wirklich zu Amusio zusammen zu sein. Und Istanbul ist so, auch so eine Stadt, die mir ständig fehlt. Wenn ich nicht in Istanbul bin, fehlt mir Istanbul allem.
0: Aber das was fehlt dann denn? Was hat Istanbul, was die anderen nicht haben? Was hat Pfalz nicht, was Istanbul hat?
1: Ja, also einmal fehlt der Bosphorus. Der Bosphorus ist so unglaublich schön. Also ich schaffe es selten mit der Fähre im Bosphorus, also im Bosphorus bei der asiatischen, zu der europäischen oder europäischen, die asiatische Seite zu fahren, ohne dass sie mir irgendwie die Tränen kämen, weil es so unglaublich, also die Skyline und die Farben einfach so unglaublich schön sein. Ich finde Istanbul einfach total ästhetisch ansprechend schon einmal. Es sind ja ganz viele verschiedene Kulturen, die da schon einmal Fuß gefasst haben und es spiegelt sich ein alles wieder. Die Vielfalt, die was es gibt, ist für mich total faszinierend. Also Istanbul ist halt so richtig eine Herzensstadt.
0: Pulsierend da?
1: Na, auf jeden Fall. Es gibt keine Nacht. Es gibt auch keinen Tag, was zum Beispiel so wie so ein Ruhetag ist. Es gibt zum Beispiel auch in Berlin. In Berlin ist ein Sonntag schon Sonntag. Also war es mal alles ein bisschen ruhiger. Und in Istanbul ist allem auch so, wenn du kannst halt so auf die Istiklal, heißt die Hauptstraße, die große, wichtige Straße. Es ist einfach 24/7, allem etwas los und die ganzen Gerüche, die ganzen Menschen. Total faszinierend für mich. Also Istanbul kann ich leider empfehlen. Ich kann auch gern, eventuell können sich die Leute auch gerne melden. Ich kann ganz gute Travel-Tipps für Istanbul geben.
0: Kann man gerne als Reiseführerin auch noch buchen, oder?
1: Absolut,
0: quasi?
1: Dann war ich auf jeden Fall gut.

0: So, jetzt waren wir musikalisch in Istanbul in der Türkei und meine Gästin heute, Eva Maria Resch. Und sie sagt, sie wird mindestens zweimal das Jahr alt, sie hat die beste Freundin unten und das fehlt ihr auch, diese Gerüche, der Bosporus. Jedes Mal kämen die Tränen, wenn sie von asiatischen zur europäischen oder von europäischen zur asiatischen Seite hinfährt. Ja, das hat einfach ganz viel mit ihr gemacht und zieht sie dann wieder hin. Und wenn es nicht Berlin geworden war, dann war es wahrscheinlich Istanbul geblieben quasi.
1: Ja.
0: Und warum ist es am Ende nach Berlin geworden? Wenn wir das am Ende aufklären oder?
1: Können wir jetzt sagen, ist jetzt kein großes Finale oder so. Yeah. Also zwischen Pragmatismus und eben auch, weil, also ich finde Berlin ist eine total tolle Stadt, eben auch super vielfältig. Ich lebe auch in Neukölln, da heißt die arabische Nachbarschaft, da heißt ja ein bisschen was from the best of both worlds für mich. Es ist total eine grüne Stadt, es ist eben einfach auch extrem vielfältig. Es gibt ganz, ganz viele verschiedene Leute, verschiedene Küchen. Es ist kulturell.
0: War auch unglaublich pulsierend, Berlin, oder?
1: Unglaublich,
0: kommt
1: ja,
0: man da
1: auf
0: mit
1: jeden
0: noch?
1: Fall.
0: Kommt man da noch mit?
1: Weiß nicht, vielleicht muss man ein Goretal Mivro mitkommen. So geht jetzt einmal, aber ja. Man kann sich schon zurechtfinden.
0: Okay.
1: Und auch, also einmal auch sprachlich, ja, ich weiß, dass ich ein bisschen schreiben, also, dass ich schreiben will, das heißt, macht es auch Sinn. Also ja, nein, mich tatsächlich ein bisschen da noch gesehen, wieder mal in einem Umfeld zu sein, wo ich mehr Deutsch sprich, weil ich halt meistens auch im Englisch rede, wobei ich jetzt ehrlich gesagt in Berlin auch nicht so viel Deutsch sprich, sondern vor allem, also meine Freunde sind auch eher von der internationalen Seite, aber halt war sicher auch ein Grund. Und auch irgendwie, es ist schon auch nicht nach Südtirol. Es ist vor allem noch ein ordentlicher Weg nach Berlin, aber irgendwie auch kulturell schon ein bisschen
0: näher
1: wie
0: Istanbul.
1: Genau. Ja. Kann man auch mal mit
0: okay.
1: dem Zug fahren. Ist auch ganz
0: geht sich aus. Okay. Azina El Ali. Wahrscheinlich spricht man das so aus. Warum denn immer, wo kommt der her? Beziehungsweise die Interpretin. Oder ist das ein Interpret? Ein Herr.
1: Ein Herr. Das ist so eins für die arabischen Stücke, das ich total gern mag, also um vielleicht ein bisschen Geschmack zu geben von arabischen Sprache. Ja, soll ich da Beweggrund und ja, viel gehört auf meiner Reisen.
0: Wo kommt die Nummer her? Also so jetzt von
1: Ägypter.
0: Ägypter, oder? Okay.
1: Und ja, nochmal nachgeschaut, tatsächlich.
0: Okay. Und wo hast du die Nummer am meisten gehört? In welcher Phase?
1: Ich glaube, ich weiß gar nicht, wann sie das erste Mal auch gekommen ist. Kann ich nicht sagen. Weiß ich tatsächlich nicht. Aber hat mich begleiten auf die, in die verschiedenen Orte.
0: Und wenn jetzt die Augen zutust, wenn die Musik läuft, welche Bilder kommen dazu?
1: Da tatsächlich Irak, meine letzte Station vor Berlin. Vor allem haben wir nicht das Lied oft gehört, da weiß ich. Ja.
0: Wann war das?
1: Also ich bin nach Berlin 23 gezogen und Irak war ich ungefähr, ich glaube, 2 Jahre. Ein bisschen mehr, glaube ich, ungefähr.
0: Von 220 auf 223. So. Wenn du jetzt auf Irak, Iran und die ganzen Konflikte blickst, was macht das mit dir, wenn du das erlebt hast unten, also wenn du in Irak gelebt hast, nehmen wir so?
1: Ja, also ich glaube vor allem Palästina ist damit wichtig, weil Palästina gerade das ist, was am akutesten ist für die Länder, wo ich war. Ja, extrem. Die letzten Jahre waren oft da echt, waren schon auch echt zart, auch emotional. War oft sehr traurig, ich war oft sehr zornig. Auch gestern war der Jahrestag, jetzt ist seit 3 Jahren Jahr der Genozid und die Bilder. Ja,
0: voll. Wir müssen sagen, wir zeichnen das Gespräch auf, also vorgestern, genau. Am Donnerstag, so Mittwoch, am Mittwoch, der 7. war der Tag.
1: Oktober, genau. Ja. Ja, schon sehr viel Traurigkeit, glaube ich, und auch eben auch Zorn, auch viel Fragen.
0: Hilflosigkeit?
1: Auf jeden Fall. Ja, und das Gefühl, so irgendwie so ausgeliefert zu sein in den Ganzen. Und da unverstanden natürlich, ich bin in den Konflikt extrem tief drin und das also der immense Schmerz ist ja auch noch für Leute, glaube ich, schwer zu verstehen und schwer nachzuvollziehen. Ist so ein bisschen, ja, Kim, ist weit weg, aber für mich ist es nicht so weit weg.

0: Also wenn sie die Augen schließt bei diesem Song, dann beamt sie sich wieder zurück in die Zeit von Irak. Also da war sie von 2021 bis 2023, bis sie eben dann nach Berlin zog und dort sesshaft wurde, um auch das Buch zu schreiben. Währenddessen, so der Titel, ist vor Portugal rausgekommen, die Lesung, die Vorstellung des Buches hat schon stattgefunden und demnächst ist sie im Ost-West-Club zu hören und zu sehen und dann auch in Pfalzen, dann fährt sie wieder kurz nach Berlin und kommt wieder zurück. Dann gibt es wieder Tessmann, auch noch eine Lesung und sie hat damit den tollen Preis auch hier in Südtirol gewonnen, Zoom-Ad. Deswegen das Buch, das hat schon einiges in sich. Vor allem unglaublich tolle Sprache, die Geschichte, geprägt von den Erfahrungen, die sie erlebt hat in ihren jungen Jahren, sie ist 34 und ist schon mit 19 weg nach Florenz und so weiter. Kennt ihr das alles nachhochen? Einfach die Sendung nochmal nachhochen, Toms Radioshow, Podcast 3 Südtirol und ihr werdet dorthin geführt. Bleiben wir nochmal ganz kurz Irak. 220 bis 223 warst in Irak. Dann noch Berlin. Dann gab es diese Konflikte, die wird wieder aufgeflammt sein, wo dieses ganze Unleid unten stattgefunden hat. Bist du seitdem nochmal unten gewesen? Also jetzt in Palästina zum Beispiel?
1: Ja, ich war Anfang des Jahres nochmal in Palästina. Also ich war von Februar bis Mai nochmal da, also 3 Monate. Und haben tatsächlich zusammen den Roman fertig geschrieben.
0: Okay.
1: Also in den letzten Monaten des Romanschreibens in Palästina nochmal verbracht.
0: War das sehr wichtig?
1: Selber mal wichtig, ja. Also es ist schon mal schwierig, man weiß nie, ob man überhaupt reinkommt in Palästina oder nicht. Und es war immer schon einmal nicht so sicher, aber ich habe es auf jeden Fall nochmal gewählt versuchen. Und bin nachher auch nochmal, also in 3 Monaten Visum gehabt und habe die zusammen ausgenutzt und haben eine Wohnung in Ramallah das mal genommen. Also das ist so die inoffizielle Hauptstadt Palästina, also die Palästinenser sagen natürlich Jerusalem als ihre Hauptstadt tun, aber de facto, wo, also ja, passiert viel in Ramallah und Samwari und haben vor allem also ein Buch geschrieben und natürlich auch ganz viele Freunde getroffen und ganz viele andere Sachen auch getan, aber
0: Hast du nicht Angst gehabt, da hinzufahren einmal?
1: Also auch da wieder, wie schon davor erwähnt, weil ich in Palästina bin, habe ich keine Angst. Es kann unangenehm werden an die Grenzen, an die israelischen Grenzen, mit die Grenzen, und anders kommt man ja gar nicht in Palästina, haben wir ja oft einmal Angst oder ein ungutes Gefühl, aber drinnen absolut nicht.
0: Okay. Aber dass so Angriffe stattfinden, dass da...
1: Ja, ich bin, glaube ich, so Anfang Februar nach Palästina gefahren und nach 2 Wochen ist noch der Krieg zwischen Iran und Israel neu entflammt und es war schon das mal zart, also weil wirklich man die Raketen gesehen und gehört hat, die über Westjordanland wirklich von beiden Seiten gekommen sein. Natürlich wird man schon ein bisschen mulmig, also das kann man jetzt nicht anders sagen. Aber ich glaube, man kriegt auch relativ schnell ein Gespür dafür, was gefährlich ist und was nicht gefährlich ist. Das ist von außen allem schwieriger zu sagen, wie für wenn man eben nachher vor Ort ist, kann man das relativ schnell inordnen. Er war auch im Irak so, Irak ist natürlich auch zu einer Sicherheits- Aber selbst in Berlin auch so. Also auch in Berlin muss man sich ein Stück weit eben orientieren. Wenn man zum Beispiel allein wohnt oder allein irgendwo hin, ich meine, selbst gibt es überall. Gibt es auch in Südtirol tatsächlich.
0: Okay. Love Soap von Bon Voyage Organization. Die Nummer ist jetzt eine englische Nummer. Warum hast du die mitgebracht?
1: Ich habe mir gedacht, ich will mal ein bisschen was lustiger sein oder etwas, was ein bisschen mehr zeigt, dass ich auch oft ganz viel Spaß gehabt haben und viel getanzt haben und so. Weil die anderen sind alle ein bisschen, vielleicht ein bisschen zu traurig gewesen, aber weil hat jetzt nicht den Eindruck vermitteln, dass das gleich harte Sachen waren, absolut nicht. Also ganz viel Spaß gehabt.
0: Ist das ja auch wichtig, oder?
1: Auf jeden Fall, ja.

0: Ja, die Nummer ist auch original, ein bisschen länger, vor allem die, die gleich gerne Party machen, wie meine Gästin Eva-Maria Resch, kennen Sie natürlich, und die Nummer kann man überall nachhören, wenn man die jetzt, wenn man Lust auf mehr drauf gekriegt hat. Aber wir wollen nur einiges hören von der Eva-Maria. Sie ist eben heuer, Anfang des Jahres, vom Februar, ist sie für 3 Monate noch einmal nach Palästina und hat das Buch fertig geschrieben, währenddessen das neue Buch. Deswegen ist sie ja da. Gerade auch nicht bei mir da in Südtirol, in der Radioshow, sondern gerade in Südtirol, weil sie lebt mittlerweile in Berlin. Und eben ihr war es wichtig, dass sie das Buch unten fertig geschrieben hat. Sobald du unten fertig geschrieben gehabt hast, war das dann auch der Moment, wo du die Zelte abgebrochen hast und bist aufgefahren, oder hast du es von der Dauer des Schreibens abhängig gemacht, oder wie war dein Plan da unten in Palästina?
1: Also mein Jan Leier dreimonatiges Touristenvisum gehabt, so heißt, die haben auch gemisst wieder. Genau.
0: Also hast du müssen in 3 Monate unten fertig schreiben, das war auch klar.
1: Nein, also das Buch, ich war jetzt unabhängig davon, wie lange das, also ich habe einen Abgabetermin gehabt, das war, glaube ich, auf 19. oder 18. Mai. Und ich habe aber schon, ich glaube, mein Visum ist bis zum 5. Mai gegangen. Und ungefähr um die Zeit bin ich nachher halt. Genau. Also das war uns zwar separate Sachen, das war allein von mir initiiert, dass ich da nochmal hinfahre, also total als Privatperson.
0: Okay, okay. Mhm. Aber auch mit dem Ziel, das Buch unten nochmal fertig zu, also am Ende fertig zu kriegen.
1: Genau.
0: Okay, okay. Du hast Tina Riven mitgebracht, Sastna Gam. Wir probieren es einfach mit der Aussprache, schwierig. Warum die Nummer? Wo kommt der her? Oder was verbindest du mit der?
1: Ja, die Nummer ist auch, das habe ich auch auf so, ich glaube, die habe ich das erste Mal gehört, bald nach Jordanien. Ich habe selber eine Zeit lang auch gelebt, ein paar Monate. Und die erinnert mich allem so an die wunderschöne Wüste in Jordanien. Es gibt so ein Wadi Rum, wo vielleicht auch schon ein paar waren, ist ziemlich touristisch. Und ich glaube, das zeigt gut den Spirit von den, wie man wissen, wenn man so eine Wüste durch die Wüste fährt. Ein bisschen klischeehaft, aber.

0: Ja, die Nummer beschreibt so ein bisschen, wenn man durch die Wüste fährt. Bist du selber gefahren, Eva-Maria Resch, heute meine Gästin?
1: Also jetzt im Sinne von selber gefahren.
0: Ja. Oder durch die Wüste.
1: Unter anderem auch, ja.
0: Wenn die Wüste her, dann fällt mir allen Paulo Coelho ein. Mhm. Die ganzen Geschichten drumherum. Bist du auch einfach mal in die Wüste ausgegangen und hast einmal mit dir Zeit verbracht? Hast du das auch getan?
1: Ja.
0: Was macht die Wüste mit an? Wie wichtig ist das?
1: Ich finde es mega spannend, weil ich war zum Beispiel einmal in der Wüste, wo auch die Beduinen gesagt haben, das ist voll ein besonderer Tag, weil es, also es sind besondere Tage, weil es keinen Wind gegeben hat. Und die haben das erste Mal erfahren, wie es sich anfühlt, wenn man absolut nichts hört, außer in eigenen Körper. Weil es hat einfach gar kein Geräusch gegeben, nichts. Und ich glaube, es kann man sich gar, oder ich, das war für mich total neu und mega faszinierend.
0: War das anders?
1: Tatsächlich nicht, was auch spannend ist, aber nein, kann ich mich zumindest nicht erinnern. Okay. Wir haben es sehr schön empfunden.
0: Du haltest schon ganz schön viel aus, also.
1: Das weiß ich nicht.
0: die nächste Nummer, Amma808 oder Susha, Sascho, keine Ahnung, wieder so ganz eine interessante Nummer. Warum die jetzt?
1: Ich weiß gerade selber nicht, welche ist das jetzt?
0: Das ist die, was du on the road allem hörst. Hast du mir da als Notiz hingeschrieben, Geta Dung Niki.
1: Genau, ja, okay.
0: Also du bist gleich viel mit den Titel wie
1: ich,
0: oder?
1: Ja, ich bin absolut, ich kann mir keine Namen merken, ganz schlimm. Die ist für mich so John D. mitgebracht, weil ich so viel auf Flughäfen unterwegs war und der erinnert mich allem an. Also nicht spezifisch am Flughafen, aber schon an so ein Reisen. Die habe ich selber oft super gern gehört. Hat jetzt, glaube ich, nichts mit meiner, also mit der Region, also nichts mit den arabischen Ländern zu tun und bestimmt auch nicht europäisch ist, wenn ich es nicht falsch sehe. Aber irgendwie hat mich der oft auf die Flughäfen begleitet. Deshalb.

0: Die Toms Radio Show Richtung Ende zweiter Stunde. Meine Gästin und DJin heute Eva Maria Resch, Buchautorin. Ja, eigentlich erst seit kurzem. Sie hat einen Roman geschrieben, ihren ersten. Der hat da gleich schon einen ordentlichen Preis gewonnen, ob in Südtirol, einen Zoom-Ad-Preis. Die erste Lesung war vor Bordeaux. Und dann gibt es jetzt noch eine Lesung im Ost-West-Club und dann auch noch im Pfalzen. Dann fliegt sie wieder zurück nach Berlin, wo sie mittlerweile wohnt. Und dann kommt sie wieder für eine Lesung nach Südtirol und dann in die Tasman-Bibliothek, glaube ich. Genau. Wenn ich es richtig noch im Kopf habe. Viele weitere Sachen. Du hast gesagt, du bist nach Berlin, weil Wurzeln schlagen gewählt hast. Und vor allem auch in einer Stadt sein wolltest, wegen der deutschen Sprache, weil du ja das Buch in Deutsch geschrieben hast. Kann ich dir doch vorstellen, irgendwann wieder zurückzukommen nach Südtirol?
1: Ja, also ich habe es mittlerweile so, dass ich nicht ganz so weit vorplane, weil ich glaube, weil sich bei mir so oft in meinem Leben irgendwie Dinge ganz anders entwickelt haben, wie ich gedacht habe, dass sie sich vielleicht entwickeln werden, und weil ich es total schön finde und auch genieße, dass man sich ein bisschen treiben lassen kann. Gleichzeitig bin ich ja schon jemand, der, also ich habe schon Ideen, aber ich finde es schön, mir ein bisschen Spielraum zu lassen. Mhm. Aber ich bin jetzt nicht jemand, der sagt, ich will nie zurückkommen. Ich glaube, es ist schwierig. Schwierig will ich nicht sagen, aber ich glaube, es war sehr anders. Aber ich bin total offen. Ich weiß wirklich nicht, aber ich weiß auch nicht, ob ich jetzt irgendwie in Berlin in 5 Jahren noch bin.
0: Oder auf welchen Ort auch immer, oder an welchen Ort auch immer in der ganzen Welt, weil es die auch ein bisschen weggetrieben hat. Buch ist jetzt fertig. Du sagst, das soll auch jetzt seinen Weg gehen, das Buch. Du machst Videofilme bzw. Dokumentationen auch und schreibst schon diese Sachen. Gibt es so Projekte, was du gerade verfolgst, was da wichtig sein?
1: Jetzt eigentlich schon wieder eine Buch-Idee. Also ich schreibe ehrlich gesagt total gern weiter. Ich habe den Prozess total spannend gefunden. Also es war schon schön, es ist schwierig. Von Schreiben kann man nicht so einfach leben. Let's see. Aber ich habe schon Ideen. Okay. Also selber top, wenn es klappt wird.
0: Jetzt hast du das erste Buch geschrieben. Was hast denn du am meisten über dich selber gelernt während dem Schreiben?
1: Ich habe den Schreibprozess extrem schwierig gefunden, muss ich zugeben. Es waren so viele Selbstzweifel ich habe extrem stark mit Disziplinieren gemisst. Ich kann es halt ganz gut, aber ich glaube, Schreiben ist schon auch echt schwierig. Also jetzt ich glaube, die meisten Leute unterschätzen es, wie schwierig das ist, zu schreiben.
0: Wieso willst du noch einmal dir?
1: Ja, es sind auch ganz extrem viele schöne Momente dabei gewesen. Ja.
0: Was wünschst du denn für deine Zukunft?
1: Eine große Frage. Wenn ich mir jetzt so nie gestellt. Ich kann mehr von denen haben, was ich bis jetzt kriegen kann. Ich bin sehr zufrieden.
0: Dann kommen wir zur letzten Nummer, Burundi.
1: Ja.
0: Saul Williams. Warum die Nummer?
1: Die hat mich auf die Proteste, auf die, was ich viel unterwegs war, also die Palästina-Proteste, ganz viel begleitet. Ein bisschen so den Zorn drüber, was passiert politisch, aber auch so ein. Also ein Ansporn, weiterzumachen. Wir können viele Sachen, glaube ich, besser machen. Das sei noch nie schon Lust.
0: Okay. Also auch die Aktivistin Eva Maria Resch,
1: auf
0: oder?
1: Auf jeden Fall.
0: Bleib sie weiterhin.
1: Ja.
0: Okay. Bleib deinem treu. Danke, dass du dir die Zeit genommen hast, in die Radioshow zu kommen, aus deinem Leben zu erzählen, dein Buch vorzustellen. Und wie gesagt, schau es eigentlich noch, wo die Lesungen alle stattfinden. Also Ost-West-Club um Pfalzen ist gleich. Und Tasman-Bibliothek gibt es dann auch noch. Und wer weiß, was sonst noch alles kommen wird. Und vor allem, ja, lest das Buch. Ist im Handel erhältlich. Danke, Eva, fürs Vorbeischauen.
1: Vielen Dank dir.
0: Und jetzt noch die Nummer, Saul Williams. Dann die Nachrichten, kurz im Verkehrsfunk und dann die Airplays der Woche.

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1: Der LVH fordert von der Politik mehr Leistungen für Unternehmen, die in Südtirol bleiben. Die EU weist die angekündigten US-Sanktionen gegen den Internationalen Strafgerichtshof zurück. Das Wetter zunehmend bewölkt und einige Regenschauer bei 15 bis 20 Grad. Der Landesverband der Handwerker ruft die Politik dazu auf, sich nicht nur gegen die Abwanderung von Fachkräften einzusetzen, sondern auch jene Unternehmer zu unterstützen, die sich fürs Dableiben entscheiden. Während über den Braindrain diskutiert werde, gerieten jene aus dem Blick, die Betriebe übernehmen, Arbeitsplätze schaffen und investieren, sagte LVH-Direktor Walter Pöhl auf dem heutigen Tag des Handwerks. Die Lebensqualität in Südtirol allein reiche als Standortvorteil nicht aus. Genauso wichtig seien leistbares Wohnen, funktionierende Mobilität, Kinderbetreuung und berufliche Entwicklungsmöglichkeiten. Die Landesenergiegesellschaft Alperia spricht von großem Interesse an der zweitägigen Informationsveranstaltung zum geplanten Pumpspeicherkraftwerk in Ulten. Die Projektidee war der Bevölkerung auf dem Staudamm des Arzkasees von Alperia-Vertretern und Experten vorgestellt worden. Zu dem Vorhaben ist am 7. März eine Bürgerbefragung in Ulten geplant. Der Brixner Oswald Mederle bleibt Präsident des Kriegsmuseums in Rovereto. Mederle wurde für weitere 4 Jahre im Amt bestätigt. Der 70-jährige Geschichtspublizist und Vizepräsident des Tiroler Geschichtsvereins ist der erste deutschsprachige Vorsitzende des Roveretanischen Museums. Die EU verurteilt die Absicht der Vereinigten Staaten, den Internationalen Strafgerichtshof mit Sanktionen zu belegen. US-Präsident Donald Trump solle seine Drohung zurücknehmen, sagte die EU-Außensprecherin Kaja Kallas. Die Union werde alles in ihrer Macht Stehende unternehmen, damit der Internationale Strafgerichtshof auch in Zukunft seiner unverzichtbaren Aufgabe nachkommen könne. Gleichzeitig wandte sich Kallas gegen die Entscheidung der USA, die Sanktionen gegen russische Öllieferungen auszusetzen. Moskau erziele so höhere Einnahmen, um den Krieg gegen die Ukraine zu finanzieren. Zuvor hatte der ukrainische Präsident Volodymyr Zelensky die Vereinbarung zwischen Washington und Moskau über die Lieferung von russischem Diesel an die USA scharf kritisiert. Die USA verlangten nun von der Ukraine, die Angriffe auf russische Raffinerien zu stoppen, erklärte Zelensky laut einem Bericht der Zeitung Financial Times. Die US-Verhandler Steve Witkoff und Jared Kushner hätten damit gedroht, andernfalls die Zusammenarbeit mit der Ukraine auf Geheimdienstebene aufzukündigen. Die gestern in Miami aufgenommenen Gespräche zwischen Vertretern der USA, der Ukraine und Europas zur Beendigung des Ukraine-Krieges wurden vorzeitig abgebrochen. Ragebait ist das deutsche Jugendwort des Jahres. Der Begriff bedeutet wörtlich Wutköder und steht für absichtlich platzierte Empörung in sozialen Netzwerken. Wie der Langenscheid Verlag auf der Frankfurter Buchmesse bekannt gab, erhielt Ragebait von Jugendlichen in einer Online-Befragung 36,5% der Stimmen. Das Wetter? Der Nachmittag verläuft überwiegend bewölkt. Von Westen her ziehen einige Regenschauer durch. Am Abend ist es im Großteil des Landes wieder trocken und in der Nacht lockern die Wolken auf. Die Höchstwerte liegen zwischen 15 und 20 Grad. Der morgige Sonntag bringt vorwiegend sonniges Wetter. 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
2: Guten Nachmittag wünscht Barbara Widot aus der Landesverkehrsmeldezentrale. Auf der Brenner Autobahn in Richtung Norden zwischen Starzig und dem Brenner 6 Kilometer Stau wegen dichten Verkehrs. Und in Richtung Süden zwischen Starzig und Brixen 8 Kilometer Stau wegen Arbeiten. Auf der Brenner Stadtstraße in beiden Richtungen zwischen Starzig und dem Brenner Stau wegen starken Verkehrs. Kommen Sie gut voran.
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3: Ja, und das bedeutet, wir sind in der dritten Stunde von Toms Radioshow angekommen. Ich heiße Thomas von mit euch dazu. Herzlich willkommen. Wir spielen die Airplays der Woche, die 12 meistgespielten Songs Künstler international der deutschsprachigen Radios und dann noch die drei meisten, die meistgespielten aus der Ecke Konservativpop, ergo der frühere Schlager. Es hat sich schon einiges getan in dieser Woche, vor allem bei den internationalen drei sind raus. Auch sie hat es nicht mehr geschafft in dieser Woche. Sie war noch auf der 11 gespielt worden. Katy Perry.

Katy Perry mit Watch It Burn ist also nicht mehr mit dabei, war in der letzten Woche noch auf der 11 gespielt worden. Auf der 10 wurde er gespielt. Er war seit Wochen mit dabei. Alex Verne mit Fever Dream.

also nicht mehr mit dabei. Katy Perry, Alex Wern, und auch sie hat es in dieser Woche nicht mehr geschafft. Sie war auf der 9 gespielt worden. Taylor Swift mit I Knew It, I Knew You. Auch die Nummer hat es nicht mehr geschafft.

also nicht mehr mit dabei ist in dieser Woche Katy Perry, Alex Vaughan und Taylor Swift. Das bedeutet aber auch, wir haben drei neue am Start und auf die freuen wir uns auf jeden Fall. Wir starten unsere Top 12 heute mit zwei Musikern, die eigentlich aus völlig unterschiedlichen Welten kommen. Der eine bringt die großen Festivalbühnen zum Beben, der andere braucht im Prinzip manchmal nur eine Gitarre, um zehntausende Menschen zu begeistern. Martin Garrix und Ed Sheeran haben sich für Repeated zusammengetan. Interessant ist auch, dass sie den Song gemeinsam geschrieben haben. Ed Sheeran liefert seine unverwechselbare Stimme und Garrix den elektronischen Sound. Ja, im Mai ist der Titel erschienen und er ist immer noch unter den Top 12 zu hören. In der letzten Woche ist er neu eingestiegen gewesen auf der 12 und auch in dieser Woche hören wir den Song auf der 12. Martin Garrix und Ed Sheeran mit Repeated.

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1: Eine Nummer, die gerade für ziemlich viel Gesprächsstoff sorgt. Miley, die ihren Nachnamen Cyrus inzwischen als Künstlernamen abgelegt hat, hat mit Bass Persuaders ihr 10. Studioalbum veröffentlicht. Das stieg in den USA direkt auf Platz 1 ein und dann, eine Woche später, ging es unglaubliche 156 Plätze nach unten auf Rang 157. Ein historischer Absturz für ein Album, das direkt auf der 1 eingestiegen war. Immerhin, der Titelsong schafft es bei uns jetzt neu in die Top 12. Hier ist Miley ohne Cyrus mit Bass Persuaders. Let's go.

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1: Ja, während der Bass überzeugt bei Miley neu auf der 11, schreibt das Leben bei ihr manchmal die besten Geschichten. Die slowakische Sängerin Adela wollte vor einigen Jahren unbedingt Teil einer internationalen Girl Group werden. Sie nahm an der Castingshow Dream Academy teil, schied aber früh aus. Aus dem Projekt entstand später die erfolgreiche Gruppe Cat's Eye. Und jetzt wird's interessant. Erst am Donnerstag stand Adela mit ihrer eigenen Show in Los Angeles auf der Bühne. Ausverkauftes Haus. Und wer saß im Publikum? Unter anderem Mitglieder von Cat's Eye. Im Song Ain't in L.A. verarbeitet sie auch ihre Erfahrungen mit der Musikindustrie in Los Angeles und offenbar hat sie ihren ganz eigenen Weg gefunden. Neu auf der 10, Adela mit Ain't in L.A.

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1: Und alle guten Dinge sind drei. Eine neue Stimme in unseren Top 12. Sie war schon früher mal zu hören in den Top 12, aber in dieser Zeit ist sie relativ neu. Tiffany Harris mit Find Me. Die Sängerin bewegt sich musikalisch zwischen modernem Pop und elektronischen Einflüssen. In ihren Songs beschäftigt sie sich immer wieder mit den eigenen Gefühlen, mit Beziehungen und der Suche nach sich selbst. Find Me gehört zu ihrem Projekt Healing Out Loud, das am 23. Oktober erscheinen soll. Und auf Deutsch heißt das so viel wie laut heilen. Ein Titel, der schon einiges über die persönliche Richtung ihrer Musik verrät. Heute neu bei uns auf Platz 9. Tiffany Harris, Find Me.

Also neu eingestiegen auch sie, Tiffany Harris, Find Me in den Top 12. Wir hatten bis jetzt Martin Garrix und Ed Sheeran mit Repeat It. Neu eingestiegen auf der 11 Miley mit Bass Persuaders. Adela neu eingestiegen auf der 10 mit Ain't in L.A. und Tiffany Harris neu eingestiegen auf der 9 mit Find Me. Also durchwegs neues Zeug hier in den Top 12 und beständig

ist, ja, sie beiden von der Fußball-Weltmeisterschaft in unsere Hitparade. Shakira und Burna Boy haben mit Die Die einen der großen Songs dieses Sommers geliefert. Die beiden standen damit sogar bei der WM-Eröffnungsfeier gemeinsam auf der Bühne und der Erfolg hält an. Der Titel hat inzwischen weltweit enorme Streaming-Zahlen erreicht und wurde auch in den internationalen Billboard-Charts zur Nummer 1. Bei uns geht's diese Woche allerdings zwei Plätze nach unten, von der 6 auf die 8, Shakira und Burna Boy mit Die Die.

Let's go. Wer in den 90ern gerne in der Disco unterwegs war, dürfte bei diesem Song sofort hellhörig werden. Denn Bebe Rexha hat sich für New Religion bei einem der größten Dance-Klassiker bedient, Insomnia von Faithless. Das Original stammt aus dem Jahr 1995 und Bebe Rexha hat daraus ihren eigenen Hit gemacht. Und das als unabhängige Künstlerin. Mit der Nummer erreichte sie sogar Platz 1 in 2 amerikanischen Dance-Charts. Heute steigt sie bei uns einen Platz nach oben, von der 8 auf die 7. Bebe Rexha, New Religion. Die

New Religion, Bibi Rexha, also auf der 7. Die Hälfte der 12 meistgespielten haben wir gespielt. Jetzt kommen die 6 meistgespielten Songs. Künstler international der deutschsprachigen Radios. Und da hat es unseren Spitzenreiter der vergangenen Woche aber ordentlich erwischt. Nico Santos muss die Spitzenposition abgeben und fällt gleich 5 Plätze zurück. Why don't you stay bedeutet übersetzt, warum bleibst du nicht? Eine Frage, die wohl jeder schon einmal jemandem stellen wollte. Musikalisch bleibt Nico Santos seiner Mischung aus gefühlvollem Pop und eingängigen Melodien treu. Ob er sich nächste Woche wieder nach oben arbeiten kann. Heute jedenfalls Platz 6 für Why Don't You Stay und Why Don't You Stay auf der Nummer 1, Nico Santos.

Why Don't You Stay, Nico Santos auf der 6. Eine meiner Lieblingsgeschichten diese Woche kommt von Temper City. Die Band hat nämlich erzählt, wie ihr großer Hit Self-Aware entstanden ist, und zwar durch einen Zufall. Ein Künstler hatte kurzfristig eine gemeinsame Studio-Session abgesagt und die drei Musiker hatten dadurch plötzlich Zeit und beschlossen, selbst etwas zu schreiben. Daraus wurde Self-Aware. Inzwischen hat der Song hunderte Millionen Streams gesammelt und heute am 10. Oktober steht für die Band sogar ein Auftritt beim Austin City Limits Festival in Texas auf dem Programm. Also wer noch ein bisschen Zeit hat, schnell rüber und dann kann er mit dabei sein. Ja, bei uns geht's zwei Plätze nach oben auf die 5 für Temper City Self-Aware.

Self-Aware Temper City, also auf der 5 oder 7 auf die 5 und von der 5 auf die 4. Mr. Know-It-All, Teddy Swims. Teddy Swims ist gerade auf seiner großen Ugly-Tour durch Nordamerika unterwegs und wer glaubt, dass es bei seinen Konzerten nur große Gefühle und diese unverwechselbare Stimme gibt, der täuscht sich. Bei seinem Auftritt in Brooklyn hat der Sänger nämlich auch Hotdogs ins Publikum geschossen. Ja, tatsächlich, heute Abend steht übrigens Boston auf seinem Tourplan. Bei uns geht's für Teddy Swims einen Platz nach oben. Mr. Know-It-All heißt der Song, also sinngemäß Herr Besserwisser. Hier kommt unsere Nummer 4.

Und wir sind bereits auf dem Stockerl angekommen. Kamrat klettert mit Love Sober von der 4 auf die 3. Der Deutsche ist seit seinem Durchbruch mit I Believe aus den Radiocharts ja kaum mehr wegzudenken. Sein aktueller Song ist Ende Juli erschienen. Der Titel lässt sich ungefähr mit nüchtern Lieben übersetzen. Und darin steckt ein interessanter Gedanke. Wie fühlt sich Liebe an, wenn man nicht vom ersten Rausch der Gefühle mitgerissen wird, sondern plötzlich alles etwas klarer sieht? Ja, ein Song über die komplizierten Seiten der Liebe. Platz 3, Kamrat, Love Soul.

Ja, der Sommer ist vorbei, aber musikalisch hält er sich noch ziemlich hartnäckig, vor allem hier in den Top 12. Loy und David Puentes liefern uns mit Golden Summer jedenfalls weiterhin ein bisschen Summer-Feeling. Für die junge deutsche Sängerin ist die Zusammenarbeit mit dem DJ und Produzenten eine interessante Kombination. Ihre markante Stimme trifft auf elektronische Dance-Beats. Und offenbar funktioniert das auch im Herbst ausgezeichnet. Von Platz 3 geht's eine Position nach oben. Loy und David Puentes mit Golden Summer auf der 2.

Also bevor wir jetzt die neue Nummer einspielen werden, blicken wir nochmal zurück, wer war bis jetzt alles mit dabei. Auf der 12 geblieben in dieser Woche Martin Garrix und Ed Sheeran. Miley ohne Cyrus, neu eingestiegen mit Bass Persuaders auf der 11. Auf der 10 Adela mit Ain't in L.A. neu eingestiegen. Neu eingestiegen auch auf der 9 Tiffany Harris mit Find Me. Shakira und Burna Boy mit der 8 auf Die Die. Auf der 7 haben wir gehört Bebe Rexha mit New Religion. Nico Santos auf der 6 mit Why Don't You Stay. Temper City auf der 5 mit Self Aware. Teddy Swims, Mr. Know It All und Mr. Hot Dogs in das Publikum schießen. Auf der 4, auf der 3 Kamrat, Love Sober. Und soeben gehört Golden Summer von Loy. Oder mit Loy und David Puentes auf der 2 eben. Und wir haben eine neue Nummer 1. Cat's Eye übernehmen mit Animal die Spitze unserer Top 12. Und die internationale Girl Group hat gerade eine ausgesprochen erfolgreiche Woche hinter sich. Animal steht inzwischen seit 10 Wochen in den amerikanischen Billboard Hot 100. Und auch im US-Radio läuft die Nummer hervorragend. Dazu hat die Gruppe Anfang Oktober einen neuen Remix ihres Songs Hootie Fruity mit dem brasilianischen DJ Pedro Sampaio veröffentlicht. Und eine weitere kleine Verbindung gibt es zu unserer heutigen Hitparade. Einige Mitglieder von Cat's Eye waren ja eben diese Woche bei einem Konzert von Adele in Los Angeles dabei, der Sängerin, die wir vorhin auf Platz 10 gehört haben. Der Kreis schließt sich also. Cat's Eye holen sich mit Animal unsere neue Nummer 1.

und Animal schließt die Top 12 von Cat's Eye. Also, wir kommen jetzt zu den Konservativ-Popping, das war früher der Schlager und auch bei unseren drei beliebtesten Schlagern gibt es heute einiges zu erzählen. Den Anfang macht Helene Fischer, heute Nacht ist im Mai erschienen und war der musikalische Startschuss für ein neues Kapitel ihrer Karriere. Die Nummer begleitet auch ihre große 360-Grad-Stadion-Tour, bei der das Publikum wirklich von allen Seiten auf die Bühne schauen kann. Und damit niemand stillstehen bleibt, gibt es von heute Nacht sogar einen eigenen Celebration-Mix. In unseren Charts bleibt Helene mit der normalen Nummer auf Platz 3.

Heute Nacht, da wünsche ich euch vieles. Helene Fischer auf jeden Fall jetzt auf der 3. Und Kerstin Ott hält sich mit 1000-mal Nein auf Platz 2. Und bei ihr ist gerade einiges los. Erst gestern ist eine neue Zusammenarbeit mit Maite Kelle erschienen. Ich weiß, was du brauchst, nennt sich diese Zusammenarbeit. Außerdem kündigt sich ein neues Album mit dem Titel Herzen sind dumm an. Und heute Abend steht Kerstin Ott in Osnabrück auf der Bühne. Auch ihr aktueller Hit erzählt übrigens davon, dass Herz und Verstand nicht immer einer Meinung sind. Man weiß, dass einem jemand nicht gut tut und trotzdem fällt es unglaublich schwer loszulassen. Kerstin Ott also auf der 2.

0: Also Helene Fischer heute Nacht, Kerstin Ott mit 1000 Mal Nein, die 3 und die 2 ist vergeben. Und unsere Nummer 1 hat diese Woche wirklich allen Grund zum Feiern, denn Andrea Berg blickt nämlich auf 25 Jahre ihres legendären Best-of-Albums zurück. Das erschien 2001, verkaufte sich allein in Deutschland über 2,5 Millionen Mal und landete sogar im Guinness-Buch der Rekorde, weil es sich 7 Jahre lang in den deutschen und österreichischen Charts hielt. Zu diesem Jubiläum hat sie erst kürzlich Folgendes gesagt.
1: Seit 33 Jahren mache ich jetzt Musik. Und wenn man sich dann überlegt, dass es vor 25 Jahren schon die erste Best-of gab, die jetzt inzwischen ja Rekordalbum geworden ist, im Guinness-Buch der Rekorde steht, dann kriege ich da schon wirklich Gänsehaut, weil in den 25 Jahren danach ist so viel passiert. Und deswegen haben wir jetzt dieses Rekordalbum nicht nur neu aufgenommen, sondern die nächsten 25 Jahre noch mit reingepackt. Über 30 Songs sind da jetzt drauf. Also mein ganzes musikalisches Leben.
0: Ja, und zum Jubiläum gibt es eine neue Edition mit insgesamt 34 Titeln und für Herbst 2027 ist bereits eine Tour durch Deutschland, Österreich und die Schweiz geplant. Der Titelsong bringt die Botschaft eigentlich wunderbar auf den Punkt. Es gibt Erinnerungen, Erlebnisse und Menschen, die uns niemand nehmen kann. Andrea Berg, auch diese Woche unsere Nummer 1 mit Das kann uns keiner nehmen. Ich wünsche euch noch ein sensationelles Restwochenende. Danke Eva-Maria Resch, die vorbeigeschaut hat und ihr neues Buch mitgebracht hat. Währenddessen hat sie, damit hat sie auch den Zoom-ED-Preis gewonnen. Wunderschönes Buch, passt jetzt perfekt auch in diese Zeit. Also wer jetzt ein neues Buch sucht, währenddessen Eva-Maria Resch unbedingt besorgen. Also Andrea Berg jetzt, dann die Nachrichten, kurzen Verkehrsfunk und dann übernimmt mein lieber Kollege Roland Leitner mit seiner Spielwiese. Also macht's gut, bis nächsten Samstag, euer Thomas von Metz.

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1: Rund 1000 Menschen demonstrieren in Bozen für Gerechtigkeit. Die USA fordern ein Ende der ukrainischen Angriffe auf Russlands Raffinerien. Das Wetter, morgen ist es vorwiegend heiter bei 15 bis 21 Grad. Unter dem Motto Buntes Südtirol haben am Nachmittag in der Bozner Innenstadt rund 1000 Menschen gegen Gewalt und jede Form der Unterdrückung demonstriert. Die Teilnehmer wandten sich unter anderem gegen Faschismus, gegen Aufrüstung, gegen die Gewalt am palästinensischen Volk und gegen das geplante Abschiebezentrum in Südtirol. Zu der Kundgebung hatten rund 50 Organisationen aufgerufen. Der Landesverband der Handwerker fordert die Politik auf, sich nicht nur gegen die Abwanderung von Fachkräften einzusetzen, sondern auch jene Unternehmer zu unterstützen, die sich fürs Dableiben entscheiden. Während über den Braindrain diskutiert werde, gerieten jene aus dem Blick, die Betriebe übernehmen, Arbeitsplätze schaffen und investieren, sagte LVH-Direktor Walter Böhl auf dem heutigen Tag des Handwerks. Die Lebensqualität in Südtirol allein reiche als Standortvorteil nicht aus. Genauso wichtig seien leistbares Wohnen, funktionierende Mobilität, Kinderbetreuung und berufliche Entwicklungsmöglichkeiten. Die soziale Mitte in der SVP will die Bedürfnisse der Familien in den Mittelpunkt ihrer politischen Arbeit stellen. Familien bräuchten Rahmenbedingungen, die den Alltag bewältigbar machen, erklärte die Vorsitzende der Bewegung Gabriele Morandell auf der Landesversammlung in Nals. Die Politik müsse unter anderem beim Wohnen und bei der Vereinbarkeit von Familie und Beruf ansetzen. Nach Angaben des ukrainischen Präsidenten Volodymyr Selenskyj verlangen die USA von der Ukraine, die Angriffe auf russische Raffinerien zu stoppen. Die US-Verhandler Steve Witkoff und Jared Kushner hätten damit gedroht, andernfalls die Zusammenarbeit mit der Ukraine auf Geheimdienstebene aufzukündigen, erklärte Selenskyj laut einem Bericht der Zeitung Financial Times. US-Präsident Donald Trump hatte in der Nacht eine Vereinbarung zu Lieferungen von Hunderttausenden Tonnen Diesel aus Russland und die Aussetzung der US-Sanktionen gegen Moskau verkündet. Die gestern in Miami aufgenommenen Gespräche zwischen Vertretern der USA, der Ukraine und Europas zur Beendigung des Ukraine-Krieges wurden vorzeitig abgebrochen. Die EU-Außenbeauftragte Kaja Kallas wandte sich gegen die Entscheidung der USA, die Sanktionen gegen russische Öllieferungen auszusetzen. Moskau erziele so höhere Einnahmen, um den Krieg gegen die Ukraine zu finanzieren. Kallas verurteilte außerdem die Absicht der Vereinigten Staaten, den Internationalen Strafgerichtshof mit Sanktionen zu belegen. US-Präsident Donald Trump solle seine Drohung zurücknehmen, sagte die EU-Außensprecherin. Eritrea hat die Vereinten Nationen zu einem Vorgehen gegen sein Nachbarland Äthiopien aufgerufen. Äthiopien habe Eritrea den Krieg erklärt, heißt es in einem Schreiben des Außenministeriums. Der UNO-Sicherheitsrat solle die Kriegserklärung energisch verurteilen und Abschreckungsmaßnahmen nach Kapitel 7 der UNO-Charta ergreifen. Das Wetter. Im Großteil des Landes beginnt der morgige Sonntag wolkenlos. Die Nebelfelder in der Früh lösen sich auf. Im Laufe des Tages bilden sich vereinzelt harmlose Wolken. Nach einstelligen Frühwerten steigen die Temperaturen auf 15 bis 21 Grad. Der Montag bringt sonniges Herbstwetter. 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
2: Guten Nachmittag aus der Landesverkehrsmeldezentrale. Brenner Autobahn in Richtung Norden zwischen Sterzing und dem Brenner 6 Kilometer Stau wegen Überlastung und in Richtung Süden zwischen Sterzing und Brixen 8 Kilometer Stau wegen Arbeiten. Auf der Brenner Startstraße in beiden Richtungen zwischen dem Brenner und Sterzing abschnittsweise Kolonnenverkehr und Stau wegen Überlastung. Gute Fahrt!
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3: Willkommen auf unserer Spielwiese. Es ist wieder Zeit für unsere Sendung. Sehr schön, dass Sie mit dabei sind. Ich bin heute nicht alleine im Studio, habe Besuch bekommen aus Marling. Claudia ist bei uns. Guten Abend, willkommen, grüß dich.
4: Hallo, freut mich, dass ich da sein darf.
3: Claudia ist dein Künstlername, bürgerlich darf ich sagen, Claudia Fischnaller.
4: Genau.
3: Gell? Und wir werden dich in den nächsten Minuten singen hören, aber auch so sprechen. Wir wollen dich näher kennenlernen.
4: Gerne.
3: Junge Musikerin, Sängerin aus Südtirol. Starten wir gleich vielleicht mit der Musik. Du hast uns deine aktuelle Single mitgebracht, die nennt sich Love You Better. Vielleicht kannst du kurz etwas dazu sagen.
4: Ja, also das ist jetzt meine Debüt-Single, also die erste Single unter meinem Künstlernamen Claudia. Und ja, der Song ist relativ schnell entstanden und ja, mit dem starte ich jetzt.

0: Love You Better, was für ein Auftakt in unserer heutigen Spielwiese. Bei uns ist Claudia, ich muss mich erst gewöhnen an die Aussprache, aber vielleicht können wir gleich, um darauf hinzukommen, fragen, wie es zu diesem Künstlernamen gekommen ist.
1: Ja, das war ein bisschen ein längerer Prozess und zwar war mir von Anfang an wichtig, nicht meinen normalen Nomen zu nehmen, nicht den ganzen Nomen, weil mir es halt so lang für kommt und mir war auch wichtig, dass es in alle Sprachen verständlich ist, aussprechbar ist und auch, dass es ein bisschen optisch und künstlerisch alles zusammenpasst und bis zum Schluss auch noch authentisch ist und ich mich wohl damit fühle. Genau, und so ist das entstanden.
0: Ja, und ich darf hinzufügen, das tut es, wenn man so deine Videos anschaut und wenn man dich singen hört vor allem. Die Stimme ist ganz toll, Komplimente.
1: Dankeschön.
0: Also das kommt ganz gut an. Vielleicht kannst du unseren Hörern ein bisschen erzählen, wie du in diese Musikszene eingekommen bist. Wann hast du eigentlich begonnen aufzutreten und Musik zu machen?
1: Also Musik zu machen, ohne aufzutreten, habe ich eigentlich schon von klein auf. Eine ganze musikalische Familie. Und dann hat das angefangen, ein bisschen in der Schule, bei den gewissen Festen oder Abschlussfeiern, dass man mal gesungen hat.
0: Ja, ja.
1: Und jetzt so richtig auftreten, da in Südtirol häufig, bin ich mit dem Tonal Akustik Tour unterwegs und zähle ich jetzt das dritte Jahr, wo wir ziemlich regelmäßig Auftritte haben. Genau.
0: Das ist ein gutes Stichwort, Tonal Akustik Duo. Du hast mir gesagt, da seid ihr komplett live unterwegs. Also da gibt es keine Tricks und keine Hintergrundbänder oder Zuspielungen, was auch immer, sondern Stimme, Gitarre und vielleicht kannst du es noch ein bisschen beschreiben. Also das ist ganz was Authentisches eigentlich.
1: Ja, schon ziemlich. Also hauptsächlich eben Stimme, Gitarre und der Wolfi, mein Duopartner, macht Percussion dazu und singt zweite Stimme. Und ja, es ist allem live und allem alles echt.
0: Genau. Ja, und damit seid ihr vor allem in der Erlebnisgastronomie, kann man es so bezeichnen,
1: ja,
0: vielleicht unterwegs?
1: Doch. Ja, ganz viel Hotels, aber auch öffentliche Feste, Weihnachtsmärkte, lange Abende, Firmenfeiern, Geburtstagsfeiern, Hochzeiten, von bis.
0: Ja, da gibt es auch eine Aufnahme, die möchten natürlich unseren Hörerinnen und Hörern nicht vorenthalten. Tonal Akustik Duo hast du mir zukommen lassen. Ein Titel, der glaube ich von euch ist, den gibt es sogar schon auf öffentlichen Kanälen, den kann man schon überall hören eigentlich.
1: Genau.
0: Ja, vielleicht willst du ein bisschen was dazu sagen.
1: Ja, also das ist der Song, der ist vor meiner Debütsingle Love You Better entstanden. Und zwar ist das ein Duo-Song mit dem Titel New Things. Und den haben wir zusammen produziert, aufgenommen. Ich habe den Text geschrieben und die Singmelodie. Und dann haben wir das zusammen gemacht in Österreich beim Tom Dolloy, bei dem ich auch meine Debütsingle aufgenommen habe. Und der hat uns da geholfen. Und da gibt es jetzt schon ein bisschen länger auf Spotify, Apple Music, überall, wo man Musik streamen kann.
0: New Things heißt der Titel, also neue Sachen. Was geht es denn in dem Lied?
1: Ja, auch ein bisschen eigentlich um eine Liebesgeschichte, um neue Begegnungen, genau, ja.
0: Ja, hören wir gerne zu. Also das Tonal Akustik Duo jetzt mit New Things auf Rai Südtirol.

0: New Things, der Song vom Tonal Akustik Duo, einer Stimme Claudia. Und Claudia ist bei uns im Studio. Und es wird schon allemal besser mit der Aussprache, gell? Claudia, ich darf Claudia sagen.
1: Ja, natürlich.
0: Und Claudia kommt ursprünglich aus Brixen, gell?
1: Ja.
0: Und musikalische Vorlieben war vielleicht so ein Argument, das wir ein bisschen ansprechen jetzt. Ja, was sind so deine musikalischen Vorlieben? Was herrschen du selber gerne?
1: Also es ist bei mir ganz stimmungsabhängig, und zwar höre ich ganz gern ruhige Popballaden, aber auch Country-Musik, Rockmusik. Es ist wirklich je nachdem, was ich gerade brauche, kommt man für. Aber es gibt so gewisse Künstler, die sehr inspirierend sind, unter anderem Dolly Parton, Bruce Springsteen, Katie Melua. Das sind also Persönlichkeiten, die ich ziemlich toll finde und wo mir eigentlich alles gefällt, was sie machen.
0: Ja, so das sind schon sehr große Namen und sehr begabte Künstler, natürlich. Ja. Unikate, muss man sagen, vor allem, wenn man jetzt an Dolly Parton denkt, die erst leider kürzlich verstorben ist. Ja. War schon ein Original. Ich glaube, die wird es nicht nochmal geben in der Form.
1: Sehr inspirierende Frau. Ja,
0: ja, kann man wohl sagen. Du singst selber Sachen von ihr?
1: Auch, ja. Ich cover ein, zwei Songs von ihr.
0: Welche?
1: Genau, also 9 to 5.
0: Kann man wohl sagen. Du singst selber Sachen von ihr?
1: Auch, ja, ich cover ein, zwei Songs von ihr.
0: Welche?
1: Genau, also 9 to 5 spiele ich ganz, ganz gerne.

0: Medley,
1: Genau.
0: ist wie ein Medley aufgebaut oder halt eine Kostprobe von
1: Ja,
0: dir.
1: genau, Kostprobe.
0: Und da sind drei Songs drinnen, also drei
1: Genau.
0: verschiedene Lieder von Sängerinnen, großteils oder auch Sänger vielleicht.
1: Ein Sänger, zwei Sängerinnen, ja.
0: Den du sehr schätzt auch.
1: Ja, genau. Also das ist eine Minute lang und da sind drei Songs reingepackt und das ist so eine Hörprobe, ja, um ein bisschen alle Facetten außer zu hören. Das Audio haben wir rein zum
0: Ja.
1: Kennenlernen ein. Die Hotels zum Beispiel geschickt, dass sie im Voraus mal sich gekannt haben und hören, was da kommt.
0: Ja, ich habe schon
1: Ja.
0: vorher eine Herren kennen und da kommt schon deine Stimmlage sehr gut zum Tragen. Also du hast eher eine tiefe Lage, oder? Ist
1: Beides, ich
0: beides.
1: glaube, ja.
0: Aber welche liegt dir am ehesten?
1: Das ist auch wieder total, also wirklich unterschiedlich. Ich variiere da gern. Die tiefe Stimme kommt logisch bei Songs wie Amy Winehouse oder auch wie bei meiner Debütsingle I Love You Better sehr zum Vorschein. Aber eigentlich auch das hohe Filigrane fühle ich mich ziemlich sehr wohl auch. Und eben wie die anderen zwei Songs, die in dem Medley sind, Next to Me und Your Body is a Wonderland, das sind dann eher wieder in der höheren Lage, ja.
0: Toll. Also wir hören jetzt gerne zu bei diesem Medley und danach werden wir verraten, welche Songs. Aber ich bin mir ziemlich sicher, dass viele oder einige unter Ihnen zumindest einige Songs schon kennen. Aber wir hören jetzt die Version von Claudia.

0: Das war jetzt ein Mix aus drei Songs in einer Minute von Claudia. Und wir haben natürlich gehört, vielleicht willst du selber das Geheimnis lüften, aber Geheimnis, das erste Lied ist vielleicht doch das bekannteste, oder?
1: Helmist von der Tanita Tikram, in
0: genau.
1: dem Fall sein Twisted My Sobriety. Sehr, sehr, sehr toller Song auch, ja.
0: Melancholisch eigentlich.
1: Ja,
0: spricht dich die Melancholie an?
1: Ja, schon, auf jeden Fall. Schon. Ich glaube, dass er hauptsächlich eigentlich auch meine Stärke ist.
0: Nach dem Motto Sad Songs Say So Much von Elton John. Vielleicht ein bisschen, ja. Es ist aber natürlich auch stimmungsabhängig.
1: Ja.
0: Nicht?
1: Genau.
0: Aber wie gesagt, wenn du deine Auftritte hast, gestaltest du das ja ganz
1: spontan. Ganz viel spontan. Ja. Wir schauen, wer im Publikum sitzt, da, wie die Stimmung ist. Und wir haben keine Setliste, die wir von oben bis unten durchspielen, sondern wir tun wirklich alles. Als spontan machen, das Programm, ja.
0: Ja, wie viel Programm habt ihr ungefähr? Also
1: ja, Programm, wenn wir jetzt wirklich alles durchspielen würden, kämpfen schon ein paar Stunden zusammen, aber wir sagen halt maximal, was wir live spielen, sind 4 Stunden mit Pausen, weil es einfach, ja, das, wenn du da mit der Gitarre singst und sitzt, 4 Stunden ist schon ziemlich, also das Maximum. Und so haben wir natürlich auch das Programm dafür und ich finde halt so 1,5 bis 2 Stunden ist so das Feinste und wo ich auch merke, dass ich zum Schluss noch Bauer habe, nicht, dass es dann so langsam abflacht. Ja,
0: verraten wir den zweiten Song, Next to Me. Das ist auch eine

0: Release Sunday.
1: Ja, bekannter Song.
0: Ja, eigentlich. War einer der ersten Songs, die ich mit der Gitarre einstudiert habe, tatsächlich.
1: Genau. Und der dritte Song, Your Body is a Wonderland, auch ein...
0: Ja, John Mayer.
1: Ja, mhm. Ein Riesenerfolg, 2009 glaube ich, oder 2007 womöglich. Aber es jedenfalls schon einige Jahre her, dass der erschienen ist. Und ja, tolle Nummer.
0: Ja, und ein toller Künstler.
1: Ja. Was sind denn vielleicht noch ein paar so Spezialitäten, die ihr am Programm habt? Vielleicht will ich noch ein paar verraten, musikalisch.
0: Spezialitäten?
1: Oder Besonderheiten, ja, ich weiß es nicht.
0: Besonderheiten, ja, also wir sind sehr flexibel, glaube ich, würde ich sagen. Wir haben italienische Songs bekannte, ein paar deutsche Songs, hauptsächlich natürlich auch Englisch und haben somit eigentlich, ist die Vielfalt, glaube ich, schon auch irgendwo vielleicht eine Besonderheit. Und ja, sind sehr anpassungsfähig. Wir haben viele Country-Schlager, so wie man so, oder Bellamy Brothers.
1: Aha, und, also auch ein bisschen Party ist auch dabei.
0: Voll, ja, kann man schon machen.
1: Braucht. Und bezieht sich die Zuschauer mit ein in die Show? Oder?
0: Ich muss sagen, ja, es ist total unterschiedlich. Ab und zu, da wird auch getanzt und ist es wirklich...
1: lustig, ja.
0: Genau, aber ich bin jetzt nicht so selber die Partystimmung macht. Ich bin eigentlich eher eine ruhigere Person. Aber also, gib dann schon Gas, wenn die Songs so sein, aber ich bin noch nicht die was noch, weil der Song fertig ist, da Moderation und Witze aus ist meist halt nicht. Also.
1: Es geht um die Musik.
0: Genau, also, und dann gebe ich schon alles auch bei dir.
1: Ja, das haben wir gesehen auf den Videos. Also, meine Damen und Herren, wenn Sie die Möglichkeit haben, schauen Sie mal vorbei. Oder vielleicht auch bei einem Auftritt vom Tonal Akustik Duo.
0: Ja.
1: Denn es zahlt sich aus. Es ist wirklich eine feine Stimmung. Eine super Sängerin, die es erwartet. Und zum Genießen, würde ich sagen. Also zurücklehnen und genießen einfach. Die Atmosphäre, die Stimme, die Interpretation, aber auch die eigenen Songs, wie eingangs gehört. Und apropos eigene Songs, da ist ja etwas
0: am
1: Kochen.
0: Also jetzt noch im Herbst, das Datum ist noch nicht ganz genau fix jetzt, aber Ende Oktober, Anfang November wird die zweite Single erscheinen. Genau.
1: Ja, da
0: das
1: wird
0: dann eine gefühlvolle Ballade.
1: Schau, schau, da werden wir unsere Hörerinnen und Hörer am Laufenden halten. Ja. Dann werden wir Neues hören von Claudia. Und jetzt gibt es noch einen Song, der ist schon ein bisschen angeklungen. Das wäre der Song von John Mayer. Und den wollen wir noch in voller Länge genießen. Vielleicht kannst du ihn ein bisschen ankündigen. Ich weiß nicht, tust du die Lieder auch beim Auftreten ankündigen oder singst sie einfach und danach?
0: Ja, danach so meistens ab und zu, wie der Titel geheißen hat. Ja, und, oder wer der Künstler war, aber ich bin nicht die große Rednerin. Noch nicht, vielleicht werde ich es noch.
1: Aber im Interview schlagst du dich recht gut, muss ich sagen. Ja, Komplimente. Das
0: ja,
1: passt.
0: Danke.
1: Passt auf jeden Fall. Also jetzt hören wir jedenfalls den Song Your Body is a Wonderland.
0: Von John Mayer.

0: Claudia heute auf Reis Südtirol Spielwiese. Und Claudia Fischnaller ist bei uns. Wir haben schon eingangs ihren bürgerlichen Namen gesagt. Jetzt noch einmal, ja, wer Interesse hat und dich hören möchte, live singen, ist natürlich möglich. Man kann dich, euch, aber vor allem als Duo auftreten lassen. Also man kann euch buchen.
1: Ja, auf jeden Fall. Also wir haben jetzt auch eine Webseite seit kurzem, Donnerl-Akustik-Duo-Webseite. Also wenn man Donnerl-Akustik-Duo in Google eingibt, glaube ich, findet man es gleich. Und schon ist auf Instagram donnerl.akustik.duo alles verlinkt und man kann jetzt auch dort schreiben. Und ja.
0: Ja, wie geht's euch als Duo so in der Musikszene? Wie fühlt es euch bei den Auftritten? Seien genügend Auftritte möglich? Ist es zu wenig? Ist es zu viel? Wie ist so der Gefühlszustand?
1: Also Gefühlszustand, es ist recht viel und auch noch Luft nach oben. Also ich glaube, wenn man ein bisschen dahinter ist und da wirklich ein bisschen was Professionelles aufbaut als Musiker, ist da schon was möglich, weil die Nachfrage ist da. Es braucht überall Musik, sei es von Hotels bis zu Feiern. Live-Musik ist gefragt und wenn man da ein bisschen auf Qualität setzt und auch dann noch gewisse Sachen auch passen mit Pünktlichkeit und dass alles super anläuft und da der Preis irgendwo passt, dann kann man da viel, viel spielen, wenn man möchte, ja. Und wir sind ganz zufrieden, so wie es läuft.
0: Fein, das freut mich zu hören. Also ich höre da heraus, Verlässlichkeit ist wichtig, sicher ein wichtiger Punkt.
1: Weil ich höre auch ganz viel von sonst Auftraggeber, die sagen, jetzt hat uns das Duo kurzfristig angesagt oder das angesagt und das schauen wir zu vermeiden oder wir haben für Notfälle, hat der Wolfi Ersatzsängerinnen oder ich komme allein oder frag schon jemand, der Percussion macht, aber wir spielen schon die meisten Auftritte, also fast alle, was wir zu sagen, machen wir auch.
0: Da muss man ja gut auskommen miteinander, weil man verbringt ja viel Zeit zusammen, ja. Vor dem Auftritt, nach dem Auftritt. Man muss aufbauen, abbauen. Also da lebt man allerhand, da lernt man sich auch kennen. Nicht?
1: Ja, auf jeden Fall. Ja, kann der Wolfi unterschreiben, mein Duopartner. Ja. Der kennt mich fast besser als ich mich selber manchmal. Kommt mir vor.
0: Aber das macht es vielleicht spannend auch, dass man dann auch das Ergebnis gemeinsam bringen kann und so weiter.
1: Also es schweißt schon zusammen. Auch, es muss auch harmonieren, weil sonst läuft es sich auch nicht und auch nicht in einem langen Zeitraum haben kracht es in Garling.
0: Genau.
1: Wenn man menschlich nicht miteinander kann, dann.
0: Eben wie in so vielen Fällen. Ja. Das Menschliche ist sehr, sehr wichtig. Ja, Claudia, wie schaut es aus mit Komponieren, eigene Songs? Immer in englischer Sprache oder würdest du auch andere Sprachen vorziehen?
1: Also, sagen wir mal, jetzt die, was sie bis jetzt geschrieben haben und die noch daheim schlummern, die sind bis jetzt alle auf Englisch. Ich kann mir sehr gut vorstellen, auch auf Deutsch oder Italienisch was zu machen. Aber ich habe gesehen, einfach mit Englisch erreichst du halt die meisten Leute, weil es halt. Na, muss nicht sein, es kommt drauf an, aber ich denke mal, halt, wenn man will, so viele Leute wie möglich erreichen, dann ist sicher Englisch das, was jeder versteht. Und wie ich jetzt gesehen habe auf Instagram und den Social Media Plattformen, wenn man da etwas postet und man hat wirklich das Glück, dass da etwas viral geht. Wir haben so viele Leute von aller Welt, Brasilien, Chile, überall haben sie mal unter so ein Video kommentiert. Ja. Und ich glaube halt auch, dass es hauptsächlich, weil da Englisch ist, weil wenn das jetzt ein deutsches Cover gewesen wäre, dann wahrscheinlich war es jetzt nicht.
0: Aber auch bei deinen eigenen Liedern.
1: Und das finde ich total schön, wenn man sieht, wie man international ein bisschen auch verbinden und connecten kann durch die Musik. Das taugt mir brutal. Also mir hat es richtig gefreut, wenn Leute unter dem Video geschrieben haben, Grüße aus Belgien oder Frankreich. Das ist sehr berührend für mich.
0: Eine schöne Genugtuung einfach. Also, es spornt auch an, weiterzumachen.
1: Ja,
0: ne?
1: Auf jeden Fall.
0: Da wünschen wir viel, viel Glück und Erfolg weiterhin. Und ja, was sind denn so die nächsten Projekte? Jetzt haben wir gehört, Ende Oktober, Anfang November, jedenfalls im späteren Herbst wird die neue Single erscheinen. Und denkst du schon weiter?
1: Ja, also ich habe schon ein paar Songs noch, die schon geschrieben sind und die dann danach in Produktion kommen, sobald dann wieder das nächste, also eins nach dem anderen.
0: Genau. Ab und zu erscheint ein Video von dir, sieht man auch auf verschiedenen sozialen Plattformen. Ich habe eins gesehen, das hat mir sehr gut gefallen, von Katie Melua.
1: Ja.
0: Also es ist wirklich toll, wie du das interpretiert hast. Es war der Song 9 Million Bicycles. Also genau. Wirklich fantastisch. Kompliment. Ja, dann würde ich vorschlagen, wir hören jetzt einen Ausschnitt davon. Es ist wirklich toll interpretiert, die Version von Claudia, und zwar 9 Million Bicycles.

0: Soweit ein kurzer Ausschnitt und ich kann wirklich nur ein großes Kompliment aussprechen. Toll gemacht, Claudia. Claudia Fischnaller hat mich sehr gefreut.
1: Von Herzen danke, ja.
0: Tolle Stimme und man wird sicher noch von dir hören.
1: Ja.
0: Und man hört ja ständig von dir. Du bist ja mit dem Tonal-Akustik-Duo ständig auf Achse.
1: Mhm.
0: Irgendwo in Südtirol hauptsächlich, aber gibt es auch im Ausland?
1: Hauptsächlich Südtirol, aber Schweiz, Österreich, Deutschland sind wir ab und zu, ja.
0: Ja, immer bei verschiedenen Anlässen. Sind auch Geburtstagsfeiern dabei,
1: genau,
0: oder alles Mögliche. Hochzeiten zum Beispiel. Auch bei den Messen?
1: Ab und zu machen wir auch die musikalische Umrahmung bei einer kirchlichen Trauung oder freien Trauung.
0: Ja, das ist natürlich ein bisschen anspruchsvoller vielleicht, oder vom Repertoire sind da Wünsche?
1: Ja, das sind Wunschlieder oft, aber die lernen wir gerne ein, also...
0: Toll. Also wie gesagt, kann nur wiederholen, Komplimente und viel Erfolg weiterhin.
1: Dankeschön.
0: Hat mich sehr gefreut, Claudia Fischnaller. Und als letzten Titel darf ich dir gerne bitten, einen Favoriten von dir nur anzukündigen. Da können wir die Sendung mit einer schönen Stimmung abschließen. Vielleicht kannst du das für unsere Hörerinnen und Hörer noch kurz ankündigen.
1: Und zwar darf ich mir wünschen von Bruce Springsteen einen Song, weil das ist... Ein wunderschöner Song, Tougher Than The Rest, der berührt mich jedes Mal. Und ich war ein erstes Konzert von ihm in Mailand. Und das war mein Geburtstagsgeschenk. Und deswegen hört es jetzt Tougher Than The Rest von Bruce Springsteen.
0: Und wir sagen danke, Claudia, und alles, alles Gute. Hat uns sehr gefreut.
1: Danke fürs Interview.

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1: Ja, und da sind wir wieder im zweiten Teil unserer Sendung Spielwiese. Willkommen zurück nach den Klängen von Bruce Springsteen und zuvor dem netten Gespräch und dem Besuch im Studio von Claudia Fischnaller. Kommen wir jetzt zu einem Ereignis, das seine Schatten vorauswirft. Ja, das Steinegg Live Festival, das demnächst stattfindet, wird heuer 30 Jahre alt oder jung, muss man sagen, denn 30 Jahre sind natürlich eine sehr lange Zeit für ein Festival, aber Steinegg Live ist Land auf, Land ab und weit darüber hinaus inzwischen eine Garantie, eine Trademark sozusagen für gute Musik, für gepflegte Clubatmosphäre, für Ereignisse, die in den Kabarettbereich hineinreichen. Für Kinder ist etwas, eigentlich für alle Generationen wird etwas geboten. So auch heuer. Wir blicken auf das Abschlusskonzert, das am 31. Oktober über die Bühne gehen wird im Vereinshaus von Steinegg. Ja, und da wird erwartet kein geringerer als Till Brönner. Till Brönner ist wohl der erfolgreichste deutsche Jazz-Trompeter, Flügelhornist, Komponist, Professor für Jazz-Trompete und Fotograf. Also ein sehr, sehr vielseitiger Künstler und auch ein sehr, sehr begabter noch dazu. Wir haben uns schlau gemacht und haben eine Aufnahme gefunden, wo er selbst sein bisher dato jüngstes Album einleitet. Es nennt sich Italia. Also der Mann hat natürlich sehr starke Verbindungen zu unserem Land, denn er war schließlich als junges Kind viele, viele Jahre in Italien, aber das wird er ja selber jetzt kurz erwähnen. Hören wir zu Till Brönner jetzt in einer quasi selbsttragenden Darstellung.

Italien ist für mich was ganz Wichtiges. Das ist eigentlich meine DNA. Die ersten 5 Jahre meines Lebens habe ich da verbringen dürfen. Und jeder Mensch weiß, was diese frühen Prägungen so mit sich bringen. Und nicht zuletzt mit Italia und meinem Produzenten Nicola Conte konnte ich noch mal in das eintauchen, was italienische Kinder und Jugendliche und Erwachsene halt über die Jahre so miterlebt haben. Denn ich war ja dann wieder in Deutschland. Eigentlich habe ich immer geträumt, da mal wieder hin zurückzugehen. Ich glaube, dass man ganz, ganz viel von Italien und von der Mentalität der Italiener auch auf diesem Album hört. Das ist nicht nur damit zu begründen, dass wir auch einige italienische Gäste haben oder italienische Komponisten und Musiker, sondern weil wir auch an den Ort dessen gegangen sind, was mir damals eine Menge bereitet hat. Ich glaube, das würde man auch im Zusammenhang mit Jazz, wenn man nach New York oder Los Angeles reist oder New Orleans, so erleben. Es ist schon eine ganz besondere Chemie, die diesen Orten innewohnt. Und wenn man wissen möchte, warum sie dort entstanden sind, dann muss man eigentlich dahin reisen, um ein gewisses Maß an Authentizität, und sei es eine, die man nur selber glaubt zu spüren, noch feststellen kann.

Nicola hat einen extrem wichtigen Einfluss auf das Album gehabt, weil er nicht nur wusste, welches Repertoire aus seiner Sicht uncool ist, aus der Sicht von Italien, sondern er hatte auch ein großes Verständnis dafür, dass wir in Deutschland andere Lieder kennen und uns anderem Repertoire verbunden fühlen. Aber das dann halt sehr geschmackvoll oder so zu machen, dass es auch nach Till Brönner klingt, das ist manchmal wahnsinnig gut in die Hände von einem Produzenten und jemand anderem als sich selbst zu legen. Und als dieses Thema Italien aufkam, war für mich nach kurzem Nachdenken relativ klar, dass jemand, der mich inzwischen so gut kennt, wahrscheinlich dann doch der Beste sein würde und noch dazu als Italiener, mich bei der Geschichte an die Hand zu nehmen. Weil so ganz ohne einen Italiener habe ich das auf keinen Fall machen wollen.

Wer das Album von vorne bis hinten durchhört, merkt, dass es manchmal anders als bei anderen Alben, die ich mache, eine relativ große Dynamik beinhaltet. Es gibt von ganz ruhig bis wahnsinnig laut eigentlich alles. Es gibt von ein bisschen experimentell bis zu leichtfüßig und vielleicht sogar leicht verdaulich fast alles diesmal. Einfach nur irgendwas nachzuspielen, was andere ja schon viel besser oder vielleicht sogar viel erfolgreicher gemacht haben, das war ja nicht unsere Idee. Im Gegenteil, wir haben uns sehr genau und intensiv darüber Gedanken gemacht, wie es dazu kommen könnte, dass man das Gefühl hat, ach, die Version von dem Brönner, die finde ich, glaube ich, noch schöner. Oder, Mensch, ich kannte den Song gar nicht, aber der Brönner hat ihn mir nahegebracht. Ich glaube, Italia ist natürlich meine ganz persönliche Interpretation. Und in mir steckt eine ganze Menge Deutschland. Aber vielleicht ist es Italien aus einer deutschen Sicht, die sich wünscht, dass man Italien nicht so reduzieren würde auf die Klischees, sondern dass es sich lohnt, in eigentlich jedes Land zu reisen und erstmal offen zu sein für diese ganze wunderbare Mentalität, von der es in Italien unglaublich viel Gutes gibt. Thank you.

Ich glaube ganz fest, wenn es möglich ist, über 9 Monate und so viel Arbeit und mit so vielen wunderbaren Menschen und ganz, ganz, ganz wenig Computern, ein solches Album aufzunehmen, in dem so viel von dem drinsteckt, was Menschen eigentlich ausmacht, dann steckt in diesem Album auch die Zuversicht, dass Menschen in ihrer schönsten Form und ihrer, ich sag mal, friedlichsten Form zusammenzuleben, nach wie vor die Zukunft sind und auch sein müssen. Und insofern ist dieses Album Italia für mich ein sehr zuversichtliches Album, dass auf jeden Fall wieder bessere Zeiten kommen.

Till Brönner war das in einem Titel The Good Life aus dem gleichnamigen Album. Es ist erschienen am 2. September 2016 und hat viel, viele Titel zu bieten. Wir haben uns für den Titelsong entschieden. Eine feine Musik, eine sehr angenehme Musik, die wir heute auf unserer Spielwiese Ihnen nicht vorenthalten möchten. Ja, wir sind fast schon am Ende der Sendung angelangt. Bleibt noch der Hinweis auf das Konzert für die große Nacht bei Steinig Live mit Chris Mindoki. Eine Fusion Night vom Feinsten mit Till Brönner und vielen, vielen Gästen. Das wird sicher ein Abend der Extraklasse. 31. Oktober, Vereinshaus von Steinegg. Bestimmt werden wir in unserer Sendung noch einmal darauf zu sprechen kommen, denn 30 Jahre Steinegg Live sind für uns ein willkommener Anlass, auch ein bisschen zurückzublicken und zu schauen, was sich in diesen 30 Jahren getan hat. Ich würde sagen, sehr, sehr viel und sehr viel Abwechslung hat es bei diesem feinen, kleinen Festival gegeben, das inzwischen ganz, ganz groß und bekannt geworden ist. Soweit zu Steinegg Live. Heute wollen wir noch zu Ehren des heiligen Franz von Assisi ein Stück Musik ins Radio bringen, das mir persönlich sehr, sehr viel gegeben hat. Es handelt sich um die franziskanischen Gesänge. Eben, da hat der Angelo Branduardi vor vielen, vielen Jahren in Zusammenarbeit mit wirklich außergewöhnlichen Künstlern wie Franco Battiato, Madre Deus, Ennio Morricone, aber auch La Viola, Nuova Compagnia di Canto Popolare und einigen anderen ein sehr feines Werk geschaffen. Daraus möchten wir jetzt einen kurzen Ausschnitt zum Ausklang unserer Spielwiese hören. L'infinitamente piccolo, le vie del pellegrinaggio, also die Lieder der franziskanischen Schriften von Angelo Branduardi, musiziert jetzt. Und wir wünschen noch gute Unterhaltung dabei. Freuen Sie sich auf eine nächste Ausgabe der Sendung Spielwiese, heute in einer Woche zur selben Zeit. Wir verabschieden uns inzwischen und wünschen noch einen feinen Abend.

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1: Eine Rakete trifft den Flughafen in Riad. Rund 1000 Menschen demonstrieren in Bozen gegen Gewalt und Unterdrückung. Das Wetter, morgen ist es weitgehend heiter bei 15 bis 21 Grad. Bei einem Angriff auf den Flughafen der saudischen Hauptstadt Riad sind Dutzende Menschen zum Teil schwer verletzt worden. Medien berichten übereinstimmend von einer Explosion nach einem Raketeneinschlag. Die saudischen Behörden haben die Räumung des Flughafens angeordnet. Hinter dem Anschlag werden die Houthi-Rebellen aus dem Jemen vermutet. Auch der Flughafen der jemenitischen Hauptstadt Sana'a wurde Ziel mehrerer Luftangriffe. Nach Angaben des ukrainischen Präsidenten Volodymyr Selenskyj verlangen die USA von der Ukraine, die Angriffe auf russische Raffinerien zu stoppen. Die US-Verhandler Steve Witkoff und Jared Kushner hätten damit gedroht, andernfalls die Zusammenarbeit mit der Ukraine auf Geheimdienstebene aufzukündigen, erklärte Selenskyj laut einem Bericht der Zeitung Financial Times. US-Präsident Donald Trump hatte in der Nacht eine Vereinbarung zu Lieferungen von Hunderttausenden Tonnen Diesel aus Russland und die Aussetzung der US-Sanktionen gegen Moskau verkündet. Die gestern in Miami aufgenommenen Gespräche zwischen Vertretern der USA, der Ukraine und Europas zur Beendigung des Ukraine-Krieges wurden vorzeitig abgebrochen. Die EU-Außenbeauftragte Kaja Kallas wandte sich gegen die Entscheidung der USA, die Sanktionen gegen russische Öllieferungen auszusetzen. Moskau erziele so höhere Einnahmen, um den Krieg gegen die Ukraine zu finanzieren. Der irische EU-Ratsvorsitz hat deutliche Kürzungen am Vorschlag der EU-Kommission für das nächste mehrjährige EU-Budget 2028-2034 präsentiert. Das Gesamtvolumen soll von 2.000 auf 1.800 Milliarden Euro sinken. Dem größten Nettozahler Deutschland geht die Kürzung nicht weit genug. Man lehne den Vorschlag strikt ab, sagte Bundeskanzler Friedrich Merz. Unter dem Motto Buntes Südtirol haben am Nachmittag in der Bozner Innenstadt rund 1.000 Menschen gegen Gewalt und jede Form der Unterdrückung demonstriert. Die Teilnehmer wandten sich unter anderem gegen Faschismus, gegen Aufrüstung, gegen die Gewalt am palästinensischen Volk und gegen das geplante Abschiebezentrum in Südtirol. Zu der Kundgebung hatten rund 50 Organisationen aufgerufen. In Bozen wurde ein 19-Jähriger wegen Einbruchs verhaftet. Die Polizei wirft dem in Südtirol wohnhaften italienischen Staatsbürger vor, aus der Wohnung einer Seniorin im Bozner Don Bosco-Viertel Bargeld und Schmuck entwendet zu haben. Der Frau waren kurz zuvor beim Einkaufen in einem Supermarkt die Hausschlüssel gestohlen worden. In der Fußballserie B hat der FC Südtirol daheim gegen Ascoli 0:0 unentschieden gespielt. Vor 5000 Zuschauern zeigten beide Mannschaften attraktiven Angriffsfußball, dem aber die Tore fehlten. Die Weiß-Roten bleiben damit als eines von nur drei Teams in der bisherigen Saison ungeschlagen. Zumindest bis morgen liegt der FCS auf dem zweiten Tabellenplatz hinter Palermo. Das Wetter. Im Großteil des Landes beginnt der morgige Sonntag wolkenlos. Die Nebelfelder in der Früh lösen sich auf. Im Laufe des Tages bilden sich vereinzelt harmlose Wolken. Nach einstelligen Frühwerten steigen die Temperaturen auf 15 bis 21 Grad. Der Montag bringt sonniges Herbstwetter. 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
2: Hier ist die Landesverkehrsmeldezentrale mit Barbara Widot. Guten Nachmittag. Auf der Brenner Autobahn in Richtung Norden zwischen Sterzig und dem Brenner 6 km Stau wegen dichter Verkehrs. Und in Richtung Süden zwischen Sterzig und Brixen 8 km Stau wegen Arbeiten. Auf der Brenner Staatsstraße in Richtung Norden zwischen Sterzig und dem Brenner Stau wegen starken Verkehrs. Eine sichere Fahrt.

0: Herzlich willkommen, mein Name ist Christine Wieser. In der heutigen Ausgabe darf ich Ihnen eine Gruppe vorstellen, die bereits 25 Jahre miteinander musiziert und deren Stückchen ich auch öfters schon in der Sendung gespielt habe. Allerdings hat sich bis jetzt nie die Gelegenheit ergeben, dass ich mit den drei Musikanten von der Gruppe Tiroler Wechselseitige aus dem Tiroler Unterland ein Gespräch aufgezeichnet habe. Endlich ist es soweit und Sie, liebe Hörerinnen und Hörer, lernen die drei Mander heint ein bisschen kennen. Wir steigen jetzt in das Gespräch ein mit den Tiroler Wechselseitigen. Sie haben am vergangenen Sonntag auf einer Alm in Osttirol musiziert und ich habe sie besucht. Vor dem Gespräch hören Sie einen kurzen Live-Mitschnitt, um Sie ein bisschen einzustimmen in die Atmosphäre auf der Leckfeldalm. Während des Gesprächs hören Sie dann ausschließlich Musik mit der Tiroler Wechselseitigen aus dem Tonträger, Saitenklang und Mandergesang. Ein Vierteljahrhundert ist die Gruppe schon beieinander, die ich Ihnen heute ein bisschen präsentieren darf, liebe Hörerinnen und Hörer bei Achtung Volksmusik, die Tiroler Wechselseitige. Und die haben heute die Gelegenheit ergriffen und haben sie da im Buschtertal, im Oberland, wie man in Osttirol sagt, getroffen. Sie spielen da heute auf der Leckfeldalm und ich werde mich jetzt mit Ihnen ein kleines bisschen unterhalten über die letzten 25 Jahre und was noch alles geplant ist. Grüß dich einmal, grüß dich Joch. Stell einmal deine Kollegen ein bisschen vor.
1: Grüß dich, Christine. Ja, schön, dass wir da herum zusammentreffen. Ja, wir freuen uns auf jeden Fall, dass wir anlässlich unseres 25-jährigen Jubiläums einen kleinen Ausflug machen, da heute ins Lesachtal und nachmittags sind wir einfach herum auf der Leckfeldalm. Ja, die Musikanten, die Wechselseitigen, setzen sich zusammen aus Stefan Hackl aus Tulfes, aber eigentlich ein gebürtiger Osttiroler, ein Arnbacher, und der Reini Ehrenstrasser vom Angerberg im Tiroler Unterland und ich aus der Witschnau, Joch Weißbacher.
0: Jetzt erzähl mal, wie ist das, wie seid ihr eigentlich zusammengekommen? Weil ihr seid ja recht speziell, beim Stefan frage mich jetzt ein bisschen, wenn ihr in Tulfes gelebt habt, jetzt so ganz nebeneinander, oder bist du schon seit 25 Jahren in Tulfes, oder wie ist es bei dir, Stefan?
2: Ja, ich bin eigentlich seit meiner Schulzeit, seit Gymnasiumszeit in Innsbruck und bin mit dem Joch in die Schule gegangen und im Heim gewesen. Da haben wir noch nicht miteinander gespielt, aber nachher, eine Zeit später haben wir uns getroffen bei der Musizierwoche in Rotholz. Da waren wir alle drei und haben nach der Arbeit nur freiwillig weitergespielt bis in die Morgenstunden und das war der Start.
0: Und Reinhard, wie bist dann du dazugekommen?
3: Ja, ich war auch da in Rotholz mit dabei, für denen, die halt spät auch schlafen gegangen sind ein bisschen. Und ja, und mir hat es gefreut, dass wir so zusammengefunden haben und das Spielen erlassen haben und dabei weiter betrieben haben und jetzt sind halt 25 Jahre rum.

0: Ja, Jocht, erzähl einmal. Zuerst über die Besetzung und vor allem, welches Repertoire spielt es?
1: Besetzung wechselt, wie schon der Name sagt. Gell? Wir haben zwar als Stammbesetzung immer die Gitter dabei, aber nachher wird es schon wechselhaft, wenn man die Gitarren hernimmt. Wir haben natürlich normale akustische Gitarren, aber auch eine Kontergitarre dabei, die wir abwechselnd bedienen, der Stefan und ich. Und da spielen wir Stücke aus unserem engen Nahebereich, sage ich mal, entweder aus der engen Umgebung, also Tiroler Unterland oder überhaupt aus Nordtirol halt, aber auch von lieben Bekannten, die halt Stickel geschrieben haben, die für unsere Besetzung gut tauglich sind. Zum Beispiel Stickel vom Klaus Karl.
0: Und ist das Panenka so, Joch, musst du oder richtest du die dann noch her? Oder ich stelle mir eher Panenka vor, dass es zusammenkommt und vieles dann bei der Probe entsteht, wo man zum Beispiel eine Stimme ein bisschen zurücknimmt oder wie man das macht oder die Stimmen aufteilt oder wie läuft das Panenka ab?
1: Ja, einer nimmt ein Stückchen mit oder bringt ein Stückchen mit und wir schauen dann einmal, in welcher Tonart das am besten geeignet ist für uns. Und dann richten wir es uns eigentlich selber ein. Gell? Und probieren auch schon aus, wie wechseln wir denn mit den Stimmen unserem Gruppennamen entsprechend, dass auch wirklich wechselseitig wird. Also wer hat die Oberstimmen, die Unterstimmen, wer spielt die Begleitgitarre, wer macht die Solostimme und so weiter. Und wo spielen wir zweistimmig, wo sind wir dreistimmig unterwegs. Also das entwickelt sich eigentlich alles erst im Laufe der Probe.

0: Jetzt spielt es 25 Jahre zusammen, Reinhard, dass man ein bisschen einen Einblick kriegt, wo habe ich es denn so also gespielt? Was ist typisch für die Tiroler Wechselseitige, enge Auftritte? Es wird ja jetzt nicht in einem großen Rahmen gewesen sein oder schon auch?
1: Nein, also es ist schon so, dass der Rahmen ist oft, dass es kleinere Veranstaltungen sind. Ich persönlich mag die Narisch gern, weil so, dass der Rahmen ist oft, dass es kleinere Veranstaltungen sind. Ich persönlich mag die Narisch gern, weil es ist einfach bei den Instrumenten schon

Eine ganz interessante gehabt in der Schweiz. Das Nobelste für mich war zweimal in Liechtenstein bei einem internationalen, ganz einem hochkarätigen Gitarrenseminar. Das passt jetzt zwar mit meinem ersten Kommentar vielleicht nicht so zusammen, aber wir haben da einen Volksmusikbeitrag liefern können und dann da Leute von der gesamten Welt kennenzulernen und denen zuzuhorchen und zu bestaunen, das war schon ein ganz tolles Erlebnis. Ganz toll sind die Verbindungen nach Bayern, sprich Eibl Sepp als bekannter Gitarrist, da spielen wir ein Stückchen dazu und da gibt es immer eine Verbindung aus zur Familie und da haben wir auch im kleinen Rahmen, im Dommerhaus zum Beispiel, so Veranstaltungen stattgefunden. Ja, und Geburtstagsfeiern, diverse kleine Weihnachtsspüreien, das sind so Dinge, die da gut reinpassen. Ja.

0: Jetzt käme ich nochmal zu dir kommen. Joch, du bist ja selber ein Mensch, der sich intensiv mit der Volksmusik auseinandersetzt. Viele Musikantentreffen schon moderiert hat, Radio- und Fernsehsendungen schon gemacht hat. Also du bist jemand, der in der Materie ganz tief drinnen ist. Die Volksmusik verändert sich im Moment ziemlich rasant bei den Jungen. Hast du das Gefühl, es ist schwierig dann mit der Besetzung wie ihr seid dagegen zu halten oder ist das gar nicht das Ziel?
1: Ich glaube, man braucht da gar nicht dagegen halten. Im Gegenteil, wir lassen das andere ja genauso gelten und geben einfach selber durch unsere Spielerei, muss ja kein Vorbild sein, aber wir sagen, so hat es früher auch gelungen und so kann es heute auch noch klingen und macht hoffentlich und hoffentlich nicht nur uns frei, sondern auch andere, die zulassen, gerade weil die Musik so einfach und nachvollziehbar und melodiös ist und in

0: recht einfachen Harmonie in sich bewegt. Das, glaube ich, ist unser Beweggrund, der uns auch immer wieder freudig zu den Proben zusammenführt, wenn wir sagen, das sind genau die Stücke, die man seit Jahrzehnten, ja vielleicht sogar seit Jahrhunderten schon hört und immer wieder gern hört und auch gern spielt.
1: Stefan, du hattest jetzt ein bisschen eine provokante Frage an dich. Und zwar hat mir vor einiger Zeit der Gerhard, der Anker Gerhard, der Renk natürlich ein großer Begriff ist, der die Tuba spielt, zum Beispiel beim Harten Kern, bei der Innsbrucker Böhmischen, was gesagt, dass es oft so ist, dass dann ganz junge Leute, wenn sie so ganz alte Stickeln vielleicht hören, oft auf einen zukommen und sagen, ist das cool. Hast du das vielleicht auch schon erlebt oder ist das eher weniger der Fall?
2: Das gibt es absolut. Also die jungen Leute entdecken das gern und sie wissen nicht, was wir für Schätze haben. Man braucht nicht weit fahren, um irgendetwas ganz Uriges zu hören, etwas Seltsames. Also es gibt auch bei uns so bodenständige Musik, die man schon lange nicht mehr gehört hat und die jungen Leute wieder begeistert.

0: Und das ist echt auch so, Joch, dass mein Eindruck ist der oft, wenn man sich so viel befasst, auch mit dem ganzen Neuen, was jetzt entsteht, oder Neuen, oder man glaubt, es ist neu, alles ist gar nicht neu, dass dann das Bodenständige, die einfachen Melodien, wie du sagst, richtig gut tun, oder?
1: Ja, die dann insofern gut, weil man sie gut ins Ohr kriegt, auch nachsummen oder mitsummen kann, bei der Wiederholung eigentlich schon weiß, was daherkommt. Es sind keine großen Überraschungen bei uns drin. Die Stücke sind alle in ähnlicher Weise gestrickt und aufgebaut. Hat man früher halt nur zwei Teile gehabt bei den alten Tanzmusikanten. So sind es halt heute meistens die drei Teile, die man in den üblichen harmonischen Abfolgen da spielt und zu hören kriegt. Aber gerade das, glaube ich, macht diese Einfachheit, das macht auch die nach wie vor Beliebtheit dieser Art von Musik aus.
0: Joch, zum Schluss noch eine Frage. 25 Jahre, gibt es eine besondere Feier oder was ist geplant?
1: Wir feiern heute. Wir sind heute dahin gefahren. Und gefreut ist, dass wir da bei wunderbarem Wetter da herum auf der Lakeford Alm ein bisschen musizieren im Freien. Hauptsächlich für uns, aber auch für ein paar Leute, wie es ausschaut, die da aufgekommen sind. Und abends werden wir dann noch im Lesach da im St. Lorenzen unten mit einer befreundeten Gesangsgruppe, dem St. Lorenzener Fünfgesang oder dem Quintett St. Lorenzen, werden wir noch einen netten Abend miteinander verbringen. Und das ist eigentlich unsere ganze Jubiläumsfeier.
0: Stefan, was ist für die nächsten 25 Jahre geplant?
2: Ja, solange wir es irgendwie da spielen, werden wir schon tun. Ich hoffe, dass wir fit bleiben und dass wir ein paar neue Stücke lernen und dass wir auch irgendwo wieder Gelegenheit haben zu spielen.
0: Reinhard, zum Schluss noch eine Bitte an dich. Schick du unseren Hörerinnen und Hörern für Rhein Südtirol einen Gruß aus, bitte.
3: Ja, einen herzlichen Gruß an alle Hörerinnen und Hörern. Gell? Und uns gefreut, dass sich das jetzt auch so ergeben hat, dass wir mit dir ein bisschen plaudern haben können. Und vielleicht treffen wir uns da oder dort einmal bei einer Spielerei. Da hat uns gefreut.
0: Danke, Enk 3.

In 25 Jahren hat die Tiroler Wechselseitige natürlich unzählige Auftritte gehabt, auch besondere Highlights, wie zum Beispiel in der Weihnachtsweiß beim Franz Busch oder auch beim Klingenden Österreich mit Sepp Vocher. Sie spielen aber noch wie vor am liebsten in kleiner Runde und natürlich klingt die fein gespielte Saitenmusik ganz besonders schön in einer gemütlicher Stube. Und, das ist meine persönliche Meinung, es ist ja Musik, die einen anholt in der heutigen oft lauten, schnellen Zeit. Ich hoffe, dass sie noch recht lang miteinander musizieren.

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1: Sie haben einen Beitrag gehört mit der Gruppe Tiroler Wechselseitige aus dem Tiroler Unterland. Bei uns geht es jetzt weiter mit Veranstaltungshinweisen und Schierndorf Volksmusik. Als erstes habe ich eine Einladung zum Mariensingen. Veranstalten tut es das Südtiroler Volksmusikverein Bezirk Finchgau. Das findet morgen statt, Sonntag, 11. Oktober, Beginn ist 17 Uhr, in der Pfarrkirche zum heiligen Florinus in Matsch. Mitwirkende seien der Kirchenchor Matsch, Musikschüler aus Matsch, die Gruppe Schern dahin und ein Männer-Viergesang.

die Gruppe Schendahin aus dem Finchgau hat musiziert. Am Freitag, 16. Oktober, gibt's den 59. Sänger- und Musikantenhorngott in Klobensteinritten im Ansitz Kematen. Beginn ist 20 Uhr. Mitwirkende seien do Klacks, Tobi Dreier, Banzele Musi, Plan B, von der Musikschule Ritten-Sarntal der Florian Thaler auf der Steirischen und die Kerschborndeln. Freitag, 16. Oktober, auf den Ritten, Beginn ist 20 Uhr.

Den Rittnerwalzer haben wir gehört mit dem Herbert-Pixner-Projekt. Davor hat die Steirische bloß eine Weise gespielt. Gern weise ich sie noch auf einen besonderen Höhepunkt beim Alpenländischen Volksmusikwettbewerb in Innsbruck hin, der vom 22. bis 25. Oktober in Innsbruck stattfindet. Am Samstag, 24. Oktober, wird die Innsbrucker Innenstadt für 11 bis 17 Uhr wieder zur großen Bühne beim Aufkoch den Innsbruck Volksmusik eroberte Stadt. Über 100 Volksmusikensembles bringen Musikern ausgewählte Plätze mitten in der Stadt, durch die Stadt flanieren, stehen bleiben, zulassen und weitergehen.

von den Schmidt-Geschwistern haben wir das Antoniuslied gehört. Es geht sich noch ein bisschen was aus. Wir hören junge Volksmusik mit der Banzelmusik. Sie spielen den Bäckerbohrischen.

Sie ist schon wieder vorbei, unsere Zeit bei Achtung Volksmusik. Ich bedanke mich sehr herzlich fürs Zuhören und wünsche ein feines Wochenende. Alle Sendungen können Sie jederzeit im Podcast oder in der Mediathek nachhören. Es verabschiedet sich Christine Wieser. Auf Wiederhören.

0: Es ist 19.30 Uhr. 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
1: Eine Rakete trifft den Flughafen in Riad. Rund 1000 Menschen demonstrieren in Bozen für Solidarität. Das Wetter, morgen ist es weitgehend wolkenlos bei 15 bis 21 Grad. Unter dem Motto Buntes Südtirol haben am Nachmittag in der Bozner Innenstadt rund 1000 Menschen für Solidarität demonstriert. Die Teilnehmer wandten sich unter anderem gegen Rassismus und Faschismus, gegen Aufrüstung, gegen die Gewalt am palästinensischen Volk und gegen das geplante Abschiebezentrum in Bozen. Zu der Kundgebung hatten rund 50 Organisationen aufgerufen. Gemeinsam wolle man zeigen, dass es ein Südtirol ohne Angst und Hass geben könne, sagte die Aktivistin Maida Brezel zu Südtirol. Die soziale Mitte in der SVP will die Bedürfnisse der Familien in den Mittelpunkt ihrer politischen Arbeit stellen. Familien bräuchten Rahmenbedingungen, die den Alltag bewältigbar machen, erklärte die Vorsitzende der Bewegung Gabriele Morandell auf der Landesversammlung in Nals. Die Politik müsse unter anderem beim Wohnen und bei der Vereinbarkeit von Familie und Beruf ansetzen. Innerhalb der Volkspartei will die soziale Mitte wieder mehr Gewicht für sich beanspruchen. Man sei weit von der Rolle entfernt, die die frühere SVP-Arbeitnehmerbewegung einnahm, hieß es auf der Landesversammlung. Bei einem Angriff auf den Flughafen der saudischen Hauptstadt Riad sind Dutzende Menschen zum Teil schwer verletzt worden. Medien berichten übereinstimmend von einer Explosion nach einem Raketeneinschlag. Der Flugverkehr wurde eingestellt. Hinter dem Anschlag werden die Houthi-Rebellen aus dem Jemen vermutet. Auch der Flughafen der jemenitischen Hauptstadt Sanaa wurde Ziel mehrerer Luftangriffe. Nach Angaben des ukrainischen Präsidenten Volodymyr Selenskyj verlangen die USA von der Ukraine, die Angriffe auf russische Raffinerien zu stoppen. Die US-Verhandler Steve Witkoff und Jared Kushner hätten damit gedroht, andernfalls die Zusammenarbeit mit der Ukraine auf Geheimdienstebene aufzukündigen, erklärte Selenskyj laut einem Bericht der Zeitung Financial Times. Zuvor hatte US-Präsident Donald Trump eine Vereinbarung zu Lieferungen von Hunderttausenden Tonnen Diesel aus Russland und die Aussetzung der US-Sanktionen gegen Moskau verkündet. Am Abend sagte Trump, es sei Zeit für einen neuen Präsidenten in der Ukraine. Die gestern in Miami aufgenommenen Gespräche zwischen Vertretern der USA, der Ukraine und Europas zur Beendigung des Ukraine-Krieges wurden vorzeitig abgebrochen. Die EU-Außenbeauftragte Kaja Kallas wandte sich gegen die Entscheidung der USA, die Sanktionen gegen russische Öllieferungen auszusetzen. Moskau erziele so höhere Einnahmen, um den Krieg gegen die Ukraine zu finanzieren. Kallas verurteilte außerdem die Absicht der Vereinigten Staaten, den Internationalen Strafgerichtshof mit Sanktionen zu belegen. US-Präsident Donald Trump sollte seine Drohung zurücknehmen, sagte die EU-Außensprecherin. Die Union werde alles in ihrer Macht Stehende unternehmen, damit der Internationale Strafgerichtshof auch in Zukunft seiner unverzichtbaren Aufgabe nachkommen könne. Trump hatte Sanktionen angekündigt, nachdem die ehemalige internationale Richterin Navi Pillay mit dem Friedensnobelpreis ausgezeichnet worden war. Der irische EU-Ratsvorsitz hat deutliche Kürzungen am Vorschlag der EU-Kommission für das nächste mehrjährige EU-Budget 2028-2034 präsentiert. Das Gesamtvolumen soll von 2.000 auf 1.800 Milliarden Euro sinken. Dem größten Nettozahlerland Deutschland geht die Kürzung nicht weit genug. Man lehne den Vorschlag strikt ab, sagte Bundeskanzler Friedrich Merz. Ragebait ist das deutsche Jugendwort des Jahres. Der Begriff bedeutet wörtlich Wutköder und steht für absichtlich platzierte Empörung in sozialen Netzwerken. Wie der Langenscheid Verlag auf der Frankfurter Buchmesse bekannt gab, erhielt Ragebait von Jugendlichen in einer Online-Befragung 36,5% der Stimmen. Der Landesverband der Handwerker ruft die Politik in Südtirol dazu auf, sich nicht nur gegen die Abwanderung von Fachkräften einzusetzen, sondern auch jene Unternehmer zu unterstützen, die sich fürs Dableiben entscheiden. Während über den Braindrain diskutiert werde, gerieten jene aus dem Blick, die Betriebe übernehmen, Arbeitsplätze schaffen und investieren, sagte LVH-Direktor Walter Pöhl auf dem heutigen Tag des Handwerks. Die Lebensqualität in Südtirol allein reiche als Standortvorteil nicht aus. Genauso wichtig seien leistbares Wohnen, funktionierende Mobilität, Kinderbetreuung und berufliche Entwicklungsmöglichkeiten. Das Land Südtirol bietet ab 2027 mehr Unterstützung für alle, die das Rauchen aufgeben wollen. Vorgesehen ist ein einheitlicher Betreuungspfad. Zu Beginn beurteilen Fachkräfte den Grad der Abhängigkeit und die Motivation der Betroffenen. Danach wird ein individueller Therapieplan festgelegt. Die Leistungen sind ticketfrei. In Bozen wurde ein 19-Jähriger wegen Einbruchs verhaftet. Die Polizei wirft dem in Südtirol wohnhaften italienischen Staatsbürger vor, aus der Wohnung einer Seniorin im Bozner Don Bosco-Viertel Bargeld und Schmuck entwendet zu haben. Der Frau war kurz zuvor beim Einkaufen in einem Supermarkt der Hausschlüssel gestohlen worden. In der Fußballserie B hat der FC Südtirol daheim gegen Ascoli 0:0 unentschieden gespielt. Vor 5000 Zuschauern zeigten beide Mannschaften attraktiven Angriffsfußball, dem aber die Tore fehlten. Die Weiß-Roten bleiben damit als eines von nur drei Teams in der bisherigen Saison ungeschlagen. Zumindest bis morgen liegt der FCS auf dem zweiten Tabellenplatz hinter Palermo. Das Wetter. Im Großteil des Landes beginnt der morgige Sonntag wolkenlos. Trockene Luftmassen und steigender Luftdruck sorgen für stabiles Herbstwetter. Die Nebelfelder in der Früh lösen sich auf. Im Laufe des Tages bilden sich vereinzelt harmlose Wolken. Nach einstelligen Frühwerten steigen die Temperaturen auf 15 bis 21 Grad. Am Montag stellt sich nach Auflösung von örtlichem Hochnebel verbreitet sonniges Herbstwetter ein. Am Dienstag geht es sehr sonnig weiter, der Himmel ist oft wolkenlos. Die heutigen Höchsttemperaturen: Bozen 20 Grad, Meran 18, Brixen 16, Bruneck 15, Sterzing 13 Grad, Schlanders 15, Reschen 10, Toblach 16 und auf der Plose auf 2500 Meter Meereshöhe 3 Grad. 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
2: Herzlich willkommen zu unserem Hörspielabend. Schön, dass Sie wieder dabei sind. Ich bin Katrin Braganja, an der Technik ist David Leitner. Die österreichische Schriftstellerin Monika Helfer ist am 2. August dieses Jahres unerwartet verstorben. Der Roman, mit dem sie ihren Durchbruch feierte, war »Die Bagage«. Die Familie Moosbrucker lebt ganz hinten im Tal. Für die Dorfgemeinschaft sind sie die Abseitigen, die Armen, eben die Bagage. Als der Erste Weltkrieg ausbricht, wird der Vater eingezogen und das Leben der Familie ändert sich schlagartig. Maria, die Mutter, bleibt mit den Kindern allein zurück. Durch ihre Schönheit ist sie nicht nur der Lust der Männer im Dorf, sondern auch dem Argwohn der Frauen ausgesetzt. Und sie wird abhängig vom Schutz und der Großzügigkeit des Bürgermeisters. Da taucht Georg auf. Er spricht Hochdeutsch, ist freundlich und Maria entdeckt mit ihm eine Nähe, welche ihr bisher unbekannt war. Kurze Zeit später ist sie schwanger mit Grete. Es ist das Kind, mit dem der Familienvater Josef nie ein Wort sprechen wird. Die Mutter von Monika Helfer. In »Die Bagage« nähert sich die Schriftstellerin der Geschichte ihrer Großeltern und ihrer Eltern an. Dabei zeichnet sie eindringlich ein Frauenleben in Zeiten des Krieges nach und schafft einen außergewöhnlichen Figuren- und Geschichtenkosmos. In Gedenken an Monika Helfer senden wir heute die Hörspielfassung von »Die Bagage«.
3: Hier, nimm die Stifte. Male ein kleines Haus. Einen Bach ein Stück unterhalb des Hauses. Einen Brunnen, aber male keine Sonne. Das Haus liegt nämlich im Schatten. Dahinter der Berg, wie ein aufrechter Stein. Vor dem Haus eine aufrechte Frau. Sie hängt die Wäsche an die Leine, klammert eine Strampelhose fest und ein Jäckchen. Die Frau hat ein ernstes Gesicht. Sie hat dunkle Haare, tiefliegende Augen. Die Frau ist gerade noch 30. Sie weiß, dass sie den Männern gefällt. Nicht einen kennt sie, bei dem sie nicht sicher ist. Und jetzt die Wirklichkeit weht hinein in das Bild. Kalt und ohne Erbarmen. Die Familie ist arm, hat gerade 2 Kühe, 1 Ziege, 5 Kinder. Einmal schreit eines, die Frau weiß welches.
4: Der Lorenz.
3: Dann weint ein anderes.
4: Der Heinrich.
2: Die Bagage. Hörspiel nach dem Roman von Monika Helfer. Bearbeitung und Regie Elisabeth Weilenmann.
3: Wenn Maria abends im Bett liegt, kann sie nicht aufstehen, wenn ein Kind weint.
4: Nicht, weil ich müde bin. Träge bin ich halt. Wie alt die wohl wird?
3: Die Grete ist es.
5: Mama.
3: Sie ist gerade einmal 3 Jahre alt.
5: Mama.
4: Komm her.
3: Die Kleine kriecht zu ihr unter die Decke.
4: Sei leise. Weck niemanden auf.
3: Dieses Mädchen ist meine Mutter. Margarete. Grete. Eine Scheue, die sich jedes Mal, wenn sie auf ihren Vater trifft, duckt und nach dem Rock der Mutter schaut.
4: Guten Abend.
3: Zu den anderen 4 Kindern ist der Vater liebevoll. Er würde es auch zu den 2 Spätergeborenen sein. Nur dieses Mädchen verabscheut er, weil er denkt, dass sie nicht sein Kind sei. Er hat keinen Zorn auf sie, keine Wut. Nein, er verabscheut sie. Er ekelt sich vor ihr. Die anderen Kinder schlägt er manchmal, die Grete nie. Nicht einmal im Schlagen will er sie berühren. Bis zu seinem Tod spricht er kein Wort mit ihr. Für Maria, meine Großmutter, ist das ein Grund, die Scheue, die Grete, mehr als die anderen Kinder zu herzen und auch mehr als die anderen zu mögen. Aber ich greife vor. Diese Geschichte beginnt nämlich, als meine Mutter noch nicht geboren ist. Die Geschichte beginnt, als sie noch gar nicht gezeugt ist. Sie beginnt an einem Nachmittag. Einem Nachmittag im frühen September 1914.
6: Wie komme ich dazu, einmal in der Woche den Berg raufzukriechen?
3: Maria sieht den Briefträger unten am Weg. Vom Haus hat man einen Blick ins Tal hinunter bis zum Kirchturm, der über die Linden hinaufragt.
6: Können Sie da einen Freund oder Verwandten im Dorf haben, bei dem ich die Post lassen kann?
3: Er trägt eine Uniform mit glänzenden Knöpfen und möchte Adjunkt genannt werden.
6: Grüß dich, Maria.
3: Der Adjunkt weiß, dass Maria weiß, dass sie ihm gefällt. Und noch mehr.
4: Grüß dich.
3: Er ist nicht halb so fesch wie Josef, Marias Mann. Der Josef hat einen finsteren Blick und spricht wenig. Und alle anderen Männer haben Angst vor ihm. Obwohl er noch nie zugeschlagen hat.
4: Was hast du für mich?
3: Er hält ihr einen blauen Brief entgegen.
6: Ein Brief vom Staat.
3: Einen Brief vom Militär. Einen Stellungsbrief.
4: Sie wollen ihn. Den Josef.
6: Du musst unterschreiben. Da schreibst du Herr Maria Moosbrugger und in Klammern Ehefrau.
4: Der Josef muss in den Krieg.
6: Ja.
3: Maria weiß, dass Krieg ist. Aber dass er je mit ihnen zu tun haben würde, das ist ihr bisher nicht in den Sinn gekommen.
6: Vielleicht, wann er dann weg ist.
3: Der Adjunkt träumt davon, dass er ihr beistehe.
4: Was?
6: Auch nix.
4: Ist sonst noch was?
6: Nein. Nein, gibt nichts mehr. Vierte Maria.
4: Vierte.
3: Im Dorf nennt man die da oben, die im hintersten Tal, im hintersten Hof wohnen, die Bagage. Das steht für das Aufgeladene. Weil der Vater und der Großvater von Josef Träger waren. Das waren die, die niemandem gehörten. Die kein festes Dach über dem Kopf hatten, die von einem Hof zum anderen zogen und um Arbeit fragten und im Sommer übermannshohe Heuballen in die Scheunen der Bauern trugen. Das war der unterste aller Berufe, unter dem des Knechtes.
6: Kannst du auf die Maria aufpassen, wenn ich im Feld bin?
3: Der Bürgermeister im Dorf heißt Gottlieb Fink.
5: Du weißt, ich soll zuschauen, dass keiner zu ihr hinaufgeht, wenn du weg bist, Josef.
3: Der Bürgermeister wird nicht eingezogen. Begründung, er werde zu Hause gebraucht.
6: Ja, genau. Das meine ich.
5: Dass sie ihn unterzieht zu uns mit allen Kindern, das geht leider nicht. Wäre aber sicher am besten.
6: Das ist nicht nötig.
3: Wenn er durchs Dorf geht und die Männer beim Brunnen sieht, dann liest er in ihren Blicken: Du bist der Mann von der Maria. Keiner von denen hat nicht schon gedacht, wie es mit ihr wäre.
6: Es reicht, dass du die Augen offen hältst. Angeblich ist bis in den Oktober hinein alles vorbei. Dann bin ich eh wieder da.
5: Also ich werde Maria einmal die Woche mit Essen versorgen. Versprochen.
6: Vierte Maria.
4: Pass auf die auf.
6: Lorenz, du schaust auf die Tiere.
7: Ja, Vater.
3: Lorenz ist 9 Jahre, als sich der Vater mit nicht mehr als einem Schulterklopfen von ihm verabschiedet.
6: Auf die 2 Kühe und die Ziege.
7: Und auf den Wolf.
6: Ja, und den Wolf.
3: Wolf ist der Hund der Bagage. Josef hat ihn gut abgerichtet. Er hat mit Steinen eine Linie um das Haus gelegt. Über diese Linie geht der Hund nicht hinaus. Da kann geschehen, was will.
4: Heinrich, komm. Sag Pfirti zum Papa.
3: Heinrich ist 11 Jahre und ein Stiller.
8: Mach's gut, Papa.
3: Er will nichts anderes werden als ein Bauer. Ist ganz anders als sein Bruder Lorenz, der nur eines möchte. Weg.
6: Also merkt's euch, die Mama arbeitet nur im Haus.
3: Zwischen Heinrich und Lorenz steht die Katharina.
6: Du hilfst dir, Katharina. In der Küche und bei der Wäsche.
7: Ja, Vater.
3: Sie ist 10.
6: Und ihr 2 Buben? Ihr kümmert euch um die Landwirtschaft.
3: Sie wird fast 100 Jahre alt werden. Meine Tante Kate.
4: Kommt her. Umarmt den Papa. Du auch, Walter.
3: Walter ist der Kleinste der Bagage. Er ist gerade 5 Jahre alt.
7: Für die Papa.
3: Und wird sich auf den Bauch der Mutter legen, nachdem Josef die Tür hinter sich geschlossen hat. Er ist ein freundliches Kind. Auch zum Hund legt er sich gern in die Hütte. Der Hund ist scharf, wie alle Hunde hier draußen. Aber Walter darf mit ihm machen, was er will.
7: Ich liebe den Wolf.
4: Und er liebt dich.
5: Ja, Maria.
3: Schon am selben Tag, an dem Josef und die 3 anderen in den Krieg gezogen sind, kommt der Bürgermeister zu Besuch.
5: Er hat euch Kartoffeln und Zwiebeln mitgebracht. Und Äpfeln.
4: Danke. Walter und Lorenz, geht's das Pferd füttern, ja?
7: Ja, ist gut, Mama.
5: Ich werde am Wochenende zum Viehmarkt fahren und mich nach einem Stier umschauen. Preise sind gerade günstig und keiner weiß, wie lange das noch so sein wird. Wenn's magst, nehme ich die mit.
4: Dann müsst ihr die Kinder mitnehmen. Das wird nicht gehen.
5: Ja, die können bei meiner Frau bleiben. Die liebt Kinder, vor allem, weil sie ja selber keine kriegen hat können.
4: Er wird drüber nachdenken.
3: In Wahrheit freut sich Maria. Musik würde dort sein. Süßigkeiten würde es geben. Und Leute zum Anschauen und zum Belauschen. Das tut sie so gern.
9: Hier, auf geht's.
10: Bis zum Abend.
11: Ich passe gut auf sie auf.
10: Führt euch.
7: Führt die Mama.
3: Maria hält sich ihren Strohhut mit der Mohnblume, damit er nicht wegfliegen kann.
5: Du singst sicher schön.
3: Sie spürt, wie der Bürgermeister näher rückt.
5: Was ist denn dein Lieblingslied?
11: Maria durch einen Dornwald ging.
3: Manchmal beugt er sich über sie.
9: Ja, aber das ist doch ein Kirchenlied.
3: Damit er immer wieder an ihr anstreifen kann.
11: Das ist ein Kanon. Das klingt gut, wenn man es kann.
9: Aber ich sing doch jetzt kein Kirchenlied.
11: Dann eben nicht.
3: Maria fürchtet sich nicht vor dem Bürgermeister. Es geht ihr aber durch den Kopf, dass sie freundlich zu ihm sein sollte.
11: Bürgermeister.
3: Schließlich ist von ihm einiges zu erwarten.
11: Ist es fein, so nah an mir dran?
3: Der Bürgermeister hat Beziehungen zu allen und jedem.
9: Entschuldigung.
11: Ich meine ja nur.
9: Kein Mensch muss mich Bürgermeister nennen. Jedenfalls keiner von uns. Sag Gottlieb zu mir.
11: Gottlieb.
9: Schau dich ungeniert um.
3: Vieh steht aufgereiht hinter einem Gatter.
9: Er wird uns schon nicht verlieren.
11: Ist gut.
3: Kühe, Schafe, Ziegen. Drei Stiere mit Nasenringen sind an kurzen Ketten am Boden angemacht. Maria hebt den Kopf. Ein Mann kommt auf sie zu. Er ist schneidig, trägt nur ein weißes Hemd zu einer schwarzen Hose, hat keine Jacke dabei und sieht fremd aus.
12: Suchen Sie etwas Bestimmtes?
11: Ich suche was für meinen Sohn, der ist 9 Jahre alt.
12: Was interessiert ihn denn?
11: Sie reden so merkwürdig. Ich habe noch nie jemanden so reden hören.
12: Ich habe noch nie erlebt, dass eine Frau so direkt ist.
11: Was sind Sie für Anna?
3: Wir stoppen dieses Bild. Diese Anekdote hat meine Großmutter ihrer ältesten Tochter Katharina erzählt. Aber erst einige Jahre später. Meine Tante Kate hat sie mir weitererzählt. Sie sagte, ein einziges Mal sei ihre Mama, also meine Großmutter, betrunken gewesen in ihrem Leben. Sie wisse nicht, was der Anlass war. Da habe sie plötzlich, wie aus dem blauen Himmel heraus, gesagt, sie habe sich ein einziges Mal verliebt in ihrem Leben, nämlich in diesen Mann. Und seither wisse sie, dass Verliebtsein nichts bedeute, die Liebe aber viel. Niemals in einem nüchternen Zustand hätte Maria so zu ihrer Tochter gesprochen. Niemals. Aber nun zurück. Zurück zu dem Fest.
12: Ich heiße Georg. Ich komme aus Deutschland. Aus der Stadt Hannover. Ich bin nicht zufällig hier. Mein bester Freund ist gestorben. Und ich bin hier, um seiner Familie die traurige Nachricht zu überbringen.
11: Waren Sie denn schon im Krieg? Und der Freund, der ist gefallen?
12: Nein, es war ein Unfall. Es hat nichts mit diesem dummen Krieg zu tun. Sind Sie von hier?
11: Ja, ich wohne nicht weit weg.
3: Kurz darauf steht er vor der Tür. Nicht angemeldet. Nie hat sich jemand bei Maria und Josef angemeldet. Wie auch. Er steht vor der Tür und sieht sie einfach nur an.
13: Ja, braver Hund. Gut ist's.
3: Meine Großmutter hält den Blick nicht stand. Sie muss sich zusammenreißen.
11: Ich bin verheiratet.
12: Das weiß ich doch.
3: Denn Georg gefällt ihr tatsächlich mehr, als es der Josef je getan hat.
11: Mein Mann ist im Feld.
12: Das tut mir leid.
3: Bei ihm spürt sie Lust.
12: Schick mich nicht weg, Maria. Nur anschauen will ich dich. Ich habe so lange nichts Schönes mehr gesehen. Ich verspreche dir, ich komme nicht näher als 1 Meter. Lass mich einfach nur dein Gesicht anschauen.
7: Wer ist dieser Mann, Mama?
12: Ich komme von weit her. Mein Name ist Georg. Ich habe deine Mutter auf dem Markt gesehen. Sie war freundlich zu mir. Ich möchte mich nur kurz hinsetzen und mich ausruhen.
3: Lorenz bittet ihn ins Haus.
7: Komm rein.
3: Er kommt Maria zuvor.
12: Danke.
7: Du bist still, Wolf.
3: Gerade 9 ist er und benimmt sich wie der Hausherr. Das gefällt seiner Mutter nicht.
7: Da drüben kannst du hinsetzen.
12: Danke.
3: Aber Lorenz denkt, wenn der Vater nicht da ist, habe ich das Sagen. Denn der Heinrich ist zwar älter, aber er hat keine Kraft, sich mit Menschen zu behaupten.
7: Ich vertrete den Vater.
3: Nach Heinrich und Lorenz, nach Katharina, der strengen Tante Kate, nach dem kleinen Walter, der das Wägelchen mit der Katze zieht und später jeder Frau hinterhersteigen wird, wird meine Großmutter noch 3 Kinder bekommen. Meine Tante Irma, meinen Onkel Sepp und meine Mutter, die Grete. Aber nur Grete kommt noch im Krieg zur Welt. Und Ich nehme jetzt etwas vorweg, was in der Geschichte erst viel später drankommt. Aber ich halte es nicht aus, es hinauszuschieben. Ich muss es gleich erzählen. Irgendwann wird nämlich der Pfarrer vor dem Haus von Josef und Maria stehen.
14: Dreh dein Gesicht in die Sonne.
3: Das sagt er. Kein Grüß Gott, nur das.
14: Dreh dein Gesicht in die Sonne.
11: Warum soll ich?
14: An diesem Gesicht kann man alles abschauen.
11: Was denn zum Beispiel?
14: Wie lange ist dein Mann jetzt schon weg?
11: Solange der Krieg ist.
14: Und der Bauch?
11: Welcher Bauch?
14: Dein Bauch, du Luder! Wie lange schon gibt es diesen Bauch?
3: Meine schöne Großmutter war Vorbild und Vorwurf.
14: Es ist dieses verdammte Gesicht.
3: Und wenn meiner Mutter später etwas an mir nicht passte, sagte sie, ich solle aufpassen, dass ich nicht werde wie sie.
14: Glaubt denn einer, der Herrgott formt so ein Gesicht? Glaubt denn einer, der Herrgott ist so ungerecht?
3: Pass auf, dass du nicht wirst wie deine Großmutter, sagte meine Mutter zu mir.
14: Frauen plärren, wenn sie dein Gesicht sehen. Und sie gehen ihren Männern auf die Nerven. Warum nicht ich? Das sagen sie.
3: Sie hat gemeint, ich soll Obacht geben. Für ein hübsches Gesicht besteht Gefahr.
14: Man kann den Männern nicht einmal böse sein dafür, dass sie dir nachsteigen.
3: Im hintersten Tal war es nicht günstig für eine Frau, schön zu sein. Und über die Schönheit meiner Großmutter wurde hinten im Tal noch bis über ihren Tod hinaus gesprochen.
14: Herr Josef hat dir den Bauch nicht gemacht.
3: Maria ist schwanger.
14: Gib's zu.
3: Und in ihrem Bauch ist meine Mutter Grete.
14: Auch wenn er zweimal auf Urlaub war. Der war es nicht.
3: Und wenn ich die Familie schon aufstelle, meine Großmutter Maria, meine Onkel Heinrich, Lorenz, Walter, Sepp, meine Tanten Irma und Katharina, wenn ich die Familie aufstelle und weiter aufstelle, dann muss und möchte ich von meiner Tochter Paula erzählen, die auch nicht mehr unter den Lebenden ist. Mit 21 Jahren ist sie von einem Berg gestürzt und von einem Stein erschlagen worden. Sie begleitet mich jeden Tag und den ganzen Tag. Genauso wie meine Mutter, die mit 42 starb und uns Kinder zurückgelassen hat. Ich war gerade 11 Jahre alt. Aber zurück. Zurück zu dem Hof am Ende des hintersten Tals. Zurück zu meiner Großmutter.
15: Au!
12: Na komm, Lorenz. Das hat doch nicht wehgetan.
3: Georg weiß nicht, was in Maria ist.
12: Kann ich dir helfen, Maria?
11: Na, danke.
3: Und wenn er es doch weiß, nützt er es nicht aus.
12: Darf ich auch etwas Grießbrei haben?
3: Verliebt. Ja, das ist sie.
12: Duftet so köstlich.
3: Und es ist besser als das Gefühl zu Josef, ihrem Mann.
11: Ich hab gedacht, hoffentlich sehen wir uns noch einmal.
12: Ja. Komm her.
3: Am nächsten und übernächsten Tag ist er wieder da. So früh, dass einer, der zufällig geschaut hätte, wie Georg und Maria nach dem ersten Frühstück vor das Haus treten, meinen hätte können, der Mann sei über Nacht geblieben. Als sich Georg an diesem Nachmittag verabschiedet, zittert Maria vor Aufregung.
12: Ich muss los.
11: Ja.
3: Sie lehnt mit dem Rücken gegen die geschlossene Tür und er ist ganz nah bei ihr. Gürtel aufwärts berühren sie einander. Sie beißt ihm in die Hand. Katharina sieht es. Sie drückt von innen die Tür auf. Georg fährt mit der verletzten Hand zum Mund und küsst Maria. Starr und still und glücklich ist sie. All das erzählte mir meine Tante Kate viele Jahre später. Hätte ich sie ausgefragt, niemals hätte sie ein Wort darüber verloren. Aber eines Tages, da ist sie schon über 90, erzählt sie mir von sich aus. Mit einem Gesichtsausdruck, als wollte sie das auch noch loswerden, bevor es mitgenommen und nie erzählt würde. Von dem großen Kuss erzählt sie. Und von dem Blut, das dem Mann in den Ärmel rann, als er das Gesicht ihrer Mutter zwischen seinen Händen hielt.
12: Lorenz?
7: Ja?
12: Was machst du da?
7: Ich will selber bauen. Wir selber aus Kübeln. Vom Brunnen bis zum Haus.
12: Mach eine Zeichnung.
7: Gut.
12: Lorenz?
7: Ja?
12: Ich muss mich verabschieden. Endgültig. Und ich mache dir einen Vorschlag. Wenn der Krieg vorbei ist und der Vater zurück ist und du größer bist, dann kommst du zu mir nach Hannover. Erfinder wie du müssen in die Stadt. Dort werden sie gebraucht. In Ordnung?
7: Ja, in Ordnung.
11: Wo warst du, Lorenz?
7: Beim Brunnen. Der Georg war da. Er hat gesagt, dass er nicht mehr wiederkommt.
11: Was genau hat er gesagt?
7: Nur das.
16: Raus mit dir! Raus mit euch allen! Raus! Raus!

Maria wartet, bis es Nacht ist und die Kinder schlafen. Dann geht sie zu dem alten Schrank im Vorhaus und holt den Schnaps heraus, der dazu da ist, die Wunden auszuwaschen. Sie trinkt die ganze Flasche leer.

0: Mama? Mama? Mama!
1: Katharina findet sie am frühen Morgen.
0: Mama!
1: Und denkt, sie sei tot.
0: Mama!
1: Sie rennt, wie sie ist, mit aufgelösten Haaren, im Nachthemd, im Dunkeln, barfuß, hinunter zum Bürgermeister.
0: Schnell! Schnell! Die Mama!
2: Komm schon! Komm schon!
0: Mama!
2: Maria!
1: Der Bürgermeister hebt Maria auf seine Arme und trägt sie hinunter zum Brunnen. Er zieht sie aus, setzt sie in den Steintrog und lässt das kalte Wasser über sie laufen, bis ihre Haut blau ist.
2: Das wird helfen.
0: Mama.
1: Meine Tante Kate hat die Geschichte durcherzählt. Dreimal hintereinander. Wortwörtlich gleich. Und als sie durch war, hat sie noch einmal von vorn angefangen, ohne einen Punkt zu machen. Und das dreimal hintereinander, ohne Kommentar. Ich sollte mir meinen Teil allein dazu denken, dass nämlich Maria von diesem Tag an nicht mehr leben wollte. Und dass, wenn sie gestorben wäre, es mich nicht gäbe. Denn die Grete, meine Mama, war noch nicht geboren. Das sollte ich mir dazu denken.
2: Wer war der Mann?
1: Der Bürgermeister kommt ab diesem Vorfall öfter.
2: Hä? Wer war der Fremde?
1: Und wenn er Maria besucht, setzt er sich in der Küche ihr gegenüber.
2: Hat er dich belästigt?
1: Er sieht sich im Vorteil, schaut Maria an wie nie zuvor, streicht ihr über den Hals, greift ihr ins Haar. Maria schweigt und lässt sich das alles gefallen.
2: Hast du es gern gehabt, von ihm belästigt zu werden? Du, erklär mal die Situation.
1: Meine Großmutter schweigt weiter.
2: Und leg mich nicht an, du. Jetzt endlich durchschau ich dich. Der arme Josef. Immer ist alles bei dir Lüge. Hat er Geld abgelegt? Hä? Zeig's her. Ja? Du, das sagst mir alles. Sie weint ihm nach.
1: Meine Großmutter erholt sich, spricht nicht über Vergangenes. Scheint der Mond ins Zimmer, liegt sie wach und denkt an Georg. Das Verlangen kann ihr niemand nehmen, weil die Gedanken frei sind.
3: Geld habe ich verdient in den Bergen.
1: Als der Josef Fronturlaub macht, denkt Maria:
4: Bis zu meinem Tod werde ich bei ihm bleiben.
1: Was sie nicht weiß, lange würde das nicht mehr sein.
3: Ich mag mich waschen, bevor ich mich zu dir lege.
1: Maria breitet ein Handtuch auf dem Küchenboden aus.
5: Stell die drauf.
1: Sie schrubbt seinen Rücken mit heißem Wasser.
5: Krieg die einfach nicht warm.
3: Ich friere nicht.
1: Dann schneidet er sich die Nägel und rasiert sich.
3: Wenn man den Wahnsinn einmal gesehen hat, das Lazarett. Wenn man das einmal gesehen hat. Jeder will ins Lazarett. Also jeder denkt, dort gibt's Betten mit frischer Wäsche. Und eine Badewanne. Badewanne. Aber wenn einer erst einmal dort ist, will er lieber zurück ins Feld oder besser in die Berg, wo ich war. Wenn man einmal den Gestank im Lazarett gerochen hat. Wenn man die Arme gesehen hat und die Beine, die herumliegen. Als hätte sie einer vergessen. Die liegen einfach herum. Und noch andere Sachen liegen herum.
5: Was liegt herum?
3: Das willst du nicht wissen.
5: Da müssen wir nicht drüber reden.
3: Ja, lieber nicht.
5: Den Kindern geht's gut.
3: Die abgetrennten Gliedmaßen?
5: Lieber nicht.
1: Der Vater hat im Krieg das Schmusen verlernt. Das erzählte mir meine Tante Kate. Sie hatte ihn umarmen und küssen wollen. Er habe den Kopf weggedreht und sie mit den Händen abgewehrt. Wenn ich es ganz hart ausdrücke, sagte sie, dann habe ich den Papa im Krieg verloren. Ich habe vorher zu ihm Papa gesagt und nach dem Krieg habe ich Vater gesagt. Tante Kate war schlank und ging sehr gerade bis zum Ende. Sie hatte gerade Schultern und wer sie von hinten gehen sah, auch noch mit 80, hätte meinen können, die da ist höchstens 40. Und sie geht wie eine, die am Leben interessiert ist. Wer sie von vorne sah, hätte meinen können, sie sei eine Indianerin, wie auf den Bildern. Wer sie von vorne sah, für den war die Welt ein alter Film in Schwarz-Weiß, ein Western. Jede Falte eine harte Kante. Sie hatte eine lange Hakennase und einen Mund, der immer aussah, als wollte er sagen, ihr könnt mir den Buckel runterrutschen. Ich sei ihr zu wild, sagte sie. Und sie könne mich nicht durchschauen. Das sei ein Problem. Und würde ein Problem in meinem ganzen Leben sein.
2: Tja, Maria, ich bin euer Wohltäter. Das habe ich dem Josef versprochen. Und was ich verspreche, das halte ich. Kein Mensch ist ungefährlich in dieser Zeit. Aber auch nicht ein einziger, das sage ich dir. Ich bin's nicht und dein Josef ist es auch nicht.
1: Erst am Vormittag ist der Josef zurück an die Front.
2: Jetzt komm ein bisschen näher.
1: Da drückt der Bürgermeister Marias Bluse nach unten und versucht, an ihre Brüste zu kommen.
2: Zieh dir nicht.
4: Ich will das nicht.
1: Die Ärmelausschnitte aber sind zu eng.
2: Was geht denn die blöde Blusen nicht auf?
1: Mit dem Knie fährt er ihr zwischen die Beine.
2: Jetzt komm schon.
1: Und schiebt ihr den Rock nach oben.
2: Du willst das doch auch.
4: Ha?
2: So wie mit den Fremden.
4: Los! Lass mich!
2: Da flitschen, du! Entschuldige. Ich will mich nur einmal zu dir legen. Nur einmal. Dann werde ich dich in Ruhe lassen. Im Krieg ist alles erlaubt. Der Josef, der würde das nicht nachtragen, selbst wenn er es wüsste.
4: Niemals.
1: Wann und wo endet die Bagage? Gehöre ich noch dazu? Gehören meine Kinder noch dazu? Gehört mein Mann dazu? Und was war mit der Fröhlichkeit und dem Gelächter in der Bagage? Übermütig und lustig ist meine Großmutter gewesen. Als Mädchen vor ihrer Hochzeit auf dem Tanzboden, da ist sie aus sich herausgegangen, wie man sagt. Aber es ist nur ein paar Mal gewesen. Und Josef? Wenn er mit den Kindern spielte und seine Hände in die Spielfiguren steckte, den Kasperl über seine rechte, das Krokodil über seine linke zog, das war lustig. Und mein Onkel Lorenz? Hat er gelacht? Etwas Militärisches hatte er an sich. Und machte sich zugleich über jede Uniform lustig, bis hin zum Briefträger. Am wenigsten kannte ich meinen Onkel Heinrich. Wenn ich alles zusammenglauben würde, was er jemals zu mir gesagt hat, es würde keine Seite füllen. Gern hätte er als Kind ein Pferd gehabt. Als er schon über 40 war, konnte er sich eines leisten. Er kaufte einen Norika mit der seltenen Farbe Tiger. Er fühlte sich den Tieren mehr zugetan als den Menschen. Das war immer so gewesen. Als die Eltern gestorben waren, zog er bald fort. Er war der Älteste und erst 19. Und das Elternhaus hinten im Tal wurde versteigert. Aber so weit sind wir noch nicht. Zurück zu meiner Großmutter. Zurück in das Haus der Bagage.
2: Da schau an.
1: Als der Bürgermeister das nächste Mal das Haus betritt, sitzt Lorenz in der Küche.
2: Wo ist denn deine Mutter?
6: Nicht da.
1: Maria hat ihm gesagt, dass er sie beschützen müsse. Er wisse, wovor.
2: Du, das ist keine Antwort.
1: Er solle von der Schule zu Hause bleiben und sie nicht mehr alleine lassen.
2: Schöner Stutzen. Kannst du damit schießen?
1: Lorenz nickt, senkt den Kopf.
2: Na, was schießt denn? Vögel? Was Größeres?
1: Lorenz hat Angst.
2: Schöner Stutzen. Mit dem sollte man nicht auf Blödsinn schießen. Bierflaschen oder so, das wäre schade drum. Den Stutzen hat ja auch der beste Büchsenmacher weit und breit gemacht. Weißt du, wer der beste Büchsenmacher ist? Sein Finkstutzen. Und der Fink, das bin ich. Und jetzt, du alter Audrey, sag mir, wo deine Mutter ist. Weil sonst nehme ich dir das Gewehr weg und gebe dir mit dem Kolben einen Arschtritt.
6: Sie ist was schon gegangen.
2: Du redest wie ein Depp. Hat sie sich hingekriegt? Soll ich nachschauen? Du. Was tust du denn, wenn ich jetzt nachschauen gehe? Wenn ich ins Schlafzimmer gehe und nachschaue? Hä? Er schießt mich dann?
1: Als meine Tante Kate endlich von der Bagage erzählte, sah sie den Tod bereits vor sich.
0: Ich bin weg, ich bin weggerannt.
5: Ist schon gut, Lorenz.
0: Es kommt immer vor.
1: Der Tod steht da, sagte sie. Ein paar Meter vor mir steht er. Einen Fuß vor dem anderen. Ein bisschen vorgebeugt, das Knochengerüst. Er dreht sich zu mir um und winkt. Ich soll vorwärts machen. Da war sie schon weit über 90. Eine Frau, die immer noch arbeitete. Als wäre sie ein Mannsbild.
5: Ihr müsst nicht mehr in die Schule gehen. Überhaupt nicht mehr. Nicht mehr, solange der Krieg ist.
1: Und als sie mit fast 100 Jahren aufgebahrt zwischen Hibiskusblüten lag, sah sie aus wie eine alte Indianerin.
5: Alles, was ihr in der Schule lernt, kann ich euch auch beibringen. Ihr bleibt ab jetzt bei mir zu Hause. Vielleicht verzieht er sie dann. Vielleicht traut er sie dann nimmer rauf.
1: Es ist auch die Tante Kate, die an einem Dezembertag 1914 aus dem Fenster schaut und den Bürgermeister durch den Schnee zum Haus stapfen sieht.
2: Da wisst ihr nicht, dass man euch einsperren wird. Sie hat Schulpflicht in unserem Land. Und ich bin hier der Vertreter des Kaisers. Bin gekommen, um zu kontrollieren. Aber vielleicht sehe ich von einer Anzeige ab. Aber nur, wenn ihr augenblicklich verschwindet. Wenn nicht, dann werden Maßnahmen ergriffen. Dann kommt ihr weg von dort. Weg von eurer Mutter. Das ist Gesetz. Ich werde euch schon nur die Wadeln für ihr richten.
5: Lass die Kinder in Ruhe, du Viech.
2: So jetzt.
0: Hau ab.
1: Und plötzlich steht Lorenz da.
0: Hau ab, hab ich gesagt.
1: In der Hand den Stutzen.
0: Ich brauch nicht gut zielen.
1: Und der Lorenz, das weiß jeder, der kann es, wenn er zornig ist.
0: Ich hab Schrot.
1: Der ist wie sein Vater.
0: Sie ist ein 0-0 Schrot.
1: Wie der Josef.
5: Ich ziel auf 3. Bei 3 sag ich meinem Sohn, dass er schießen soll.
2: Also die guten Gaben, die ich mitgebracht hab. Was ist mit denen? Soll ich die wieder mitnehmen?
0: Nimm's halt wieder mit.
5: 1.
0: Wir wollen's ja nicht.
2: Und wovon wollt's leben? Vom Schneefressen allein wird mir nichts satt.
5: 2.
6: Die Wurst will ich. Wenigstens die Wurst will ich.
0: Nimm die Wurst raus, Walter.
5: Und das andere auch, was alles, was da ist. Nimm alles raus.
2: Na gut. Nehmt euch alles. Sie ist ja für euch. Das Brot, die Wurst, der Riebel. Unten ist noch ein Käse oder Speck. Alles für euch.
1: Dann zieht er sich die Schuhe an, der Bürgermeister. Langsam. Sehr langsam. Als der Bürgermeister endlich draußen ist und sie ihn draußen nicht mehr sehen können, schwankt Maria und muss sich an einem Stuhl festhalten.
0: Mama?
5: Gib mir nur Wasser, dann ist gut.
1: Maria ist schwanger und im Bauch ist meine Mutter. Weißt du hundertprozentig genau, dass meine Mama von eurem Vater ist? Fragte ich meine Tante Kate. Auf diese Frage hin solltest du eigentlich eine fangen, sagte sie. Gut, sagte ich, jetzt hast du gesagt, was du sagen musst. Und jetzt frage ich dich dasselbe noch einmal. War meine Mama hundertprozentig deine Schwester? Hundertprozentig, sagte Tante Kate. Du bist hundertprozentig eine aus der Bagage.
7: Maria! Maria! Ich hab was für dich.
5: Ein Brief.
7: Der Josef ist ausgerüstet worden für einen Heimaturlaub.
5: Willst du für einen Moment hereinkommen?
7: Gut.
1: Maria weiß nicht, was sie ihm anbieten soll.
5: Darf ich dich um einen Gefallen bitten?
1: Sie hat nämlich nichts. Gar nichts.
5: Versprichst du, dass du kaum was sagst?
1: Seit der Bürgermeister keine Gaben mehr bringt, ist es eng geworden mit den Vorräten.
3: Ich versprich's.
5: Ich bettle dich an.
3: Das verstehe nicht.
5: Ich hab nichts mehr.
3: Wie?
5: Nichts zu essen mehr. Die Kühe haben Heu und die Ziegen auch, aber wir haben nichts. Der Hund holt sich, was er braucht. Ich weiß nicht woher. Und die Katze auch, aber
3: Maria,
5: wir haben nichts.
3: Maria, hör auf.
5: Eine Milch zum Trinken haben wir.
3: Maria, hör auf. Ich hab dich verstanden. Ich mach das gern.
1: Diesmal kommt Josef nur für 2 Tage. Er ist erschöpft, anders, fremd, klein, müd, scheu, schmal, spricht kaum, liegt nicht bei der Frau, bekommt nicht mit, dass sie schwanger ist. Alles Licht tut ihm in den Augen weh. Vor die Kerze muss etwas hingestellt werden. Zum Abschied umarmen sich die Eheleute.
3: Pfiati.
1: Aber Maria bringt es nicht heraus, ihrem Mann zu sagen, dass sie schwanger ist.
5: Pfiati.
1: Sie schreibt es ihm ins Feld. Er schreibt zurück, er glaube nicht, dass er noch einmal Urlaub bekomme. Er freue sich auf das Kind. Seine Leute hätten einen Schnaps ausgegeben und ihn hochleben lassen. Wenn es ein Bub werde, wünsche er sich, dass er Josef heiße, wie sein Vater. Bald sieht man den Bauch. Bald hat jeder im Dorf den Bauch der Maria Moosbrugger wenigstens schon einmal gesehen. Woher dieser Bauch? Es wird nachgerechnet. Die Urlaubszeiten des Mannes auf die Stunde genau. Eingerechnet die Verfassung eines Mannes, der von der Front kommt. Quergerechnet die günstigen und die ungünstigen Empfängnistage. Und dies noch und jenes noch. In etwa die Geschäftchen des Mannes und die unglaubliche Schönheit seiner Frau. Oder dass der Lorenz so gut rechnet. Und dies noch und jenes noch. In etwa die Geschäftchen des Mannes und die unglaubliche Schönheit seiner Frau. Oder dass der Lorenz so gut rechnen könne. Alles

0: kleine Grete ist einfach. Sie weint selten. Sie tollt nicht herum. Am liebsten ist sie bei ihrer Mutter. Grete ist ein Mensch, der nicht auffallen möchte. Sie möchte unsichtbar sein, meine Mutter. Wenn ich an sie denke, sehe ich sie im Bett liegen und ein Buch lesen. Sie liegt im Wohnzimmer auf dem Sofa. Ihr Federbett ist eine Wolke über ihrem Körper. Sie war krank. Beinahe immer war sie krank. Immer wieder liegt sie im Spital, weil ein Stück aus ihr entfernt worden ist. Immer wird sie magerer. Im Spital besuchten wir sie nicht. Das war zu weit für uns. Sie kochte nichts außer Schokoladenpudding mit einer Scheibe Butter. Wir wohnten in einem Kriegsopfererholungsheim. Unser Vater war invalide. Ein Bein war ihm in Russland abgefroren. Er saß auf einem Lastwagen. Er war der Verwalter des Heims. Er bekam einen Lohn und wir wohnten gratis. Eine Köchin kochte für die Kriegsopfer und für uns. Wie bei Herrschaften. Aber davon werde ich später erzählen.
1: Mama, ich gehe in den Stall.
2: Mhm. Ist gut, Lorenz.
0: Im vierten Kriegswinter hat die Bagage nichts mehr. Auch der Postadjunkt hat nichts mehr zu verschenken. Und er schämt sich so sehr, dass er sich nicht mehr rauftraut.
1: Du bleibst hier, Wolf. Ich gehe alleine.
0: Lorenz wartet, bis es dunkel wird, um das zu tun, was er sich in der Nacht bis ins Kleinste ausgedacht hat. Er stapft durch den tiefen Schnee hinunter ins Dorf, bis zum letzten Hof am anderen Ende. Dort wohnt ein Schulkamerad.
2: Lorenz, was willst du?
1: Ich finde mein Lesebuch zu Hause nicht. Und morgen in der Schule muss ich 2 Seiten vorlesen. Ich wollte nämlich fragen, ob er mir sein Buch bis morgen borgt.
2: Warte mal.
0: Er redet, wie er es sich in der Nacht vorgenommen und im Stillen vorgesagt hat.
1: Wenn ich zum Emil gehe und seiner Mutter schön tue, dann wird niemand auf die Idee kommen, der Moosbrucker Lorenz ist der Dieb, weil niemand jemanden so eine Frechheit zutraut. Nicht einmal jemandem von der Bagage.
2: Da.
1: Danke.
0: Lorenz geht seinen Weg.
1: Wenn Sie mir nachschauen, werden Sie sehen, dass ich den normalen Weg gehe.
0: Seine Fußstapfen sind schon nicht mehr zu sehen. Schon sind sie zugeschneit.
1: Dann werde ich beim Wald warten und wieder umdrehen.
0: Er bricht in die Scheune ein und weiter in den Stall. Und schleicht vom Stall in den Keller des Hauses. Dort hängen Speckseiten von der Decke herunter. Dort sind Käseräder in Regalen gestapelt. Dort stehen Gläser mit Eingemachtem. Birnen, Äpfel, eingemachtes Kraut, eingemachte Kürbisse, eingemachtes Fleisch, Zwetschgenkompott, Kirschenkompott. 5-mal steigt Lorenz ins Haus von Emils Eltern ein. Er räumt ihre Vorratskammer aus. Nicht ein Glas mit Eingewecktem lässt er ihnen. Bei seinem letzten Gang stopft er 3 Hühner in den Rucksack. Für die hat er schon Tage vorher im Stall, hinter den Kühen, einen Verschlag gebaut. Als er endlich fertig ist, ist es 2 Uhr am Morgen. Er schafft es nicht mehr in sein Bett. Er legt sich in der Küche auf den Fußboden und schläft ein. Dem Lorenz kann man nichts mehr beibringen. Der weiß, wie man überlebt. Später wird er seiner Schwester, der Tante Kate, erzählen, wie die Mama ihn an dem Tag damals angesehen habe. Etwas Schöneres hat er in seinem ganzen Leben nicht erlebt.
3: Was ist dran an dem Gerede?
4: Nein, was?
0: Im November 1918 ist der Krieg zu Ende. Und Josef holt sich den Bürgermeister an die Brust.
3: Du weißt genau, was ich meine. Das, warum der Pfarrer das Kreuz abmontiert hat, das.
4: Was ist denn was dran? Kannst du nur herumreden, Josef? Hast nicht einmal den Mut auszusprechen, was du meinst?
3: Dass der Wald nicht von mir ist, das meine ich.
4: Wer sagt das?
3: Es ist mir einer entgegengekommen, schon in Innsbruck. Der hat's mir gesagt.

0: Von wem soll die kleine Grete sein? Kannst du nicht einmal ihren Namen aussprechen? Die tut dir nichts. Von wem soll's denn sein?
1: Genau das frage ich dich, Bürgermeister.
0: Ich bin nicht mehr der Bürgermeister. Ich bin Gottlieb Fink und sonst nix.
1: Dann frag ich den Gottlieb Fink, ist der Balg von mir?
0: Was hast du dir gedacht, Josef? Du hast gedacht, ich gebe dem Gottlieb einen Befehl und der führt ihn aus? Ich hab nie eine Bitte von dir gehört, Josef. Und nie ein Danke. Dafür ist sich der Herr zu gut.
1: Hat es einen Deutschen gegeben, der bei der Maria im Haus war? Hat es den gegeben?
0: Nein.
2: Das ist die erste Lüge.
0: Nein, der war nicht oben im Haus.
1: Und von wem ist der Balg?
0: Sag's ja dem Kind nicht, Balg. Sie heißt Grete.
1: Von wem ist es?
2: Und in diesem Moment durchfährt es den Bürgermeister.
0: Das Kind ist von mir. Die Grete ist mein Kind. Ja, die Margarete ist meine Tochter.
2: Das ist die zweite Lüge.
0: Ja, was denkst du dir denn, Josef?
2: Die große Lüge.
0: Anstatt, dass du dich niederkniest am Heimatboden und dem Herrgott dankst, dass du diesen hundsverreckten Krieg überlebt hast, ohne dass dir ein Bein weg ist oder ein Arm oder ein Auge, da kommst du aus Innsbruck angefahren, wo dir irgendein Halori einen Floh ins Ohr gesetzt hat und klagst mich an. Gibst mir deine schöne Frau ein Obhut. Gut. Was bin ich? Bin ich ein Stück aus Holz? Ich bin ein Mensch und ein Mann dazu. Und deine Frau, die Maria, glaubst du denn, so eine Frau ist nur für dich da? Mir sagt ja was. Ein Mann ist ein guter Mann, wenn er auf eine Frau aufpassen kann. Und ich kann das. Und du? Du kannst es nicht.
2: Eine Zeit redet Josef nicht mit Maria. Den Namen meiner Mutter, Grete, spricht er nicht aus. Nicht einmal. Und nie sieht er sie an. Und nie richtet er das Wort an sie. Er tut, als gäbe es sie nicht. Die Maria wird bald wieder schwanger. Sie bringt wieder ein Mädchen zur Welt und nennt es Irma. Und danach bringt sie einen Sohn zur Welt. Der wird auf den Namen Josef getauft. Maria Moosbrugger, meine Großmutter, ist inzwischen 32 Jahre alt und hat 7 Kinder auf die Welt gebracht. Und dann wird sie krank. Ihr Bauch quillt auf. Josef lässt nach dem Arzt telefonieren. Der stellt fest, sie habe den Blinddarm auf der falschen Seite. Maria stirbt. Meine Großmutter stirbt. Vom ersten Schmerz weg, nach einem Monat.

0: Josef. Ich sag dir, wie es ist. Und ich sag dir auch, warum ich dir das sag.
1: Fast ein Jahr später stirbt auch Josef.
0: In der Nacht sind die Geister auf mich niedergefahren und haben mir angedroht, mich Tag und Nacht zu quälen, wenn ich nicht die Wahrheit sag.
1: Josef stirbt an einer Blutvergiftung.
0: Die Wahrheit ist,
1: er hat sich beim Holzhacken verletzt.
0: Ich hab nie was gehabt mit der Maria.
1: Am Ende, als er vor sich hinfiebert, besucht ihn der Bürgermeister, der keiner mehr ist.
0: Sie hat mich abgewehrt.
1: Am nächsten Tag ist er tot.
0: Nicht ein Fünkchen Hoffnung hat sie mir gemacht. Mir nicht und auch dem Deutschen nicht. Sie war die dreierste Frau, die nach der Gottesmutter auf Erden gelebt hat. Die Grete ist nichts anderes als dein Kind.
1: Und sie, die Kinder sind allein. Heinrich 19, Katharina 18, Lorenz 17, Walter 13, Grete 7, Irma 3, Sepp 2. Sie sitzen auf dem Ehebett, alle beieinander. Zu ihren Füßen liegt der Hund, auf Gretes Schoß die Katze. Vor dem Fenster sammeln sich Vögel. Es ist Frühling. Lorenz hat die Jäger beobachtet, ist ihnen nachgeschlichen.
2: Ich will wissen, wann sie jagen und wie lange sie draußen sein.
1: Es geht ums pure Fressen.
2: Und ich will in der anderen Zeit jagen.
1: Das waren Tante Kates Worte. Damals ging's ums pure Fressen. Und Lorenz besitzt den Finkstutzen. Er ist sein Eigentum. Und so kommt es, dass die Leute im Dorf beginnen, die Bagage zu bewundern. Niemand hat Zweifel, dass Lorenz den Mann erschießen würde, der ihn daran hindern wollte, für seine Geschwister zu sorgen. Aber auch niemand hat Zweifel. Früher oder später würden sie im Gefängnis landen. Alle miteinander, die ganze Bagage. Weil Abschaum sind sie. Bei aller Bewunderung, Abschaum sind die. Beinahe alle, über die ich schreibe, liegen unter der Erde. Selber bin ich alt. Meine Kinder leben, bis auf Paula, die nur 21 wurde. Oft gehe ich an ihr Grab und sage dann, siehst du, ich besuche dich viel öfter, als wenn du noch leben würdest. Da hätte ich mich geniert, dich so oft zu besuchen. Du hättest die Tür geöffnet und gesagt, Mama, du schon wieder. Die Bagage. Hörspiel nach dem Roman von Monika Helfer. Mit Dörte Lisewski, Andrea Wenzel, Christoph Luser, Andreas Lust, Hannes Wegener, Michael Edlinger, Sabine Muha, Johannes Seilern, Oskar Weilenmann, Elisabeth Adam, Janu Lukas Putz, Damian Andreff, Vasili Anando Putz und Sophie Marie Fritz. Komposition Fatima Dann. Ton und Technik Martin Leitner, Jakob Kainz, Melanie Inten und Thomas Rombach. Naturaufnahmen Martin Leitner. Mit Dank an Hans-Peter Grandl, in dessen altem Bauernhaus wir Geräusche aufnehmen durften. Regieassistenz Magdalena Burkhardt. Bearbeitung und Regie Elisabeth Weilenmann. Produktion Hessischer Rundfunk zusammen mit dem Österreichischen Rundfunk und dem Schweizer Rundfunk 2024. Dramaturgie und Redaktion Cordula Huth.

Monika Helfer ist unerwartet Anfang August verstorben. Sie war eine der bedeutendsten Stimmen der österreichischen Gegenwartsliteratur. Über Jahrzehnte hinweg erzählte Helfer in Romanen, Erzählungen und Kinderbüchern von Menschen am Rand, von Verletzlichkeit und familiären Verwerfungen. Ihre Bücher waren geprägt von großer sprachlicher Klarheit und einer besonderen Nähe zu den Figuren, vor allem zu Kindern und Jugendlichen. Sie wurde mit zahlreichen Literaturpreisen ausgezeichnet, zuletzt noch heuer mit der Karl-Zuckmeier-Medaille für besondere Verdienste um die deutsche Sprache. Bekannt wurde sie unter anderem mit ihrem Roman »Die Bagage«, der das Leben ihrer Bregenzer Wälder Bergbauernfamilie schildert. Die Hörspielfassung haben wir heute in Gedenken an die Autorin gehört. Ich wünsche Ihnen noch einen angenehmen Abend.

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